Alexander Markov, Violine und das Rundfunksinfonieorchester Stuttgart unter Marcello Viotti mit dem Violinkonzert La Campanella, dem zweiten in H-Moll von Niccolò Paganini. Mit seiner weltlichen Kantate Figure humaine hat Francis Poulenc ein Plädoyer für die Freiheit komponiert, mitten im Zweiten Weltkrieg und während der Besetzung Frankreichs durch die deutsche Wehrmacht. 8 Sätze nach 8 Gedichten von Paul Éluard. Uraufgeführt wurde die Kantate nach dem Krieg 1945 in London, und zwar in englischer Sprache. Die französische Erstaufführung fand dann ein Jahr später in Brüssel statt. Geschrieben in dunkler Zeit, von einem bedrohlichen roten Himmel ist darin die Rede, von einem Tag, der einen verwundert zurücklässt, und von einer Nacht, die Angst macht. Und am Schluss steht die Hymne auf die Freiheit, Liberté. Hier ist der Chor des Bayerischen Rundfunks unter Gustav Schöquist.

Liberté, der achte und letzte Satz von Figure humaine, der Kantate für gemischten Doppelchor a cappella von Francis Poulenc, geschrieben während des Zweiten Weltkriegs, uraufgeführt 1945 in London, ein Plädoyer für die Freiheit. Gustav Schöquist dirigierte hier den Chor des Bayerischen Rundfunks bei uns hier im ARD-Nachtkonzert, in dem jetzt die Flötistin Irena Grafenauer im Mittelpunkt steht. Sie spielt das Flötenkonzert Nummer 2 in E-Moll von Saverio Mercadante zusammen mit der Academy of St. Martin in the Fields.

Sehr kantabel mit einigen kühnen Koloraturen zum Ende dieses Flötenkonzert. Nummer 2 in E-Moll von Saverio Mercadante. Irina Grafenauer musizierte mit der Academy of St. Martin in the Fields unter Neville Mariner. Und kantabel, das kann ein Cello auch. Hier Quirine Viersen, begleitet von Silke Avenhaus. Sie spielen die Cellosonate in A-Dur von Johann Nepomuk Hummel.

Quirine Viersen am Cello und Silke Avenhaus am Klavier. Das war die Sonate in A-Dur von Johann Nepomuk Hummel hier im ARD-Nachtkonzert aus München. Und das hier klingt wie ein Streichquartett. Das ist auch die Besetzung eines Streichquartetts. Es sind aber vier Einzelsätze, die Felix Mendelssohn Bartholdy hinterlassen hat und die man erst nach seinem Tod gefunden und herausgegeben hat. Bonustracks, könnte man sagen, eines zwar kurzen, aber reichen Musikerlebens. Die vier Einzelsätze Opus 81, die im Abstand von ungefähr 20 Jahren entstanden sind und die sich hier zum Ensemble fügen. Es spielt das Henschel-Quartett.

Und ein Capriccio zum Schluss. Das waren vier Sätze für Streichquartettbesetzung von Felix Mendelssohn Bartholdy, die eigentlich gar nicht zusammengehören. Lauter Einzelsätze, die man nach seinem Tod gefunden und herausgegeben hat und die das Henschel-Quartett hier gespielt hat. Bis zu den 4 Uhr Nachrichten hören wir jetzt noch George Gershwin. Musik aus seinem Musical Lady Be Good in einer Klavierfassung mit Andre Watts.

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1: Um 4 Uhr mit Ronald Lessig. Zum ersten Mal seit rund 4,5 Jahren haben sich ein deutscher und ein russischer Regierungsvertreter zu einem Zweiergespräch getroffen. Am Rande der UN-Generaldebatte kam Außenminister Wadefuhl und sein russischer Amtskollege Lavrov für etwa 20 Minuten zusammen. Aus New York, Ute Scheins.
2: Wadefuhl sprach von einem intensiven Gespräch, räumte im Interview mit den Tagesthemen aber ein, dass man sich in wesentlichen Punkten nicht einig gewesen sei. Der deutsche Außenminister begründete den Schritt damit, dass ihn viele Amtskollegen aus anderen Ländern gebeten hätten, mit Russland zu sprechen, auch weil der Krieg die Getreideexporte in ärmere Länder gefährde. Zudem habe er Lavrov erklärt, dass Deutschland die Ukraine auch weiter unterstützen werde. Der russische Außenminister erklärte nach dem Treffen mit Wadefuhl vor Journalisten, der Austausch habe nichts Neues gebracht. Sinngemäß sagte er, das Gespräch sei überflüssig gewesen.
1: Heute tritt in Deutschland eine EU-Richtlinie zum Kampf gegen das sogenannte Greenwashing in Kraft. Unternehmen, die mit Nachhaltigkeit und Umweltfreundlichkeit ihrer Produkte werben, müssen dies künftig auch nachweisen. Verbraucher sollen auch verlässlichere Informationen darüber bekommen, wie haltbar ein Produkt ist und wie man es reparieren kann. Die Berliner SPD will mit der Linken über eine mögliche Regierung im Abgeordnetenhaus sprechen. Der SPD-Landesvorstand hat entschieden, die Einladung zu Sondierungsgesprächen anzunehmen. Bei diesen Treffen soll erst einmal geprüft werden, ob Koalitionsverhandlungen realistisch sind. Die Linke hatte die Berlin-Wahl vor einer Woche gewonnen. Möglich ist jetzt ein rot-grün-rotes Bündnis. Die SPD spricht von hohen Hürden für eine solche Koalition. Gegen die Berliner Linke gibt es immer wieder Antisemitismus-Vorwürfe. Bundeskanzler Merz hat München zur Olympiakandidatur gratuliert. Der Deutsche Olympische Sportbund hatte gestern entschieden, mit München ins internationale Rennen um Sommerspiele zu gehen. Die endgültige Entscheidung fällt dann in etwa 3 Jahren. Aus Baden-Baden, Julius Richter.
3: Jubel im bayerischen Lager und fairer Applaus aus Nordrhein-Westfalen. Mit 91-50 Stimmen setzte sich München deutlich gegen Köln-Rhein-Ruhr durch. Bayerns Ministerpräsident Markus Söder sprach von einem historischen Moment. München setzt bei seinem Konzept auf kurze Wege und vor allem auf Wettkampfstätten rund um den Olympiapark. Dazu kommt Augsburg für die Kanu-Wettbewerbe und Kiel als Segelrevier. Für München heißt es jetzt ab ins internationale Olympiarennen, für die Sommerspiele und Paralympics 2036, 2040 oder 2044.
1: Das waren die Nachrichten. Das Wetter in Deutschland. Am Tage im Süden und in der Mitte sonnig, im Norden bewölkt, bei 18 Grad an der Ostsee und bis 29 Grad im Südwesten. Am Montag im Nordwesten Schauer, im Südosten heiter, 18 bis 31 Grad. Es ist 4.03 Uhr.
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4: Und dazu begrüßt Sie Christian Schuler am Mikrofon. Einen schönen Sonntagmorgen. Eine Stunde, 3 Werke, Musik von Berwald, von Haydn und zu Beginn von Paul Wranitzky. Von ihm hören wir eine Sinfonie in C-Moll, die London Mozart Players spielen unter Matthias Barmatt.

Auch das ist Wiener Klassik. Paul Wranitzky hat diese Sinfonie in C-Moll geschrieben. Ein Mann, der im selben Jahr geboren wurde wie Wolfgang Amadeus Mozart. Er hat allerdings ein paar Jahre länger gelebt. Die London Mozart Players spielten unter Matthias Barmert Musik von ihm. Und auch das ist europäische Romantik. Franz Berwald schrieb dieses Klaviertrio in C-Dur und wir hören das Seraphin-Trio.

Seit über 40 Jahren gibt es dieses Ensemble, das Serafin Trio, 1984 gegründet von dem Geiger Wilhelm F. Walz. Und in dieser Anfangsformation mit dabei waren auch der Cellist Jörg Metzger und der Pianist Arne Torger. Und die drei haben wir hier gehört in einer Aufnahme von 1988 mit dem Klaviertrio Nummer 4 in C-Dur von Franz Berwald. Und hier hören wir jetzt ein Originalklang-Ensemble, das wir eher mit Vivaldi gewohnt sind, Il Giardino Armonico.

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1: Um 5 Uhr mit Ronald Lessig. Zum ersten Mal seit rund 4,5 Jahren hat es ein Treffen zwischen Vertretern der Bundesregierung und der russischen Führung gegeben. Am Rande der UN-Generaldebatte kam Bundesaußenminister Wadephul mit seinem russischen Amtskollegen Lavrov zusammen. Aus der Nachrichtenredaktion Jonas Valentin Weber.
2: Zwar habe das Treffen keine Fortschritte gebracht, wichtig sei es aber dennoch gewesen, sagte Wadephul später an den ARD-Tagesthemen. Immer wieder würde gesagt, Deutschland müsse mal mit Russland reden. Das tun wir, so Wadephul wörtlich. Auch habe er Lavrov in dem 20-minütigen Gespräch noch einmal aufgefordert, sofort an den Verhandlungstisch zu kommen, um über ein Ende des Ukraine-Kriegs zu sprechen. Russland zeige aber weiter keine Bereitschaft. Lavrov stellte nach dem Treffen dessen Nutzen offen in Frage. Er habe von Wadephul nichts gehört, was über die öffentlichen Äußerungen der Bundesregierung hinausgegangen wäre.
1: Ab heute müssen Unternehmen in Deutschland die Vorgaben einer EU-Richtlinie zum sogenannten Greenwashing umsetzen. Sie soll verhindern, dass Produkte nachhaltiger dargestellt werden, als sie tatsächlich sind. Aus Brüssel, Sarah Lopez.
3: Die Vorgaben, wie Unternehmen ihre Produkte als nachhaltig bewerben dürfen, sind jetzt deutlich strenger. Aussagen wie umweltfreundlich und grün sind auf der Verpackung und in der Werbung nur noch erlaubt, wenn sie klar begründet und nachgewiesen werden können. Unternehmen dürfen ihre Produkte auch nicht mehr als klimaneutral bewerben, wenn sie sich dabei auf eine CO2-Kompensation außerhalb der eigentlichen Wertschöpfungskette beziehen, also zum Beispiel für das Pflanzen von Bäumen bezahlt haben. Außerdem gibt es strengere Regeln für Nachhaltigkeitssiegel.
1: Die Berliner SPD will mit der Linken über eine mögliche Regierung im Abgeordnetenhaus sprechen. Der SPD-Landesvorstand hat entschieden, die Einladung zu Sondierungsgesprächen anzunehmen. Bei diesen Treffen soll erst einmal geprüft werden, ob Koalitionsverhandlungen realistisch sind. Die Linke hatte die Berlin-Wahl vor einer Woche gewonnen. Möglich ist jetzt ein rot-grün-rotes Bündnis. Die SPD spricht von hohen Hürden für eine solche Koalition. Gegen die Berliner Linke gibt es immer wieder Antisemitismusvorwürfe. Die Bundesregierung hat München zur Olympiakandidatur gratuliert. Kanzler Merz erklärte, Deutschland gehe jetzt gemeinsam die internationale Kandidatur an. Vizekanzler Klingbeil sprach in seiner Funktion als Finanzminister davon, dass sich Deutschland Olympische Spiele leisten könne. Dafür gebe er seine Garantie. Der Deutsche Olympische Sportbund hatte entschieden, mit München ins internationale Rennen um Sommerspiele zu gehen, 2036, 40 oder 44. Das waren die Nachrichten. Das Wetter in Deutschland. Am Tage im Süden und in der Mitte sonnig, sonst bewölkt, bei 18 bis 29 Grad, am Montag heiter bis 31 Grad. Es ist 5:03 Uhr.
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3: 6 Uhr, die Nachrichten des Bayerischen Rundfunks mit Anne-Madeleine Gallert. Die Übersicht. Gespräch zwischen Wadefuhl und Lavrov endet ohne konkrete Ergebnisse. Zahl der Asylanträge geht deutlich zurück. Oktoberfestveranstalter ziehen Halbzeitbilanz. Und das Wetter, viel Sonne bei 21 bis 28 Grad. New York. Am Rande der UN-Generaldebatte hat Bundesaußenminister Wadefuhl mit seinem russischen Amtskollegen Lavrov gesprochen. Es war das erste Treffen dieser Art seit etwa 4,5 Jahren. Das Gespräch habe zwar keine Fortschritte gebracht, wichtig sei es aber dennoch gewesen, sagte Wadefuhl später in den ARD-Tagesthemen. Er habe Lavrov noch einmal aufgefordert, an den Verhandlungstisch zurückzukehren, um über ein Ende des Ukraine-Kriegs zu sprechen. Dazu sei Russland aber weiterhin nicht bereit. Lavrov stellte den Nutzen des Treffens offen in Frage und sagte, Wadefuhl hätte ihn auch anrufen können. Zuvor hatte der deutsche Außenminister in der UN-Vollversammlung die Länder weltweit dazu

0: aufgerufen, die Risiken von künstlicher Intelligenz einzudämmen, indem sie gemeinsame Regeln etablieren. Berlin. Die Zahl der Asylerstanträge ist in Deutschland deutlich zurückgegangen. Das berichtet die Bild am Sonntag und beruft sich auf das Bundesinnenministerium. Demnach sind im September bisher knapp 3.350 Erstanträge gestellt worden, so wenige wie seit 2012 nicht mehr. Im vergangenen September waren es noch mehr als 9.000 Anträge. Bundesinnenminister Dobrindt begründet den Rückgang mit der verschärften Migrationspolitik Deutschlands, wie etwa den Grenzkontrollen. New York. Ein heftiger Sturm hat im Nordosten der USA für Überschwemmungen und Stromausfälle gesorgt. Zeitweise waren über 100.000 Haushalte ohne Strom. In New York wurde ein Mann von einem umstürzenden Baum erschlagen. Im Flugverkehr kam es zu Ausfällen und Verspätungen. Außerdem wurden Konzerte und Veranstaltungen abgesagt. In den Bundesstaaten New York und New Jersey war schon am Freitag der Notstand ausgerufen worden. Berlin. Heute tritt in Deutschland eine EU-Richtlinie in Kraft, die das sogenannte Greenwashing eindämmen soll. Unternehmen, die mit Nachhaltigkeit und Umweltfreundlichkeit ihrer Produkte werben, müssen dies künftig auch nachweisen. Zudem sollen Verbraucher verlässlichere Informationen darüber bekommen, wie haltbar ein Produkt ist und wie man es reparieren kann. Außerdem sind künftig nur noch Nachhaltigkeitssiegel erlaubt, die von einer unabhängigen Zertifizierungsstelle oder staatlichen Stelle vergeben wurden. Berlin. Die Verbraucherzentralen fordern für den gesamten öffentlichen Personennahverkehr in Deutschland ein einheitliches und einfacheres Fahrpreismodell. Verbandschefin Popp sagte, Menschen, die nur gelegentlich Bus oder Bahn fahren, würden vor einem unübersichtlichen Flickenteppich aus Verbundgrenzen, Tarifzonen und Ticketangeboten stehen. Der Verband schlägt ein 5-stufiges Preismodell vor, das sich an der genutzten Fahrzeit im ÖPNV orientiert. Von 15 Minuten bis zu 24 Stunden. Das Deutschlandticket sei ein erfolgreicher Anfang, so Popp. Damit kann man schon jetzt bundesweit im Nahverkehr fahren. München. Auf dem Oktoberfest findet am späten Vormittag das traditionelle Platzkonzert der Wiesenwirte statt. Zu Füßen der Bavaria spielen dabei die Kapellen aller großen Festzelte. Insgesamt rund 300 Musikerinnen und Musiker. Den Taktstock schwingen Münchens Oberbürgermeister Krause und andere Prominente. Als Gäste treten zudem Schuhplattler und Trachtlergruppen auf. Bereits vorher ziehen Festleitung und Einsatzkräfte eine Halbzeitbilanz für die Wiesen, die noch bis zum 4. Oktober dauert. Das Wetter in Bayern. Heute viel Sonne, im Norden ziehen ein paar Wolken durch. Die Temperaturen steigen auf 21 bis 28 Grad. In der Nacht meist sternenklar bei 15 bis 3 Grad. Der Start in die neue Woche bleibt sonnig und trocken. Es wird noch etwas wärmer bei 22 bis 29 Grad. Es ist 6.04 Uhr. Ein Blick auf den Verkehr derzeit. Normaler Verkehr auf den Fernstraßen in Bayern. Soweit der Service.
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1: Bayern 2 am Sonntagmorgen. In der Sendereihe Positionen hören Sie die Vereinigung evangelischer Freikirchen. Es spricht Pastorin Anke Neuenfeld von der Evangelisch-Methodistischen Kirche in München.
2: Vielleicht kennen Sie das. Sie stehen am Meer. Der Wind bläst kräftig. Er kommt von der Seite, von vorne, manchmal von allen Seiten. Die Haare fliegen durcheinander. Der Wind ist rau und kalt. Man zieht den Schal enger um den Hals. Und irgendwann denkt man, jetzt wäre ein geschützter Platz schön. Ein Strandkorb zum Beispiel. Man setzt sich hinein, zieht vielleicht die Füße ein wenig hoch, lehnt sich zurück. Und plötzlich ist es anders. Der Wind ist immer noch da, das Meer ist immer noch da, die Wellen schlagen immer noch an den Strand. Aber man selbst sitzt geschützt. Man kann durchatmen. Man kann einfach mal da sitzen und nichts tun. Der Strandkorb ist vielleicht auch ein schönes Bild für etwas, das wir Menschen immer wieder brauchen. Einen Ort zum Aufatmen. Einen Ort, an dem wir nicht funktionieren müssen. Einen Ort, an dem wir für einen Augenblick nicht stark sein müssen. Denn auch unsere Seele kann müde werden. Vielleicht kennen Sie das. Der Terminkalender ist voll. Die Nachrichten sind voller Krisen. Im Beruf gibt es Druck. In der Familie gibt es Konflikte. Ein Mensch, um den man sich sorgt, wird krank. Jemand fehlt, wird vermisst. Eine Entscheidung steht an und man weiß nicht, wie sie ausgehen wird. Und manchmal ist es gar nicht ein einzelnes großes Problem. Manchmal ist es einfach zu viel von allem. Zu viele Nachrichten, zu viele Erwartungen, zu viele Dinge, die erledigt werden müssen, zu viele Menschen, denen man gerecht werden möchte. Und irgendwann wird bemerkbar, ich bin erschöpft. Vielleicht nicht einmal körperlich, aber innerlich. Die Seele ist müde. Genau in diese Situation

Situation hinein spricht Jesus einen Satz, der zu den tröstlichsten Sätzen der Bibel gehört. Kommt her zu mir alle, die ihr euch abmüht und belastet seid. Ich werde euch ausruhen lassen. Kommt her zu mir. Was für eine Einladung. Jesus sagt nicht, kommt zu mir, wenn ihr euer Leben im Griff habt. Er sagt nicht, kommt zu mir, wenn ihr stark genug seid. Er sagt nicht, kommt zu mir, wenn ihr eure Probleme gelöst habt. Er sagt, kommt, gerade so, wie ihr seid. Mit dem, was euch belastet, mit eurer Müdigkeit, mit euren Fragen, mit eurer Angst, mit eurer Trauer. Mit dem, was ihr anderen vielleicht gar nicht erzählen könnt. Jesus richtet diese Einladung an Menschen, die sich abmühen und belastet sind. Und vielleicht ist das Erste, was diese Worte in uns verändern können. Ich muss meine Last nicht verstecken. Ich muss vor Gott nicht so tun, als wäre alles in Ordnung. Gott erwartet keine perfekte Fassade. Jesus sieht den Menschen. Er sieht, was uns beschäftigt. Er sieht, was wir tragen. Er sieht auch das, was andere nicht sehen. Und vielleicht ist genau das schon ein Stück Erholung für die Seele, gesehen zu werden. Nicht beurteilt, nicht bewertet, nicht gefragt, was hast du denn geleistet, sondern einfach gesehen. Manchmal tut es unglaublich gut, wenn ein anderer Mensch sagt, ich sehe, dass es dir gerade schwerfällt. Ich sehe, dass du müde bist. Ich sehe, wie viel du schon getragen hast. Jesus tut genau das. Er sieht Menschen, die am Rand stehen. Menschen, deren Stimme wenig zählt. Menschen, die von anderen übersehen werden. Menschen, die nicht den gesellschaftlichen Erwartungen entsprechen. Und er sagt ihnen, du bist mir wichtig. Du bist nicht deine Leistung. Du bist nicht dein Versagen. Du bist nicht das, was andere über dich sagen. Du bist ein von Gott geliebter Mensch. Das ist eine großartige Botschaft. Gerade in einer Zeit, in der wir unseren Wert so leicht von Leistung abhängig machen. Wir fragen uns, bin ich erfolgreich genug? Bin ich gut genug? Habe ich genug erreicht? Bin ich für andere wichtig? Kann ich mithalten? Und manchmal wird aus diesen Fragen eine schwere Last. Jesus legt uns eine andere Grundlage unter das Leben. Du musst deinen Wert nicht verdienen. Du darfst ihn empfangen. Du bist geliebt. Nicht, weil du alles richtig machst. Nicht, weil du immer stark bist, nicht, weil du allen Erwartungen entsprichst, sondern weil Gott dich liebt. Vielleicht ist das ein Ort, an dem die Seele zur Ruhe kommen kann, wie in einem Strandkorb. Draußen ist der Wind, aber hier bin ich geschützt. Hier darf ich sein. Hier muss ich nichts vorspielen. Hier darf ich weinen. Hier darf ich sagen, ich kann nicht mehr. Ich weiß nicht weiter. Ich habe Angst. Ich bin traurig. Ich bin wütend. Ich brauche Hilfe. Und vielleicht antwortet Jesus, dann bleib erst einmal hier. Du musst jetzt nicht alles lösen. Atme durch. Ich bin da. Lauren Daigle singt in ihrem Lied Rescue davon, dass Gott sieht, wie es uns geht und uns birgt.

0: Dass Jesus für uns umfassend da ist, bedeutet allerdings nicht, dass er unser Leben ohne Schwierigkeiten verspricht. Das wäre ein Missverständnis. Krankheit verschwindet nicht einfach. Trauer wird nicht auf Knopfdruck beendet. Konflikte lösen sich nicht automatisch. Und auch die großen Fragen unserer Zeit bleiben. Jesus verspricht nicht, bei mir wird alles leicht. Er verspricht etwas anderes. Du musst die Last nicht allein tragen. Das ist ein wichtiger Unterschied. Denn manchmal verändert sich eine Situation nicht sofort. Aber wir verändern uns in der Situation, wenn wir wissen, da ist jemand, der mich trägt. Da ist Gott, der ich mich anvertrauen kann. Da ist eine Liebe, die größer ist als meine Angst. Dann kann etwas in uns ruhig werden. Vielleicht nicht alles, aber etwas. Und aus dieser Ruhe kann neue Kraft entstehen. Jesus spricht im weiteren Verlauf seiner Einladung vom Joch. Das klingt zunächst überhaupt nicht nach Ruhe. Ein Joch war ein Gerät, mit dem Tiere Lasten zogen. Das Joch konnte zum Bild für Unterdrückung werden. Jesus sagt aber, nehmt mein Joch auf euch und lernt von mir. Sein Joch ist anders. Es ist nicht die Last, die Menschen klein macht. Es ist die Bindung an ihn. Es bedeutet, richte dein Leben an meiner Liebe aus. Lerne von mir. Lerne, wie du mit dir selbst umgehen kannst. Lerne, wie du mit anderen umgehen kannst. Lerne, dass dein Leben nicht von deinem Erfolg abhängt. Lerne, dass du nicht alles allein schaffen musst. Lerne, dass Liebe stärker sein kann als Angst. Wir leben in einer Welt, in der Selbstständigkeit und Stärke viel gelten. Und natürlich ist es gut, wenn wir Verantwortung übernehmen. Aber irgendwann kommt der Punkt, an dem wir merken, ich kann nicht alles, ich kann nicht alle retten, ich kann nicht jede Krise lösen, ich kann nicht alle Erwartungen erfüllen, ich kann nicht immer stark sein. Und dann sagt Jesus, du musst es auch nicht, komm zu mir. Vielleicht ist das eine der befreiendsten Erfahrungen des Glaubens. Ich darf Grenzen haben, ich darf Hilfe in Anspruch nehmen, ich darf müde sein. Und trotzdem bin ich ein ganzer, wertvoller Mensch. Vielleicht ist ein Strandkorb deshalb ein ganz schönes Bild für den Glauben. Nicht, weil er den Wind abschafft, sondern weil er einen geschützten Raum öffnet, mitten im Wind. Der Wind bleibt, das Meer bleibt, aber ich bin nicht mehr schutzlos darin. Und vielleicht ist das auch unser Leben mit Gott. Die Stürme unseres Lebens verschwinden nicht immer, aber wir sind ihnen nicht allein ausgeliefert. Gott ist da, sieht uns, hält uns. Und manchmal schenkt Gott uns Menschen, durch die wir Gottes Nähe spüren. Vielleicht gibt es gerade etwas in Ihrem Leben, das Sie müde macht und beschwert. Dann können Sie diesen Satz heute einmal ganz persönlich hören. Kommt her zu mir, alle, die ihr euch abmüht und belastet seid. Ich werde euch ausruhen lassen. Sie dürfen kommen. Sie müssen nichts mitbringen. Keine fertige Lösung, keine besonderen Worte, keinen perfekten Glauben. Vielleicht reicht ein ganz einfacher Satz. Jesus, hier bin ich. Das ist meine Last. Ich kann sie gerade nicht allein tragen. Und dann vielleicht einen Moment still werden, einen tiefen Atemzug nehmen, ausatmen, aufatmen. Kommt her zu mir. Ich wünsche Ihnen einen Sonntag, an dem Ihre Seele aufatmen kann. 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
1: Sie hörten eine Sendung der Vereinigung Evangelischer Freikirchen. 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
1: 7 Uhr, die Nachrichten des Bayerischen Rundfunks mit Anne-Madeleine Gallert. Die Übersicht. Zahl der Asylanträge sinkt auf niedrigsten Stand seit 14 Jahren. Berliner SPD will mit Linken sprechen. Schweizer stimmen über striktere Neutralität ab. Und das Wetter, viel Sonne bei 21 bis 28 Grad. Berlin. In Deutschland werden so wenige Asylerstanträge gestellt wie seit 2012 nicht mehr. Das berichtet die Bild am Sonntag und beruft sich dabei auf Zahlen des Bundesinnenministeriums. Im September sind bisher knapp 3.350 Erstanträge gestellt worden. Im Vorjahresmonat waren es noch mehr als 9.000 und im Jahr davor noch über 18.000 Anträge. Bundesinnenminister Dobrindt sieht sich angesichts der Zahlen in dem verschärften Migrationskurs bestätigt und will diesen weiterführen. Der CSU-Politiker will der europäischen Grenzschutzagentur Frontex zusätzliche Aufgaben geben. Geht es nach Dobrindt, soll Frontex künftig schon in Ländern außerhalb der EU Menschen aufgreifen, die sich illegal auf den Weg nach Europa machen. New York. Bundesaußenminister Wadephul hat nach dem Treffen mit seinem russischen Amtskollegen Lavrov ein gemischtes Fazit gezogen. In den ARD-Tagesthemen betonte er, man habe zwar keine Fortschritte erzielt, aber es sei wichtig, miteinander zu reden. Er habe Russland aufgefordert, sofort an den Verhandlungstisch zu kommen, um über ein Ende des Ukraine-Kriegs zu beraten. Russland zeige aber weiter keine Bereitschaft. Lavrov stellte nach dem Treffen dessen Nutzen offen in Frage. Er habe von Wadephul nichts gehört, was über die Öffentlichkeit

0: öffentlichen Äußerungen der Bundesregierung hinausgegangen wäre. Das Gespräch am Rande der UN-Vollversammlung war das erste dieser Art seit Beginn des Kriegs im Februar 2022. Berlin. Die Landes-SPD will mit der Linken über eine mögliche Regierung sprechen. Der Landesvorstand hat entschieden, die Einladung zu Sondierungsgesprächen anzunehmen. Bei diesen Treffen soll geprüft werden, ob Koalitionsverhandlungen realistisch sind. Die Linke hatte die Berlin-Wahl vor einer Woche gewonnen und will nun ein rot-grün-rotes Bündnis bilden. Die SPD spricht von hohen Hürden für eine solche Koalition. Gegen die Berliner Linke gibt es immer wieder Antisemitismusvorwürfe. Berlin. Die geplante Pflegereform bleibt ein großes Streitthema innerhalb der Bundesregierung. Die SPD fordert noch Änderungen und droht andernfalls mit einer Blockade der Reform. Fraktionschef Miersch betonte, die Reform müsse als Aufgabe der ganzen Gesellschaft gesehen werden. Ein reines Kürzungspaket mache seine Fraktion nicht mit, so Miersch weiter. Die Pflegekassen warnen dagegen davor, die geplante Pflegereform zum Platzen zu bringen. Jetzt nicht zu handeln wäre fatal, sagt der Verbandschef Blatt. In der Pflege herrsche Alarmstufe Rot. In wenigen Monaten sei das Geld schlichtweg alle. Bern. In der Schweiz wird heute in einer Volksabstimmung darüber entschieden, ob die Neutralität des Landes strikter in der Verfassung verankert wird. Eingebracht wurde die Initiative vom Verein Pro Schweiz. Sie sieht vor, dass sich das Land künftig nicht nur aus bewaffneten Konflikten heraushält, sowie sein Territorium für Kriegsparteien sperrt, sondern darüber hinaus auch keine Sanktionen mehr gegen Länder verhängt, die einen Krieg begonnen haben. Bestehende Kooperationen, etwa mit der NATO, könnten dann zurückgefahren werden. Bislang folgt die Schweiz noch der EU, etwa bei Sanktionen gegen Russland. Zum Fußball. Für die deutsche Nationalmannschaft geht es heute in der Nations League weiter mit dem Spiel gegen Griechenland in Augsburg. Es ist gleichzeitig das Heimdebüt des neuen Bundestrainers Jürgen Klopp. Nach dem 1:1 in den Niederlanden vor 3 Tagen strebt sein Team den ersten Sieg an. Die Griechen waren mit einem 2:1 in Serbien erfolgreich in die Gruppenphase gestartet. Im deutschen Tor wird es einen Wechsel geben. Klopp lässt Alexander Nübel zu seinem 4. Länderspieleinsatz kommen. Anpfiff ist um 20.45 Uhr. Das Wetter in Bayern. Heute viel Sonne, im Norden ziehen ein paar Wolken durch. Die Temperaturen steigen auf 21 bis 28 Grad. In der Nacht meist sternenklar bei 15 bis 3 Grad. Der Start in die neue Woche bleibt sonnig und trocken. Es wird noch etwas wärmer bei 22 bis 29 Grad. Es ist gleich 7.05 Uhr. Die Verkehrsmeldungen, die A96 Lindau-München ist zwischen Buchloe Ost und Landsberg am Lech West nach einem Unfall in beiden Richtungen gesperrt und es staut sich. Soweit der Service.
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2: Es hat ja viel gerätselt in diesen Tagen, woran die CDU gerade scheitert, von der doch auch Nicht-Anhänger gehofft hatten, dass sie eher konservativ denkende Menschen von einer Partei, die von einem Systemwechsel in Deutschland träumt, abhalten kann. Wir rätseln heute früh noch ein bisschen weiter mit dem Politologen Andreas Püttmann. Der vertritt die These, wenn das Christliche in der CDU verloren geht, dann reicht es auch nicht, konservativ zu sein. Kommen wir drüber reden. Und natürlich sind wir auf der Wiesn unterwegs. Wie viel Gottvertrauen braucht es auf dem Oktoberfest? Ich würde sagen, nach 3 Maß ist das Ansichtssache, ob man dann mehr oder weniger nötig hat. Schön, dass Sie mit dabei sind. Hoffentlich noch nüchtern. Am Mikrofon ist Matthias Morgenroth.
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2: Und wir starten in die Sendung mit Liz Wright.

0: Ein September, der es für die CDU in sich hatte und dadurch auch fürs ganze Land. Darüber wollen wir jetzt sprechen. Schauen wir nochmal staunend auf die Zahlen. In Sachsen-Anhalt hat die CDU über 19% verloren, rutscht auf 17,2%. Die AfD, viele sehen da ja die Hauptkonkurrentin, kommt auf 43,8%. Bei der Landtagswahl in Mecklenburg-Vorpommern fällt die CDU mit 4,9% aus dem Landtag. Die AfD bekommt 38,2%. In Berlin hat die CDU 18,8%, ein Minus von 9,5%. Und seither hat Kanzler Merz einen noch schlechteren Stand und die CDU auch. Und egal, wie man nun politisch zur Union steht, wenn die Partei, die eher konservative Positionen in der demokratischen Debatte vertritt, an eine Partei verliert, der es gar nicht um Positionen, sondern um einen Systemwechsel geht, sprich um so etwas wie Machtergreifung, dann machen sich, denke ich, viele Leute Sorgen um die CDU, auch die, die sie nicht wählen. Und ich freue mich, dass wir nun mit einem sprechen, der sich zu seinen Sorgen laut äußert und auch ein paar konstruktive Vorschläge im Gepäck hat. Andreas Püttmann, er ist Politologe, hat lange für die CDU-nahe Konrad-Adenauer-Stiftung gearbeitet, ist Mitglied des Zentralkomitees der Deutschen Katholiken ZDK und eben eine markante Stimme, was politische Kommentare angeht. Und Herr Püttmann, ich habe gesehen, Sie haben auch eine sehr deutliche Meinung, was den Grund für den Zustand der CDU angeht. Sie sagen, zu wenig C.
1: Ja, das sieht man ja schon am neuen Grundsatzprogramm, das Herr Merz durch Herrn Rödder und Herrn Lindemann hat erarbeiten lassen, wo die christlichen Zentralbegriffe, also Gott, Kirche, Nächstenliebe, Christentum, christlich, so etwa um 50% reduziert sind, wo man eine bürgerliche Zweitidentität erfunden hat, weil man offensichtlich meint, dass die christliche Stammidentität es irgendwie nicht mehr bringt. Und was aber jetzt bürgerlich ist, da gehen ja die Vorstellungen in der Gesellschaft sehr weit auseinander. Und die beiden ausdrücklichen Bezüge auf die christliche Sozialebene.

0: Reduzierung. Ich meine, irgendwie erscheint mir das ja auch logisch, dass man sagt, okay, wir machen jetzt einen konservativen Markenkern, damit will die CDU jetzt punkten. Wenn doch nur noch die Hälfte der Leute in Deutschland Mitglied einer Kirche sind, ist es dann nicht zeitgemäß, dann so zu gehen?
1: Nein, weil das C ja auch bündnisfähig ist über die Christen hinaus. Das ist sogar selbst christliche Lehre, nicht? Im Römerbrief steht ja, dass auch den Heiden das Gesetz Gottes ins Herz geschrieben ist und dass ihr Gewissen davon Zeugnis ablegt.
0: Also sagen wir mal heute den Ausgetretenen, meinen
1: Sie? Ja, ne, also ich habe jetzt mal die alte klassische Formulierung verwendet. Also es gibt keine hermetische Trennung zwischen denen, die an Gott glauben, nicht an den christlichen Gott, und den anderen, sondern sie sind alle Geschöpfe Gottes, sind alle von ihm Vernunft begabt. Und deswegen sind Christen ja bündnisfähig. Und man sieht auch in der Demoskopie, dass die Wertschätzung des Christentums als Bereicherung für unsere Gesellschaft, also weit über den Kreis der Kirchenmitglieder, geschweige denn also der tatsächlich praktizierenden Christen hinausgeht. Also es herrscht bei uns in der Gesellschaft noch so eine Vorstellung, Religion ist gut für die anderen, ja. Also man geht selbst nicht unbedingt hin, aber man möchte auch keine Gesellschaft ohne Kirche, ohne Gott. Bis hin zur Linkspartei haben das prominente Politiker auch immer wieder gesagt, dass sie eine gottlose Gesellschaft fürchten. Ja, okay. Bei den großen Themen sind ja auch die Christen immer wieder anschlussfähig. Also etwa bei der Bewahrung der Schöpfung, die ein christliches Kernthema ist, an die säkulare Ökologiebewegung und die Grünen, beim Schutz der Schwachen, an die Sozialdemokratie, nicht, und an linke politische Strömung, bei der internationalen Solidarität auch durch den Universalismus.
0: Ja. Und was ändert sich, wenn man sagt, man macht jetzt einen sozusagen konservativen Markenkern statt das C ganz groß? Da fehlt Ihnen ja was, offenbar.
1: Ja, also man kann natürlich eine konservative Partei machen, wie die Tories in Großbritannien, nicht? Oder also wie in vielen anderen Ländern auch. Aber wir haben ja in Deutschland eine spezielle Geschichte mit dem Konservatismus. Denn nicht nur die Nationalsozialisten haben uns ins Verderben gestürzt, ja, und große Teile der Welt, sondern auch die Konservativen, weil sie nämlich hingeschmolzen sind zu den Nazis wie Schnee unter der Sonne. 1930 haben sich die beiden konservativen Parteien in den Reichstagswahlen halbiert. Also man ist wirklich mit wehenden Fahnen in diese rechtsextremistische Bewegung reingelaufen. Und man war nachher sehr kleinlaut, als die Katastrophe da war 1945, und ist dann bei den Christdemokraten quasi untergeschlüpft, kleinlaut. Und dann gab es eben also diese große Phase der Christdemokratie, auch in anderen europäischen Ländern, wo die Christdemokraten im Grunde das Konservative mit abgedeckt haben. Nicht? Und ich finde, also diese Verbindung dann mit dem Christentum tat dem Konservatismus auch gut, weil das Christentum sowohl gegen ein Abgleiten in eine Blut- und Bodenideologie resilient macht, als auch in den Wohlstandsegoismus. Und jetzt kann man natürlich sagen, okay, also wir fühlen uns da jetzt doch nicht mehr gut angesiedelt und machen unser eigenes Ding, nicht? Und das ist ja dann in Deutschland passiert, 2013. Das waren ja Konservative. Und schon nach 2 Jahren haben sie gejammert, wir haben ein Monster geboren. Hans-Olaf Henkel, nicht, über die AfD, die er mitgegründet hatte.
0: Ja.
1: Das heißt, dieser Versuch ist dann schon wieder krachenschief gegangen und herausgekommen ist also eine Partei, die eigentlich nicht mehr konservativ ist, sondern revolutionär, bezogen auf die grundgesetzliche Ordnung.
0: Weil sie eine neue Ordnung will, Demokratie im Grunde überwinden will.
1: Ja, nicht? Und sie hat ja auch selbst, also die Quasi-Parteizeitung Junge Freiheit hat auch mal geworben für Abos mit dem Slogan, jedes Abo eine konservative Revolution. Nicht? Und die konservative Revolution der Weimarer Zeit war eben eine präfaschistische Bewegung, die ihm auch den Weg bereitet hat durch ihr antiliberales Denken und ihr antidemokratisches Denken.
0: Nochmal zurück zur Anfangsfrage. Wenn wir jetzt aber die beiden Bundesländer, um die es uns jetzt vor allem geht, Sachsen-Anhalt, Mecklenburg-Vorpommern, anschauen, in der die AfD jetzt so viel Stimmen bekommen hat, dass man sie jetzt womöglich bald als Volkspartei bezeichnen kann, und die CDU eben wirklich ganz nach unten gerutscht ist bzw. rausgefallen ist. Diese beiden Länder sind ja sehr entkirchlicht, sehr entchristlicht. Hätte es denn da jetzt, das ist ja immer jetzt die Grundfrage auch von Ihnen und von mir da auch, hätte es da wirklich geholfen, wenn man in der CDU sich noch mehr aufs Christliche gestützt hätte?

0: Also was Sie sagen, galt ja im Wesentlichen auch schon 1990. Nicht? Auch da hatten wir nur noch 21% Christen im Osten. Mhm. Und die Konfessionslosen haben sich nicht davon abhalten lassen, trotzdem hochgradig eine christliche Partei zu wählen. Daran sieht man schon mal, auch wenn es spezifische historische Bedingungen waren, aber dass generell also eine christdemokratische Partei nicht nur für Christen wählbar sein muss. Und sogar diese 3% Katholiken in Sachsen, nicht, die haben ein Drittel der Landtagsabgeordneten gestellt, den Ministerpräsidenten, den Oberbürgermeister von Dresden und den von Leipzig etc. Das heißt also, grundsätzlich ist es auch im Osten kein Hindernis. Ich würde es jetzt auch nicht wie eine Monstranz vor mir hertragen. Ja. Also man muss auch jetzt nicht als Politik oder Politiker irgendwie missionieren und in jedem zweiten Satz sagen, dass man jetzt das Ganze also aus der christlichen Sicht betrachtet. Aber man darf es halt auch nicht den Rechten überlassen, weil es ist ja sonst nicht gar kein Thema, sondern dann ist es Thema eines identitären Christianismus der Rechtsradikalen, die das Christentum dann eben missbrauchen, um gegen den Islam zu agitieren oder eben um, was weiß ich, also bestimmte sexuelle Minderheiten zu drangsalieren und so weiter. Und deswegen muss man allein schon aus Verantwortung, dass es also nicht in die falschen Hände gerät, finde ich, daran festhalten und es in Übereinstimmung mit der christlichen Sozialethik auch interpretieren. Und im Übrigen würde ich nochmal sagen, es geht ja auch nicht nur darum, Maximum an Stimmen einzusammeln. Welche Definition von Partei haben wir eigentlich mittlerweile oder welches Denken davon? Sondern in einer Partei zu sein und in ihr sich zu engagieren, heißt auch, das Richtige tun zu wollen auf gutem Fundament, auch unabhängig davon, wie viele jetzt zustimmen. Und wenn der Punkt kommt, wo in unserer weitgehend entchristlichten Gesellschaft man eben also mit einer christlichen Sicht auf die Dinge nur noch 10-15% der Leute bei Wahlen gewinnen kann, so ging es ja übrigens auch der Zentrumspartei in der Weimarer Republik, die hatte meistens 12-13%, dann kann man trotzdem sehr wirksam sein, ja, wenn man in der Mitte des politischen Spektrums steht und fast immer irgendwie gebraucht wird, um mitzuregieren. Das heißt also, eine christliche Partei muss nicht unbedingt eine 40-30% Volkspartei sein, sondern es kann auch sein, dass sie neben einer normal konservativen Partei eine kleinere oder mittlere Partei ist.
1: Was machen wir denn jetzt, Herr Büttmann, mit diesen Beobachtungen? Natürlich als Politologe beobachten Sie und wollen jetzt nicht selber ein Wahlprogramm anderen diktieren. Aber zum Abschluss des Gesprächs, was würden Sie denn jetzt angesichts der Situation, in der wir uns jetzt befinden in Deutschland, der CDU, CSU zur Rettung ihrer eigenen alten Größe, Identität oder wie auch immer raten?
0: Adenauer hat mal gesagt, die Christen müssen sich engagieren, viele andere müssen uns wählen, vor allem müssen Christen führen. Und in erster Linie braucht es also Führungspersonal. Christentum ist ja nicht nur eine Doktrin, sondern ein Habitus. Also eine Art auch aufzutreten und Politik zu machen von Personen. Und da wünsche ich mir also Christdemokraten mit Empathie, mit Demut und Gelassenheit. Und dann wären sie nämlich genau die Antithese zum Rechtspopulismus, der von Empathielosigkeit, Hybris und Daueraufgeregtheit gekennzeichnet ist. Zweitens würde ich mir wünschen, dass man seine Politik transparent auf die christliche Soziallehre hin macht. Das heißt also, dass man sie quasi ableitet aus den Grundprinzipien dieser bewährten Gesellschaftstheorie. Drittens, dass man Bildungsanstrengungen innerhalb der Partei auch unternimmt, um sich das also wieder anzueignen und dass man für die Freiheit vor allen Dingen heute eintritt und die Menschenrechte verteidigt. Denn wir leben ja jetzt wirklich also wieder mit dem Ukraine-Krieg eine massive Rückkehr des Totalitarismus und der Tyrannei. Und das war ja ein ganz wesentlicher Punkt auch, was man unter dem C verstand in der Nachkriegszeit, antitotalitär zu sein und eine Partei, die auch integrativ ist, wo also nicht nur die höheren Töchter und Söhne des Großbürgertums oder sozusagen der Wohlstandsbürger sich engagieren, sondern wo Menschen von allen sozialen Schichten hinfinden können.
1: Ein gehaltvoller Wunschzettel, das sagt der Politologe Andreas Püttmann. Er hat lange für die Konrad-Adenauer-Stiftung gearbeitet, ist auch Mitglied des ZTK, des Zentralkomitees der Deutschen Katholiken. Herr Püttmann, herzlichen Dank fürs gemeinsame Denken.
0: Gern geschehen.
1: Und Hier sind Fleetwood Mac, Over My Head.

0: 20 Jahre ist die Deutsche Islamkonferenz jetzt alt. Im Jahr 2006 hat sie der damalige Bundesinnenminister Wolfgang Schäuble ins Leben gerufen. Ein Format, in dem Staat und Muslime sich zu Themen wie Extremismusprävention, Imamausbildung oder Islamunterricht austauschen. Die Deutsche Islamkonferenz. Sie erfährt immer mal wieder viel Beachtung, dann wieder wird sie vergessen oder kritisiert. Wie wurde und wird dieser Dialog erlebt? Matthias Bertsch.
1: Burhan Kesici und Sedan Ateş sind beide Muslime. Und doch könnte ihr Blick auf die Deutsche Islamkonferenz kaum unterschiedlicher sein. Kesici ist Vorstandsvorsitzender des Islamrats für die Bundesrepublik Deutschland, einem der vier großen muslimischen Verbände, die Wolfgang Schäuble vor 20 Jahren zum Gespräch geladen hatte.
2: Es wurde eigentlich alles angezweifelt, was man gesagt hat, hatte man den Eindruck. Und wir Muslime haben uns in der Defensive gefühlt, sodass man sich verteidigen musste. Und schlimm an der ganzen Sache war, glaube ich, dass eine ehrliche Diskussion nicht stattgefunden hat.
1: Resümiert Kesici. Grund dafür waren die unterschiedlichen Interessen. Während die muslimischen Verbände das Ziel verfolgten, als Religionsgemeinschaften weitgehende Autonomie zu erhalten, sei es der Politik vor allem um Fragen der Sicherheit gegangen.
2: Es gab nach dem 11. September radikale Muslime, mit denen wir genauso Probleme gehabt haben wie die deutsche Gesellschaft. Sie waren aber nicht in unseren Gemeinden drin. Aber es wurde so dargestellt, als ob die gewaltbereiten Menschen bei uns in den Gemeinden aktiv wären und von uns unterstützt wären oder zumindest ob unsere Gemeinden genauso radikal wären und ähnlichem. Das war eine sehr, sehr starke Diskussion und kann mich noch daran erinnern, wo man uns aufgefordert hat, die Radikalen in den eigenen Reihen an das Bundesministerium zu denunzieren, ja, und ähnlichem, wo wir gesagt haben, die haben wir nicht.
1: Das stimme nicht, wirft Sedan Ateş ein. Die Frauenrechtlerin, die später die erste liberale Moschee in Berlin gründete, hatte als Einzelperson an der ersten Islamkonferenz teilgenommen.
3: Wir müssen darüber sprechen, dass innerhalb der muslimischen Gemeinschaft radikale Personen existieren, die die Religion nutzen, um zu begründen, dass sie das Recht haben, andere Menschen zu töten. Und wir müssen gemeinsam als Muslime daran arbeiten, herauszubekommen, wie wir das verhindern können. Prävention, Intervention, all das können wir besprechen. Das war unser Anliegen. Das war auf der Seite der Individualpersonen, die an der Islamkonferenz teilgenommen haben.
1: Doch mit diesem Anliegen gerieten die liberalen Muslime in Konflikt mit den Islamverbänden,

0: weniger über intolerante und gewaltbereite Strömungen im Islam reden wollten, sondern mehr über antimuslimischen Rassismus. Ein Streit, der bis heute anhält, sagt sie.
1: Die Art, wie man mit mir redet, ist teilweise wirklich sehr unterirdisch. Und deshalb kann ich nicht sagen, dass diese Dialoge oder Auseinandersetzungen zu irgendwas geführt haben. Nein, es geht um Deutungshoheit und Machtkampf.
0: Den scheinen die Verbände gewonnen zu haben. Zur bislang letzten Phase der Deutschen Islamkonferenz waren nur noch Vertreter von Verbänden und Organisationen zugelassen. Doch auch Burhan Kesici fühlt sich nicht als Sieger. In den letzten 20 Jahren initiierte die Islamkonferenz islamwissenschaftliche Institute an deutschen Universitäten und die Ausbildung von Imamen. Doch anstatt dabei mit den großen islamischen Verbänden zusammenzuarbeiten, versuche die Politik Parallelstrukturen zu schaffen, ärgert sich Kesici. Der Islamrat habe sich deswegen aus der Islamkonferenz zurückgezogen.

0: Pom heißt sie, Apfel. Und wenn sie nicht singt, Claire Isabelle Géopomé. 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Und es ist 7 Uhr und ganz genau 31 Minuten. Und es ist Zeit für unseren Gastkommentar zum Sonntag. Der kommt heute von Nina Achminoff. Sie ist freie Autorin, arbeitet am Theater und sie sagt, machen wir es wie Kloppo, Bundestrainer Jürgen Klopp, holen wir uns die Deutschlandfahnen zurück für einen Patriotismus, der nicht toxisch ist.
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2: Für Fußball interessiere ich mich nicht, schon gar nicht für Details wie die Frage, welche Spieler im DFB-Mannschaftskader aufsteigen. Aber neulich habe ich aufgehorcht. Nicht wegen der Spieler, sondern weil Jürgen Klopp etwas angesprochen hat, was mir seit der letzten Fußball-WM, seit die Fanartikel mit den Nationalfarben erst im Ramsch und dann im Müll zu finden waren, immer mal wieder im Kopf herumgegangen ist. Ich hätte meine vagen Gedanken nicht benennen können, aber dann steht da der Bundestrainer und sagt, er würde uns gerne die Fahne zurückholen. Er wolle, dass, wenn jemand sie schwingt, niemand denkt, was ist mit dir denn nicht in Ordnung, sondern dass man versteht, du bist happy und verstehst, dass du Glück hast, in diesem wundervollen Land geboren zu sein, aufgewachsen oder zugezogen. Er wolle, sagt er, den Nationalstolz nicht den falschen Leuten überlassen. Und weil dieses Wort vielleicht

0: falsch verstanden wird, sucht er ein anderes und spricht von positivem Patriotismus. Die Reaktionen auf diese wenigen Sätze in einer langen Pressekonferenz finde ich interessant. Die einen postulieren, dass solche Worte eigentlich einem Bundeskanzler anstünden, die anderen rümpfen die Nase darüber, dass diese doch eigentlich schlichten Sätze so eine Welle machen. Ja, es sind nur ein paar Sätze und dass Deutsche auch mit sichtbarem Schwarz-Rot-Gold weltoffene und frohe Menschen sein können, ist doch eigentlich selbstverständlich. Aber ganz offensichtlich hat er mit seinen Sätzen nicht nur bei mir einen Nerv getroffen und unterschiedliche Gedanken ausgelöst. Denn ja, mit einem wie auch immer gearteten Schwenken einer Nationalflagge tue auch ich mich schwer. Mit dem Begriff Patriotismus auch. Zu oft lässt sich weltweit beobachten, wie leicht Patriotismus umschlagen kann in Abgrenzung, in Überheblichkeit, schlimmstenfalls in Nationalismus. Und Stolz? Stolz ist ein Gefühl. Und es ist ein menschliches Bedürfnis, auf etwas stolz sein zu können. Aber kann ich denn stolz sein auf etwas, was doch nicht meine Leistung ist? Natürlich nicht, aber ich kann stolz sein auf dieses Land und auf all das Gute hier. Denn ich bin ein, wenn auch klitzekleiner Teil davon. Eine von 83 Millionen, wie es auf Klops Käppi steht. Ich bin, so gut ich kann, an meinem kleinen Platz ein Teil der Kräfte, die dazu beitragen, dass dieses Land so gut ist, wie es ist. Und vieles von dem Guten, das wir heute selbstverständlich finden, war es nicht immer. In der Jugend meiner Eltern gab es kein freies Deutschland, in meiner Jugend keine europäische Freizügigkeit, zwischen meinem Mann und mir stand die Mauer. Man solle einfach mal gucken, was wir haben und nicht, was wir nicht haben. So erklärt Klopp seine Kaderauswahl. Und es stimmt, diese Herangehensweise könnte dem Land und seinen Leuten auch ziemlich gut tun. Es wäre, finde ich, ein Gedanke, der uns weitertragen könnte. Und eben nicht nur ein Gedanke, sondern ein Gefühl. Ich weiß, wie viele Möglichkeiten uns unsere Grundordnung bietet. Und ich empfinde Glück, dass dieses Land mein Heimatland ist. Mit seinen Stärken, trotz seiner Schwächen, einschließlich der Miesepetrigkeit. Ich weiß, wie viele Vorteile wir durch die Europäische Union genießen. Und ich empfinde Freude, dass mein Heimatland dazugehört. Die Europaflagge gibt mir ein gutes Gefühl, wenn ich sie sehe. An Bauprojekten, an Kultureinrichtungen und ja, auch an Häusern. An meinem Fahrrad hängt sie als Aufkleber. Aber wie verbinde ich dieses Gefühl mit den Bundesfarben und überwinde den Gedanken an die Leute, die sie missbrauchen? Irgendwie schwierig, aber der Mühe wert. Vielleicht hilft ein bisschen Fußball. Vielleicht klebe ich für den Anfang ein kleines Schwarz-Rot-Gold neben das europäische Blau mit den Sternen. Und vielleicht hilft dir auch sein Käppi. Eine von 83 Millionen.
1: Unser Gastkommentar zum Sonntag heute kam der von Nina Achminoff. Und das ist unser nächster musikalischer Kommentar und der kommt von Pocky Lafarge.

0: Was ist das für ein Traummorgen heute, oder? Als ich ins Studio gefahren bin, da stand der Vollmond auf der einen Seite, auf der anderen wölbte sich wolkenlos der Morgenhimmel und jetzt ist die Sonne da und bis 28 Grad soll es heute warm werden. In München nennt man ja so ein Wetter Ende September Wiesenwetter. Und heute ist ja nicht nur ein Sonntag, der 27. September, sondern der mittlere Wiesensonntag, der Italiener-Wochenendensonntag. Und noch 1,5 Stunden, dann öffnet der Ausschank auch schon wieder. Und klar, wer auf die Wiesen geht, braucht Kondition, braucht Appetit, braucht Mut. Und oft könnte man meinen, braucht vor allem auch Gottvertrauen, dass die Sicherung hält, dass man nicht umgerannt wird, dass es beim Spaß bleibt. Das mit dem Gottvertrauen, das gilt auch für die Mitarbeiter auf dem Oktoberfest, sagt Bettina Weitz.
1: Eigentlich hat Cornelia Herford-Pedersen gerade alle Hände voll zu tun, gebrannte Mandeln, Popcorn und Magenbrot zu verkaufen. Aber jetzt ist sie neben ihren Kerndelstand auf dem Oktoberfest getreten, streicht ihren Rock glatt und stellt sich aufrecht.
2: Großer Tag, also ich dachte mir, ich lasse mal meinen Stand segnen, weil meine Mama dieses Jahr das erste Jahr nicht mehr dabei ist. Weil sie leider letztes Jahr von uns gegangen ist und ich dieses Jahr einfach alleine bin mit meinem Mann. Und ich dachte mir einfach, das ist eine schöne Idee in ihrem Gedenken.
1: Ihr Mann in Strickjacke mit Hirschhornknöpfen legt tröstend seinen Arm um sie. Und dann ist da noch ein zweiter Mann an Cornelia Herford-Pedersens Seite, auch in Trachtenjacke, aber mit Collarhemd darunter. Sascha Ellinghaus von der katholischen Zirkus- und Schaustellerseelsorge. Sie hat ihn extra für den Segen an den Stand gebeten.
2: Ich war mit meiner Mutter schon seit ich 18 bin, betreibe ich das Geschäft. Ich werde jetzt 50 während des Oktoberfestes, nächste Woche. Und jetzt dachte ich mir, warum nicht? Der Ellinghaus lief mir zweimal in die Arme. Samstag war's. Dann dachte ich mir, irgendwie ist das ein Zeichen.
1: Natürlich kennt sie als Schaustellerin Pfarrer Sascha Ellinghaus. Er hält gemeinsam mit evangelischen Kollegen jedes Jahr den traditionellen Gottesdienst für die Oktoberfestmitarbeiter morgens, wenn sie noch Zeit haben. Heuer wurde im Gottesdienst auch des Mitarbeiters gedacht, der durch einen Arbeitsunfall ums Leben kam. Dessen Angehörige hat Sascha Ellinghaus schon wissen lassen, dass er für ein Gespräch stets zur Verfügung steht.
3: Seelsorge ist ja nicht nur die Momentaufnahme in einem Unglücksfall, sondern Seelsorge ist vielleicht gerade dann wichtig aus Sicht der Zirkus- und Schaustellerseelsorge, wenn schon 2, 3 Feste weitergegangen ist, es nicht so voll ist wie auf dem Oktoberfest und man mit den Erinnerungen und der Verarbeitung da sitzt. Dann tut es vielleicht gut, wenn jemand kommt, wenn ein Schaustellerseelsorger wiederkommt, sich dazu setzt, Zeit hat zu sprechen, wie geht es dir?
1: Denn wie die Schausteller sind auch ihre Seelsorger stets unterwegs, oft in der ganzen Republik. Vor 70 Jahren wurde der Service begründet, erklärt Pfarrer Sascha Ellinghaus.
3: Als auch der Vatikan sozusagen die Seelsorge außerhalb des Kirchenraumes für die Menschen im Zirkus- und Schaustellergewerbe in besonderer Weise genehmigt hat. Weil damals war es ja noch sehr außergewöhnlich, außerhalb des Kirchenraumes der geweihten Kirche eine heilige Messe zu feiern.
1: Oft tauft oder firmt er bei Gottesdiensten im Bierzelt auch Schaustellerkinder oder spendet die Erstkommunion. Sogar Ehen hat er auf dem Oktoberfest schon geschlossen. Und für die Kaffeebetreiberin Sonja Eckel-Krug hat er sogar ihren besonderen Liebling gesegnet, ihren Hund. Das war ihr wichtig, obwohl sie sagt:
4: Ich bin auch kein Kirchengänger, aber ich weiß, egal wo ich mich befinde, ob ich auf der Wiese bin, eine Blume sehe, überall ist der liebe Gott. Und er ist halt einfach, wenn ich jetzt einen Kummer habe oder Probleme, auch der Pater Paul war immer da.
1: Pater Paul war der Vorgänger von Sascha Ellinghaus. So wie der Beruf des Schaustellers oft über Generationen weitergegeben wird, schon Sonja Eckel-Grubers Ur-Urgroßvater habe eine Achterbahn gehabt, erzählt sie, wird auch der des Schaustellerseelsorgers immer weitergegeben. Er gehört quasi zur Familie, sagt die Standelfrau.
4: Wenn irgendwas war, dann konnte ich ihn anrufen, oft habe ich nur geweint. Dann hat er gesagt, okay, jetzt atmest mal tief durch, was ist dein Problem, kann ich dir helfen? Und das ist es einfach, was es ausmacht, dass man halt einfach auch einen Menschen hat, wo man weiß, ich kann hingehen, ich kann meine Sorgen mit ihm teilen und er gibt mir Kraft. Und das macht's aus und deswegen hängen wir an unseren Seelsorgern so unheimlich. Und der Glaube ist für uns wirklich sehr, sehr wichtig.
1: Ihre Schaustellerkollegin Verena Krug erzählt:
5: Meine Oma und meine Uroma, die sind immer in die Kirche gegangen, jeden Tag. Also egal, wo die waren, die sind immer in die Kirche gegangen. Meine Oma ist sogar am Nachmittag dann nochmal im Rosenkranz beten gegangen, immer um 4 Uhr oder je nachdem, wann es war. Aber meine Familie ist generell sehr gläubig.
1: Verena Krug betreibt eine Wiesenstraße weiter, eine Seestürmbahn. 20 Bötchen sausen wellenförmig im Kreis und dazu wird viel Wasser versprüht. Es ist ein Traditionsfahrgeschäft, Baujahr 1979. Hochglanzpoliert, aber alte Technik.
5: Ich finde, ohne Gottvertrauen geht gar nichts heutzutage. Aber gerade am Geschäft ist natürlich meiste Gottvertrauen, dass wenn du Leute beförderst, dass dann immer natürlich nichts passiert, dass du da genug Gottvertrauen hast, dass alles immer schön am Ende des Tages ausgeht. Man muss es ja auch ganz normal sagen. Also im Grunde ist es ja wirklich so, du stehst in der Früh auf und du weißt nie, wo der Tag dich hinführt. Aber ich finde, ohne Gottvertrauen bist du halt vielleicht nicht so locker flockig unterwegs.
1: Locker flockig, genau das ist wichtig. Denn schließlich ist der Job von Wiesenmitarbeitern, für gute Laune zu sorgen. Fast schon liebevoll blickt Verena Krug auf ihr blitzblankes Fahrgeschäft und schwärmt.
5: Das schaut rasant aus. Es ist auch rasant, aber es macht wahnsinnig Spaß.
1: Ein paar Meter weiter, am Kerndelstand von Cornelia Herford-Pedersen, legt sich der Schausteller-Seelsorger Sascha Ellinghaus eine goldglitzernde Stola um den Hals und zückt sein Gebetbuch.
6: Im Namen des Vaters und des Sohnes und des Heiligen Geistes. Amen. Die Gnade unseres Herrn Jesus Christus, der uns auf unserem Lebensweg begleitet, er sei mit euch. Herr Jesus Christus, du bist einst von Ort zu Ort gewandert, um die frohe Botschaft zu verkünden.
1: Plötzlich wird es zwischen dem Hauden Lukas und der Geisterbahn heilig. Pfarrer Ellinghaus betet mit der Kerndelverkäuferin, besprenkelt ihren Stand mit Weihwasser und schenkt ihr ein Kreuz und ein Kärtchen mit einem Gebet speziell für Schausteller. Sie nimmt es dankbar.
2: Kommt in meinen Geldbeutel.
1: Am Ende liegen sie sich gerührt in den Armen. Dann packt Cornelia Herford-Pedersen wieder bei ihren Kerndeln an. Ihr Mann dübelt das Kreuz an der Holzvertäfelung fest. Und Pfarrer Ellinghaus geht und schaut, für welche Seele er jetzt sorgen kann.
0: Wenn es auf der Wiesn heilig wird. Gleich gehen wir in die Paulskirche. Das ist die große neugotische Kirche, die direkt neben dem Oktoberfest steht und auf vielen Bildern mehr so zufällig mit drauf ist. Wir aber gehen heute mit Absicht hin, denn auch da passiert zu Wiesnzeiten was. Bonnie Light Horseman auf Bayern 2.

0: Ja, super!
1: Und die Leute sind gut drauf.
2: Sehr, super, 10 von 10.
3: Ja, es ist sehr schön. Ich komme aus Irland und die Wiesn ist die beste Folkfest in der ganzen Welt.
4: Die Stimmung, darauf kommt es an auf der Wiesn. Aber wem das alles mal zu viel wird oder wer einen Überblick gewinnen will und dafür nicht mit dem Riesenrad fahren will, der kann auch auf den Hauptturm von St. Paul, der Kirche direkt neben der Theresienwiese. Und weil man da im Kirchenraum erfahrungsgemäß lang in der Schlange steht, dachte sich Schwester Katharina Eibelmeier was Neues aus. Auch nach St. Paul ist unsere Reporterin Bettina Weitz gegangen.
5: Ich muss erst mal zu Atem kommen.
6: Schwester Katharina Eibelmeier ist auf dem Weg nach oben im Turm der St. Paulskirche, der neben der Theresienwiese in den Himmel ragt. Sie schwitzt unter ihrer Nonnenkopfbedeckung. Es sind 252 enge Stufen. Dann tritt sie ins Freie.
5: Geschafft.
6: Vor ihr breitet sich die Wiesen mit dem Oktoberfest aus. Die gigantischen Bierzelte, Kettenkarussells schrauben sich in die Höhe. Riesenrad und Fünferlooping ragen über den Horizont, dahinter das Alpenpanorama.
5: Die Aussicht lohnt sich definitiv.
6: Nicht nur für schöne Fotos, meint Schwester Katharina.
5: Schon auch so ein bisschen die Probleme klein sein zu lassen, weil es sich wirklich lohnt, so ein bisschen von oben mal auf die Welt runter zu blicken und ein bisschen loszulassen.
6: 4 Euro kostet der Aufstieg. Und manchmal stehen die Leute unten im Kirchenschiff, wo der Eingang zum Turm ist, Schlange dafür. Das hat Schwester Katharina gesehen, als sie vor 2 Jahren in der Pfarrei als Gemeindeassistentin angefangen hat.
5: Und habe mir dann gedacht, eigentlich ist es doch schade, wenn die Leute in unsere Kirche reinkommen und sie nur die Kirche aus Stein kennenlernen und gar nicht die Menschen, die zu dieser Kirche auch dazugehören. Und habe jetzt dieses Jahr entschieden, dass ich da was machen möchte.
6: Für alle Leute und?
5: Wenn sie mit Thema in die Kirche kommen. Das Gespräch mit der besten Freundin ist toll, aber manchmal braucht es auch die fremde Person, die zuhört, die ein bisschen neutraler drauf guckt.
6: Also erfand Schwester Katharina ein Gesprächsangebot. Moxt Reden hat sie es genannt und runde Schilder mit dieser Aufschrift und einem Herz an den Eingang zur Kirche hinter dem weit geöffneten Portal und an die Nordwand geklebt. Auf manchen steht auch Quieres Falar oder Wanna Talk, denn das Gesprächsangebot gibt es auch auf Spanisch und Englisch. Schließlich sind die Wiesengäste international. Eine Reihe von Freiwilligen aus der Gemeinde macht mit. Und so ist in den beiden Oktoberfestwochen jeden Nachmittag jemand mit offenem Ohr da. Manchmal zusätzlich auch morgens, sowie an den Wochenenden abends. Immer solange der Turm geöffnet ist. Einer der Ehrenamtlichen aus der Gemeinde ist Ralf Reinhardt.
7: Auf wildfremde Menschen natürlich auch zugehen zu müssen und die vielleicht auch anzusprechen. Das finde ich eine ganz spannende Sache und fand die Idee ganz, ganz toll und wollte da unbedingt mitmachen.
6: Schwester Katharina, die schon durch ihren Ordenshabit sehr aus der Menge von Jeans, Dirndl und Lederhosenträgern heraussticht, kommt besonders leicht ins Gespräch. Gerade unterhält sie sich mit einem Mann mit Baseball-Cappy und vielen Tattoos an Armen und Beinen, der eine Kerze angezündet hatte. Das Gespräch wird intensiver. Die beiden setzen sich auf eine Kirchenbank. Ralf Reinhardt steht derweil neben 3 schmalen, hohen Gläsern, die voller bunter Zettelchen sind. Die entdeckt eine Frau, die gleich noch die Wiesen besuchen will und auf dem Weg den Turm bestiegen hat.
8: Was für Gutzel, Glasl da. Und wer ist da nicht? Versucht hineinzufassen.
6: Sie tut's und zieht einen Bibelspruch heraus. Über Hoffnung. Auf Italienisch.
8: Oraculo del Signore. Ich habe in Italien gelebt. Lang, lang ist her, aber schön war es. Und jetzt habe ich was zum Aufkleben aus Italien in der Gegenwart.
6: Ihr Mann zieht einen Bibelspruch auf Deutsch und unterhält sich darüber angeregt mit dem Moxt Reden Ehrenamtlichen.
9: Es war jetzt ein schönes Gespräch mit den Herren, kennen wir und so, aber ich habe ihm die Frage gestellt, ob dies in Menschen drin ist, dass es selber zerstört. Rom hat sie zerstört, die Griechen haben sie zerstört, die Ägypter, die Azteken, aber nur in der Blüte. Und wo haben wir? Sind wir in der Blüte?
6: Historisch-philosophische Gespräche am Rand der Wiesen. Der Moxt Reden ehrenamtliche Ralf Reinhardt sagt.
7: Ja, das war ausgehend von dem Bibelspruch, den er gezogen hatte, was wirklich so ein kleiner Ausflug ins Buch Genesis. Und das sind die spannenden Sachen, die sich dann eben ergeben. Das finde ich wirklich schön.
6: Dann kommen 3 Studenten aus den USA. Sie wollen aufs Oktoberfest, aber als Christen, das betonen sie, selbstverständlich auch in die Kirche.
10: The reverence, but
0: the somber respect that this place encourages and from the heart.
6: Ihn mache dieser Ort ehrfürchtig, er inspiriere ihn. Das wolle er mit nach Hause in die USA bringen, sagt John Enlow. Mit einer Glaubenswucht, die der Morgstreden ehrenamtliche Ralf Reinhardt nicht alle Tage erlebt.
7: Das ist auch schon spannend, so die Außenperspektive natürlich dann zu bekommen. Also für uns, dann kocht man nicht so nur im eigenen Sud sozusagen, ne, vor sich hin. Kann man was mitnehmen, außer den üblichen Sachen, die man ja vielleicht so hat, ne? Wenn man gerade hier in der Gegend auch noch wohnt und dann vielleicht auch das weniger Schöne von der Wiesn immer mal wieder mitbekommt, ja.
6: Schwester Katharina sitzt immer noch mit dem Mann mit Käppi in der Kirchenbank. Er weint. Sie beten gemeinsam, sprechen lange. Am Ende umarmen sie sich. Er geht und Schwester Katharina tritt erst einmal vor einen der Seitenaltäre.
5: Ich rauche gerade noch 2 Minuten, um einfach das Gehörte kurz in einem Gebet zu verarbeiten.
6: Der Mann sei in einer verzweifelten Lage, sagt sie hinterher.
5: Ich schnaufe auch gerade noch ein bisschen von dem Gespräch, weil es einfach auch echt intensiv war und viele harte Themen auch mit dabei waren. Das ist ja schon was, warum ich auch hier bin, dass die Leute einfach sich vielleicht durch so ein Gespräch auch ein bisschen leichter fühlen, wenn sie aus der Kirche wieder rausgehen.
6: Draußen strahlt die Sonne, die Musik und der Mandelduft vom Oktoberfest weht herüber und das Leben geht weiter. Nach kurzer Ruhe im Rummel, vielleicht sogar mit neuer Kraft.

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1: Die Braukunst gilt noch immer als männliches Metier.
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3: 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Man hat ganz viele Noten. Und man muss als Braumeister dann einfach ein harmonisches Stück komponieren.
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4: Es hört gar nicht auf mit dem Sonnenschein. Und kommende Woche soll so weitergehen. Ich kenne viele, die haben dieses Jahr, was Sommer und Sonne angeht, zwei Seelen in der Brust. Schön ist's natürlich, aber es war halt auch ein sehr besonderer Ausnahmesommer und jeder weiß, die Zukunft ist jetzt. Der Klimawandel lässt es brennen, Wasser fehlt immer noch, auch wenn's Bier auf der Wiesen wie gewohnt fließt. Was tun mit diesen Gefühlen? Was tun, wenn der Sommer seine Unschuld verliert? Das fragen wir nach acht und blicken zurück auf diesen Ausnahmesommer.
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5: 8 Uhr, die Nachrichten des Bayerischen Rundfunks mit Anne-Madeleine Gallert. Die Übersicht: Bei Unfall mit Reisebus auf A96 sterben zwei Menschen. OpenAI pausiert mit KI-Training nach neuem Zwischenfall. Fluggäste klagen weniger gegen Airlines und das Wetter: viel Sonne bei 21 bis 28 Grad. Buchloe. Auf der Autobahn 96 im Ostallgäu ist am frühen Morgen ein Reisebus umgekippt. Nach ersten Informationen eines Polizeisprechers sollen dabei zwei Menschen ums Leben gekommen sein. Mehrere Personen sollen zudem verletzt worden sein. Weitere Hintergründe zu dem Unfall sind bisher nicht bekannt. New York. Am Rande der UN-Generaldebatte hat Bundesaußenminister Wadephul mit seinem russischen Amtskollegen Lavrov gesprochen. Es war das erste Treffen dieser Art seit etwa 4,5 Jahren. Das Gespräch habe zwar keine Fortschritte gebracht, wichtig sei es aber dennoch gewesen, sagte Wadephul später in den ARD-Tagesthemen. Er habe Lavrov noch einmal aufgefordert, an den Verhandlungstisch zurückzukehren, um über ein Ende des Ukraine-Kriegs zu sprechen. Dazu sei Russland aber weiterhin nicht bereit. Lavrov stellte den Nutzen des Treffens offen in Frage und sagte, Wadephul hätte ihn auch anrufen können. Zuvor hatte der deutsche Außenminister in der UN-Vollversammlung die Länder weltweit dazu aufgerufen, die Risiken von künstlicher Intelligenz einzudämmen, indem sie gemeinsame Regeln etablieren. Berlin. Die Zahl der Asylerstanträge ist in Deutschland deutlich zurückgegangen. Das berichtet die Bild am Sonntag und beruft sich auf das Bundesinnenministerium. Demnach sind im September bisher knapp 3.350 Erstanträge gestellt worden, so wenige wie seit 2012 nicht mehr. Im vergangenen September waren es noch mehr als 9.000 Anträge. Bundesinnenminister Dobrindt begründet den Rückgang mit der verschärften Migrationspolitik Deutschlands, wie etwa den Grenzkontrollen. New York. Im Nordosten der USA sorgt ein heftiger Sturm für Überschwemmungen und Stromausfälle. Mindestens ein Mensch kam ums Leben, er wurde von einem umgestürzten

0: gefällten Baum getroffen. Hunderte Flüge und zahlreiche Veranstaltungen wurden gestrichen. Besonders betroffen sind die Städte New York und Boston. Am späten Samstagabend waren bereits mehr als 100.000 Haushalte ohne Strom. Die Gouverneurin des Bundesstaates New York rief den Notstand aus. Am Sitz der Vereinten Nationen in New York, wo derzeit Staats- und Regierungschefs aus aller Welt zur UN-Generaldebatte versammelt sind, wurden Fernseh- und Radiosender wegen des Sturms aufgefordert, ihre technische Ausrüstung im Freien in Sicherheit zu bringen. San Francisco. Der Entwickler von künstlicher Intelligenz OpenAI hat nach einem neuen Zwischenfall das Training seiner leistungsstärksten KI-Modelle ausgesetzt. In einem Test schaffte es ein KI-Modell ohne Internetzugang, Antworten von einem externen Chatbot zu bekommen. Laut OpenAI habe die Software eine Lücke in den Netzwerkeinstellungen gefunden und sie ausgenutzt. Das Training soll nun erst wieder aufgenommen werden, wenn die Lücke geschlossen ist. OpenAI informierte zudem so wörtlich Dutzende Organisationen, dass sie mit neuen Hacking-Aktivitäten der KI rechnen müssen, denn OpenAI-Software habe auf ungeplante Weise mit deren Webseiten interagiert. Berlin. Erstmals seit 5 Jahren haben Flugreisende weniger Klagen gegen Airlines eingereicht, etwa wegen verspäteter oder gestrichener Flüge. In der ersten Jahreshälfte sammelten sich bei den Amtsgerichten an den 20 größten deutschen Flughafenstandorten mehr als 53.000 solcher Verfahren. Wie der Kölner Stadtanzeiger schreibt, waren es im Vorjahreszeitraum noch fast 66.000 Fälle gewesen. Das ergab eine Auswertung des Deutschen Richterbunds. Dieser kritisiert, dass die Zahl der Klagen aber immer noch viel zu hoch ist. Ein verstärkter Einsatz von künstlicher Intelligenz aber könne die Gerichte entlasten. Das Wetter in Bayern. Heute viel Sonne, im Norden ziehen ein paar Wolken durch. Die Temperaturen steigen auf 21 bis 28 Grad. In der Nacht meist sternenklar bei 15 bis 3 Grad. Der Start in die neue Woche bleibt sonnig und trocken. Es wird noch etwas wärmer bei 22 bis 29 Grad. Es ist gleich 8.05 Uhr. Die Verkehrsmeldungen. Die A96 Lindau-München ist zwischen Buchloe Ost und Landsberg am Lech West nach einem Unfall in beiden Richtungen gesperrt. Dort ist ein Reisebus umgestürzt. Die Sperrung wird noch längere Zeit andauern. Soweit der Service.
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2: Am Mikrofon ist für Sie weiter Matthias Morgenroth. Der Papst ist in Frankreich unterwegs. Gestern in Paris, heute in Lourdes, morgen in Metz. Dort wird er den Architekten der europäischen Einigung Robert Schuman würdigen. Es ist eine spannende Reise durch unser Nachbarland und ich spreche nach halb live mit unserer Korrespondentin Anna Giordano. Davor, ich habe es ja gerade schon gesagt, blicken wir zurück auf den super Sommer voller Hitzerekorde, Megabränden, leeren Flüssen, dem großen Schweigen in der Politik und einem seltsamen Gefühl im Bauch.
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2: Und das ist Rise Against, Rock aus Chicago.

0: 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Einen guten Morgen. Jeder weiß es, dieser Sommer, der jetzt hinter uns liegt und der voller Superlative war, er wird einer der kühlsten Sommer der nächsten Jahre gewesen sein. So heiß geht es weiter, das ist vielfach vorhergesagt. Klimawandel ist jetzt. Irene Denzer-Vanotti fragt in der kommenden halben Stunde, wie fühlte er sich denn an, dieser Sommer? Welches waren die Sommerhitze-Aha-Momente? Und wie geht es, dass wir auch in Zukunft die leichten Sommertage noch genießen können?
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2: Sommer. Sehnsuchtsjahreszeit. Zeit der Erfüllung, Zeit der Beeren, Zeit von Licht. Zeit der Erinnerungen an Kindertage auf Wiesen, an Spiele im spritzenden Wasser, in der Sandburg am Strand. Das Leben ist leichter als sonst. Dieses Jahr, 2026, war es anders.
3: Spanien meldet Rekordtemperaturen von 46 Grad.
4: Die Hitze verursacht außerdem in vielen Regionen Dürre.
5: Obwohl die Feuerwehr im Dauereinsatz ist, breiten sich die Flammen im Süden Frankreichs und westlich von Madrid in Spanien immer weiter aus. Mehr als eine Viertelmillion Menschen musste insgesamt schon ihre Häuser, Höfe.
3: Frankreich hat für die meisten Departements Hitzewarnungen ausgesprochen.
4: Böden sind völlig ausgetrocknet.
3: Die Hitze hat den Süden Europas fest im Griff.
4: Landwirte bangen um ihre Ernte, etwa beim Mais.
3: Auch in Deutschland steigen die Temperaturen.
5: Und immer wieder dreht der Wind und treibt so die Brände voran.
2: Da hat der Sommer diese Unschuld verloren, wurde zum Schrecken, zur Mahnung. Die Furcht steigt, dass auch in ihm ein Ende liegen könnte. Das Ende all der Sommer aus den heiteren Erinnerungen.
6: Viele Menschen habe ich diesen Sommer mit sehr gemischten Gefühlen erlebt. Also da war am Anfang auch eine Freude über so einen warmen Frühling, das ist doch schön. Eine Freude, die dann aber auch ganz schnell gekippt ist in so eine Art Schock darüber, wie schnell, wie heiß es wurde.
2: Luisa Neubauer, Mitgründerin von Fridays for Future, Autorin zahlreicher Bücher über das Klima. Eine Frau von 30 Jahren, die jede Möglichkeit nützt, das vom Klimawandel bedrohte Leben wieder sicherer zu machen.
6: Meine Entschiedenheit ist natürlich ganz groß. Die Hitze ist jetzt da.

0: diesen drastischen Worten beschreiben Menschen vor Ort die verheerenden Waldbrände im Südwesten Frankreichs. Seit Tagen lodern die Flammen bei Bordeaux an der Atlantikküste.
1: Die Weltmeere sind so warm wie noch nie seit Beginn der Messungen vor fast 50 Jahren. Das teilte der Klimawandeldienst des EU-Programms Copernicus mit.
0: Für große Zerstörung gesorgt. Insgesamt brannte eine Fläche größer als die Stadt Köln.
2: Wir schauen auf die Pegelstände in Köln, Duisburg und in Düsseldorf, denn da waren sie vergangenes Wochenende so niedrig wie noch nie. Schiffe können nur noch eingeschränkt fahren.
3: Also ich habe schon für mich das Gefühl, es ist eine Apokalypse.
4: Ich habe mir Sorgen um unsere älteren Eltern gemacht.
5: Aus diesem Erleben dieser krassen Bilder, die jetzt kommen von den Waldbränden.
6: Ich finde es eigentlich einfach traurig und es macht mir Angst.
7: In Italien hat das Gesundheitsministerium für alle 27 Großstädte des Landes die höchste Warnstufe ausgegeben.
8: In Deutschland war heute der heißeste Tag seit Beginn der Wetteraufzeichnungen im Jahr 1881.
7: Das bedeutet extreme Hitze verbunden mit hoher Luftfeuchtigkeit. Die Behörden warnen, die Situation könne auch für junge und gesunde Menschen gefährlich werden.
9: Und die Trockenheit hat auch Auswirkungen auf die Binnenschifffahrt.
10: Noch nie floss so wenig Wasser im Rhein.
11: Wir merken, dass selbst dieser Riesenfluss, der begleitet mich seit meiner Kindheit, plötzlich zusammenschrumpft zu etwas, was versiegen kann.
12: Konkret im Kontext der Klimakrise würde ich sagen, dass natürlich diese Dimension, diese Ausmaße, die sind einfach so unfassbar groß.
13: Man sieht es natürlich mit anderen Augen, wenn man selber Enkelkinder hat. Also man sieht deren Zukunft vor sich. Das macht einem große Sorge.
14: Dann kam bei mir auch ganz schnell Trauer darüber, dass es ein Ereignis war, also eine Hitze, vor der einfach so deutlich gewarnt wurde seit Jahrzehnten und man eben politisch nicht entsprechend gehandelt hat, Menschen nicht gut geschützt hat und dann selbst im Angesicht dieser Hitze ja so eine Art politisches Schweigen fast aufgetreten ist, bei der man sich irgendwie zu schade war, anzuerkennen, was das jetzt hier wieder auslöst und wie groß auch das politische Versagen war.
15: Der Klimawandel kam diesen Sommer nah, natürlich mit Ansage. Aber viele Menschen haben einen Schockmoment erlebt, in dem sie seine Unerbittlichkeit spürten. Für Tilman Krämer kam der Klimaschock mitten auf dem Rhein, wo der Fluss am tiefsten ist. Eigentlich.
11: Ich bin ja seit 15 Jahren mittlerweile Kajakfahrer und so einen Tiefstand hat es noch nie gegeben. Wir sahen Woche für Woche, wie das Wasser fiel. Wir erlebten, dass wir als Kajakfahrer viel enger an den Berufsschiffen dran waren, was ja nicht ungefährlich ist. Der Rhein hat ja hier über 300 Meter Breite, normalerweise im Normalstand, nicht im Hochwasser. Da hat er noch sehr viel mehr. Ich musste exakt in der Mitte dieser 300 Meter paddeln, und sah unter mir direkt durch das Wasser die Steine. Sowas ist uns noch nie passiert.
16: Tilman Krämer hat auf einer seiner Kajaktouren am Rhein eine Brandbombe aus dem Zweiten Weltkrieg entdeckt. Angeschwemmt am plötzlich so breiten Ufer des Flusses.
11: Die Fachleute sind sofort gekommen, haben gesagt, was haben Sie für ein Glück, dass das einer erkennen konnte. Und wir merken, dass selbst dieser Riesenfluss, der begleitet mich seit meiner Kindheit, plötzlich zusammenschrumpft zu etwas, was versiegen kann.
16: Das ist so verstörend an diesem Sommer. Die Natur, die man zu kennen glaubte, ist nicht mehr so, wie man es kennt. Traurig ist es auch.
15: Es gibt schon ein Fachwort dafür. Solastalgie. Trauer über den Verlust von einst Selbstverständlichem aufgrund des Klimawandels.
16: Inge Sauer, Künstlerin und eine Frau, die mit den Augen die Welt in sich aufsaugt, reiste Anfang September mit ihren beiden Enkelinnen durch den Schwarzwald.
13: Man hat eine bestimmte Vorstellung vom Schwarzwald, nämlich wunderbar grün und üppig und saftiges Grün erwartet man. Und stattdessen sah ich ganz viele tote Bäume und gelbe Wiesen. Und das legte sich wie so ein Schatten auf mein Gemüt. Es war ganz traurig. Und am Schluss merkte ich, wie ich so richtig deprimiert war. dieser ganze Sommer hatte für mich wirklich was

0: Apokalyptisches.
1: Zumal etwas fehlt, was für die Tiere im Wald, für die Menschen in seiner Umgebung noch wichtiger ist als das satte Grün. Wasser.
0: Wir denken immer an diese Bächlein. Und das war auch meine Kindheitserinnerung. Überall kleine Seen, Wasser. Das ist furchtbar, wenn das alles trocken ist. Man sieht ja die Bachbetten, die da trocken liegen. Es ist ja auch kein Moos mehr da. Denn früher, man machte diese Moosbettchen für irgendwelche Puppen oder man baute kleine Häuschen aus Moos. Auf einmal ist es nicht mehr da.
1: Die Erde fiebert. Wir wissen es schon lang. Temperaturanstieg mit Ansage. Die Zukunft ist jetzt.
2: Ich habe mir Sorgen um unsere älteren Eltern gemacht. Wie gehen die mit der Hitze um? Trinken die genug?
1: Sonja Schmandt hat die Bilder immer noch im Kopf.
2: War sehr betroffen, weil direkt bei uns im Umfeld ein Altenheim ist, wo ein sehr, sehr großer Einsatz gewesen ist und Menschen gestorben sind.
3: Mehr als 16.000 Menschen starben nach Angaben des Robert-Koch-Instituts diesen Sommer, weil sie die Hitze nicht mehr ausgleichen konnten.
4: Diesen heißen Sommer, den habe ich hauptsächlich insofern gut überstanden, dass ich meine großen Fenster am Tage mit den Rollos verkleidet habe, damit es schön kühl bleibt. Und nachts habe ich mir einen Wecker gestellt, so meistens zwischen 3 und 5 Uhr. Und dann habe ich die Rollos etwas angelüftet und die Fenster alle aufgemacht, damit das durch die ganze Wohnung zieht. Und dann war das Haus eigentlich immer sehr schön kühl.
1: Christine Lautenschlager hat schon 96 Sommer erlebt. Tapfer passte sie ihren Lebensrhythmus der Hitze an. Und dennoch macht sie sich Sorgen. Weniger um sich selbst als um die Welt, die Zukunft.
4: Das belastet mich sehr. Das belastet mich mehr als diese körperliche Last. Ja, wir hatten schon manchmal heiße Sommer, aber nicht der ganze Sommer. Das waren dann so 2, 3 Wochen. Das war auch extrem heiß. Und dann war das wieder vorbei. Aber in diesem Fall ist das so lange gewesen, nicht?
5: Ich finde es eigentlich einfach traurig und es macht mir Angst. Also ich würde lieber unbewusster leben, glaube ich, als ich es manchmal tun muss, aufgrund der allgemeinen Situation. Ich wünsche mir schon manchmal einfach ein bisschen sorgenfreier durch mein Leben gehen zu können.
1: Christine Krämer ist Studentin, 22 Jahre alt. Sie schaut ein wenig neidisch auf die Generation ihrer Eltern, die noch unbelastet vom Wissen um die Gefahren des Flugverkehrs für das Klima, Länder, Kontinente entdecken konnten.
5: Manchmal macht mich das ein bisschen sauer und traurig, weil ich weiß, okay, wenn ich in dieser Zeit gelebt hätte, wäre ich damit anders umgegangen. Vor allem das habe ich das Gefühl, dass meine Generation das sehr stark hat. Einfach dieses, dass man nicht so sorgenfrei durch sein Leben gehen kann.
1: Luisa Neubauer ist immer noch schockiert über einen Vorfall, der eines hochentwickelten Landes, wie sie sagt, unwürdig ist.
6: Ein Ereignis, was mich besonders erschreckt hat, war sicherlich diese Meldung aus dem Raum Köln. Da haben RettungssanitäterInnen berichtet, dass ihnen die Kühlkammerkapazitäten auf einmal fehlten für die ganzen Leichen. Spätestens da, ne, stellt man fest, Klimaschutz, das ist nicht irgendwie ein Wohlfühlthema, sondern es geht um Leben und Tod. Und unser ganzes Land ist nicht dafür gebaut, mit solchen Katastrophen umzugehen. Und auf einmal steht man dann da und weiß nicht, wo man die toten Menschen unterbringen soll.
3: Sommer, Sehnsuchtsjahreszeit, Zeit der Erfüllung, Zeit der Beeren, Zeit von Licht. Das Leben ist leichter als sonst. Dieses Jahr, 2026, war es anders.
7: Mich hat dann dieser Sommer sehr an die Corona-Zeit erinnert, weil da ja plötzlich auch eine schlechte Nachricht, die wir sonst nur aus den Medien kennen, plötzlich Wirklichkeit wurde, in unser eigenes Leben landete und uns direkt betraf.
1: Stefan Kloss, Malermeister und Klimaschützer. Er lässt Bäume pflanzen, um den CO2-Ausstoß, der sich nicht vermeiden lässt, auszugleichen. Was er in seinem Engagement schon lange weiß, was wir alle längst wissen, diesen Sommer hat er es als plötzlich sichtbare, greifbare Wirklichkeit erfahren.
7: Also die Katastrophe war direkt da. Also die Wiesen wurden braun, der Rhein hatte Niedrigwasser, die Wälder brannten, Hitzetote.
8: Die brennenden Wälder treffen so etwas ganz Tiefes, so Archetypisches. Wir sind ja Teil der Natur und die Wälder brauchen wir essentiell für unsere Atemluft. Und wenn die dann in Flammen stehen und man auch nur einen Rest an Empathiefähigkeit hat, dann setzt das eben einem zu und es löst so etwas Beunruhigendes aus.
1: Helge Burggrabe. Er ist in Deutschland ein bekannter Komponist und leitet auch spirituelle Seminare.
8: Bei mir war das wirklich so ein tiefes Verunsichertsein, Beunruhigtsein und es lässt einen halt nicht kalt.
1: Als Apokalypse empfinden viele das, was sie diesen Sommer mit eigenen Augen gesehen, in den Nachrichten erfahren haben. Es betrifft die Menschheit und jede und jeden Einzelnen bis in persönliche Tagesentscheidungen. Was ziehe ich an? Wage ich überhaupt, das Haus zu verlassen? Hätte ich nur nie diese Dachwohnung gemietet? Wo ist in meinem Zuhause ein kühler Platz zum Schlafen? Und diese Rosen im Garten, nein, sie sollen nicht verdorren. Aber darf man sie gießen, ihnen das kostbare, knappe Wasser geben?
3: Diese Ausspannung des Problems, vom tiefgreifenden Einbruch in kleinste Privatheiten bis zu den großen Folgen für Tiere, für Wälder, für ganze Landstriche. Wie die Natur betroffen ist, so sind es auch Organisationen, das Gesundheitswesen, die Wirtschaft. Diese allumfassende Gefahr macht die Situation so beunruhigend.
1: Luisa Neubauer erlebt das auch persönlich.
9: Und dann ist tatsächlich auch bei mir so eine Art, ich würde sagen, Frustration oder Verstimmtheit eingetreten darüber, wie unterschiedlich man diese Katastrophe wahrnimmt. Also auf der einen Seite natürlich diese gravierenden Zahlen der Hitzetoten, aber auch diese ganz banalen Erfahrungen. Ich zum Beispiel bereite mich gerade auf einen Marathon vor. Da muss man einfach wahnsinnig lange Strecken laufen, logischerweise. Das geht aber nicht in der Hitzewelle, weil es gar keine Uhrzeit gibt, bei der die Temperaturen entsprechend wären. Und das heißt, auch da wieder merkt man, der Klimawandel, der geht eben nicht nur in diesen großen Katastrophen auf, sondern dringt ins ganz Private rein, wo einem dann am Ende auch irgendwie das genommen wird, was einem einfach irgendwie hobbymäßig noch Spaß macht.
1: Die evangelische Theologin von der Uni Heidelberg, Megan Arndt, kann zunächst auch nur ausdrücken, wie überwältigend die Probleme scheinen.
10: Im Kontext der Klimakrise würde ich sagen, dass natürlich diese Dimension, diese Ausmaße, die sind einfach so unfassbar groß. Also sowohl lokal als auch temporal ist dieses Problem ja einfach viel größer, als ich mir das selbst überhaupt vorstellen kann, selbst wenn ich mich damit viel befasse.
3: Es ist die zunächst unbeabsichtigte und ignorierte Folge des Lebensstils, den die Menschheit sich seit dem späten 18. Jahrhundert angewöhnt und immer weitergetrieben hat. Seit der Erfindung der Dampfmaschine. Wälder, die einst die Erde zu einem grünen Planeten machten und in Millionen Jahren im Erdinnern zu Kohle, Gas und Öl zusammenfielen, werden seit 300 Jahren verbrannt. In einzelnen Portionen, mal kleiner, mal größer. In Industrieanlagen, Heizungen, Benzintanks, Kerosintanks der Flugzeuge, nicht zuletzt Raketen.
1: Verbrennungsprozesse ermöglichen den Wohlstand und das aufregende, interessante Leben in der Neuzeit. Besonders die Mobilität ist ihnen zu verdanken. So viele Menschen können zu ihrer Freude, im Idealfall zum Verständnis unterschiedlicher Lebenswelten, weite Teile der Erde sehen, erkunden, oft genießen. Müssen, können oder wollen unterwegs sein. Mehr als Menschen jemals zuvor.
11: Erstmal muss man es akzeptieren, dass man als Mensch Umwelt ramponiert. Als einzelner Mensch natürlich nicht, aber 8 Milliarden, ne? Wer von uns ist eigentlich zu viel? Ne? Ich nicht, du auch nicht.
1: Peter Wohlleben, der ehemalige Förster und Waldexperte, schildert in vielen Büchern das geheime Leben der Bäume. Bevor er seinem Optimismus, dass die Menschheit das Klimaproblem doch noch lösen oder zumindest eindämmen könnte, freien Lauf lässt, schildert er in einer Mischung aus Unverständnis und Ärger, wie der Lebensstil so vieler Menschen im 20. und 21. Jahrhundert das Klima immer weiter aufgeheizt hat obwohl die Problematik spätestens seit den 1970er Jahren bekannt ist.
11: Alle Menschen haben ein Lebensrecht, es sind halt ein bisschen viele aktuell und es werden ja noch mehr. Und dann müssen wir uns, soweit es geht, auf die echten Bedürfnisse konzentrieren.

0: konzentrieren. Und echte Bedürfnisse heißt eben nicht, dass wir bestellen, bis der Arzt kommt, im Internet, Wegwerfmode und so weiter. Aber selbst wenn man sich versucht, einigermaßen korrekt zu verhalten, ökologisch, bleibt noch ein Überschuss.
1: Viele, die sich für das Thema engagieren, machen gerade in jüngster Zeit darauf aufmerksam, dass die reichen Menschen der Welt einen überproportional hohen Anteil am gesamten CO2-Ausstoß haben. Luxus heizt die Atmosphäre auf. Die wichtigsten einzelnen Faktoren aus dem Alltag, auf die jeder Mensch Einfluss hat, sind laut Wohlleben und anderen Forscherinnen und Forschern
2: das Fliegen und das Fleischessen.
1: Es geht um die Flächen, auf denen weltweit Kühe grasen, auf denen Soja und Mais nur dafür angebaut werden, dass Tiere sie fressen und dann die Muskeln ausbilden, die später Schnitzel, Gulasch oder Hackfleisch werden. Diese Flächen sollten genutzt werden, um dem Klimawandel entgegenzuwirken, findet der Waldexperte Peter Wohlleben.
0: Es kann anders weitergehen, weil der Schlüsselfaktor bei der ganzen Hitze und Dürre, der wird noch viel zu wenig berücksichtigt, das ist Wald. Und Wald bringt Wasser in die Kontinente und das ist genau unsere Chance. Dass es hier so trocken und heiß wird, liegt natürlich am Klimawandel, aber in der Ursache vor allem in der Landnutzung, also in der Entwaldung. Wenn wir Wald auf großen Flächen zurückbringen in die Landschaft, dann kann es sogar entgegen dem globalen Trend kühler und feuchter werden. Und in Summe können wir den Klimawandel dadurch mal mindestens extrem mildern, vielleicht sogar zurückdrehen. Das ist genau das, was ein Einzelner machen kann. Jeder einzelne Mensch in uns kann zum Beispiel über eine Reduzierung des Fleischkonsums nachdenken.
1: Die meisten Vorschläge, die Ressourcen der Erde zu schonen, sind kleiner, konkreter, so die Theologin Megan Arndt, und natürlich schon längst bekannt.
3: Ich gehöre ja eher zu einer privilegierten Gruppe der Bevölkerung und ich gehöre damit auch zu der Gruppe, die einen höheren CO2-Fußabdruck hat. Ansonsten ganz persönlich in meinem Leben, zum Beispiel fliege ich nicht in den Urlaub und würde aber auch nicht kategorisch ausschließen, zum Beispiel zu wissenschaftlichen Tagungen zu fliegen.
1: Und der Malermeister und Klimaschützer Stefan Kloss sagt:
4: Im Verzicht ist ein großer Teil der Lösung da. Und ich verstehe nicht, warum Menschen das so wegschieben. Verzichten ist das Einfachste der Welt. Da muss ich ja keine neuen Strukturen schaffen, da muss ich keine neue Industrie bauen oder sonst was, sondern einfach nur mich ein bisschen zurücknehmen. Also zum Beispiel weniger Fleisch essen, weniger fliegen. Wir kennen alle die Sachen. So, ein bisschen einschränken und das hilft irre viel.
1: Luisa Neubauer wendet die Frage der Möglichkeiten grundsätzlicher.
5: Gerade weil ich den Krisen probiere, in die Augen zu gucken, gerade weil ich mich nicht wegdrehe, wenn die Katastrophen da sind, bin ich auch auf vielleicht eine paradoxe Art und Weise zuversichtlich, weil ich sehe, wie wir mit den Krisen umgehen, das liegt in unserer Hand. Und man kann sich wegdrehen und man kann sich klein machen und man kann so tun, als sei das alles irgendwie nicht mehr aufhaltbar und nicht mehr veränderbar. Aber das ist in gewisser Weise wissenschaftlich einfach nicht richtig, weil der Klimawandel ist menschengemacht. Und menschengemacht kann man ihn auch verlangsamen, kann man die Folgen abmildern, kann man Menschen besser vorbereiten.
1: Mehr noch. Sie verlangt einen veränderten Blick auf die Möglichkeiten der Menschen. Nicht ihre Fähigkeit zu zerstören sollte beachtet werden, sondern zum Aufbau.
5: Ich finde es schon bemerkenswert, dass wir den Menschen immer so viel Macht und Kraft zutrauen, wenn es um Zerstörung geht. Uns so klein machen und verstecken und uns selbst jedes mögliche Mitspracherecht absprechen, sobald es darum geht, Sachen mal gut zu machen. Und wir können Sachen auch gut machen. Und die Konzepte gibt es, die Ideen gibt es, die Finanzierungspläne gibt es. Und weltweit sind die allermeisten Länder am Start, auch wenn man das oft nicht so wahrhaben will. Das Unnötigste und das Absurdeste wäre es doch jetzt, so zu tun, als könnte man nichts machen. Dann haben wir schon verloren.
1: Die Aufgabe ist längst zweigeteilt. Die Klimakrise eindämmen, so gut es geht. Aber auch der eigenen Seele ermöglichen, mitzukommen, dem Körper sowieso. Den Sommer trotzdem noch lieben zu können. Das leichte Leben ohnehin.
6: Die Heiterkeit und das Licht. Ich bin ein Mensch, der sehr viel Licht braucht. Sehr viel Licht und Wärme. Und deshalb freue ich mich immer auf den Sommer.
2: Dabei auch Natur genießen. Nichts mehr für selbstverständlich halten. Kein Blatt, keine Blüte, keinen Tropfen Tau. Wissen, dass auch dies alles sich dreht und wendet, sich wandelt und dennoch zur Verfügung steht. Der Blick auf die Zerstörung kann den Wert der Natur sogar weiter bewusst machen, findet der Komponist und spirituelle Lehrer Helge Burggrabe und gewinnt eine neue Haltung.
7: Aus diesem Erleben dieser krassen Bilder, die jetzt kommen von den Waldbränden und so weiter,

0: Das ist ganz natürlich und auch wichtig, dass in uns auch ein Gefühl des Schmerzes ist, also des Mitgefühls. Und das erstmal zuzulassen und auch nicht abgestumpft zu sein oder gleichgültig oder zynisch. Und in Anbetracht von jungen Menschen berührt mich das auch sehr, wie sehr sie da mitleiden. Und da nicht zu verharren, sondern das zu schaffen, die Schönheit der Natur wahrzunehmen und die Dankbarkeit, jetzt am Leben zu sein. Und ich glaube, wenn das uns gelingt, Schmerz und Dankbarkeit in uns gleichzeitig wahrzunehmen, dann bleiben wir in der Selbstwirksamkeit und dann können wir auch aktiv etwas beitragen, dass sich etwas ändert in der Art, wie wir dann leben.
1: Wir sind da und wir geben hier an keinem Menschen auf, wir geben hier an keiner Region auf der Welt auf, wir geben hier an kein bisschen Zukunft auf. Solange ist da für mich Hoffnung und solange gibt es da für mich jeden Grund, mich reinzuhängen, komme was wolle.
2: Als der Sommer seine Unschuld verlor, wie die Klimakrise Leib und Seele verstört. Das war eine Sendung von Irene Denzer-Vanotti, Regie Sabine Kienhöfer. 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Gleich schauen wir nach Frankreich. 4 Tage lang ist dort Papst Leo XIV. Unterwegs.

0: Bayern 2 am Sonntagvormittag mit Glauben, Zweifeln, Leben. Leo, der 14. hat ein straffes Reiseprogramm. 4 Tage ist er in Frankreich, in einem Land, das in Europa ja die Trennung zwischen Kirche und Staat quasi erfunden hat. Am Freitag ist er von Präsident Macron am Flughafen in Paris empfangen worden. Danach hat er die UNESCO besucht. Gestern dann eine Messe auf dem Place de la Concorde unterhalb der Champs-Élysées mit 800.000 Menschen. Bevor wir gleich live nach Lourdes schalten, wo er heute ist, ein Rückblick auf gestern mit Henrik Lesser-Villun.
1: Begleitet von euphorisierten Rufen der Gläubigen und der Zuschauer kam Papst Leo XIV. Im Papamobil die knapp 3 Kilometer lange Strecke der Champs-Élysées heruntergefahren. Ungefähr 800.000 Menschen hatten sich laut Pariser Behörden zwischen Arc de Triomphe und Place de la Concorde versammelt, um bei diesem Spektakel dabei zu sein. Die 1,5-stündige Messe hielt der Papst zu Ehren von Maria. Für französische Katholiken ist sie die wichtigste Schutzpatronin des Landes. Auf der Place de la Concorde wurde sie als Quelle des Heils gefeiert. Die gesamte Messe war durchzogen von Wassermotiven. Auch das Motto des Papstbesuches, damit die Welt Leben hat, bezieht sich darauf. Die Predigt hat Papst Leo XIV. Auf Französisch gehalten. Von dieser schönen Stadt Paris aus bete ich inständig dafür, dass sich das lebendige Wasser des Heiligen Geistes über ganz Frankreich ausbreitet. Ich denke an euch, liebe junge Menschen. Ihr seid die Kirche von heute. Wie schön ist es, eure Begeisterung, eure Tatkraft, euer Engagement und eure Freude in den christlichen Gemeinschaften zu sehen. Ich denke auch an euch, liebe Katechumenen und Neugetaufte, die ihr den Weg des Glaubens, der Bekehrung und der christlichen Initiation beschreitet. In Frankreich entdecken gerade junge Erwachsene den katholischen Glauben neu. In diesem Jahr wurden so viele von ihnen getauft wie seit Jahrzehnten nicht mehr. Vor der Messe hat der Papst auch Neugetaufte und Menschen, die sich bald taufen lassen, sogenannte Katechumenen, getroffen. Auch diese jungen Menschen waren vor Ort.
2: Für mich heute ist es ein Moment assez extraordinaire de voir le Pape Léon.
1: Es ist einfach ein außergewöhnlicher Moment, den Papst auf den Champs-Élysées mit so vielen Personen zusammenzusehen. Diese Messe ist grandios und etwas wirklich Herausragendes. Für mich ist das Besondere, dass wir hier alle zusammen sind und es sich wirklich nach Gemeinschaft anfühlt. Ich spüre hier ganz viel positive Energie und Spiritualität. Das ist ein großartiges Event und wir hoffen, so etwas nochmal erleben zu dürfen.
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1: Auf den Champs-Élysées waren Dutzende Großbildschirme aufgebaut worden. Während der Messe wurden über 500.000 Hostien ausgegeben. Dafür waren 3.000 sogenannte Kommunionspunkte auf dem Gelände vorgesehen. Die Auswirkungen des Besuchs waren in großen Teilen der Pariser Innenstadt zu spüren. Zahlreiche Metrostationen waren geschlossen, tausende Sicherheitskräfte im Einsatz, ganze Straßenzüge abgesperrt. Vor den Zugängen zu den Champs-Élysées hatten sich lange Schlangen gebildet mit teils sehr langen Wartezeiten. Besucher hatten zeitweise Angst, nicht rechtzeitig zur Messe zu kommen. Nach der Messe hat sich Papst Leo XIV. Auf den Weg nach Lourdes gemacht, ein religiöser Pilgerort rund um die Verehrung von Maria. Dort wird er Sonntag Opfer sexuellen Missbrauchs innerhalb katholischer Einrichtungen treffen. Am Montag ist er dann zum Abschluss seines Besuches in Metz.
0: So klang es gestern in Paris. Ich finde, die spannendsten Termine der Frankreich-Reise von Papst Leo stehen noch aus. Heute, wir haben es gerade gehört, in Lourdes, dem Ort der Heilungssehnsucht. Morgen dann in Metz, Stadt Robert Schumanns und damit der Europasehnsucht. Nach der Musik spreche ich mit meiner Kollegin Anna Giordano, die diese Papstreise für die ARD begleitet.

0: Bayern 2 mit Glauben, Zweifeln, Leben. 4 Tage lang ist Papst Leo in Frankreich unterwegs. Heute ist Tag 3 und ich bin jetzt verbunden mit meiner Kollegin Anna Giordano. Guten Morgen, Anna.
1: Guten Morgen.
0: Wo treffe ich dich denn gerade an?
1: Ja, wir sind in Lourdes. Dort ist ja der Papst gestern Abend gelandet und wir Journalisten begleiten den Papst ja auf Schritt und Tritt. Und jetzt sind wir heute Morgen aber hier noch im Pressezentrum des Hotels. Das liegt einfach schlicht daran, dass wir ja auch für diese Verbindung hier zum Beispiel gerade gutes Internet brauchen und das gibt es hier nicht überall.
0: Okay, also sehr in der Diaspora. Die Pyrenäen sind ja schon nahe. Bevor wir auf den Tag schauen, wie kam er denn bisher deiner Ansicht nach an? Der Papst in Frankreich ist ja kein ganz einfaches Verhältnis der Vatikan und das Land Frankreich.
1: Ja, das stimmt. Also in Frankreich herrscht ja eine strikte Trennung eigentlich von Kirche und Staat. Trotzdem muss ich sagen, habe ich das so erlebt, dass der Papst sehr, sehr gut hier angekommen ist. Viele Menschen waren begeistert, haben gejubelt, haben sich gefreut. Gestern bei der großen Messe auf der Place de Concorde in Paris waren ja wohl um die 800.000 Menschen, das ist quasi fast eine ganze Stadt. Und von daher, und da gab es auch sehr, sehr viele junge Menschen. Ich habe auch mit einigen gesprochen, die haben längere Reisen auf sich genommen, haben gesagt, für sie sei das eine einzigartige Gelegenheit und sie wollten unbedingt den Papst sehen. Also es gibt da tatsächlich auch eine große Begeisterung.
0: Klingt so ein bisschen erstaunlich, weil zumindest aus der Ferne gesehen wirkt ja Frankreich als ein sehr entkirchlichtes Land.
1: Ja, genau. Also es ist ja in der Verfassung festgelegt, dass Staat und Kirche getrennt sind. Allerdings muss man ja auch sagen, Frankreich hat eine starke katholische Tradition. Diese Trennung von Kirche und Staat, das Gesetz dazu hat es erst 1905 gegeben, ist natürlich schon weit über 100 Jahre. Aber die Kultur, das ganze Land ist eben doch stark katholisch geprägt. Es gibt eine eigene Form der Liturgie. Es gibt tolle Kirchenmusiker. Also man kann nicht sagen, das Land war irgendwie extrem kirchenfern.
0: Präsident Macron hat den Papst als Staatsmann empfangen, ist aber dann den Messen ferngeblieben. Wie haben das andere Politiker gehandhabt?
1: Ja, also einige Politiker haben sich tatsächlich blicken lassen. Auch Macron hat es so gemacht wie andere Präsidenten vor ihm, dass er als Staatsmann eben seine private Religion nicht nach außen trägt, einfach auch aus Respekt vor dem Staat. Er hat aber zum Beispiel seine Frau schon, also die hat den Gottesdienst besucht. Und
0: seine Frau hingeschickt.
1: Er hat seine Frau hingeschickt und hat auch auf der Plattform X sich dann auch nochmal sehr positiv zu diesem Gottesdienst geäußert. Und ja, es waren auch andere Politiker, wie zum Beispiel eben die rechte Marine Le Pen, die war auch dort.
0: Marine Le Pen, ja, heißt sie, so heißt sie, korrekt. Aber du bist ja sonst auch in Rom und nicht in Paris.
1: Nicht in Paris, genau.
0: Und heute in Lourdes. Schauen wir doch dahin. Ort der Heilungssehnsucht, Marienwallfahrtsort, einer der bedeutendsten Marienwallfahrtsorte. Hast du schon einen Eindruck von der Stadt bekommen oder bleibst du die ganze Zeit im Hotel noch?
1: Wenig, also wir waren ja gestern Abend tatsächlich eben an der Grotte und der Papst hat sich dort einen ruhigen Moment genommen, hat still gebetet. Es waren aber nichtsdestotrotz sehr, sehr viele Menschen auch da, die den Papst mitverfolgt haben, die auch, man merkt hier wirklich auch noch so eine, ja, so ein bisschen ländliche Begeisterung, so eine ganz uneingetrübte, starke Begeisterung für den Papst. Die ist da so durchgekommen, auch darin, wie die Leute gejubelt haben. Es wird hier so eher der spirituelle Teil sein, dieser Papstreise. Also heute gibt es dann auch noch eben eine Sonntagsmesse, die erhalten wird. Dann am Abend ein Rosenkranzgebet mit Lichterprozession. Und er wird aber auch, und das ist sicherlich auch ein wichtiger Termin, auch Missbrauchsbetroffene treffen hier in Lourdes, allerdings unter Ausschluss der Öffentlichkeit.
0: Ich habe auch gehört, man hat in Lourdes Kunstwerke abhängen müssen oder verhängen müssen, die von einem Künstler hergestellt worden sind oder gemalt worden sind. Ich weiß ganz genau, nicht genau, um was es sich handelt, der selber zumindest mit Missbrauchsvorwürfen konfrontiert ist.
1: Das habe ich tatsächlich jetzt auch noch nicht gehört.
0: Oh, also na gut, da kann verbreiten ich, ja, wir keine, genau. keine Hörensagen-Sachen. Auf jeden Fall kein leichter Termin heute, Missbrauch. Morgen dann, was würdest du sagen, von hier aus gesehen, von Deutschland aus gesehen, so etwas wie der Höhepunkt, der Abschluss der Reise. Da geht es um Europa und der Papst ist in Metz. Was soll da passieren?
1: Ja, also grundsätzlich gab es ja jetzt wirklich sehr, sehr viele politische Reden des Papstes auch während dieser Reise, eben auch vor der UNESCO, die er ja am ersten Tag seiner Reise besucht hat in Paris. Mhm. Und er hat da zum Beispiel eben auch angemahnt, die internationalen Organisationen, UNESCO, UNO, die sollten sich stärker die sollten gestärkt werden, da soll wieder mehr Wert drauf gelegt werden. Und ich vermute, so ähnlich wird er das dann in Metz auch machen. Er wird an die EU appellieren, an den Zusammenhalt, an das Engagement zum Frieden, daran, dass die EU-Staaten eben wieder mehr miteinander kommunizieren sollen. Also solche Dinge wird er da annehmen, weil es ja momentan doch eine starke Tendenz dazu gibt, dass die Länder sich eher um ihre eigenen Interessen kümmern.
0: Anna, ein paar Worte vielleicht zu Robert Schumann. Der kommt aus Metz und der wird auch eine besondere Rolle spielen morgen. Wer war der?
1: Ja, das war ein französischer Außenminister in der Nachkriegszeit, zeitgleich mit Adenauer und Charles de Gaulle. Das sagt er vielen vielleicht was. Und er gilt eben als Gründungsvater der Europäischen Union. Ganz wesentlich war, dass er diesen Schubert-Plan für Kohle und Stahl hochgezogen hat. Damit ist die Stahl- und Kohleindustrie, die wesentlich war für den Krieg, nicht mehr, also gemeinschaftlich sozusagen von mehreren Ländern verwaltet worden. Das war so ein bisschen einerseits die Grundlage für die heutige Europäische Union, andererseits hat man damit auch versucht, dem Krieg endgültig eine Absage zu erteilen.
0: Und was ist der katholischen Kirche an Robert Schumann wichtig? Der ist ja auf dem Weg der Seligsprechung.
1: Genau, also er wird hauptsächlich für sein politisches Handeln gelobt, das uneigennützig gewesen sei und aus dem tiefen christlichen Glauben heraus. Ich habe tatsächlich sogar mit einem der Menschen gesprochen, die eben sich für dieses Seligsprechungsverfahren einsetzen, ein Pater Bernard Ardura, und er hat gesagt, man wartet jetzt nur noch auf ein Wunder, also man müsse viel beten, damit es dann noch zu einem Wunder kommt, damit diese Seligsprechung auch tatsächlich stattfinden kann.
0: Die europäische Einigung reicht noch nicht als katholisches Wunder, oder? Das ist ja doch in der Nachkriegszeit auch ein richtiges Wunder gewesen. Er ist ja jetzt 1,5 Jahre im Amt, Papst Leo XIV., der erste US-Amerikaner im Amt. In den USA war er noch nicht, aber er war in Spanien. Jetzt ist er in Frankreich. Sein Vorgänger Franziskus ging an die Ränder. So kommt es einem vor, der geht in die Länder mit politischem Gewicht für Europa. Ist das richtig gedeutet?
1: Ja, so würde ich es auch deuten. Also er ist ein sehr politischer Papst. Man merkt es eben, wie gesagt, auch an seinen Reden, auch wenn er sich heute in Lourdes fast schon so eine Art Auszeit nimmt. Aber er hat ja unglaublich viele Themen angesprochen, auch zum Beispiel Entwicklungen der künstlichen Intelligenz, um die er sich große Sorgen macht. Darum ging es ja auch in seinem ersten Lehrschreiben, in der Enzyklika,
0: andere Themen. Gerade. Ja.
1: Genau, wie Migration und so weiter. Also er ist ein deutlich politischer Papst, kann man schon so sagen.
0: Ja, und wenn man jetzt das 1 und 1 zusammenzählt, Spanien, großes europäisches Land, Frankreich, großes europäisches Land, wann kommt er denn nach Deutschland?
1: Ja, gute Frage. Er wurde ja letztes Jahr schon eingeladen von Bundespräsident Steinmeier. Also auf der Ebene steht ihm eigentlich nichts im Wege. Aber der Papst hat viel vor. Er möchte jetzt im Herbst erstmal auch nach Südamerika reisen. Ein portugiesischer Kollege hat mir erzählt, in Portugal sei er auch schon eingeladen worden. Da wird er auch gerne hinfahren. Also er wird sicherlich irgendwann nach Deutschland kommen. Und angeblich hat er ja auch auf Duolingo schon Deutsch gelernt. Aber wann das dann tatsächlich der Fall ist, das wird sich zeigen, ja.
0: Ein multilinguistischer Papst, oder wie sagt man, auf Französisch hat er ja auch gesprochen jetzt

0: gestern, oder?
1: Ja, genau. Also er kann auch Französisch, wobei, also er hat ja französische Wurzeln. Seine Großmutter väterlicherseits, die kam aus der Normandie. Aber hier haben ja auch viele gesagt, naja, also dafür, dass er das eigentlich in der Familie hat, spricht er wirklich nicht besonders gut Französisch.
0: Na gut, das mögen wir ihm verzeihen. Alles Gute dir für deine Reise heute und die Reisebeobachtung. Das war Anna Giordano, ARD-Korrespondentin in Rom. Derzeit beobachtet sie die Papstreise in Frankreich. Danke, Anna.
1: Ja, gerne.

0: Kurz vor 9 am Sonntagmorgen, da gibt's auf Bayern 2 ja immer eine gute Nachricht, ganz bewusst, weil wir ja sonst immer gern auf die schlechten blicken. Eine gute der Woche war für mich, der Anteil von E-Autos bei Neuzulassungen in der EU erreicht einen neuen Rekord. Da geht's ums Große. Und dann gibt's ja auch die kleinen, privaten guten Nachrichten, die Woche zu einer guten gemacht haben. Und diejenige, die uns heute davon erzählt, ist Henriette Strothmann. Sie hat ein Schweigeseminar besucht.
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2: Hallo, ich bin die Henriette. Meine gute Nachricht der Woche ist, dass ich in einem Schweigekurs war, in dem ich meditiert habe und einfach nur in mir war. Und das habe ich noch nie gemacht. Sozusagen, du gehst nach innen und hörst anders, du nimmst beim Essen anders wahr, du bist ruhiger. Und das war eine besondere Erfahrung, weil ich eigentlich ein sehr extrovertierter Mensch bin. Und das hat mich auch ein bisschen gezwungen, mich mir selber zuzuwenden und mich mal zu beobachten, weil ich auch sehr gestresst war zuvor und jetzt bin ich viel ruhiger.
0: Sagt Henriette Strothmann. Und wir merken, reden ist Silber, schweigen Gold.
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0: Und das war's mit Glauben, Zweifeln, Leben auf Bayern 2. Am Mikrofon war Matthias Morgenroth und der gibt selbiges jetzt weiter an Tobias Ruhland. Wir waren ja schon auf der Wiesn unterwegs. Tobi, du bist es auch.
6: Ja, bei uns wird es jetzt eine Sendung zwischen Wiesn und Lesen. Wir treffen die Oktoberfestwirtin Franziska Reichert, die Wiesn bunter machen will. Und apropos Lesen, der Gryffalo, Weltliteratur, Kinderbucherfolg, geht in die Fortsetzung. Schauen wir mal, was das taugt.
0: Viel Spaß.
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7: 9 Uhr, die Nachrichten des Bayerischen Rundfunks mit Anne-Madeleine Gallert. Die Übersicht. 2 Menschen sterben bei Busunfall auf der A96. Verbraucherzentralen fordern einfacheres Fahrpreismodell für ÖPNV. Wiesnwirte geben traditionelles Platzkonzert auf dem Oktoberfest. Und das Wetter in Bayern, viel Sonne bei 21 bis 28 Grad. Buchloe. Auf der A96 im Ostallgäu ist am Morgen kurz nach 6 Uhr ein Reisebus schwer verunglückt. Nach ersten Informationen des Polizeipräsidiums Oberbayern Nord kam das Fahrzeug rechts von der Straße ab und kippte um. 2 Menschen kamen ums Leben, zahlreiche Passagiere sollen verletzt sein. Wie schwer ist derzeit noch unklar. Den Angaben zufolge saßen in dem Reisebus etwa 40 bis 50 philippinische Staatsangehörige. Andere Fahrzeuge sollen an dem Unfall nicht beteiligt gewesen sein. Rettungskräfte sind an der Unfallstelle bei Buchloe auch mit Hubschraubern im Einsatz. New York. Bundesaußenminister Wadephul sieht nach seinem Gespräch mit dem russischen Kollegen Lavrov weiterhin große Differenzen bei den Bemühungen um ein Ende des Ukraine-Kriegs. Dem ZDF sagte er, sein Angebot zur Deeskalation sei in Moskau bislang nicht auf offene Ohren gestoßen. Er habe Russland aufgefordert, sofort an den Verhandlungstisch zu kommen, um über ein Ende des Ukraine-Kriegs zu beraten. Russland zeige aber weiter keine Bereitschaft. Lavrov stellte nach dem Treffen dessen Nutzen offen in Frage. Er habe von Wadephul nichts gehört, was über die öffentlichen Äußerungen der Bundesregierung hinausgegangen wäre. Das Gespräch der beiden Minister am Rande der UN-Vollversammlung war das erste dieser Art seit Beginn des Kriegs im Februar 2022. Berlin. In Deutschland werden so wenige Asylerstanträge gestellt wie seit 2012 nicht mehr. Nach Zahlen des Bundesinnenministeriums sind im September bisher knapp 3.350 Erstanträge gestellt worden. Im Vorjahresmonat waren es noch mehr als 9.000 und im Jahr davor über 18.000 Anträge. Bundesinnenminister Dobrindt sieht sich im verschärften Migrationskurs bestätigt und will diesen weiterführen. Geht es nach dem CSU-Minister, soll die Europäische Grenzschutzagentur Frontex künftig schon in Ländern außerhalb der EU Menschen aufgreifen, die sich illegal auf den Weg nach Europa machen. Berlin. Die Verbraucherzentralen fordern für den gesamten öffentlichen Personennahverkehr in Deutschland ein einheitliches und einfacheres Fahrpreismodell. Verbandschefin Popp sagte, Menschen, die nur gelegentlich Bus oder Bahn fahren, würden vor einem unübersichtlichen Flickenteppich aus Verbundgrenzen

0: ganzen Tarifzonen und Ticketangeboten stehen. Der Verband schlägt ein 5-stufiges Preismodell vor, das sich an der genutzten Fahrzeit im ÖPNV orientiert. Von 15 Minuten bis zu 24 Stunden. Das Deutschlandticket sei ein erfolgreicher Anfang, so Popp. Damit kann man schon jetzt bundesweit im Nahverkehr fahren. Lourdes. Am dritten Tag seiner Frankreich-Reise besucht Papst Leo XIV. Den berühmten Marienwallfahrtsort im Südwesten des Landes. Er wird in Lourdes vor rund 150.000 Pilgern eine Freiluftmesse halten. Zuvor kommt er mit allen französischen Bischöfen zusammen. Außerdem trifft der Papst 7 Menschen, die als Kinder oder Jugendliche von Priestern, Ordensleuten oder an einer katholischen Schule sexuell missbraucht wurden. München. Auf dem Oktoberfest findet am späten Vormittag das traditionelle Platzkonzert der Wiesenwirte statt. Zu Füßen der Bavaria spielen dabei die Kapellen aller großen Festzelte, insgesamt rund 300 Musikerinnen und Musiker. Den Taktstock schwingen Münchens Oberbürgermeister Krause und andere Prominente. Als Gäste treten zudem Schuhplattler- und Trachtlergruppen auf. Bereits vorher ziehen Festleitung und Einsatzkräfte eine Halbzeitbilanz für die Wiesen, die noch bis zum 4. Oktober dauert. Das Wetter in Bayern. Heute viel Sonne, im Norden ziehen ein paar Wolken durch. Die Temperaturen steigen auf 21 bis 28 Grad. In der Nacht meist sternenklar bei 15 bis 3 Grad. Der Start in die neue Woche bleibt sonnig und trocken. Es wird noch etwas wärmer bei 22 bis 29 Grad. Es ist gleich 9.05 Uhr. Die Verkehrsmeldungen, die A96 Lindau-München ist zwischen Buchloe Ost und Landsberg am Lech West nach einem Unfall in beiden Richtungen gesperrt. Dort ist, wie eben in den Nachrichten gehört, ein Reisebus umgestürzt. In Richtung München 2 Kilometer Stau ab Jengen-Kaufbeuren. Die Sperre wird noch längere Zeit dauern. Wir empfehlen, möglichst weiträumig auszuweichen. Soweit der Service.
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2: Einen wunderschönen Sonntag wünscht Ihnen Tobias Ruhland. München feiert erstens das 191. Oktoberfest und zweitens die gestrige Entscheidung des Deutschen Olympischen Sportbunds.
3: Liga ist München.
4: Also es war schon ein Krimi jetzt heute den ganzen Tag. Wir haben ganz schön gebankt und an der Stelle auch danke an die Mitbewerberinnen und Mitbewerber für den fairen Wettkampf. Und die Freude ist jetzt unendlich und wir freuen uns, dass wir jetzt richtig loslegen können, dann Olympia nach Deutschland zu holen.
2: Freut sich Münchens OB Dominik Krause. Details zu dieser Entscheidung hören wir gleich. Und wir kommen mit Franziska Reichert ins Gespräch. Die Oktoberfestwirtin will die Wiesen bunter machen.
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2: Und mit einem alternativen Sonntagmorgengebet, ein gesungenes Gebot der Liebe. Doctrine of Love, hier ist Chalen Ngonda.

0: ist die Doctrine of Love, Jalen Ngonda, hier in Bayern 2 am Sonntagvormittag. Welcher deutsche Kandidat soll bei der Bewerbung um die Olympischen Sommerspiele 2036, 2040 oder 2044 ins Rennen gehen? Nach dem kurzfristigen Ausstieg Berlins lief es auf ein Duell hinaus zwischen der Rhein-Ruhr-Region und München. Seit gestern ist klar, Olympische Sommerspiele in Bayern rücken näher. Und bereits ganz nah ist dieses, ja, spektakuläre Event.
1: Der Oberbürgermeister hat zu mir gesagt, wenn es klappen sollte, will er mit mir ein Looping auf der Wiesn fahren. Weiß nicht, ob das wirklich ernst gemeint war. Und da muss ich mir dann auch noch psychisch vorbereiten drauf.
2: Auf jeden Fall, Olympia-Looping wollen wir gemeinsam fahren. Herzliche Einladung, eine Woche haben wir noch die Wiesn. Und ansonsten will ich aber vor allem noch zwei Dankeschöns loslassen. Einmal an die Delegierten hier im Raum für das große Vertrauen, aber zum anderen vor allem auch an unsere Münchnerinnen und Münchner, die die Bewerbung überhaupt erst möglich gemacht haben. Eine großartige Stadtverwaltung, die dran gearbeitet hat, aber vor allem diesen wahnsinnigen Vibe in der Stadt. Und ich freue mich drauf, dass wir jetzt richtig loslegen können.
0: Münchens Oberbürgermeister Dominik Krause und der bayerische Ministerpräsident Markus Söder werden also gemeinsam Looping fahren auf der Wiesn. Ja, wie es dazu kommen konnte, hier nochmal die Chronologie der Ereignisse.
3: Sieger ist München.
4: Im Saal hatten es wohl schon viele geahnt, was Bundespräsident Frank-Walter Steinmeier verkündete. Der deutsche Sport bewirbt sich nach 1972 erneut mit München um olympische und diesmal auch paralympische Sommerspiele. Denn anders als vor 4 Jahrzehnten gehört beides heute fest zusammen, sagt Nico Kappel, Paralympicsieger in Rio vor 10 Jahren.
5: Olympics, Paralympics, die Spiele. Olympische und paralympische Spiele, wo man dann fast 10 Minuten braucht, um das einmal durchzusagen. Es ist völlig egal. Ich glaube, wir sind uns alle einig hier. Egal, ob wir von Olympics sprechen, ob wir von den Paralympics sprechen. Wir reden von dem größten Sportevent der Welt.
4: Und das soll wieder nach München kommen. Dazu Kanuslalom in Augsburg, Segeln in Kiel und Fußball in weiteren Städten von Stuttgart bis Nürnberg. Herz aber bleibt der Olympiapark von 72 mit seinem ikonischen Zeltdach. Bayerns Ministerpräsident Markus Söder.
1: Eine der großen Stärken ist dieses One-Village-Konzept. Das war ja auch die Idee, die wir in Paris gesehen haben. Die Pariser Spiele haben eigentlich die Stimmung in Deutschland verändert zu Olympia. Es waren so begeisternde Spiele, alles an einem Ort, innerhalb weniger Sekunden von einem Sportevent zum anderen zu gehen. Du schaust beim Schwimmen in der See, drehst dich um und die Radfahrer fahren vorbei und um die Ecke dann ist das nächste Event. Und deswegen glaube ich, hat das Paris auch uns, auch mich persönlich übrigens, noch total geflasht.
4: Genau dieses Konzept verfolgt auch München. Was es nicht gibt, soll temporär entstehen. Wie bei den European Championships 2022 mit Wettkampfstätten in Messehallen und mitten in der Stadt. Wettkampfstätten, die nach den Spielen wieder verschwinden. So wie in Paris. Da wurde Daria Fafolomeev erste deutsche Olympiasiegerin der rhythmischen Sportgymnastik.
6: Olympia ist auf jeden Fall was ganz Besonderes für jeden Sportler. Es ist der Event, auf den man sich fokussiert und jahrelang arbeitet und dafür wirklich alles gibt, auf den wichtigen Punkt wirklich Bestleistung zu bringen. Und das macht auch das Besondere.
4: Klar ist aber auch, München muss Gas geben, vor allem bei der Infrastruktur, bei Straßen und ÖPNV. 2029 fällt die Entscheidung, wer die Spiele 2036 bekommt. Es könnte München sein, nicht viel Zeit.
1: Das Ganze ist eine Riesenchance für uns. Deswegen sollten wir zunächst die Chance und nicht die Belastung sehen. Dadurch, dass bei uns viele Sportstätten schon da sind, auch da ist es der Fall bei euch, wird es nicht solche, wir werden keine Monumente.

0: Start gehen, dann haben wir beste Chancen, Gastgeber der Spiele zu werden.
1: Ja, die Münchner jubeln, zumindest die Olympia-Fans. Die bayerische Landeshauptstadt, also offizieller deutscher Bewerber für die Olympischen Sommerspiele 2036, 2040 oder 2044.

0: der Country Outlaw Willie Nelson ausnahmsweise mal etwas jazzy unterwegs hier in Bayern 2 am Sonntagvormittag. In the street where you live. Ja, ich habe auch mal einige Jahre gewohnt in einer der Straßen, die direkt zum Oktoberfest auf die Münchner Theresienwiese führen. Was das mit mir gemacht hat über die Jahre, naja, mein Italienisch ist deutlich besser geworden, weil das zweite Wiesenwochenende ist ja bekanntermaßen das Italienerwochenende. Herumirrende Menschen aus Bella Italia habe ich dann gern Richtung Bavaria gelost. Gibt ja so einige Traditionstage und Momente auf dem Oktoberfest. Der erste Wiesensonntag zum Beispiel ist ja ein Hochfest für die queere Gemeinde. Da trifft man sich in der Bräurosel. Aber eben nicht nur Mann mit Mann, sondern immer mehr auch Frau mit Frau. Lesbisch, schwul, hetero und alles dazwischen. Der erste Bräurosel-Sonntag hat sich zu einem Treffpunkt für die internationale queere Menschen geschafft, entwickelt. Und in diesem Jahr wurde der Rosa Sonntag sogar verlängert. Verantwortlich dafür war Bräurosel-Wirtin Franziska Reichert, die kürzlich zu Gast war bei Stefan Parisius in 1:1 der Talk hier auf Bayern 2. Dort hat sie über die Anfänge des Rosa Sonntags gesprochen, über die besondere Magie der queeren Tage und gleichzeitig hat sie mit allerhand schwule Wiesenklischees aufgeräumt.
1: Also am Rosa Sonntag zapft der MLC an, der Münchner Löwenclub, dem haben wir ja auch den Rosa Sonntag zu verdanken. Ja. Die haben diese Tradition überhaupt ins Leben gerufen und sind ja durch ein kleines Missverständnis damals bei unseren Vorgängern ins Zelt gerutscht, kann man fast sagen. Unsere Vorgängerwirte, die haben eben diese Anfrage bekommen, die haben in mehreren Zelten angefragt und wurden aber in mehreren Zelten abgewiesen, weil sie gesagt haben, schon wieder Fußballfans, das ist nah. und die Familie Heide hat dann gesagt, ja, warum nicht? Die sitzen wir einfach oben auf dem Balkon und da haben wir noch einen Platz. Ich meine, dass es so 4-5 Tische waren, also nicht besonders viel. Und dann war es soweit und dann kam der Tag und die Reservierung und dann kamen die Herrschaften. Aber man hat von der Weiden gesehen, dass die nichts mit Fußballfans zu tun haben. in Leder.
2: Ja.
1: Und ab da war klar, dass es, wie gesagt, kein Fußballclub ist.
2: Und inzwischen sind es nicht mehr 4-5 Tische, sondern?
1: Genau, also mittlerweile hat der Münchner Löwenclub den kompletten Ostbalkon reserviert. Also das sind über 700 Plätze. Und das ganze Festzelt ist aber rosarot. Also da kämen wirklich die Gäste von der ganzen Welt hergeflogen, nur um diesen Tag bei uns mitzuerleben.
2: So, und es gibt auch klare Kleidervorschriften. Also ich habe nachgeschaut auf der Seite von dem Münchner Löwenclub. Also Fetisch ist erwünscht, aber die Geschlechtsteile müssen bedeckt sein.
1: Ja,
2: also
1: unbedingt.
2: Das zumindest so viel Ordnung muss sein. Trauen Sie sich dann da überhaupt auf dem Balkon?
1: Aber wie?
2: Sind da auch dann weibliche Bedienungen oder ist das dann...
1: Selbstverständlich.
2: Ja, nein, es kann ja sein, dass das Man-Only ist, um Gottes Willen. Wie würden Sie die besondere Atmosphäre bei der Veranstaltung beschreiben?
1: Also, man muss dort gewesen sein, um zu verstehen, was das für ein besonderer Tag ist. Es ist für mich tatsächlich einer der allerschönsten Wiesentage bei uns im Zelt. Die Stimmung bei uns ist ja immer gut, ja. Also
2: natürlich.
1: Die Stimmung in der Bräurosel ist immer gut. Immer. Aber an diesem Tag.
2: Wie heißt das Zelt nochmal, wo die Stimmung immer gut ist?
1: Aber an diesem Tag muss man wirklich dazu sagen, ist die Stimmung von der ersten Minute ganz oben. Also diese Positivität und diese Lebensfreude ist ganz, ganz besonders. Und man nehme mal über 6000 Männer, steckt die in ein Zelt, gibt ihnen Alkohol und alle liegen sich in den Armen und feiern das Leben und die Liebe. Das ist einfach nur schön. Und mehr kann ich eigentlich dazu gar nicht sagen. Also man muss es mal erlebt haben und dann versteht man, warum man da auch als Frau so gerne hingeht und als Frau natürlich auf den Balkon geht. Und diese ganzen Horrorgeschichten, auf die sie vielleicht auch ein bisschen hinausspielen, die da manchmal so kursieren, als der Peter und ich das erste Mal die Bräurosel

0: betrieben haben und am Rosa Sonntag im Zelt standen, da haben wir uns dann auch angeschaut und gesagt, ja, und wann passiert das jetzt alles, was die Leute so sagen? Und es passiert eben nicht.
1: Ja. Und jetzt eben auch noch die Verlängerung der Queer Monday. Mhm. Haben Sie da auch schon mal gehört oder gespürt möglicherweise, dass das vielleicht für alteingesessene Wiesenbesucher eher ist, ach, die Bräuer, was sind denn die Schulen, dann gehen wir nicht hin? Kann es auch zurückfeuern möglicherweise?
0: Selbstverständlich. Also, dass es nicht bei jedem auf Begeisterung trifft, das merken wir schon immer mal wieder. Aber am Ende des Tages stehen diese Tage für uns für Toleranz und Vielfalt. Mhm. Das ist das, worum es geht. Und bei uns ist jeder willkommen, der friedlich feiert. Und jetzt einfach diesen Rosa Montag noch ins Leben zu rufen für den halben Tag, das hat den Hintergrund, weil, wie gesagt, am Rosa Sonntag kommen die Leute wirklich von der ganzen Welt zu uns geflogen und kommen dann teilweise blöderweise manchmal gar nicht ins Zelt, weil wir da eben schon ab mittags wegen Überfüllung geschlossen sind. So war es die letzten Jahre immer. Und dann kämen die extra her, setzen sich ins Flugzeug, buchen sich ein Hotel und kommen dann nicht mal rein. Und die sind ja in der Stadt. Also haben wir gesagt, dann geben wir denen doch am Montag nochmal die Möglichkeit. Dass natürlich jetzt am Montag die Frauen kommen, das haben wir vorher auch nicht gewusst, aber umso schöner.
1: Aber es soll dann nicht sich ausweiten, dass es dann nächstes Jahr gibt es noch einen rosa Dienstag, dann rutscht der erste Mittwoch noch dazu oder so. Es ist dann mal...
0: Nein, also das ist, denke ich, zu weit gedacht. Am Ende des Tages entscheidet immer der Gast, wo die Reise hingeht. Aber ich denke, jetzt mal mit 1,5 Tage ist es schon ganz ordentlich, was wir da bieten. Mhm. Und ich kann mir jetzt nicht vorstellen, dass es sich jetzt die nächsten Jahre über mehrere Tage noch weiter ausdehnt. Aber wenn sich das jetzt auch noch etabliert, das wäre eine schöne Sache.
1: Und für Sie einer der Höhepunkte auf dem Oktoberfest. Was hat die Wiesn für Sie als Wirtin noch für Höhepunkte?
0: Ach, einige. Also jeder Tag ist gespickt mit Höhepunkten. Wir sagen immer, ein Tag auf der Wiesn ist wie eine Woche, manchmal sogar wie ein Monat im normalen Leben. Mhm. Weil einfach so wahnsinnig viel passiert und man so wahnsinnig viel erlebt. Ja, diese ganzen Menschen, die man trifft, das sind jeden Tag ganz, ganz viele kleine Erlebnisse. Aber naja, wenn ich jetzt mich auf eine Sache fixieren müsste, dann wäre das mit Sicherheit der Einzug.
1: Ach was.
0: Der ist immer wieder schön. Und ich glaube, der verliert er nie an Besonderheit. Also der Einzug ist immer einfach outstanding toll.
1: Auch wenn man keinen Heiratsantrag kriegt.
0: Auch dann, ja. Richtig, ja. Ich habe ja den Heiratsantrag auf der Kutsche beim Einzug bekommen. Das bleibt für immer mein allerschönster Wiesnmoment. Ich glaube, da wird nie etwas drankommen. Mhm. Aber auch ohne Verlobung ist der Einzug immer besonders. Ja, dieser Zauber in der Stadt, dieses Kribbeln, die Aufregung, unsere Aufregung und Nervosität. Und das ist einfach schön. Und wenn dann die Sonne auch noch scheint, dann ist alles herrlich.
2: Wiesnwirtin mit Leib und Seele und mit ihrem Rosa Sonntag und Montag trägt sie für ein noch bunteres, diverseres Oktoberfest bei. Franziska Reichert. Das ganze Gespräch von Stefan Parisius mit Franziska Reichert können Sie gern auch nachhören in den ARD Sounds. Und wenn die Wiesn vorbei ist, dann geht's für die nächste Band erst so richtig los. Mitte Oktober veröffentlichen die Moonmaids aus Regensburg ihr neues Album Desire to Connect. Da ist dann auch diese Powerpop-Nummer drauf. Imposter.
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0: Das ist der Sonntagvormittag auf Bayern 2 und das hier eine Hymne für alle, die mehr oder weniger am Hochstapler-Syndrom leiden. Kennt ja, glaube ich, ein jeder, eine jede von uns zumindest hin und wieder, dass wir uns sagen, wenn die anderen rausfinden, dass ich in Wirklichkeit gar nicht so gut bin oder das gar nicht so gut kann, wie alle glauben. Imposter hier von den Moonmans aus Regensburg. Ja, da steckt ja auch die Erzählung drin, irgendwann fliege ich garantiert auf. Ja, und ich frage mich da gerade, ob Taylor Swift wohl auch hin und wieder vom Hochstapler-Syndrom heimgesucht wird. Ich meine, sie ist die erfolgreichste Musikerin der Gegenwart und weil sie gefühlt schon alle Rekorde gebrochen, alle wichtigen Preise in allen relevanten Kategorien gewonnen hat, ja, was hat man da jetzt gemacht? Genau. Einfach eine neue Preiskategorie erfinden, die quasi perfekt auf Taylor Swift zugeschnitten ist. Bei den MTV Video Music Awards heute Abend in Los Angeles gibt es zum ersten Mal den Artist Director Honors Award. Damit wird ein nachhaltiges und erfolgreiches Werk von Künstlern gewürdigt, die kreative Grenzen verschoben haben. Also ein Preis wie gemacht für Taylor Swift. Aber nicht nur die Preise für Taylor Swift gehen nicht aus, auch die Lieder von Taylor Swift gehen nicht aus. Dafür sorgt Taylor dann schon höchstpersönlich. Die 36-Jährige hat 4 neue Songs veröffentlicht, einer davon Patient Zero. Am Freitag offiziell als Single erschienen und jetzt raten Sie mal, was passiert ist. Genau, der nächste Rekord. Laut der Streaming-Plattform Spotify wurde Taylor Swift zum meistgestreamten Künstler an einem einzigen Tag in diesem Jahr. Und worum geht's im Song Patient Zero? Natürlich mal wieder um das Lieblingsthema von Taylor Swift, um den Ex-Boyfriend. Konkret singt Taylor Swift davon, dass eine Freundin mit in einem ihrer früheren Partner angebandelt hat und jetzt bei Taylor nachfragt, ob das eine gute Idee ist, beziehungsweise ob der irgendwelche großen Macken hat.
1: The story behind me writing the song Patient Zero is that I was hanging out with a bunch of friends and one of my friends told us that she had been reached out to by the new girlfriend of an ex of hers asking for guidance on if she had had the same experiences with this guy.
0: Ja, soweit die Theorie zum Song. Jetzt hören wir das Ganze an in der Praxis. Taylor Swift, Patient Zero.

0: Nichts Neues bei Taylor Swift. Heißt also, neuer Song, neuer Rekord. Patient Zero. Sie hören Bayern 2 am Sonntagvormittag. Die Sendung mit einer extra Portion fruchtiger Beigeschmack. Es klingt jetzt nach einer blumig-luftigen Werbephrase, aber in diesem Fall stimmt das wirklich. Wir haben jetzt für Sie wirklich eine extra Portion fruchtiger Beigeschmack. Denn genauso heißt eine neue Band aus München. Ein Trio, das ja Indie-Jazz macht und dabei kein Blatt vor den Mund nimmt und zu den Kriegen der Gegenwart auch klar Stellung bezieht. Fast schon gut ist nicht schlecht, heißt ihre neue Mini-Platte. Moritz Jelting stellt uns das Album und die Band vor.
1: Die Band Fruchtiger Beigeschmack hat das geschafft, wovon die meisten Newcomer-Bands heutzutage träumen. Sie haben einen Social-Media-Hype erzeugt, einen viralen Hit gelandet.
2: Will ich euch sehen, doch passt ihr nicht in das Stadtbild, dann müsst ihr gehen.
1: Ihr Song Löschzug ging auf Instagram, TikTok und Co. durch die Decke. Wie sie das geschafft haben? Da wäre die Musik selbst. Ein bisschen Indie mit einer ordentlichen Prise Jazz. Aber nicht der verkopften Variante, sondern der Tanzbar. Dazu Gesang, der an Wir sind Helden erinnert.
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1: Diese Mischung aus eingängiger Musik und politischen Texten trifft einen Nerv. Und das ist nicht beiläufig passiert, sondern ganz bewusst von der Band forciert gewesen. Wie Schlagzeuger Felix sagt.
3: Also jetzt musikalisch würde ich

0: sagen, man kann zwei Sachen auf einmal vermitteln. Man kann, wenn man jetzt die Musik auch sehr schwer machen würde oder sehr dramatisch. Ja, dramatisch, dann würde man ja eigentlich nur das untermalen, was der Text schon sagt. Und wenn man zwei verschiedene Ebenen aufmacht, kann man vielleicht nochmal deutlich mehr sagen als nur, okay, hier ist der Text. Und, aber vielleicht kann man ja auch daraus was Positives ziehen oder halt vielleicht auch genau andersrum.
1: Doch die Musik allein reicht nicht, um den Daumen vom Weiterscrollen abzuhalten. Da muss man wirklich einen überraschen. Bei Fruchtiger Beigeschmack war das eine provokante Zeile aus dem Lied Löschzug.
2: Sie schicken uns für ihr Geld in den Krieg und knüppeln auf uns allen, wenn wir sagen Genozid.
1: Wenn es ein Wort gibt, das bei vielen Menschen Emotionen auslöst, dann wohl Genozid. Der Konflikt zwischen Israel und Palästina spaltet die Menschen, gerade in Deutschland. Die Band nimmt trotzdem kein Blatt vor den Mund. Sängerin Milena.
3: Wir haben es extra tatsächlich auch so ein bisschen offen gelassen, weil es einfach total viele Themen gibt. Auch Genozide auf der ganzen Welt gibt, aber natürlich spielt es auf den Genozid in Gaza an und auf Demonstrationen, wo die Polizei sehr, sehr hart vorgeht, wenn man sich für Menschenrechte eigentlich stark machen will.

0: mehr auf.
1: Die Band baut also nicht einfach aus Kalkül bestimmte Reizwörter in die Texte mit ein. Sie geht mit Nachdruck an die Themen, die junge politische Menschen gerade bewegen. Dazu ist ihnen bewusst, welcher Doppelmoral sie sich aussetzen, wenn sie dabei das Spiel des Algorithmus mitspielen.
2: Das ist eine schwierige Gratwanderung auf jeden Fall, dass man irgendwie will, dass die eigene Musik, die politisch ist, irgendwie an Leute kommt, die Musik auch genießen würden und das vielleicht dann auch was anstoßen kann. Aber trotzdem muss man dafür Medien benutzen, die man am liebsten gar nicht benutzen würde.
1: Eine Band, die Mechanismen von Social Media versteht, einen eigenen Sound spielt und dann noch politisch Stellung bezieht. Bei so einer Band wird es wohl nicht bei nur einem kurz auflodernden Hype bleiben.

0: Neuer Sound aus München. Fruchtiger Beigeschmack. Fast schon gut ist nicht schlecht, heißt ihre neue EP. Eine Mischung aus lauten und leisen Nummern. So wie die hier. Heimweg.
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0: Das sind die letzten Klaviertakte von Heimweg, eines der neuen Stücke von Fruchtiger Beigeschmack. Und ihrer feinen Mini-Platte Fast schon gut ist nicht schlecht. Bayern 2, Sie hören den Sonntagvormittag. Wir stecken übrigens, falls Sie es nicht wussten, wir stecken in einem Rekordjahr. 1,77 Millionen. So viele Schülerinnen und Schüler im Freistaat wie seit 15 Jahren nicht, teilt das Bayerische Kultusministerium mit. Ja, und Frage an die Eltern schulpflichtiger Kinder. Wie halten Sie es denn mit dem Kinder in die Schule bringen? 2 Wochen nach Schulbeginn haben sich da wahrscheinlich ja schon bestimmte Routinen entwickelt und eingespielt. Und peu à peu statten Sie ja vielleicht Ihre Kinder mit mehr Eigenständigkeit aus, dass sie den Schulweg alleine bestreiten. Diese Taktik verfolgt auch Anna Giordano, unsere Korrespondentin in Rom. Sie ist mehrfache Mutter und das mit dem Schulweg ihrer Kinder, nun ja, das mit der Schulwegautonomie ihrer Kinder ist gar nicht so einfach, beziehungsweise stellt Anna vor ungeahnte bürokratische Herausforderungen und macht sie ungeplant zu Genitorio Helicottero, zu Helikoptereltern.
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In Italien läuft einiges anders, was die Beaufsichtigung und Selbstständigkeit von Kindern angeht. Zum ersten Mal wird mir das durch eine Mail des Schulbusunternehmens bewusst. Entweder, so heißt es da, müssen wir unsere Kinder im Alter von 9, 12 und 14 Jahren jeden Tag persönlich von der Bushaltestelle abholen und nach Hause begleiten, oder eine schriftliche Erklärung unterschreiben, dass die Kinder den Weg von der Bushaltestelle zum Wohnhaus alleine laufen dürfen. Ernsthaft? In Deutschland sind unsere Kinder durch das ganze Stadtviertel allein gelaufen, nicht nur zur Schule. Und jetzt soll ich für 500 Meter eine Erklärung unterschreiben? Es kommt mir seltsam vor, aber ich schiebe es darauf, dass das Busunternehmen privat ist und sich vielleicht deshalb

0: deshalb besonders absichern will. Nächster Moment. Beim Elternabend an der Schule lerne ich eine Mutter kennen, die mit ihrer Familie vor 3 Jahren von Wien nach Rom gezogen ist. Im ersten Jahr sei ihr 12-jähriger Sohn täglich mit einem Linienbus nach Hause gefahren, erzählt sie. Für ihre Familie sei das eine praktische Lösung gewesen, weil der Bus direkt vor der Schule und auch ganz in der Nähe ihrer Wohnung gehalten habe. Aber, fügt sie hinzu, da habe es viel Kritik von italienischen Eltern gegeben. Eine Mutter habe sie ermahnt, dass sowas in Italien nicht erlaubt sei, also den Jungen einfach allein im Linienbus fahren zu lassen. Und diese italienische Mutter habe es ja wissen müssen, denn sie sei von Beruf Familienanwältin. Ich höre erstaunt zu, dann werde ich neugierig. Ist die Rechtslage in Italien tatsächlich so anders als in Deutschland? Ich schaue im Internet nach. Tatsächlich ist es nach italienischem Gesetz verboten, Kinder unter 14 Jahren unbeaufsichtigt zu lassen, egal ob in der Stadt, im Bus oder sogar in der eigenen Wohnung. Schon seit dem Jahr 1931 gilt in Italien Abbandono di Minore, also das Verlassen von Minderjährigen, als Straftat und kann sogar mit Freiheitsstrafen von 6 Monaten bis zu 5 Jahren geahndet werden. Für den Schulweg gibt es seit dem Jahr 2017 eine Art Abmilderung. Kinder dürfen ihn allein zurücklegen, aber nur mit einer Einverständniserklärung der Eltern. Dass italienische Eltern ihre Kinder aus deutscher Sicht eher überbehüten, hat also mit dem Gesetz zu tun, aber nur mit dem Gesetz? Ein paar Wochen später bekomme ich die Antwort. Meine 14-jährige Tochter hat sich mit Klassenkameradinnen verabredet, fragt, ob sie am Samstagabend mit ihnen shoppen und danach in ein Restaurant gehen darf. Das Gesetz verbietet nur Kindern bis zum 14. Geburtstag allein rauszugehen, das weiß ich ja jetzt. Also gilt es für meine Tochter und ihre Freundinnen nicht mehr. Ich erlaube ihr also das Treffen. Kurz vorher erfahre ich dann aber, die 14-Jährigen gehen weder allein shoppen noch ins Restaurant, sondern werden von ihren Eltern begleitet, zumindest indirekt. Die Eltern shoppen zufällig ein paar Geschäfte weiter und sitzen im Restaurant am Nachbartisch. Laut Gesetz müssten sie das gar nicht. Dass italienische Eltern ihre Kinder so stark beaufsichtigen, liegt also nicht nur daran. Es ist teilweise auch einfach Mentalität, Tradition, Gewohnheit und vermutlich ein bisschen Angst. Mir bleibt nichts anderes übrig, als hier in Italien mein neues Leben als Helikoptermutter zu akzeptieren. Für die jüngeren Kinder sowieso und für die größere zumindest so lange, wie es sich gesellschaftlich gehört. Irgendwann wird sie hoffentlich die Augen verdrehen und mich wegschicken, wenn ich ständig in der Nähe rumhänge.
1: Anna Giordano und ihr Leben als Helikoptermutter in Rom. Und wir kommen jetzt zu einem Musiker, Justin Vernon. Ich glaube, der geht mittlerweile alleine in sein Tonstudio. Der Kanadier hat sein erstes Album alleine in einer verschneiten Hütte in der kanadischen Pampa aufgenommen. Schnell entwickelte er sich aber vom Geheimtipp zu einem der erfolgreichsten Indie-Folk-Musiker der Gegenwart. Kein Wunder, seine Musik ist so wunderbar, unaufdringlich, wohltuend und friedlich. 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

0: Die Smoke Machine, das ist der Zug, der morgens in die südafrikanischen Townships einrollt und die Leute einsammelt, die einsteigen in der Hoffnung auf Arbeit in der Stadt, hoffend auf ein besseres Leben. Smoke Machine, ein Benefizsong der südafrikanischen Band Dear Reader, die den Kinderchor in den Townships zusammengecastet hat.
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0: Ja, ich weiß nicht, wer prominenter ist. Der Grüffelo oder Jürgen Klopp? Beide stehen jedenfalls gerade sehr im Fokus. Der Grüffelo mit neuem Abenteuer und Klopp mit neuem Job als Bundestrainer. Und beide melden sich gleich zu Wort in Bayern 2 am Sonntagvormittag, gleich nach den 10 Uhr Nachrichten. Bis gleich.

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1: 10 Uhr, die Nachrichten des Bayerischen Rundfunks mit Anne-Madeleine Gallert. Die Übersicht. 2 Menschen sterben bei Busunfall auf der A96. Pflegekassen warnen vor den Folgen eines Reformstopps. Heftiger Sturm wütet an US-Ostküste. Das Wetter, viel Sonne bei 21 bis 28 Grad. Buchloe. Am frühen Morgen hat sich auf der A96 im Ostallgäu ein schwerer Busunfall ereignet. 2 Menschen kamen dabei ums Leben, etwa 25 Insassen wurden verletzt. Der Reisebus war zwischen Buchloe und Landsberg West nach rechts von der Fahrbahn abgekommen, umgekippt und auf der Seite liegen geblieben. Andere Autofahrer waren nicht in den Unfall verwickelt. Der Bus hatte eine Reisegruppe aus den Philippinen an Bord. Ein Gutachter muss nun die Unfallursache ermitteln. Die Autobahn ist zwischen Buchloe Ost und Landsberg am Lech West gesperrt. Berlin. Die Pflegekassen fordern von der SPD, die angekündigte Pflegereform nicht zu blockieren. Jetzt nicht zu handeln wäre fatal, sagte Verbandschef Blatt. In der Pflege herrsche Alarmstufe Rot. In wenigen Monaten sei das Geld schlichtweg alle. Ähnlich äußerte sich die Bevollmächtigte der Bundesregierung für Pflege, Staffler. SPD-Fraktionschef Mirsch drohte mit einer Blockade, denn ein reines Kürzungspaket mache seine Fraktion nicht mit. Auch die Vorsitzende der Verbraucherzentralen POP hält weitere Beratungen über das Reformpaket für dringend nötig. Der Rheinischen Post sagte sie, die bisherigen Pläne würden die pflegerische Versorgung nicht stärken, sondern schwächen. Kommende Woche will Gesundheitsminister Linnemann seine Pläne für die Pflegereform ins Kabinett bringen. New York. Ein heftiger Sturm mit Windböen und Regenfällen sorgt im Nordosten der USA für Überschwemmungen und Stromausfälle. Betroffen ist die Atlantikküste von Maine bis New Jersey. Ein Mann kam durch einen umgestürzten Baum ums Leben. Flüge fallen aus oder sind verspätet. Viele Straßen, auch in den Großstädten Boston und New York, sind überschwemmt. Teilweise nutzen die Anwohner Kanus zum Vorwärtskommen. In Richtung New Jersey und auf Long Island soll der Sturm auch in den kommenden Stunden mit voller Wucht wüten, meldet der US-Wetterdienst. Die Behörde kündigte weitere schwere Überflutungen an. In den betroffenen Bundesstaaten wurde vorsorglich der Notstand ausgerufen. Johannesburg. In Südafrika sind bei 2 separaten Angriffen mit Schusswaffen insgesamt 27 Menschen ums Leben gekommen. Es gibt zudem zahlreiche Verletzte. Nach Polizeiangaben ereignete sich der erste Angriff gestern Abend in einer Bar westlich von Johannesburg. Insgesamt 8 Bewaffnete gingen mit Sturmgewehren auf die Gäste los und töteten dort insgesamt 17 Menschen. Nach der Tat flohen sie vom Tatort. In der Nähe von Kapstadt kam es nach Mitternacht zu einer Schießerei in einem Nachtclub. Mehrere Männer stürmten hinein und schossen um sich, wie die Polizei erklärte. Die Motive für die beiden Angriffe sind noch unklar. In Südafrika tragen rivalisierende Banden oft blutige Auseinandersetzungen aus. San Francisco. Wegen einer erneuten Hacking-Attacke durch seine KI pausiert OpenAI das Training seiner leistungsstärksten Modelle. Bei dem aktuellen Vorfall hatte es ein ChatGPT-Modell geschafft, ins Internet zu kommen, obwohl die KI eigentlich keinen Zugang haben sollte. Sie schaffte es mithilfe eines externen Chatbots. Der Vorfall sei zwar weniger gravierend als frühere, so der Entwickler OpenAI, allerdings sei es der erste, seitdem die Sicherheitsvorkehrungen wegen der Hacking-Attacke auf die KI-Firma Hugging Face verschärft wurden. Das Wetter in Bayern, es bleibt sommerlich. Die Sonne scheint den ganzen Tag, kleine Wolkenfelder sind im Norden zu sehen. Die Werte liegen zwischen 21 bis 28 Grad. In der Nacht meist sternenklar bei 15 bis 3 Grad. Auch die neue Woche startet sehr sonnig und trocken. Es wird noch etwas wärmer bei 22 bis 29 Grad. Es ist 10.04 Uhr. Die Verkehrsmeldungen. A8 München Richtung Salzburg. Zwischen dem Dreieck Inntal und Rohrdorf 2 Kilometer Stau wegen Bauarbeiten und in Richtung München zwischen Achenmühle und Rosenheim 5 Kilometer Stau wegen Bauarbeiten. Die A96 Lindau-München ist zwischen Buchloe Ost und Landsberg am Lech West nach einem Unfall in beiden Richtungen gesperrt. Dort ist, wie eben in den Nachrichten gehört, ein Reisebus umgestürzt in Richtung München. 2 Kilometer Stau ab Buchloe West. Die Sperre wird noch längere Zeit dauern. Wir empfehlen, möglichst weiträumig auszuweichen. Soweit der Service.
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2: Guten Morgen an diesem September-Sonntag. Ach, schon wieder so eine perfekte Spätsommertapete fürs Wochenende. Hier von München aus zum Beispiel mit Blick auf die Berge zum Weinen schön, möchte ich fast sagen. Aber ich verkneif's mir, weil in der Öffentlichkeit weinen, das gehört sich nicht, oder? Wir fragen nach bei der Autorin Theresa Präauer, die gerade eine neue Textsammlung veröffentlicht hat. Nie mehr weinen. Tränenkunde für Fortgeschrittene. Außerdem Fußball für Neuanfänger. Beim DFB hat die Ära Jürgen Klopp begonnen. Heute Abend steht's an, sein 2. Spiel als Bundestrainer.
3: Jetzt spielen wir gegen Griechenland, die möglicherweise im Moment mit ihrer goldenen Generation unterwegs sind. Das ist jetzt nicht so, dass wir einfach mal vorbeigehen. Und egal wie wir spielen, wir werden es schon gewinnen. Wichtig ist für uns, dass wir lernen, eine Spielweise für uns zu entwickeln, die es jedem Gegner einfach wahnsinnig schwer macht.
2: Außerdem in dieser Stunde, es ist einer der Musik-Hypes des Jahres. Mikrotonale Musik, weil ja, zwischen 2 Tönen, da liegt noch ein ganzer Kosmos scheinbar schiefer und unperfekter Töne.
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2: Ja, bei ihr allerdings sitzt jeder Ton perfekt. Hier ist Billie Holiday.

0: Ja, let's do it. Let's bring die deutsche Fußballnationalmannschaft der Männer wieder auf die Gewinnerstreet. Zumindest hat die deutsche Fußballnationalmannschaft am Donnerstag zum Auftakt der Nations League gegen die Niederlande nicht verloren. War ja gleichzeitig die Premiere für Jürgen Klopp als Bundestrainer. Und wie war es so?
1: Ich war in vielen Momenten mit unserem Spiel zufrieden. Habe ich den Eindruck, dass wir auch nur Richtung Perfektion unterwegs waren? Das waren wir nicht.
0: Hoppala, noch nicht mal in Richtung Perfektion unterwegs. Da hat er noch viel vor in seinem neuen Amt als DFB-Bundestrainer, Jürgen Klopp. Mal schauen, ob zumindest das Anpirschen in Richtung Perfektion heute Abend gelingen könnte. In Augsburg trifft die DFB-Elf im Rahmen der Nations League auf den Europameister heute Abend.
2: Jetzt spielen wir gegen Griechenland, die möglicherweise im Moment mit ihrer goldenen Generation unterwegs sind. Ich weiß nicht, wenn man das letzte Mal in Griechenland in Dortmund, einen bei Brighton, einen bei Arsenal, einen bei Lissabon hatte, alles Offensivspieler, alle kreativ, alle gut und die spielen alle in dieser Mannschaft. Also auch das ist jetzt nicht so, dass wir einfach mal vorbeigehen und egal wie wir spielen, wir werden es schon gewinnen. Wichtig ist für uns, dass wir lernen, eine Spielweise für uns zu entwickeln, die es jedem Gegner einfach wahnsinnig schwer macht. Und darauf aufbauend unsere eigene Qualität dann sichtbar machen.
3: Spaß auf der einen Seite und ein positives Wording auf der anderen. Jürgen Klopp bleibt wie schon vor dem 1:1 gegen die Niederlande am Donnerstag bei seinem Kurs. Der Bundestrainer lobt sein Team, habe zudem in den letzten Tagen festgestellt, die Nationalmannschaft stehe bei seinen Jungs hoch im Kurs. Nach dem frühen WM-Aus vor 3 Monaten ist also die gute Laune zurück, auch wenn spielerisch und taktisch noch nicht alles passt und passen kann.
4: Wir haben tolle Fußballmomente gehabt, jetzt natürlich nicht genügend, nicht so viele, wie wir in der Zukunft gerne haben wollen, aber es ging einfach darum, auf das aufzubauen, was gut war. Und das werden wir versuchen.
3: Heute Abend gegen, Zitat Klopp, Griechenlands goldene Generation, wird Alexander Nübel anstelle von Marc-André Ter Stegen im Tor stehen.
4: Auch er hat sich das verdient, weil alle 3 Torhüter hier einen sensationellen Eindruck machen. Das muss man tatsächlich sagen. Und ich hoffe, dass Alex das genießt und im Idealfall den Laden sauber hält.
3: Florian Wirtz und Jonathan Burkhardt ersetzen die verletzten Jamal Musiala und Kai Havertz im Kader. Gegen die Griechen in Augsburg sind übrigens zum ersten Mal seit 25 Jahren wieder Stehplätze bei einem Heimspiel der Nationalmannschaft erlaubt. Und das sehr zur Freude von Klopp. Der 59-Jährige erhofft sich so mehr Stimmung von den Rängen.
4: Wir hatten die traurige Gelegenheit, während Corona in leeren Stadien zu spielen. Wenn man mir gesagt hätte vor 20 Jahren, dass man irgendwann mal in den leeren Stadien spielen wird, also ein wichtiges Meisterschaftsspiel, ich sage, wie soll das denn gehen? Dann haben wir das alle erlebt, was das mit uns gemacht hat, hoffentlich neben vielen anderen Dingen, hat uns wieder demütig gemacht gegenüber dem, was Atmosphäre tatsächlich bedeutet in dem Stadion. Ich wusste das zwar immer, weil ich das große Glück hatte, bei sehr emotionalen Vereinen zu arbeiten, aber die Stimmung im Stadion hat eine dramatische Auswirkung auf Leistung. Menschen, die stehen, sind per se eher dazu bereit, so war das in der Vergangenheit, da kommt normalerweise die Lautstärke her. Wenn die richtigen stehen, ist der Einfluss groß. Selbst ein Heimspiel in Deutschland ist für viele ein Auswärtsspiel. Wie viel Augsburg haben wir? Hennes und Finn? So, für 2 ist ein Heimspiel, für alle anderen ist es trotzdem ein Auswärtsspiel, auch wenn es in Deutschland ist. Wir versuchen mit allem, was wir machen, eine Heimspielatmosphäre zu machen, in der Kabine, im Stadion und so weiter. Wenn wir das hinkriegen, hilft das der Mannschaft total. Wir sind uns darüber im Klaren, dass wir dazu einen riesen Beitrag leisten müssen. Aber ich freue mich sehr darüber, dass wieder Stehplätze zugelassen sind.
0: So. Soweit Stimmen zum Spiel vorab von Stefanie Batschek. Ja, auf dem Papier liest es sich jedenfalls gar nicht schlecht. Weltmeister von 2014 empfängt den Europameister von 2004. Deutschland gegen Griechenland am Pfiff in Augsburg ist 20:45 Uhr. Und hier ist von wegen Lisbeth Gleichgewicht.

hat ja kürzlich ein tolles Konzert gespielt beim Würzburger Hafensommer. Mari Frois aus Brasilien, präsentiert von Bahn 2, hier ihre neue Single Rio Lua. Und mal Frage in die Runde: Wann haben Sie zuletzt geweint? Beim Blick auf die Benzinpreise oder auf die jüngsten Wahlergebnisse in Sachsen-Anhalt, Berlin oder Mecklenburg-Vorpommern? War dann vermutlich so ein heimliches oder mentales in sich hineinweinen, oder? Weil Weinen in der Öffentlichkeit kommt eher selten vor oder zumindest deutlich seltener als Glückstränen. Die sehen wir dann doch ganz gern bei Sportlern oder Preisträgern und Preisträgerinnen, die bei ihren Danksagungen den Kampf gegen die Tränen meist verlieren.

0: Die österreichische Autorin Theresa Präauer hat die Moden des Tränenvergießens erforscht. Nie mehr weinen. Tränenkunde für Fortgeschrittene heißt ihr Essay, über das sie mit meinem Kollegen Knut Kortzen gesprochen hat. Und die beiden haben ihren Tränentalk begonnen mit einer der berührendsten Szenen der vergangenen Fußball-Weltmeisterschaft.
1: In meinem Leben pensé que volver a resetearse, volver a formar un grupo como este, que difícilmente se vuelve a formar. Y me duele el alma. Lo siento.
2: Dann haben ihn die Tränen übermannt. Lionel Scaloni, der Trainer der argentinischen Nationalmannschaft, da saß er vor der versammelten Presse nach der Niederlage gegen die Spanier im WM-Finale in New Jersey im Sommer dieses Jahres. Ein Fußballtrainer, der auf einer Pressekonferenz weint, vor einem Millionenpublikum, als Sie es gesehen haben. Hatten Sie Mitleid?
3: Ja, ich glaube, was mich so verblüfft hat, war diese unglaubliche Enttäuschung. Also er hat ja nicht geweint, er hat sich ja nicht nur geweint, er hat sich nachgerade gewunden und hat wirklich tief in seine Seele und in seine Enttäuschung blicken lassen. Und danach haben die Journalisten geklatscht. Das heißt, sie haben das anerkannt, sein Eingeständnis eigentlich. Also es gibt ja so eine Art öffentliche Rituale und was ganz schlimm ist, wäre so etwas wie falsche Tränen oder Krokodilstränen. Und ich glaube, sein Weinen wurde als sehr authentisch gesehen.
2: Ja, in der Öffentlichkeit zu weinen, das ist, wenn nicht verpönt, dann doch zumindest ungewöhnlich. Wir Erwachsenen vermeiden es tunlichst. Und es heißt ja auch nicht von ungefähr die Stille zehre. Woher kommt eigentlich diese Konvention, wenn dann bitte nur heimlich zu weinen?
3: Ich weiß gar nicht, ob das noch stimmt für unsere heutige Zeit. Es gibt ja dann auch wieder diese Momente, in denen es gesellschaftlich auch fast verlangt wird. Es wird auch mitunter von Frauen mehr erwartet als von Männern. Es gibt bestimmte Situationen, zum Beispiel auch Begräbnisse, da ist es ritualisiert und gleichzeitig erwünscht, wer nicht weinen würde, wer lachen würde bei einem Begräbnis, wäre höchst seltsam. Und dann gibt es auch sowas, es gibt ja so Moden und Epochen des Weinens. Das habe ich im Zuge meiner Recherchen zu diesem Thema nochmal, ich habe mich da sehr eingelesen, habe viel geweint und mich sehr eingelesen. Zum Beispiel die Zeit der Empfindsamkeit. Um 1770 gab es einen Haufen weinender Jünglinge in der Literatur. Mhm. Und heute im Internet finden wir so etwas wie Crying Selfies und Breakup-Videos, also so ein Ausstellen des eigenen Weinens und der eigenen Verletzlichkeit, das fast wieder fashionable geworden ist.
2: Ja, man muss ja auch sagen, es ist auch eine befreiende Wirkung mit dem Weinen durchaus verbunden. Das merkt man ja gerade bei Kindern. Die können einen Schmerz hinter sich lassen, wenn die Tränen versiegen. Weshalb ist diese befreiende Wirkung des Weinens so sehr in Vergessenheit geraten? Das spricht ja doch eher für das Weinen.
3: Ja, es ist vielleicht auch eine Konvention, dass wir es als befreiend, lösend, reinigend bewerten und erachten. Die medizinische Forschung und die Psychologie haben das auch versucht zu testen. Und da kommen die neuesten Studien tatsächlich zum Ergebnis, dass es nicht lösend ist, nicht reinigend und nicht gesund. Das ist wirklich überraschend. Und das hat auch damit zu tun, dass das Weinen nicht einsetzt am Höhepunkt der Spannung, sondern erst bei Entspannung. Also wenn der Konflikt schon sich auflöst oder die schwierige Situation, dann kommt das Weinen. Und das Weinen befördert das nicht, sondern ist Begleiter dieser Auflösung.
2: Es gibt einen berühmten Satz, Frau Präauer, im Kino gewesen, geweint, jeder kennt ihn. Das hat Franz Kafka geschrieben am 20. November 1913 in sein Tagebuch. Einer seiner berühmtesten Sätze mittlerweile. Auch das war ja mutmaßlich ein eher heimliches Weinen im dunklen Kinosaal. Im Kino, wie bei Kafka, im Schlager und im Pop, aber auch in der Literatur eben, haben Tränen weiterhin ihren Platz. Sind sie dort besser aufgehoben als in der Alltagsrealität?
3: Ja, einerseits lässt sich es im Dunkeln und für sich allein vielleicht manchmal besser weinen und gleichzeitig gilt Weinen als Bindungsangebot, das der Weinende setzt, eine Kommunikationsmöglichkeit, die die Beziehung stärkt und auch eine Situation verändert. Also das Weinen ist oft begleitet von so Kippmomenten und Umbruchssituationen. Kafka galt ja entgegen landläufiger Meinung als jemand, der sehr viel lachte und vielleicht konnte er auch sehr viel

0: weinen. Und es gibt Filme, sogenannte Tearjerker und Weepies, die geradezu zum Weinen aufrufen und ermuntern. Und genauso ist es in den Songs. Und ich habe auch, ja, ich habe sehr viel danach gesucht, zum Beispiel auch Ratgeber, die einen abhalten würden vom Weinen oder einem helfen, das Weinen zu unterbinden. Aber man wird immer aufgerufen zum Weinen. Das ist auch ganz interessant.
1: Und wo Sie es gerade gesagt haben, auch Sie verbinden das Weinen durchaus gerne mit einem Lachen, was ich als sehr sympathisch empfinde. Das war Theresa Preheuer über ihren neuen Essay, der als Buch erschienen ist, Nie mehr weinen, Tränenkunde für Fortgeschrittene, erschienen bei Residenz. Frau Preheuer, ich danke Ihnen sehr für Ihre Zeit und wünsche Ihnen einen schönen Tag.
0: Danke, schöne Grüße aus Wien.
2: Und passend dazu jetzt ein Song über das Weinen und Leiden in Beziehungen. Hier ist die wunderbare Ray. Prize-winning tears, preisverdächtige Tränen.
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0: Kurz nach 11:30 haben wir es hier in Bayern 2 am Sonntagvormittag. Willkommen in der Welt des Martin de Voldere, alias Warhouse aus Belgien. Tendenziell ein bisschen düster und melancholisch, musikalisch ein New Wave-Anstrich, aber textlich dem Optimismus verpflichtet. Es geht um das Festhalten an den kleinen, unkomplizierten Freuden in Simple Pleasures. Nehmen wir gern mal so mit diesen Appell, oder? Und vom Kleinen werden wir jetzt noch kleiner, klitzekleiner. Wir kommen in einen Bereich, wo Mikro zur Maßeinheit wird. Schon mal was von mikrotonaler Musik gehört? Sagen wir mal so, in der Welt der Mikrotonalität liegen zwischen zwei normalen Halbtönen ganze Universen. Auf den ersten Blick könnte man sich denken, Mai, der sollte halt sein Instrument gescheit stimmen, bevor er drauf rumklimpert. Sprich, es ist schon etwas gewöhnungsbedürftig, aber gerade eben auch sehr im Trend. Was tatsächlich auch kein Zufall ist und vielleicht auch ein bisschen was mit KI zu tun hat. Paula Lochte über das Phänomen mikrotonale Musik.
1: Das kanadische Duo Angine de Poitrine ist eine Erscheinung. Can und Clack sind von der Pappmaché-Nase bis zum Fuß auf dem Loop-Pedal bedeckt mit schwarz-weißen Punkten. Hinter ihren Masken bleiben sie anonym. Und wie es sich für zwei Aliens gehört, haben sie eine eigene Sprache. So musste Jimmy Fallon bestimmt üben, bevor er vor ein paar Tagen in seiner Late-Night-Show ihren neuesten Song anmoderierte.
2: Our next guest released their album Volume 2 earlier this year, making their US TV debut, performing their new song. Give it up for Angine de Poitrine!

0: Eugène de Poitrine sind nicht nur ein Hingucker, sondern auch ein Hinhörer. Bei der Band haben nicht nur Ganz- und Halbtöne einen Auftritt, sondern auch die Töne dazwischen. 24 statt nur 12 Bünde hat Can an seiner Gitarre. Eugène de Poitrine sind nicht die einzigen, die gerade auf sogenannte Mikrotonalität setzen. Andere Beispiele wären etwa Jacob Collier, Maddie Ashman oder King Gizzard and the Lizard Wizard. Ist ein mikrotonaler Hype in der Popmusik ausgebrochen?
1: Auf jeden Fall sehe ich das so. Und ich finde es total toll und bin gespannt, wo das Ganze hingeht.
0: Sagt Rami Olsen. Der Hamburger promoviert zu mikrotonaler Musik, klärt auf seinem YouTube-Kanal Here Between the Lines darüber auf und auch sein eigenes Debütalbum ist voller Zwischentöne. Seine Gitarre hat sogar noch mehr Bünde als die des kanadischen Aliens. Das ist auch eine der Sachen, die ihn an Mikrotonalität begeistert. Die schier unendlichen Möglichkeiten im Vergleich zum klassischen Zwölftonsystem.
1: Das, was mich daran so fasziniert, ist, dass diese Unendlichkeit einfach so wenig erforscht ist. Und so viele Leute haben so viel aus diesen Zwölftönen rausgequetscht in den letzten 1000 Jahren, dass ich mir vorstelle, dass einfach so viel neue Klänge da sind, die einfach noch überhaupt nicht erforscht sind. Es gibt auf jeden Fall mehr Ausdrucksmöglichkeiten. Das hätte Bach wahrscheinlich sehr cool gefunden. Und ich habe das Gefühl, in einer so globalisierten Welt, in der wir leben, ist es total verrückt, dass das noch nicht viel weiter ist.
0: Die Tonleitern in der arabischen, türkischen oder auch indischen Musik haben nämlich mehr Sprossen als die europäischen. Aber auch im Jazz und Blues waren Mikrotöne schon immer präsent. Denn viele der als Sklaven in die USA verschleppten Menschen waren Muslime und brachten ihre Musiktraditionen mit.
1: Ich mache das mal vor auf der Gitarre. Wenn man da eben so einen Moll-Blues hat, dass man da eben so rumzieht. So, und dass eben die Mollterz so ein bisschen hochgezogen wird, so in das Durige. Diese Art zu benden ist eben total typisch. Aber im Jazz und im Blues ist es eher als Verzierung gedacht und nicht so sehr als explizites Mittel.
0: Rami Olsen kennt Mikrotonalität seit seiner Kindheit. Er ist der Sohn eines irakischen Sängers. Und er findet, die kleinen Töne könnten gesellschaftlich etwas Großes anstoßen.
1: Ich glaube, dass Mikrotonalität ein Mittel sein kann, um kulturelle Barrieren abzubauen. Und das ist heutzutage so wichtig wie eh und je. Mikrotonalität birgt eben das Potenzial dazu, sich auf Augenhöhe kulturell zu begegnen.
0: Maja Burchardt sieht das ähnlich. Die Tochter des Global-Pop-Pioniers Christian Burchardt, die seit 2015 sein Musikprojekt Embryo weiterführt, sagt:
2: Ich bin ja in Embryo, in diesen Musikkosmos reingeboren. Und mein Vater hat eben damals schon sein Hackbrett umgestimmt, dass er eben diese Mikrotöne spielen kann. Das ist ja auch wie mit der Sprache. Deswegen habe ich mich eben für mikrotonale Töne interessiert, weil ich mit anderen Kulturen sprechen wollte. Und ich habe das Gefühl, dass das so ein ganz großes Geschenk ist, diese Musik, weil das eben auch eine Art von Befreiung ist und dass man sich wirklich so öffnet, auch für unterschiedliche Tonsysteme. Und das heißt auch, dass man sich öffnet für unterschiedliche Gedanken und Weltbilder und so weiter.
0: Außerdem ist mikrotonale Musik eine gute Übung in Vielfalt, findet Rami Olsen. So wie es beispielsweise mehr als zwei Geschlechter gäbe, sei auch das Spektrum an Tönen viel breiter als gedacht. Vor Komplexität sollten wir keine Angst haben.
1: Immer dann, wenn wir versuchen, populistische, also einfache Lösungen zu finden für komplexe Systeme, immer dann stoßen wir auf große Probleme. Und ich glaube, dass wir das feinere Zuhören, die Differenzierung eben brauchen als Tool, um auf die Krisen der heutigen Zeit adäquat zu reagieren.
0: Mikrotonal sei dabei nicht gleichbedeutend mit anstrengend oder dissonant. Wir sind das nur weniger gewohnt. Eigentlich stecke darin unendlich viel Schönheit.
3: Zündfunk. Ja, und diese Schönheit gibt es jetzt auch hier zu entdecken in der Musik von Jacob Collier.

0: Er, ein Vertreter der sogenannten mikrotonalen Musik, Töne jenseits der Normen, Jacob Collier, All I Need, Bayern 2 am Sonntagvormittag. So, und wir kommen zu einer Erfolgsgeschichte, genau genommen zur Fortsetzung eines Kinderbuch-Weltbestsellers. Allein in Deutschland über 4 Millionen Mal verkauft und inzwischen in über 100 Sprachen und Dialekte übersetzt, sogar ins Schwäbische.
1: Der Grüffelo, wer soll das sein? Den kennst du nicht, ja heidenei. Der hat grausliche Hauer und grausliche Glauer und grausliche Zähne und keine Elle verhauer.
0: Der weltberühmte Grüffelo, hier gelesen von Winfried Kretschmann, dem früheren Ministerpräsidenten von Baden-Württemberg. Ja, der ist zurück nach der Grüffelo, das Grüffelo-Kind. Und ja, jetzt gibt's ein neues Familienmitglied nach vielen, vielen Jahren Grüffelo-Pause. Welches das ist und was die Grüffelo-Geschichten so besonders macht, das verrät uns jetzt Mara.

0: Eike Aden.
1: Feurige Augen, knotige Knie, lila Stacheln und eine listige Maus als Gegenspielerin. Der Gryffalo ist in Großbritannien eine Kinderbuchfigur mit Kultstatus, wurde weltweit mehr als 100 Mal übersetzt. Jetzt gibt es eine neue Geschichte, nach mehr als 20 Jahren Pause. In einem Buchladen im Londoner Zentrum haben sich Schlangen gebildet, denn seine Schöpfer sind für eine Signierstunde gekommen. Die britische Autorin Julia Donaldson und der deutsche Illustrator Axel Scheffler. Nun gibt es eine Gryffalo-Oma. Der Riesenerfolg der Gryffalo-Familie überrascht Scheffler bis heute ein wenig.
2: Ich glaube, die Ambivalenz, die in dem Charakter, in dem Gryffalo steckt, dass er einerseits, Kinder finden ihn süß und haben ihn dann plötzlich als Plüschtier, und andererseits macht, ist er natürlich auch ein bisschen gefährlich. Er ist ja nicht böse, sondern hat nur Hunger, ist aber eine Bedrohung. Und ich höre dann von Eltern, die sagen, die müssen jeden Tag das Buch aus dem Zimmer nehmen in der Nacht, weil die Kinder sich fürchten.
1: Die Gryffalo-Oma hat graues Fell, grüne Augen und kommt mit Handtasche und Gehstock zu Besuch zum Gryffalo-Kind. Dass Julia Donaldson diese Fortsetzung geschrieben hat, war selbst für Axel Scheffler eine Überraschung.
2: Also ich wusste nicht, dass Julia einen neuen Text geschrieben hat. Und irgendwann kam der Anruf vom Verlag, wir haben einen neuen Text, einen Gryffalo-Text. Dann habe ich ihn gelesen und der war so großartig, dass ich natürlich sofort zugesagt habe.
1: Seit 1982 lebt der gebürtige Hamburger in Großbritannien. Die vielen anderen Bücher, die er mit Donaldson veröffentlicht hat, sind ebenfalls Kinderbuchklassiker. Aber der größte Star bleibt die Gryffalo-Familie. Die 4 Jahre alte Olive, die es in der Schlange zu Axel Scheffler gerade bis ganz nach vorne geschafft hat, sagt, sie mag am liebsten das Gryffalo-Kind, weil es allein in den Wald geht und tapfer sei, so wie sie.
3: I like that the Gryffalo child goes up in the forest and she bees brave. Like me.
4: The mouse is my favorite character.
1: Für Lukas ist die Maus der beste Charakter, weil sie so clever sei.
5: He's just so clever.
6: I haven't read it.
1: Fiona hat das Buch noch nicht zu Ende gelesen, aber ist sicher, die Maus werde den Gryffalo sicher wieder überlisten.
7: I think that the mouse is gonna trick.
1: Bis ins Londoner West End, in den berühmten Theaterbezirk, hat es der Gryffalo geschafft. Die Theatergruppe Tall Stories bringt die Geschichten des Ungeheuers weltweit schon seit 25 Jahren auf die Bühne und feiert das in einem Londoner Hotel mit einer kleinen Party, umgeben von Gryffalo-Dekoration. Toby Mitchell ist der Gründer der Theatergruppe. Jeder kennt Axel Scheffler. Er ist hier im Land genauso bekannt wie Julia Donaldson. Er ist großartig, seine Illustrationen sind fantastisch und es macht Spaß, seine Bilder auf der Bühne zum Leben zu erwecken. Ein bekennender Fan ist auch Königin Camilla. Mit ihr machen Scheffler und Donaldson Projekte, um Kinder fürs Lesen zu begeistern. Vor einigen Wochen führten sie den Gryffalo in einem Wald bei Liverpool vor Kindern und Königin als kleines Theaterstück auf.
2: Ich weiß, dass sie den Gryffalo irgendwie dann auch ihren Enkelkindern vorgelesen hat und ihn so kennengelernt hat. Und ich glaube, das ist hier sehr wichtig, dass Kinder oder überhaupt Menschen Bücher lesen.
1: Und schon jetzt ist die Gryffalo-Oma in Großbritannien ein Bestseller.
2: Das fühlt sich, wenn man drüber nachdenkt, sehr komisch an. Es macht ein bisschen schwindelig, das vorzustellen, wie viele Kinder jetzt abends die neue Geschichte lesen zum Beispiel. Andererseits muss ich nicht immer daran denken, sondern arbeite an neuen Projekten.
1: In Deutschland erscheint der Gryffalo 2 Wochen später als in Großbritannien. Und Scheffler selbst geht im Herbst auf eine Lesereise, bei der er die Gryffalo-Familie vor den Augen des Publikums live zeichnet.
0: Der Gryffalo-Hype geht weiter, beziehungsweise die Gryffalo-Oma kommt. Und hier kommt Françoise Hardy. Comment te dire adieu?

0: das ist Françoise Hardy für ihren Sonntagvormittag hier auf Bayern 2. Comment te dire adieu. 10 vor 11 haben wir es. Frage: Gibt es einen Unterschied zwischen baden gehen und ein Bad nehmen? Naja, im ersten Fall geht es eher um eine Metapher, im zweiten Fall eher um eine Badewanne. Ich persönlich bin großer Badefan, also Team Badewanne. Kann absolut nicht verstehen, wie man den Gang in die Badewanne nicht mögen kann. Hören wir dazu nun einen Kommentar von der Gegenseite.
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2: Ich habe ein Bad genommen.
1: Und? Wie war's?
2: Irgendwie nicht so meins. Dabei ist das Baden eine weltweit und seit Jahrhunderten gepflegte Kulturtechnik. In meiner Kindheit sang mein Vater oft Wolf Biermanns Lied vom Familienbad, in welchem der nette, fette Vater jeden Samstag in den Keller geht, um Kohlen zu holen, mit denen er das Feuer fürs Badewasser anheizt. Im Verlauf des Liedes wird dann zunächst gebadet und dann die Ehefrau umgebracht. In meinem Elternhaus mussten wir Kinder ebenfalls samstags baden. Wenigstens wurde zwischendurch das Wasser gewechselt und nicht bis zum dritten Kind verwendet. Ich fand diese Zwangsbaderei furchtbar und ich fühlte mich danach nie wirklich sauber, sondern nur verschrumpelt. Nachdem ich vor mehreren Jahrzehnten zu Hause ausgezogen bin, habe ich nicht öfter als 4 oder 5 Mal gebadet. Ich komme gar nicht auf die Idee. Mir fällt auch nicht ein, Posaune zu spielen, Tofu zu braten oder eine U-Bahn zu entführen. Baden auch nicht. Warum auch? Duschen geht schnell, es reinigt den Körper und es verbraucht nicht übermäßig viel Wasser. Außerdem fühlt man sich dabei nicht wie ein Hering in Salzlake. Und nun wohne ich seit 2,5 Jahren in einer Wohnung, in deren Badezimmer sich eine freistehende Wanne befindet. Die war schon vor meinem Einzug da, ich habe sie nicht angeschafft, sie steht halt da herum. Ich benutze sie als Klamottenablage, darüber hinaus beachte ich sie nicht, ich sehe sie gar nicht mehr. Ela aber schon. Sie finde gemeinsam zu baden romantisch, sagte sie. Ich antwortete, dass ich verstehen könne, wenn Leute Baden-Baden romantisch fänden, aber Baden, noch dazu außerhalb von Baden-Baden, sei noch weniger romantisch, als sich gegenseitig mit Schweinskopfsülze zu füttern oder mit dem Bundeskanzler zu flirten. Darauf brachte sie das Totschlagargument, dass ich das gar nicht wissen könne, weil ich es nie ausprobiert habe und dass ich aus der Komfortzone raus und in die Wanne hinein müsse. Gut, das gemeinsame Bad ist ressourcenschonend, weil man deutlich weniger Wasser dafür benötigt, als wenn man sich alleine hineinlässt. Das ist ein starkes Argument für romantische Wannengänge, allerdings ist es auch das einzige. Ich saß mit angezogenen Beinen wie Dr. Klöbner in der Wanne und mir war warm. Es fühlte sich an, als löste ich mich sehr langsam auf, wie ein riesengroßer Brühwürfel. Ich versuchte, den Kopf anzulehnen, aber das ging nicht. Wenigstens hatten wir Getränke dabei, aber wir konnten sie nicht abstellen und außerdem bekam ich Schaum in die Augen. Nach 4 Minuten fragte ich, wie lange man denn in so einer Wanne sitzen bleiben müsse, damit Romantik aufkomme.

0: Da hat sie mich der Wanne verwiesen. Ich stand mühsam auf und stieg über den Rand und ging duschen. Das war herrlich wie selten. Innerhalb allerkürzester Zeit war ich das suppige Wannenwasser los und fühlte mich sauber und erfrischt. Eigentlich war es die beste Dusche meines Lebens. Um das bald wieder so zu genießen, werde ich nächsten Samstag unbedingt erneut in die Badewanne gehen.
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0: egal in welcher Band, Konstellation. Ich bin immer großer Fan von Damon Albarn, hier mit Mr. Tembo.
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0: Und in der kommenden Stunde geht's hier weiter mit den Radiospitzen. Und dafür hole ich mir Verstärkung. Freuen Sie sich auf Matthias Tretter und seinen satirischen Monatsrückblick auf den wahlintensiven September und wie steigert man eigentlich das Wort blau? Außerdem gibt's was zu feiern. 50 Jahre Satire im Fernsehen mit Extra 3. Das und mehr nach den 11 Uhr Nachrichten.
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7: 11 Uhr die Nachrichten des Bayerischen Rundfunks mit Anne-Madeleine Gallert. Die Übersicht. Bei Reisebusunfall auf A96 sterben 2 Menschen. Schweizer stimmen per Volksentscheid über Neutralität in der Verfassung ab. Münchner Oktoberfest ist besser besucht als im vergangenen Jahr. Und das Wetter, viel Sonne bei 21 bis 28 Grad. Buchloe. Bei einem Busunfall auf der A96 sind 2 Menschen ums Leben gekommen. Mehr als 20 wurden verletzt, 8 nach Polizeiangaben schwer. Der Reisebus war zwischen Buchloe und Landsberg West rechts von der Fahrbahn abgekommen und umgekippt. Ein weiteres Fahrzeug war laut Polizei nicht an dem Unfall beteiligt. Im Bus war eine Reisegruppe mit rund 50 Menschen, die meisten aus den Philippinen. Zahlreiche Rettungskräfte sind im Einsatz. Die A96 ist an der Unfallstelle in beiden Richtungen gesperrt. Der Bus war nach Angaben eines Polizeisprechers unterwegs zum Oktoberfest. Warum er von der Autobahn abkam, soll ein Gutachter klären. New York. Das Gespräch zwischen Deutschland und Russland am Rande der UN-Vollversammlung hat laut Bundesaußenminister Wadefuhl kein positives Ergebnis gebracht. In den ARD-Tagesthemen sagte Wadefuhl, Russland sei im Ukraine-Krieg nicht bereit, in konstruktive Verhandlungen zu gehen. Der Schritt, miteinander zu sprechen, sei aber richtig gewesen. Mit Freunden müsse man nicht verhandeln, mit Gegnern müsse man verhandeln, so der CDU-Politiker. Russlands Außenminister Lavrov erklärte im Anschluss an das 20-minütige Treffen, er habe nichts Neues erfahren. Es war das erste bilaterale Gespräch beider Länder seit Beginn des russischen Angriffskriegs in der Ukraine im Februar 2022. Genf. In der Schweiz wird heute in einem Volksentscheid darüber abgestimmt, ob die Neutralität des Landes strikter angewendet und stärker in der Verfassung verankert werden soll. Eingebracht wurde die Initiative vom Verein Pro Schweiz, der der rechtskonservativen SVP nahesteht. Wenn sich die Mehrheit dafür ausspricht, würde das Land künftig keine Sanktionen mehr gegen Länder wie Russland verhängen, die einen Krieg begonnen haben. Die Schweiz könnte künftig gezwungen sein, bestehende Kooperationen, etwa mit der NATO, zurückzufahren. Brüssel. Verkäufer von Konsumgütern wie Waschmaschinen, Smartphones oder anderen Geräten müssen diese ab heute mit dem sogenannten Gewährleistungslabel kennzeichnen. Dadurch sollen die Kundinnen und Kunden schneller ihre gesetzlichen Rechte erkennen. Gewährleistung bedeutet, dass für mindestens 2 Jahre ein Anspruch auf kostenlose Reparatur oder Ersatz besteht. Gibt ein Hersteller freiwillig eine längere Garantie, ist dieses ab heute an dem Garan-Label zu erkennen. Auch hier darf die Reparatur oder der Ersatz den Kunden nichts kosten. München. Am Fuße der Bavaria sind die Kapellen der großen Wiesenzelte zum traditionellen Platzkonzert zusammengekommen. Rund 300 Musikerinnen und Musiker sind dabei. Münchens Oberbürgermeister Krause und andere Prominente dirigieren das Konzert. Als Gäste treten Schuhplattler und Trachtlergruppen auf. Zuvor haben Festleitung und Einsatzkräfte eine Halbzeitbilanz für die Wiesen gezogen. In den ersten 8 Tagen waren etwa 3,8 Millionen Besucher da. Das sind 300.000 mehr als im vergangenen Jahr. Das Oktoberfest geht noch bis zum kommenden Sonntag. Das Wetter in Bayern. Es bleibt sommerlich. Die Sonne scheint den ganzen Tag. Kleine Wolkenfelder sind im Norden zu sehen. Die Werte liegen zwischen 21 und 28 Grad. In der Nacht meist sternenklar bei 15 bis 3 Grad. Auch die neue Woche startet sehr sonnig und trocken. Es wird noch etwas wärmer bei 22 bis 29 Grad. Es ist 11.04 Uhr. Die Verkehrsmeldungen. A7 Füssen Richtung Ulm, zwischen Memmingen Süd und Dettingen stockt der Verkehr. A7 Füssen Richtung Ulm, zwischen Altenstadt an der Iller und Dreieck-Kittistetten 10 Kilometer stockend. A8 München Richtung Salzburg, zwischen dem Dreieck Inntal und Rohrdorf 2 Kilometer Stau wegen Bauarbeiten. Und in Richtung München, zwischen dem Grenzübergang Bad Reichenhall und Bad Reichenhall 2 Kilometer Stau an einer Baustelle. Und weiter zwischen Fraßdorf und Rosenheim 8 Kilometer Stau wegen Bauarbeiten. A9 München Richtung Nürnberg zwischen Manching und Denkendorf stockend. Und die A96 Lindau Richtung München ist zwischen Buchloe Ost und Landsberg am Lech West wegen Bergungsarbeiten gesperrt. Dort ist, wie eben in den Nachrichten gehört, ein Reisebus umgestürzt. Zurzeit 2 Kilometer Stau ab Buchloe West. Die Sperre wird noch längere Zeit dauern. Wir empfehlen, möglichst weiträumig auszuweichen. Soweit der Service.
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8: Hallo, Sie hören Bayern 2 Radiospitzen mit Tobias Ruhland, einen lässigen Typen.
9: Und der eröffnet mit einem lässigen Servus und Hallo. Wobei, ja, so lässig fühle ich mich schon wieder nicht, weil ich fühle mich gerade vor allem so jung. Weil, schauen Sie, wir haben heute einen 50er in der Sendung, 50 Jahre Extra 3, das Satire-Schlachtschiff des NDR. Und dann gedenken wir einem, der so alt ist, dass er bereits seit genau 40 Jahren tot ist.
10: Es gibt Wahrheiten, die so sehr auf der Straße liegen, dass sie gerade deshalb von der gewöhnlichen Welt nicht gesehen oder wenigstens nicht erkannt werden. Es liegen die Eier des Kolumbus zu Hunderttausenden herum. Nur die Kolumbusse sind eben seltener zu treffen.
9: Helmut Qualtinger, Schauspieler, Kabarettist, Rezitator und Provokator. Und am Dienstag jährt sich sein Todestag zum 40. Mal. Nehmen wir zum Anlass für eine Gedenkwerkschau des Wiener Originals. Und schließlich beschäftigen wir uns mit der jüngeren Vergangenheit. Wird Zeit für unseren satirischen Monatsrückblick auf den September. Der kommt heute von Matthias Tretter. Und zum Auftakt gibt's einen Song aus der Kategorie Nette Duette. Binky Shapiro zusammen mit Adam Green. 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

0: Bayern 2, Sie hören die Radiospitzen mit Tobias Ruland. Ein ereignisreicher Monat taumelt seinem Ende entgegen. Ja, und damit lässt sich auch diese eine Sache nicht mehr aufhalten.
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2: Darf ich das mal wieder machen? Es ist mir ein großes Vergnügen. Eine rechte Freude, würde man in Sachsen-Anhalt sagen. So, damit wäre das Thema des Monats fürs Erste abgehakt und wir können mit den schönen Dingen beginnen. Amuse-Bouche nennt man das in der Kulinarik. Das deutsche Appetithappen bedient eher den Duktus von Männermagazinen. Und damit ist gewöhnlich etwas Leichtes gemeint. Ein tänzelnder Einstieg, bevor später die übergrillte Haxe daherstampft. Als Franke graut es mir da immer ein wenig. Ist auch unser Schäufele im Vergleich ein Knochen von balletöser Eleganz. So oder so, Ihnen soll jedenfalls ein bisschen der Speichel zusammenlaufen, meine Damen und Herren, ob dessen, was da jetzt kommt. Der September nämlich und damit der Beginn der Kabarettsaison. Das bedeutet für mich, ich kann wieder ausschlafen, weil ich auf Tour bin und niemanden in den Kindergarten bringen muss. Noch dazu mit dem Fahrrad durch halb Leipzig. Aber wenn ich Auto fahre, sagt mein Sohn, Papa, du machst meine Zukunft kaputt. Ich hatte nie ein Gewissen, jetzt sitzt es mir im Nacken. Und wenn ich ihn mit dem Rad zum Kindergarten bringe, 8:45, mitten in der Nacht, ich sehe aus wie Sondermüll, fühle mich wie Kompost, bei jedem Hubbel weine ich blutige Tränen, spricht es plötzlich aus dem Kindersitz. Papa, du bist bei Rot gefahren. Ein Kind als Beifahrer toppt jeden Ehepartner. Ich habe den schon 5-mal enterbt, das stört den überhaupt nicht. Papa, wieso fährst du denn am Kindergarten vorbei? Neulich habe ich mal geantwortet, weil ich 1,8 Promille habe. Da war er still. Leider nicht lange. Als die Kindergärtnerin dann meinte, na, heute ein bisschen später dran, was denn los? Papa hat 1,8 Promille. Puh, ich sah mich schon vor dem Jugendamt an einer Laterne baumeln. Aber Gott sei Dank ist die über 60. In der Generation war das normal. Sie meinte nur, so, Herr Tretter, haben Sie mal 3 Tage nicht getrunken? Ja, ich merke schon, Sie sind ein bisschen neidisch. Es ist zwar jeden Morgen eine unmenschliche Tortur, aber ich brauche kein Benzin. Der Spritpreisdeckel ist mein Sohn. Und nicht mehr lange, dann könnte ich ihn sowieso nicht mehr mit dem Auto in den Kindergarten bringen, weil ich das Geld dafür nicht habe. Dann heißt es 4 Liter Super oder eine Schachtel Kippen. Und da muss man Prioritäten setzen. Die Zigarettenpreise sind ja auch höher als jemals zuvor. Es wird immer mehr ein Luxusvergnügen, die Luft zu verpesten. Viele Stinker stellen schon auf Bohnen um. Der Mief wird damit zwar nicht so verlässlich produziert wie beim Rauchen oder Autofahren, dafür ist es nirgends verboten. Man darf sowohl im Restaurant als auch in der Fußgängerzone ordentlich abgasen. Was ich eigentlich sagen will, Liebe geht durch den Magen und Umweltschutz durch den Geldbeutel. Solange wir im Kapitalismus leben, gibt's keinen besseren Klimaretter als den Zaster. Was derzeit an der Zapfsäule passiert, ist auch eine Art Emissionsrechtehandel. Natürlich tut die Bundesregierung jetzt alles, um den CO2-Ausstoß wieder erschwinglicher zu machen. Ein neuer Tankrabatt soll her. Und damit auch wieder Verbilligung für alle. Für die Ölkonzerne ohnehin, für den pendelnden Krankenpfleger, der von seiner gerade so bezahlbaren Einliegerwohnung aus täglich 20 Kilometer nach Marktredwitz fährt, ebenso wie für die Bugatti-Fraktion in der Maximilianstraße. Die spart sogar noch mehr, weil ihre Karren das 10-fache verbrennen wie der Pfleger-Twingo. Das ist das sogenannte Gießkannenprinzip, bekannt von öffentlichen Herrentoiletten. Es trifft oft daneben und es stinkt zum Himmel. Übrigens steigt normalerweise auch die Nachfrage, wenn etwas billiger wird. Und bei größerer Nachfrage geht, wie Sie wissen, der Preis auch wieder rauf. Folglich braucht es den nächsten Stinkrabatt. Das Spiel lässt sich so lange spielen, bis das Portemonnaie leer ist und die Erde kaputt. Die Frage ist nur, wer kapituliert früher? Die Bundesregierung oder die Bürger? Oder im Idealfall der Planet. Wo aber die Resignation wächst, keimt das Rettende auch. Man kann sich abstrampeln, wie man will, heißt es oft. Man kommt auf keinen grünen Zweig. Und dem muss ich als Radler deutlich widersprechen. Denn da gilt, je mehr sich abstrampeln, desto mehr grüne Zweige wird's wieder geben. Und dann soll die Bundesregierung Gladiolen in den Rabatten pflanzen.
0: Zwischen Blumen und Tankrabatten. Soweit ein erstes verbales Warm-up von Matthias Tretter und seinem satirischen Monatsrückblick September hier in den Bayern 2 Radiospitzen. Fortsetzung folgt nach Musik von der Crookie Gang. Die haben den 80er-Jahre-NDW-Klassiker Blaue Augen auf Italo-Pop getrimmt. Occhi Blu

0: Vor genau 45 Jahren schrieben Ideal deutsche Musikgeschichte mit Blaue Augen. Hier nun die neue Italo-Pop-Variante von der Crookie-Gang, Occhi Blu. Ja, und apropos blaue Augen, was ist eigentlich die Steigerung von Blau? Blauer? Bläuer? Diese Frage stellt sich nicht nur mit Blick aufs laufende Oktoberfest, nein, sie stellt sich auch unserem satirischen Monatsrückblicker Matthias Tretter. Der beginnt seinen September-Farbvortrag, aber erstmal mit der Farbe, die dem Blau als Komplementärfarbe im Farbkreis gegenüber sitzt. Aber mehr will ich jetzt nicht mehr verraten.
1: Der September ist seit 2001 bekanntlich der Schicksalsmonat der Amerikaner. Vor zwei Wochen jährten sich die Terroranschläge zum 25. Mal. Und weil es selbst Donald Trump nicht gelungen ist, die Gedenkveranstaltungen zu einem weiteren Klamauk-Event mit ihm im Zentrum umzuwidmen, hat er zum Ausgleich mal wieder was umbenannt. Der Lake Ontario, durch den die Grenze zwischen Kanada und den USA verläuft, soll jetzt Lake America heißen. Die Aufregung war die gewohnte. Es wird zunehmend erstaunlicher, dass sich das nicht abnutzt, zumal die lustigen Namen ja außerhalb von Donnys Kindergeburtstagsgesellschaft niemand ernst nimmt. Aber vielleicht ist gerade das der neuralgische Punkt. Das Außerhalb wird immer kleiner. Zur Party um die orangene Blage gehören unterdessen auch die Weltherrscher Apple und Google. Die Schleimer haben die Neubezeichnung für den See sogleich servilst übernommen, wenn auch vorerst nur für die amerikanischen Nutzer. Wenn das so weitergeht, leben Amerikaner künftig in einer noch eigenereren Welt. Diesen Komparativ habe ich gerade erfunden. Eigenerer ist normalerweise genauso unmöglich wie blauerer. Trotzdem ist seit den letzten Landtagswahlen bei uns alles noch blauerer. Die deutsche Sprache ist einfach zu ungelenk, um angemessen über Steigerungen ins Bodenlose zu sprechen. Jedenfalls, das wollte ich eigentlich sagen, leben die Bewohner von God's Own Country wahrscheinlich bald in einer noch eigenereren Welt als bisher schon. Jeder, der einmal zum Schüleraustausch dort weilte, weiß um die geografischen Kenntnisse des Durchschnittsamerikaners. Man war auch mit 15 schon erleichtert, wenn er auf einer Weltkarte die Erde fand. Nun aber wird, mit Hilfe von Apple und Google, bald alles America heißen. Wenn jemand mit Inzucht Erfahrung hat, dann sind es wir Europäer. Die Habsburger bildeten über die Zeit sogar eine hausgemachte Unterlippe aus. Von der geschlechtseigenen Unterbelichtung ganz zu schweigen. Reproduktionsbiologisch stellt die jetzige Alles-Amerikanisierung natürlich kein Problem dar. Aber es kommt eben auch zur Degeneration, wenn der Geist sich permanent selbst heiratet. Trump in Persona ist das beste Beispiel. Ein beinahe Analphabet seiner intellektuellen, psychosozialen und emotionalen Statur als Staatsoberhaupt wäre in keinem anderen Land denkbar. Dazu die Allpräsenz der Tech-Giganten, die bereits große Teile der weltweiten Hirnareale

0: strahlen, man ist fast geneigt, sich auf die Seite Chinas zu schlagen. Nur dass es dort eben auch nicht besser ist, bloß anders, Gleichschaltung mit Stäbchen sozusagen. Nun haben wir, wie angedeutet, hierzulande seit einigen Jahren ebenfalls eine geistige Gendrift, die in Richtung doofe Unterlippe geht. AfD-Lern wäre es kein bisschen weniger lieb, wenn nicht mehr nach draußen geheiratet würde. Und nun kommen sie auch immer näher an die Macht für Umbenennungen. Sachsen-Anhalt selbst wird es namentlich kaum treffen, da die Partei mit der Abkürzung SA gut leben kann. Aber Trump hat ja auch erstmal mit Gewässern angefangen. Wir erinnern uns an den Golf von Mexiko. Eine Meeresbucht indes gibt es in Sachsen-Anhalt meines Wissens nicht. Zumindest für die nächsten 20 Jahre wird das Land noch nicht an der Nordsee liegen. Der größte Teich ist der Geiseltalsee. Da könnte man freilich sagen, Geisel, das ist sehr negativ. Das erinnert an die Hamas. Warum nennen wir ihn nicht einfach ein bisschen Mediterraner? Die Aria. Für die Elbe wiederum wäre mein persönlicher Favorit die Zwölbe. Aber sie werden sich eh auf den anderen großen Fluss und dessen Metropole stürzen. Da braucht es nur eine einzige Buchstabenänderung, um sie zu dem Sehnsuchtsort der Deutschen zu machen. Aus Halle wird Malle an der Saale. Wir holen das Mittelmeer nach Hause, aber ohne die, die drin schwimmen. Geografisch tut sich ohnehin einiges. Und dankenswerterweise braucht es dafür gar kein deutsch-alternatives Getümmel. Kanada soll bald zu Europa gehören. Ist das nicht Ahornsirup auf die geschundene Seele? EU-Kommissionspräsidentin von der Leyen hat dem zweitgrößten Land der Erde eine assoziierte Mitgliedschaft angeboten. Und was es eigentlich schon besiegelt, beim Eurovision Song Contest werden die Trapper auch teilnehmen. Musikalisch blöd für uns, weil wir dann noch einen Platz weiter hinten liegen, aber politisch toll. Die Kanadier sind unfassbar sympathisch. Letztlich nichts anderes für Nordamerika, als was die Schotten für Großbritannien sind, nur nüchtern. Der Lake Ontario läge dann übrigens an der EU-Außengrenze. Da wäre es allerdings wirklich besser, er hieße Lake America, damit von Süden gar keiner auf die Idee kommt, zu uns rüber zu machen.
1: Ein satirischer Monatsrückblick mit Ausblick. Matthias Stretter hier mit geopolitischen Überlegungen in den Bayern 2 Radiospitzen. Wie wohl die persönliche Septemberbilanz von Bundeskanzler Friedrich Merz aussieht? Mehr dazu gleich nach Aldous Harding. Tick-Tock.

0: Das sind die Bayern 2 Radiospitzen mit Tobias Ruhland. Und die Uhr, ja, sie tickt. Tick-Tock singt uns hier Aldous Harding. Und wie laut tickt die Uhr für den angezählten Bundeskanzler Friedrich Merz nach den aus CDU-Sicht verheerenden Landtagswahlen in Sachsen-Anhalt und Mecklenburg-Vorpommern? Merz hat jedenfalls bekräftigt, er wolle weitermachen. Ja, und das Gleiche sagt auch Matthias Tretter. Auch er macht weiter mit seinem satirischen Monatsrückblick und zwar sofort und auf der Stelle.
1: Sie hören Zugspitzt, meine Damen und Herren. Heute mit mir Matthias Tretter. Das war fränkisch. In dem Fall rot-silberne Phonetik, wie unser Wappen der fränkische Rechen. Rot mit drei silbernen Spitzen, so will's die Heraldik. Wer meint, die Zacken seien weiß,

nach Österreich abgeschoben. In diesem September allerdings ging es um schwarze Semantik. Wörter und Formulierungen haben ja üblicherweise eine bestimmte Bedeutung, die auch relativ zum Kontext meist stabil bleibt, jedenfalls im Alltagsleben. Der Satz »Entschuldigung, Ihnen läuft da Mukus aus der Nase« verweist sowohl im Bierzelt als auch in der Eucharistie und im Sicherheitsrat recht eindeutig auf einen störenden Schnupfen. Anders ist das höchstens bei Nachrichtendiensten, wo man die Wortfolge in ein Handy flüstert, um einen Sleeper zu aktivieren. »Mukus aus der Nase«, und dann geht der Säuberzwilli los und sprengt die Bavaria. Und natürlich in der Politik. Da bedeutet so gut wie nichts das, was man an der Oberfläche hört oder liest. So gehören etwa die vermeintlich flauschigen Formeln »Rückendeckung«, »volle Unterstützung« und »hinter einen stellen« zu den schlimmsten, die einem Politiker passieren können. Wer Rückendeckung gibt, positioniert sich dort, wo er vor sich die größte Angriffsfläche hat. Ich ertrag's nicht mal, wenn sich meine Mutter hinter mich stellt. Fleisch nie vorher salzen, Matthias. Die Frage ist, was heißt das für Friedrich Merz? Der hat's jetzt wirklich im Kreuz. Schon Mitte des Monats haben ihn gleich 8 Ministerpräsidenten, die der CDU nämlich, ihres Beistands versichert. Cassius Kretschmer, Brutus Wüst und 6 weitere Landeschefs sind die Unterzeichner eines gleichlautenden Statements. Und die 8 Satrapen waren ja ihrerseits schon Nachzügler. Was sonst? Wo ein Markus Söder lauert, gibt's beim Ränkeplatteln nichts zu holen. Zumal so kurz vor dem Oktoberfest, da lief er nur noch in Niedertracht rum. Versteht sich, dass Söder schon Tage vor den treueschwörenden Kollegen einen Sturz des Kanzlers durch die Christsozialen ausschloss. Glücklicherweise hat ihn die immer dienstbereite Bild gefragt, sonst hätte er das Thema selbst aufbringen müssen. Aber so, oh zopft is, und dann rann es nur so aus ihm raus. Und Merz selbst sitzt nun einer Partei vor, die nicht mehr in allen Landtagen vertreten ist. Das ist schon ein wenig seltsam, wenn vom Bundeskanzler ein Hauch von Kubicki ausgeht. Und ich meine nicht aus seinem Mund. Es ist immer noch die deutsche Fahne, die er trägt, aber eben jetzt auch als Chef parlamentsloser Gesellen. Schon vor der Wahl in Mecklenburg-Vorpommern hatte Merz seine für diese Woche geplante Reise nach New York abgesagt. Denn er würde in Berlin gebraucht. Ob das so klug war? Er sollte dort den Henry-Kissinger-Preis kriegen und vor der UNO-Generalversammlung sprechen. Also eine Ehrung und Leute, die ihm zuhören. Wo hat er das sonst noch? Seine Begründung hat viele auf die Frage gebracht, wofür wird er gebraucht? Und das setzte bei den meisten ein Nachdenken ein, dessen Ausgang unkalkulierbar ist. Ja, wofür? Lass mich kurz, ich hab's gleich. Merz, Merz, Merz, Merz, Merz, Merz, wofür wird er gebraucht? Frühjahrsmüdigkeit. Nein? Stellwerksausfall. Auch nicht. Dann vielleicht die Rettung der bundesrepublikanischen parlamentarischen Demokratie und deren Einbindung in die Europäische Union vor den Angriffen autoritärer rechtspopulistischer Demagogen. Oh, das war ein Witz. So, meine Damen und Herren, es lässt sich nicht vermeiden. Sie warten vermutlich auch schon die ganze Zeit darauf. Es ist nun mal ein Monatsrückblick. Und dieser September wurde bestimmt von bösen Prozentzahlen, wie sie in Deutschland bislang nicht vorgekommen sind. Sie wissen natürlich, was ich meine. Das schlechteste PISA-Resultat aller Zeiten. Gleichzeitig hat die Alternative für Deutschland ihre allzeithöchsten Stimmzahlen eingefahren. Knapp 44% in Sachsen-Anhalt, 38% in MacPom. 33% der deutschen Schüler wiederum haben Probleme mit Lesen und Rechnen. Also die 15-Jährigen, nicht die Erstklässler. Bestes AfD-Ergebnis, miesestes PISA-Abschneiden. Gibt es da einen Zusammenhang? Nun ja, eine Partei des Lesens und Rechnens ist die AfD jedenfalls nicht. Wie wir wissen, kennt ihr Vorsitzender kein einziges deutsches Gedicht. Und das, was manche AfDler mitunter so von sich geben, ist auch kein Schriftdeutsch. Im Gegenteil, der Stammtisch der Tourette-Gesellschaft ist ein Scheißdreck dagegen. Beim Rechnen sieht es nicht viel besser aus. Die AfD hat versprochen, die Steuern zu senken und keine neuen Schulden zu machen. Das geht. Allerdings nur mit einer ausgeprägten Dyskalkulie. Aus dem Umfeld von Donald Trump weiß man, dass er nie liest. Seine Berater müssen immer wieder neue Tricks finden, wie sie ihm den Inhalt ihrer Memos vermitteln. Und von Begreifen ist da noch gar nicht die Rede. Was wird sich bis heute über Waldorfschulen lustig gemacht, wo man seinen Namen tanzt? Im Weißen Haus hopsen sie den Irankrieg, damit Donny was mitkriegt. Tippen allerdings kann er. Er gehörte zu den Ersten, die die AfD in Sachsen-Anhalt beglückwünschten. Da würde man natürlich gerne wissen, wie ihm das Wahlergebnis präsentiert wurde, sodass er es tatsächlich wahrgenommen hat.
vermutlich als Fastfood. Es gab

0: Magdeburger mit 44 Stäbchen Pommes. Unter seinen Post hat Trump dann auch noch die Buchstaben MGGA gesetzt. Man nimmt an, er wollte auch nochmal Magdeburg schreiben. Elon Musk wiederum meldete sich mit einem Gut gemacht. Matteo Salvini, Italiens Lieblingsfaschist, gratulierte ebenso, wie das FPÖ-Gespenst Herbert Kickl Alice Weidel gleich als künftige Bundeskanzlerin annoncierte. Die Liste der Gratulanten las sich wie ein Rezept für Krötenkuchen in Wurstsud. Wie muss man sich fühlen, wenn man solche Freunde hat? Fragt der naive Beobachter, der nicht bedenkt, dass man natürlich gar nichts spürt, wenn man selbst so ein Kaliber ist. Bislang konnte man sich noch vormachen, die AfD sei vielleicht doch nicht so schlimm. Ein bisschen vulgär halt, mit ein paar unappetitlichen Heilhöcken an der Backe. Aber irgendwie wird's schon. Seit dem Glückwunschdefilé allerdings haben auch die Verträumtesten ein geballtes Who is Who der Gesellschaft vor Augen, in der sich das blaue Volk tummelt. Die wählt man mit, wenn man AfD wählt. Das sollte bedenken, wer sein Kreuz bei ihr macht, nur um mal seine schlechte Laune zu lüften. Der Schaden übersteigt den Effekt bei weitem. Wenn Ihnen eine Heidelbeere in eine Jauchegrube fällt, würden Sie nach ihr tauchen? Das Ganze nennt man Verhältnismäßigkeit und ist letztlich wieder nur Mathematik, sehr einfache Mathematik. Wenn aber die Textaufgabe lautet, du bist 15 Jahre alt, in Deutschland darf man mit 18 zur Wahl gehen. Wie lange dauert es noch, bis du wählen darfst? Du darfst deinen Taschenrechner verwenden. Dann wird es auch schwierig, den Nutzen in Relation zum Übel zu berechnen. Auf eines jedoch dürfen wir freilich immer hoffen, dass das Kreuz doch bei einer demokratischen Partei landet, weil die Neuwähler nicht lesen können. Hören allerdings ist auch für Analphabeten kein Problem und für Rechenschwächler sowieso nicht. Nicht nur deshalb liebe ich das Radio, sondern auch für alle anderen, zu denen ich hier widersprechen durfte. Eine herrliche, knappe halbe Stunde lang, also fast 50 Minuten. Es hat mich sehr gefreut. Bis bald.
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Egal ob mit The Velvet Underground oder Solo, dieser Mann ist und war eine Legende. Lou Reed. Charlie's Girl, Song von 1976. Ja, und dieses Jahr, 1976, steht auch für den Beginn eines Stücks Fernsehgeschichte. Die Satire-Sendung Extra 3, die feiert mit einer großen Jubiläumshow gerade ihren

0: 50. Geburtstag. Dass es dazu kommen würde, hätte wohl kaum einer gedacht, als im September 1976 die erste Sendung ausgestrahlt wurde. Damals unkte selbst Mitgründer Dieter Kronzucker, extra 3 werde sein Geburtsjahr nicht überleben. Tja, so kann man sich täuschen. 5 Jahrzehnte später ist extra 3 nicht mehr aus dem Fernsehen wegzudenken, wurde vielfach ausgezeichnet und mindestens genauso oft angefeindet. Danny Marquez Masalo blickt zurück auf 50 Jahre extra 3.
1: Ein pechschwarzer Hintergrund, ein simples, rundes Logo und Moderator Dieter Kronzucker. So bieder beginnt dieses Stück Fernsehgeschichte.
2: Willkommen bei Extra 3.
1: Ist die Sendung heute ein Pointenfeuerwerk, klingt es in den 70er Jahren noch so.
2: Extra 3 hat auch diese Woche wieder versucht, für Sie ein Amüsantes und Aufregendes zusammenzutragen.
1: 1976 wollen der damalige NDR-Chefredakteur Peter Merseburger und sein Vertreter Dieter Kronzucker eine Nische für das Absurde in der Berichterstattung schaffen. Der Humor nicht immer ganz klar. Manchmal reicht anscheinend schon der Besuch bei einer etwas ungewöhnlicheren Veranstaltung als Pointe. Wie hier.
3: Wir wünschen Ihnen einen guten Appetit beim Lapskaus des SPD-Balls 25 Jahre Westerland.
1: Christian Ehring, seit 2011 Extra 3 Moderator, erklärt sich den spröden Start so.
4: Ich glaube, man merkte der Sendung an, also von dem wenigen, was ich kenne, dass Menschen diese Sendung gemacht haben, die jetzt nicht an sich von der Satire kamen, sondern die einen journalistischen Background hatten und sagten, wir machen mal das, was wir uns vorstellen unter Satire. Und es war so ein heiterer Dilettantismus, finde ich, der manchmal auch aus den alten Sachen spricht.
1: Ab 1989 ändert sich die Temperatur von Extra 3 aber deutlich. Der neue Redaktionsleiter Hans-Jürgen Börner, zuvor streitlustiger ARD-Korrespondent in der damaligen DDR, übernimmt.
5: Was darf eine Satire? Alles. Gibt es Grenzen? Nein. Guter Geschmack ist nicht nötig. Gibt es Gesetze? Ja, die achten wir.
1: Mit Fliege statt Krawatte und staubtrockener Sprechhaltung wird Börner selbst eine der ersten Kultfiguren von Extra 3. Die Ereignisse der Woche fasst er, nicht immer ganz eindeutig, mit unverwechselbarer Art zusammen.
6: Verkehrte Welt in der Hitze der Zeit, verkehrte Farben für die Polizei, verkehrte Staatsbesuche in Bayern und in Berlin. Mehr Arbeitslose für schönere Arbeitsämter, mehr Niederlagen für schöneren Fußball und Skandale, wie nur wir sie sehen und erkennen.
1: Die Welt kann ein absurder Ort sein. Das beschreibt Extra 3 immer wieder in neuen Formaten. Eine der bekanntesten und beliebtesten Rubriken, der reale Irrsinn. Wahre Geschichten, die man nicht glauben kann. Ein dieselbetriebener Mobilfunkmast, Bahnsprechseminare für Lokführer oder Brücken, über die man nicht laufen kann.
7: Die Brücke hat leider einfach keinen Boden und daher relativ nutzlos.
8: Und während hier schützenswerte Brückenbäume wachsen, muss die Stadt Nürnberg die Brücke natürlich weiterhin warten. Und das macht so 15.000 Euro Wartungskosten im Jahr.
1: Seit 2014 läuft Extra 3 nicht mehr nur im NDR, sondern auch am 1. Kurz nach dieser Erweiterung kommt es zur wohl größten Aufregung rund um Extra 3, dem Erdogan-Song.
9: Sei schön charmant, denn er hat dich in der Hand. Erdogi, Erdobo, Erdogan.
1: Dem türkischen Staatspräsidenten Recep Tayyip Erdogan missfällt der Song 2016 so, dass der deutsche Botschafter in Ankara gleich 2-mal einbestellt wird. Extra 3 findet eine passende Antwort.
10: Da waren wir uns natürlich sofort einig. Recep Tayyip Erdogan ist extra 3 Mitarbeiter des Monats.
1: Es ist beileibe nicht der einzige Aufreger, der sich in einem halben Jahrhundert extra 3 angesammelt hat. Moderator Christian Ehring sagt, dass sich seit den bescheidenen Anfängen vor 50 Jahren einiges getan hat.
4: Heute ist extra 3 im Kern von der DNA her, würde ich sagen, immer noch eine Magazinsendung mit satirischen Filmbeiträgen, aber die äußere Form ist eine Show geworden.
1: Extra 3. Lustig, scharf und kreativ. Seit 50 Jahren.
0: 50 Jahre Extra 3, 50 Jahre Garant für gelungene Satire und kluges Kabarett. Herzlichen Glückwunsch.

0: transatlantischer Pop hier in den Bayern 2 Radiospitzen. Die Franzosen von Polo Iban zusammen mit Beth Ditto aus Arkansas. Petite Étoile. Und wir kommen jetzt zu einem Mann, dem bin ich erstmals als Grundschüler im Mittelalter begegnet. Ja, gescheit gefürchtet habe ich mich vor ihm und seinen zwielichtigen Klosterbrüdern Mönch Remigio da Varagine in der Verfilmung von Umberto Ecos Der Name der Rose. Mönch Remigio, gespielt von Helmut Qualtinger. Aus dem Fürchten ist über die Jahre ein Feiern und Bewundern geworden. Ja, schon Wahnsinn, was dieser Qualtinger zeitlebens alles an und auf die Beine gestellt hat. In Wien, 1928 geboren, in Wien am 29. September 1986 gestorben, also vor fast genau 40 Jahren. Das nehmen wir jetzt mal zum Anlass für eine akustische Werkschau des Multitalents Helmut Qualtinger, nachdem übrigens seit 2002 in Wien auch eine Gasse im 3. Bezirk benannt ist.
1: Es gibt Wahrheiten, die so sehr auf der Straße liegen, dass sie gerade deshalb von der gewöhnlichen Welt nicht gesehen oder wenigstens nicht erkannt werden. Sie geht an solchen Binsenweisheiten manchmal wie blind vorbei und ist auf das Höchste erstaunt, wenn plötzlich jemand entdeckt, was doch alle wissen müssten. Es liegen die Eier des Kolumbus zu Hunderttausenden herum. Nur die Kolumbusse sind eben seltener zu treffen.
2: Er war einer dieser Kolumbusse, einer der wenigen, die sich unbequemen Wahrheiten der Nazi-Vergangenheit Österreichs etwa gestellt haben. Helmut Qualtinger war ein kompromissloser Kabarettist, ein schonungsloser Kritiker des gemeinen Mannes, ein rücksichtsloser Provokateur, darüber hinaus ein begnadeter Rezitator und ein wuchtiger Schauspieler. Er war der monströse Herr Karl und der nörgelnde Travnicek. Er machte ernst mit der Satire und verzweifelte an den Zuständen. Er trank und fühlte sich von der Welt unverstanden. Er wurde gehasst und verehrt. Vergessen wurde er nicht. Nächste Woche jährt sich Helmut Qualtingers Todestag zum 30. Mal. Gregor Hoppe hat sich mit dem Leben und dem Werk der kabarettistischen Urgewalt beschäftigt und kommt zu dem Schluss:
3: Harmlos war Qualtinger nie.

0: wie mein Papa.
1: Selbst diese bekannte Persiflage auf die Wiener Jeunesse Dorée, der die Eltern alles aus dem Weg räumen, hatte wohl den Rücktritt des damaligen Nationalratspräsidenten zur Folge, der versucht hatte, einen Autounfall mit Todesfolge zu vertuschen, in den sein Sohn verwickelt war.

0: Beim Enthüllen, beim die Maske runterreißen ist Helmut Qualtinger geblieben. Und was seine Mitwiener und Landsleute besonders schmerzte, er zielte gerade auf die kleinen Leute, die doch gar nichts dafür konnten.
1: Es war eine furchtbare Zeit damals, so unruhig. Die Menschen waren zornig, Fanatiker, verhetzt. Ne? Man hat nie gewusst, welche Partei die stärkere ist. Man hat sich nicht entscheiden können, wo man sich hinwendet, wo man eintritt. Ja, dann ist eh der Hitler gekommen. Na, ja, das war eine Begeisterung, ein Jubel, wie man sich das überhaupt nicht vorstellen kann. Nach diesen furchtbaren Jahren, nach diesen traurigen Jahren. Endlich einmal hat der Wiener eine Freude gehabt. Jetzt, man hat was gesehen. Ne?
0: Die Figur des ewigen Spießers und Mitläufers, der Herr Karl, Premiere 1961, geschaffen zusammen mit seinem kongenialen Textpartner Karl Merz, brachte Qualtinger Vorwürfe und Angriffe bis hin zu Morddrohungen ein. Aber provoziert hatte er immer schon. 1945 saß er 3 Monate in Besatzungshaft. Er hatte mit dem Sowjetstern an der Brust und einer gefälschten Erlaubnis eine Villa in Besitz genommen, um ein linkes Theater zu gründen. Da war Qualtinger gerade mal 18. Der Großschriftsteller Heimito von Doderer hatte Qualtinger in dessen Jugendtheater in einer Nestroy-Rolle gesehen und ihn zur Schauspielerei ermutigt. Sein erstes eigenes Drama war eine Halbstarkengeschichte. Qualtingers Stück »Jugend vor den Schranken« erzählte von verwahrlosten jungen Menschen nach dem Krieg, verroht und unverstanden. Das verursachte bei der Premiere in Graz einen derartigen Skandal im Parkett, dass es am nächsten Tag vom Spielplan flog. Trotzdem, das Allerheiligste in Österreichs Kulturbetrieb blieb für Qualtinger gerade gut genug, um's durch den Kakao zu ziehen.
2: Boah.

Der Jedermann-Kollapso, der kabarettistische Abgesang auf die alljährliche Hofmannsthal-Inszenierung auf dem Salzburger Domplatz im Rahmen der Festspiele. Mit welcher Lust und Virtuosität Qualtinger und Konsorten das gemütliche, sentimentale, heurigen Wien, die tränenduselnde Tradition des Wienerlieds zertrampelten, hört man sofort heraus. Man hat

0: Qualtinger spielte neben den österreichisch einschlägigen Dichtern Nestroy, Ferdinand Raimund und Ödön von Horváth auch Schiller, eine Dostojewski-Bearbeitung und zeitgenössische Autoren. Er trat in unzähligen Film- und Fernsehrollen auf und demonstrierte auf Lesereisen geradezu unbegrenzte Mittel des Stimmlichen oder Dialektalen, etwa wenn er aus Karl Kraus' Opus Magnum zum Ersten Weltkrieg die letzten Tage der Menschheit rezitierte.
1: Kürzlich ist die neue Operette »Ich hatte einen Kameraden«, zweiter Geschäftsreisender. König vertrete den Honigfliegenfänger Hindenburg, Marke, einen bessern findest du nicht. Und sie, der Erste, Diana Kriegsschokolade, Aufmachung mit den Bildern unserer Heerführer, verkosten Sie mal, öffnet den Musterkoffer. Vordem war ich Verkaufskanone bei verschiedenen Branchen. Der Zweite, ich bin so frei, außerordentlich wohlschmeckend.
0: Endgültig bleibt dem Publikum das Lachen im Hals stecken, wenn Qualtinger aus Hitlers »Mein Kampf« liest. Der jämmerliche Text des Hungerleiders aus dem Wiener Männerwohnheim, zusammengeschmiert in der Landsberger Festungshaft, wird als dümmlich entlarvt, aber nicht nur das. Qualtinger, Sohn eines begeisterten Nazis, lässt im hysterischen, beinahe Überschnappen der Stimme die ganze Gefahr anklingen, die der Rassenwahn birgt.
2: Schon die oberflächlichste Betrachtung zeigt als nahezu ehernes Grundgesetz all der unzähligen Ausdrucksformen des Lebenswillens der Natur ihre in sich begrenzte Form der Fortpflanzung und Vermehrung. Jedes Tier paart sich nur mit einem Genossen der gleichen Art. Meise geht zu Meise. Fink zu Fink. Der Storch zu Störchen. Feldmaus zu Feldmaus. Hausmaus zu Hausmaus, der Wolf zu Wölfin und so weiter.
3: Ich bin vom Teufel besessen, vom Teufel.
0: Qualtinger erkrankte schwer während der Dreharbeiten zu Jean-Jacques Annauts Verfilmung von Umberto Ecos »Der Name der Rose«. Darin ist Qualtinger der angeblich vom Teufel besessene Ketzermönch Remigio da Varagine. Ihm Besessenheit nachzusagen, das ginge zu weit. Aber ein unermüdlicher Bühnenkoloss an Präsenz und Spielfreude ist Helmut Qualtinger sehr wohl gewesen.
4: Gregor Hoppe zum 40. Todestag von Helmut Qualtinger, dem die fünf Achterlin Ehren aus Wien dieses Lied gewidmet haben. Leben wie Qualtinger und sterben wie Heller.

0: Sie mischen Wiener Lied mit Jazz. Die Fünfachterlin Ehren und ihr Song Leben wie Qualtinger und Sterben wie Heller und mit Blick auf den letzten Beitrag in den Bayern 2 Radiospitzen Rechnen wie Schleich.
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3: Staatlich bezahlt und stattlich bezahlt, das ist zwar nur ein Buchstabe Unterschied.

0: Unterschied, inhaltlich trotzdem in der Regel ein klarer Gegensatz. Singapur bietet neuerdings seinen Einwohnern einen Singapur-Dollar Belohnung an, wenn sie belegen können, mindestens 15 Minuten am Tag zu lesen und das mindestens 50 Mal in Folge. Das heißt, mit 12,5 Stunden Lesen lässt sich im fernöstlichen Stadtstaat ein Singapur-Dollar verdienen, umgerechnet 68 Cent. Ein alles andere als stattlicher Betrag, zumal es den Dollar ja auch nur in Form eines Gutscheins für teilnehmende Geschäfte gibt. Weitaus lukrativer könnte es da schon sein, bei den Kongresswahlen in den USA jetzt im Herbst die Republikaner zu wählen. Schließlich verspricht Donald Trump jedem Wähler bei einem Wahlsieg 5.000 US-Dollar. Dafür gibt's zwar keinerlei rechtliche Grundlage, eher das Gegenteil davon, und das Geld wird mangels Wahlerfolg vermutlich auch sowieso nie fließen müssen, aber der Ansatz ist interessant. Belohnen statt bestrafen. Da stellt sich unser Kanzler letzten Sonntag vor die Kameras und sagt den Bürgern, jetzt erst recht. Ihr habt mir zwar statt eines Denkzettels eine fristlose Kündigung gegeben, aber ich bleibe trotzdem im Amt. Hätte er vor der Wahl gesagt, alle, die CDU wählen, bekommen 5.000 Euro, hätte er vermutlich ein Wahlergebnis eingefahren wie einst in Bayern der Stoiber und der Strauß zusammen. Ich meine, das Geld sollte doch da sein, bei 1 Billion Sondervermögen. Klar, der Tankrabatt geht ein bisschen in die Richtung, aber 17 Cent pro Liter, das sind doch Singapur-Dimensionen. Aus der Krise kommt die Politik nur, wenn sie groß denkt. 2 Euro Rabatt pro Liter oder, damit auch SPD und Grüne ihren Wählern was Passendes anzubieten haben, wahlweise 5.000 Euro pro Monat, wenn man das Auto stehen lässt. Dann läuft der Laden wieder. Zumindest bis Weihnachten. Weiter will doch sowieso niemand denken. Womit hat denn die Linke in Berlin die Wahl gewonnen? Mit dem Ruf enteignen. Hätte die Linke gesagt, wir kaufen für teuer Geld 200.000 Wohnungen zurück, die wir einst zusammen mit der SPD verkauft haben, und das bringt dem Berliner Wohnungsmarkt auch nicht viel, weil die alle bereits bewohnt sind. Wer hätte sie da gewählt? Stattdessen als Belohnung fürs Kreuzerl auf dem Wahlzettel staatlich geregelte Billigmieten zu versprechen, das zieht. Im Grunde muss man das Ganze ja nur konsequent zu Ende denken. Der Staat ist unser Chef und entscheidet für uns alles, dafür werden wir vom Staat bezahlt. Nicht umsonst steht ganz oben auf der deutschen Identitätskarte Personalausweis. Eben alles eine Frage der Perspektive.
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2: Das waren die Bayern 2 Radiospitzen mit Tobias Ruhland, einen lässigen Typen.
1: Und der sagt lässig, ciao, servus und baba.

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1: 12 Uhr, die Nachrichten des Bayerischen Rundfunks mit Silke von Walkow. Die Übersicht. Bei Reisebusunfall auf der A96 kommen 2 Menschen ums Leben. Kassen warnen SPD vor Pflegereformblockade. Oktoberfest verbucht 3,8 Millionen Besucher zur Halbzeit. Das Wetter, viel Sonne bei 21 bis 28 Grad. Buchloe. Auf der A96 im Ostallgäu ist ein Reisebus verunglückt, der laut Polizei auf dem Weg zum Oktoberfest war. An Bord war demnach eine rund 50-köpfige Reisegruppe aus den Philippinen, die von Mailand aus gestartet war. 2 Menschen kamen bei dem Unfall ums Leben, 8 weitere wurden schwer verletzt, 1 Person lebensgefährlich, viele weitere wurden leicht verletzt. Der Reisebus eines italienischen Unternehmens war am Morgen gegen 6 Uhr zwischen den Anschlussstellen Buchloe Ost und Landsberg-Lecht West von der Fahrbahn abgekommen, eine Böschung hinuntergestürzt und auf die Seite gekippt. Weitere Fahrzeuge waren nach jetzigem Erkenntnisstand nicht an dem Unfall beteiligt. Ein Gutachter ist vor Ort, die Bergungsarbeiten dauern noch an, der Bus wird mit einem Kran aufgerichtet. Die A96 ist ab Buchloe Ost in Fahrtrichtung München weiterhin gesperrt. Berlin. Die Pflegekassen haben die SPD aufgerufen, die angekündigte Pflegereform nicht zu blockieren. In der Pflege herrsche Alarmstufe Rot. Nicht zu handeln wäre fatal, so der Chef des Kassenspitzenverbandes Blatt. Er beziffert das Defizit in der Pflege bis Ende des Jahres auf 4,4 Milliarden Euro. Die Gewerkschaft Verdi bestärkt hingegen die Kritik aus der SPD an der geplanten Pflegereform. Diese belaste die Menschen, statt sie zu unterstützen. Die Sozialdemokraten haben Zweifel an dem Kurs der CDU. Der Gesetzentwurf zur Pflege sieht massive Kürzungen vor. Strukturreformen sollen erst später kommen. Morgen wollen SPD und CDU in der Sache noch einmal beraten. Laut Bild-Zeitung will die SPD auch eine Kostenbeteiligung der Privatversicherten durchsetzen. San Francisco. Wegen einer erneuten Hacking-Attacke durch seine KI pausiert OpenAI das Training seiner leistungsstärksten Modelle. Bei dem aktuellen Vorfall hatte es ein ChatGPT-Modell geschafft, ins Internet zu kommen, obwohl die KI eigentlich keinen Zugang haben sollte. Sie schaffte es mithilfe eines externen Chatbots. Der Vorfall sei zwar weniger gravierend als der frühere, so der Entwickler OpenAI, allerdings sei es der erste, seitdem die Sicherheitsvorkehrungen wegen der Hacking-Attacke auf die KI-Firma Hugging Face verschärft wurden. Lourdes. Am dritten Tag seiner Frankreich-Reise hat Papst Leo den berühmten Wallfahrtsort im Südwesten des Landes besucht. Gemeinsam mit zahlreichen Pilgern feierte er am Vormittag eine Freiluftmesse und kam mit französischen Bischöfen zusammen. Am Abend wird sich das Oberhaupt der katholischen Kirche außerdem mit 7 Menschen treffen, die in ihrer Kindheit oder Jugend von Priestern, Ordensleuten oder an katholischen Schulen sexuell missbraucht wurden. München. 3,8 Millionen Menschen haben laut Halbzeitbilanz bisher das Oktoberfest besucht, etwa 300.000 mehr als im vergangenen Jahr, wie die Festleitung am Morgen mitgeteilt hat. Zur Halbzeit der Wiesen haben sich heute außerdem die Kapellen aller großen Wiesenzelte versammelt. Rund 300 Musikerinnen und Musiker spielten ihr traditionelles Platzkonzert, dirigiert unter anderem von Münchens Oberbürgermeister Krause. Als Gäste traten etwa Schuhplattler- und Trachtlergruppen auf. Das Oktoberfest geht noch bis kommenden Sonntag. Das Wetter in Bayern. Es bleibt spätsommerlich warm, die Sonne scheint den ganzen Tag, im Norden auch kleine Wolkenfelder. Die Höchstwerte liegen zwischen 21 bis 28 Grad. In der Nacht kühlt es ab auf 14 bis 3 Grad. Die neue Woche beginnt sonnig und trocken. Es wird noch etwas wärmer bei 21 bis 29 Grad. Es ist 12.04 Uhr. Die Verkehrsmeldungen. Die A7 Füssen Richtung Ulm zwischen Memmingen Süd und Dettingen stockender Verkehr. A7 Füssen Richtung Ulm zwischen Altenstadt an der Iller und Dreiecke Tiestetten 10 Kilometer stockend. Die A8 München Richtung Salzburg zwischen Inntal Dreieck und Rohrdorf eine Baustelle 4 Kilometer Stau. Richtung München zwischen dem Grenzübergang Bad Reichenhall und Bad Reichenhall Stau an einer Baustelle. Weiter zwischen Fraßdorf und Rosenheim 8 Kilometer Stau wegen Bauarbeiten. Immer wieder stockender Verkehr auf der A9 München Richtung Nürnberg zwischen Manching und Denkendorf und die A96 Lindau Richtung München ist zwischen Buchloe Ost und Landsberg am Lech West wegen Bergungsarbeiten gesperrt. Hier ist, wie eben gehört, ein Reisebus umgestürzt. Zurzeit Stau ab Buchloe West. Soweit der Service.
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2: Das bayerische Feuilleton untersucht heute ein Getränk, das vor allem in München in aller Munde ist. Wörtlich, 6 bis 7 Millionen Liter Bier werden wohl auch in diesem Jahr wieder beim größten Volksfest der Welt konsumiert werden. Der Löwenanteil landet, eh klar, in männlichen Mägen. Und doch ist es an der Zeit, das große Gebecher und vor allem die Herstellung des Hopfensafts aus weiblicher Sicht zu beleuchten. In diesem Sinne heißt es nun, Prosit Bavaria! Wie Frauen seit Jahrhunderten das Bier prägen.
3: Diese Geschichte beginnt mit dem Blick einer Frau. Ihre Augen wirken etwas müde, doch sie scheint entschlossen, selbstbewusst, kämpferisch. Will sagen, mit mir legst du besser nicht an.
4: Da steht eine gestandene Unternehmersfrau, die hat die Hand in die Hüfte gestemmt. Die hat gewusst, was sie da macht.
5: Ich an eurer Stelle, nach dem Brank sein Bierbürger beim Kopf anzünden.
6: Es gibt so ein ganz bekanntes Porträt von der. Und das hing im Biermuseum im Tal. Ich war schon überrascht, dass ich das dann so gesehen habe. Und das hat natürlich so einen Denkanstoß gegeben.
3: Die besagte Dame ist auf einem Ölgemälde abgebildet. Sie trägt ein elegantes braun-grünes Dirndl, die kinnlangen braunen Haare sind zu Löckchen gedreht. Am unteren Rand des Bildes steht ihr Name: Therese Wagner. So viel sei schon mal verraten. Ohne sie würde es eine der bedeutendsten Münchner Brauereien wohl nicht mehr geben. Unter Thereses entschiedenem Blick beginnt unsere Reise quer durch Bayern. Auf den Spuren von Hopfen, Malz und Hefe. Und den Frauen.
7: Prost, Bavaria. Wie Frauen seit Jahrhunderten das Bier prägen.
5: Weißbier? Furli, erst tust du mal Weißbier runter, was ihr braucht.
8: Man kann sich das schon so ein bisschen vorstellen, wie so die Tasten an einem Klavier. Man hat ganz viele Noten und man muss als Braumeister dann einfach ein harmonisches Stück komponieren.
9: Ja klar, kriegt man so Sprüche wie, ja, das willst du jetzt als Frau machen. Wisst du überhaupt nicht, wie das funktioniert? Wie geht denn das überhaupt mit der Schankanlage? Doch, das wissen wir, das ist ja unser Job, dass wir wissen, wie das funktioniert.
10: Das wunderhübsche, fröhliche Madel heiratet einen Wirt, arbeitet hinterm Tresen, bis sie 92 Jahre alt ist. Und wenn man so denkt, Leute, wirklich, möchtest du es mich verarschen? Was ist denn das schon wieder für eine Mystifizierung einer Frau?
7: Ein bayerisches Feuilleton von Gabriele Pfaffenberger.
8: Also wir können ja mal anfangen. Das ist Tab 1, das ist unser helles Weißbier. Mach's mal schnell auf. Und das gieße ich jetzt ganz langsam da rein. Und dazu habe ich jetzt einen cremigen Rohmilch-Schimmelkäse ausgewählt.
3: Ich sitze an einem großen, rustikalen Holztisch. Vor mir die Zutaten für einen ungewöhnlichen Crashkurs. 3 Weißbierflaschen und eine große Platte mit Käsespezialitäten aus dem Allgäu. Daneben sitzt Katrin Schneider, ausgebildete Biersommeliere.
8: Bier und Käse ist mir jetzt vielleicht vorher noch nicht so drauf gekommen. Man kennt es vom Wein, dass nach einem mehrgängigen Menü, dass man noch ein bisschen Käse isst und einen Wein dazu. Aber beim Wein ist so, der hat ja immer Säure. Und Säure und Käse, das passt dann immer zusammen. Aber Bier hat keine Säure. Und das ist ein ganz neues Geschmackserlebnis. Und ich mache mir jetzt Folgendes. Man würde jetzt einfach ein Stück vom Käse nehmen, das im Mund zergehen lassen. Und dann würde ich jetzt einfach einen Schluck von Bier draufgeben. Magst du es mal probieren?
3: Natürlich will ich. Auch wenn ich Weißbier ehrlich gesagt nicht besonders mag.
8: Jetzt riechst einfach mal dran und nimm da einfach mal deine Gabel.
3: Und dann, gemeinsam mit dem Blauschimmelkäse im Mund, was für ein wunderbar ungewohnter Geschmack. Irgendwie süß, aber auch kräftig, leicht bitter und doch vor allem fruchtig.
8: Du musst immer probieren, ein Bier in 6 verschiedenen Gläsern zu trinken. Zum Beispiel in einer Maßkrug, in einer Pilztulpe, in einem Sommelierpokal. Und das Bier wird in jedem Glas anders schmecken, weil das Glas Einfluss nimmt, wie schnell das Bier auf deine Zunge trifft, wo es auf deine Zunge trifft und auch psychologisch. Also wenn du einen Maßkrug in der Hand hast, auf der Wiesn, hast du natürlich ganz andere Bilder und Gefühle im Kopf, wie wenn du ein Sommelierglas hast, wo man denkt, naja, das könnte jetzt auch in Italien auf dem Weingut sein.
3: Wir sitzen im Schneider-Bräuhaus in München. Katrin Schneider ist nicht nur Biersommeliere, sie ist auch Ehefrau des Inhabers von Schneiderweiße und stammt selbst aus einer traditionsreichen Brauerfamilie aus dem Allgäu.
8: Also meine frühesten Erinnerungen sind so vor der Schule, bevor ich zum Schulbus bin ich ins Sudhaus. Wir hatten damals noch so ein altes Sudhaus, was man mit Kohlen befeuert hat, also uralt. Und da durfte ich Bierwürze probieren von unserem Biersieder. Das schmeckt wie süßer Kamillentee.
11: Ja, es ist einfach wichtig, dass man jemanden hat, mit dem man reden kann, der vom Geschäft ein bisschen was versteht.
3: Der Gatte, Georg Schneider der VI., kommt vorbei.
11: Meine Frau kommt aus einem kommunikativen Beruf und diese Kommunikationsseite ist ja für die Brauerei auch ganz wichtig. Gutes Bier zu brauen ist das andere, aber darüber zu erzählen, zu berichten ist das zweite, was man braucht. Und da bringt meine Frau sehr viele Kompetenzen mit ein.
8: Was wirklich lustig ist, dass ich tatsächlich jetzt mit einem Bierbrauer verheiratet bin. Also irgendwie scheint es schon ein bisschen meine DNA zu sein.
3: Die Liebesgeschichte der beiden und somit zugleich auch die zum Bier kann hier nur kurz angerissen werden. Eigentlich hatte sich Katrin Schneider entschlossen, nachdem sie mehrere Jahre in der elterlichen Brauerei mitgearbeitet hatte, ganz aus dem Bierbusiness auszusteigen. Sie hat unter anderem in London gelebt und Grafikdesign studiert. Doch dann lernt sie auf einer Feier ausgerechnet den Georg kennen und landet damit in der ältesten Weißbierbrauerei Bayerns. Ein kleiner Kulturclash. Denn hier werden jährlich mehr als 200.000 Hektoliter Bier produziert. Fast 150 Mal so viel wie bei ihrer Familie in Nesselwang im Allgäu. Katrin Schneider greift nach einer neuen Weißbierflasche, einem Doppelbock von historischer Bedeutung.
8: Wir steigern uns weiter zu unserem Aventinus. Das ist der, den die Mathilde praktisch eingeführt hat.
11: Also die Mathilde Schneider ist eine ganz, ganz interessante Frau und ich dürfte sie noch selbst kennenlernen.
3: Mathilde war Georg Schneiders legendäre Urgroßmutter.
11: Sie hatte ein sehr bewegtes Leben letztendlich. Ihr Mann, Georg III. Schneider, ist 1905 verstorben. Und da stand meine Urgroßmutter mit ihren 3 Kindern da und der Brauerei. Und in dieser Zeit durfte eine Frau noch keine Geschäftsführerin eines Unternehmens sein. Also das muss man sich mal vorstellen. Das ist gar nicht so lange her. Und dann hat sie sich aber gesagt, gut, wir machen mal weiter. Sie war auch eine sehr resolute Person. Sie hat sich dann ihren Schwager, der Eisenbahnvorsteher in Bayerisch Eisenstein war, geholt, als Brauereidirektor installiert. Der hat natürlich vom Geschäft überhaupt keine Ahnung gehabt. Der war Eisenbahnvorsteher. Und sie hat dann quasi über ihm die Brauerei regiert. Und so hat sie quasi die Geschäfte geführt. Mit Strohmännern, würde man so sagen.
4: Unterm Strich sagt man halt eher der Brauer als die Bräuin. Ja, also ich glaube, das ist tatsächlich immer noch mehr im Bild auch verankert bei den Leuten. So in der Wahrnehmung, dass es halt wirklich eine Männerdomäne ist.
3: Dabei ist die Geschichte der bierbrauenden Frau deutlich älter als die des Mannes. Schon Martin Luther lechzte im 16. Jahrhundert nach dem selbstgebrauten Bier seiner Gattin Katharina von Bora, schrieb ihr von einer Reise:
7: Wie gut Wein und Bier habe ich daheim, dazu eine schöne Frau. Du tätest wohl, wenn du mir ein paar Flaschen deines Bieres herüberschicktest.
3: Oder die Sumerer in Mesopotamien. Sie verehrten Ninkasi, die Göttin des Bieres. Es reicht aber auch schon ein Blick in die Geschichte der bayerischen Landeshauptstadt.
4: Man kann davon ausgehen, dass es seit der Stadtgründung in München ein sogenanntes Hausbraurecht gab. Also dass jeder für den eigenen

0: Kanalisation. Es gab auch keine Müllabfuhr. Und über die Brunnen hat man dann ein unglaublich keimbelastetes Wasser bekommen. Und es galt halt die Devise, nur was vorher abgekocht ist, das konnte man einigermaßen gefahrlos trinken. Und deswegen war man mit dem Bier ja quasi doppelt auf der sicheren Seite. Der Sud muss ja erst gekocht werden, anschließend wird das Ganze noch vergoren. Und es war einfach ein nahrhaftes Getränk, es war ein Kalorienlieferant. Und deswegen haben Kinder eben damals auch schon Bier zum Trinken bekommen. Ja, also ein warmes Bier in der Früh mit vielleicht einem Ei noch drin, wenn gerade eins da war. Das war halt dann das Frühstück.
1: Und hier ist unsere Bieramphore. Die stammt aus der Hallstattzeit, also etwa 600 bis 800 vor Christus.
2: 250 Kilometer nördlich von München im oberfränkischen Kulmbach. Genauer gesagt im Bayerischen Brauereimuseum. Kuratorin Thea Hirschkorn steht vor einer Amphore aus Ton, dem ältesten Beleg für Braukultur in Deutschland.
1: Die wurde 1935 in Kasendorf, ist im Landkreis Kulmbach, ausgegraben. Und das Besondere war, in dieser Amphore befanden sich sozusagen Bierbrot, also Sauerteigreste und Eichenblätter. Und darauf hat man geschlossen, das war eine der ältesten Indizien für das Bierbrauen.
2: In dem Gefäß, das in einem Keltengrab gefunden wurde, hatte man für den Verstorbenen alle nötigen Zutaten verstaut, falls er oder sie auch im Jenseits brauen möchte. Sauerteig, der ja aus nichts anderem als Getreide, Hefe und Wasser besteht, was man auch heute noch fürs Bierbrauen braucht. Und statt Hopfen hatten die Kelten Eichenblätter dazugegeben, die das Gemisch haltbar machen sollten. Wann, wo und vor allem wie Bier letztendlich genau erfunden wurde, darüber kursieren einige Mythen. Am wahrscheinlichsten sei es jedoch, so Thea Hirschkorn, dass der Zufall mitgeholfen hat. Vermutlich wurde einfach mal ein Brotteig aus Versehen zu lange in der Sonne stehen gelassen, der dann beim Verzehr eine berauschende Wirkung entfaltete, worüber man vermutlich durchaus erfreut war. Und da Brotbacken lange Frauensache war, kann man davon ausgehen, dass diese Vorstufe zum Bier auch von einer Frau erfunden wurde, wenn auch eher versehentlich. Kein Versehen, sondern eine biologisch unbestrittene Tatsache ist, weibliche Hormone sind erstaunlich nützlich beim Brauen.
1: Was auch ein Vorteil ist, Frauen scheiden aufgrund ihrer hormonellen Beschaffenheit mehr Milchsäurebakterien, also mehr Hefebakterien aus. Und deshalb gelingt bei Frauen das Gären des Bieres sehr viel besser als bei Männern.
2: Das Wunder der Hormone. Mir wird immer klarer, Frauen und Bier, das macht wirklich Sinn. Am Anfang meiner Recherche zu diesem Thema hatte sich mir durchaus die Frage gestellt, braucht's das? Wirklich? Die bayerische Bierkultur erzählt im Hinblick aufs weibliche Geschlecht? So vieles wird ja derzeit explizit in Bezug auf die weibliche Rolle beleuchtet. Und jetzt also auch noch das Bier? Doch im Verlauf meiner Reisen und Begegnungen wird sich zeigen, wie groß diese Leerstelle in der offiziellen kulinarisch-bayerischen Geschichtsschreibung tatsächlich ist. Fast überall, wo ich hinkomme, tauchen kaum bekannte, aber bierhistorisch äußerst relevante Besonderheiten auf. Und gerade auch bierbegeisterte Männer waren höchst erfreut darüber, endlich mal etwas über den Einfluss der Frauen auf das bayerische Bier zu erzählen. Und darüber, wie er ihnen immer wieder entrissen wurde.
3: Wir haben ja gehört, dass das Brauen hauswirtschaftliche Wurzeln hat, eigentlich eine Domäne der Frauen gewesen ist. Und irgendwann hat sich das Patriarchat dieses Brauen gemopst.
2: Bernhard Sauermann, Leiter des Bayerischen Brauereimuseums, zeigt auf eine Radierung an der Wand. Zwei Frauen sind zu sehen, die eine Art großen Bottich auf dem Rücken schleppen.
3: Hier haben wir den Bereich des Umbruchs der Vorindustrialisierung in die Industrialisierung hinein. Da sieht man sehr schön, was den Frauen eigentlich geblieben ist. Sie durften aus den Sudhäusern die Würze in diesen Butten auf dem Rücken aus dem Sudhaus hinaus, bei uns in Kulmbach, den Burgberg hinauf, und dann hinein in die Lagerkeller tragen. Das war eine schwere, das war eine schmutzige Arbeit, denn ist ja auch immer was rausgetropft beim Laufen. Also es war so ungefähr die letzte Arbeit, die man sich vorstellen konnte. Und das ist den Frauen geblieben. Natürlich neben ihrem Haushalt und neben dem Kinder großziehen und allem drum und dran. Und das ist was mich gesellschaftlich immer sehr

0: sehr beeindruckt hat, in welche minderwertige Situation die westliche gesellschaftliche Entwicklung die Frauen gebracht hat.
1: Betrachtet man über die Jahrhunderte hinweg, welche Rollen Frauen beim Bierbrauen in Bayern gespielt haben, zeigt sich eine Art wellenförmige Entwicklung. Sie verläuft fast parallel zur Emanzipationsgeschichte. Auf eine Phase, in der Frauen eine bedeutende Rolle bei der Herstellung von Bier einnehmen, folgt ein Rückschlag. Besonders gut rekonstruieren lässt sich das zum Beispiel anhand der Münchner Stadthistorie. Nachdem die Frau des Hauses anfangs klar die Chefin beim Brauen war, wird ihr durch die Wittelsbacher Herzöge im 14. Jahrhundert diese Stellung wieder genommen. Die nämlich sorgen dafür, dass ein Braugewerbe entsteht, um Abgaben einkassieren zu können. Blöd für die Frauen. Ihnen ist es verboten, ein Gewerbe auszuüben. Die Bierproduktion wird also nach und nach eine reine Männerdomäne und bleibt es lange Zeit. Dann kommt die Bräuen vom Sternecker. Nach dem Tod ihres Mannes will sie die Brauerei weiterführen, geht dafür 1622 sogar vor Gericht und bekommt tatsächlich Recht. Man sollte das jedoch nicht als emanzipatorisches Urteil missverstehen. Der Justiz ging es damals sicherlich weniger um die Rechte der Frauen, sondern vor allem darum, das wirtschaftliche Leben am Laufen zu halten. Es ist die Zeit des Dreißigjährigen Kriegs, heißt, viele Männer und somit auch die Brauer sind beim Militär und fehlen zu Hause.
2: In dieser Zeit vom Dreißigjährigen Krieg kann man sehen, dass die Frauen offenbar auch untereinander sich ausgeholfen haben.
1: Autorin Astrid Assel.
2: Sie haben sich gegenseitig unterstützt mit Rohstoffen oder eben mit Manpower, die noch da war, ja, damit sie einfach den Betrieb am Laufen halten konnten.
1: Der Musterprozess der Sternecker Bräuen führt dazu, dass in der Brauordnung von 1660 ein neuer Paragraph eingefügt wird. Die Witwe eines Brauers darf ab sofort das Braulehen übergangsweise ausüben, unter diversen Auflagen. In den nächsten 100 Jahren steigt die Zahl der Münchner Bräuinnen deutlich an, vor allem während der Aufklärung. 1770 werden bereits 20% der Münchner Brauereien von Frauen geleitet. Löwenbräu, Hackerbräu, Lodererbräu, fast überall gibt es Beispiele.
2: Daran sieht man, dass sich da offensichtlich ja grundlegend was an der Stellung der Frau geändert haben muss. Da muss wirklich auch gesellschaftspolitisch einiges im Umbruch gewesen sein. Wir wissen aber auch, und das spiegelt sich ja dann später wieder, dass dann genauso schnell auch wieder eine Rückwärtsbewegung kam. Später tauchen die Frauen dann plötzlich wieder gar nicht mehr in den Sudlisten auf.
3: Ich werde dafür sorgen, dass alles so weiterläuft, wie euer Vater das gewollt hätte.
4: Warte mal, du willst die Geschäfte führen? Ein Vertrieb? Wie stellst du dir das vor? Du bist der Frau, Mama.
1: Im 19. Jahrhundert tritt Therese Wagner auf den Plan. Die Dame mit dem entschlossenen Blick vom Anfang unserer Sendung. Sie erinnern sich? Thereses Kampfgeist wird, 150 Jahre nach ihrem Tod, zu einer wesentlichen Inspiration für eine Fernseh- und Netflix-Serie von 2020.
5: Ich habe das erstmal als ein rein männliches Metier abgetan. Also ist es wahrscheinlich auch nach wie vor.
1: Alexis von Wittgenstein ist Produzent der preisgekrönten ARD-Serie Oktoberfest 1900. Von ihm stammt auch die Ursprungsidee für den Filmstoff. Eine Geschichte über verfeindete Bierfamilienclans im Jahr 1900. Im Zentrum steht, sehr kurz zusammengefasst, ein fränkischer Großbrauer, der auf dem Oktoberfest expandieren möchte, was die Münchner Bierbarone wiederum verhindern wollen. Erpressung, Schlägereien, Mord, mafiöse Machenschaften, alles mit dabei. Eine typische Alphamann-Geschichte. Doch dann stieß Alexis von Wittgenstein beim Recherchieren auf immer mehr beeindruckende historische Frauenfiguren.
5: Berühmtes Beispiel ist die Therese Wagner, die ja quasi verantwortlich war für den Erfolg vom Augustiner. Also es war eigentlich eine marode Brauerei zu der Zeit, als sie und ihr Mann das übernommen haben. Dann ist ihr Mann früh gestorben und bis ihr Sohn alt genug war, hat sie das Ganze eigentlich aufgezogen.
1: Eine neue Figur, die einer verwitweten Bräuen, wurde ins Drehbuch geschrieben. In ihrem fiktiven Leben geht es zwar deutlich brutaler zu als in dem der wahren Augustiner-Chefin, aber in den Grundzügen haben sie mit ähnlichen Konflikten zu kämpfen.
6: Haben Sie überhaupt Berechtigung, von Ihrem Mann hier vorzusprechen?
3: Legen Sie einer nicht mit uns an, sonst werden Sie es bereuen.
7: Der Rest der Pacht wird bezahlt. Für gut.
5: Also es ist immer die Frage, wie viel mehr muss sie sich schon allein deshalb verteidigen, weil sie kein Mann ist? Das fanden wir total spannend und so haben wir uns das ungefähr auch vorgestellt, wie das mit einer Theresa Wagner damals war. Gleichzeitig aber hat man halt auch gesehen, dass es ein Zeitpunkt war, in dem zum ersten Mal wirklich auch für die Frauenrechte gekämpft wurde. Und das hat natürlich ein totales Schlaglicht geworfen auf die Situation der Frauen in der Zeit. Und es ist ja immer am spannendsten, eine Geschichte zu erzählen vom Underdog.
8: Die hat nicht im Traum daran gedacht, aufzugeben. Ich kann mir vorstellen, dass sie sich manchmal gedacht hat, warum tue ich mir das an? Aber die hat sich nicht unterkriegen lassen.
1: Etwa zur selben Zeit, als die TV-Serie produziert wird, recherchiert noch jemand zum Leben der Augustiner Bräun. Katrin Demeter, Nachfahrin von Therese Wagner in siebter Generation. Seit 2013 leitet sie die Stiftung, welche die Mehrheitsanteile an Augustiner Bräu hält, und wollte schon lange endlich alles über ihre Ahnen erfahren.
8: Da habe ich mir gedacht, jetzt schaue ich mal in unser Archiv und suche mal in den alten Koffern, ob ich irgendwas finde. Die Koffer waren natürlich sehr aufregend, weil plötzlich habe ich Briefe gelesen, wo die Menschen lebendig geworden sind. Eine unglaubliche Menge an Briefen. Es waren noch Rechnungen drin, es waren noch Fotos drinnen, es war alles total bunt gemischt. Und es war so wahnsinnig viel, dass sogar nach 2 Tagen durchackern und durchlesen es immer irgendwie noch mehr Information wurde, aber noch unklarer. Das heißt, man musste da eine Struktur reinbringen.
1: 2021 erscheint das Buch Thereses Töchter. 600 Seiten Familien- und Braugeschichte. Es ist ein Roman geworden, der sich aber ziemlich genau an die tatsächlichen Begebenheiten hält. Im Vordergrund stehen die Biografien der weiblichen Familienmitglieder. Allen voran die der Urmutter, Therese Wagner. Als ihr Mann Anton 1835 überraschend stirbt, ist Therese Wagner 48 Jahre alt und steht plötzlich mit 5 Kindern und einem großen Unternehmen allein da. Sie beschließt, dass ab jetzt sie die Chefin ist und geht darum selbstverständlich auch zu den wichtigen Treffen der Münchner Brauer.
8: Also man kann es sich genauso vorstellen, wie es im Buch ganz schön beschrieben ist, nämlich dass das keinem gepasst hat, dass da plötzlich eine Frau in ihrer Mitte ist. Das wollten die überhaupt nicht.
9: Als sie nun den Nebenraum eines Gasthauses im Tal betrat, war kein Stuhl mehr frei. Ohne Anton Wagner hatte das Traditionshaus Augustiner aus Sicht der anderen Bierbarone wohl keinen Platz mehr in der erlauchten Runde. Therese grüßte. Statt den Gruß zu erwidern, versenkten die Anwesenden ihre Köpfe in die Zettel mit der Tagesordnung. Eiseskälte und eine Wand aus Schweigen. Also dann gehe ich halt wieder, sagte sie. Und die Köpfe hoben sich. Aber freut's euch nicht zu früh. Ich hol mir nur einen Stuhl. Vielleicht findet ja der ein oder andere Herr bis dahin seine Sprache wieder.
1: 14 Jahre lang leitet sie die Brauerei und sichert deren Überleben. Wie außergewöhnlich das ist, begreift man erst, wenn man sich den harten Konkurrenzkampf bewusst macht. Hatten 1810 in München etwa 50.000 Menschen gelebt, sind es 50 Jahre später mehr als 3-mal so viele. Und die haben Durst. Doch das wird nicht zu neuen Brauereigründungen führen, ganz im Gegenteil. Ende des 19. Jahrhunderts existiert noch ein Dutzend Betriebe von ursprünglich 60. Die Industrialisierung hatte es möglich gemacht, dass ein einzelner Betrieb viel größere Mengen herstellen kann. Und an der Spitze der neu entstehenden Großbrauereien stehen Männer. Therese Wagner erkennt die Zeichen der Zeit, weiß, Augustiner kann nur überleben, wenn auch sie expandiert und in neue Technik investiert. Aber sie macht es auf ihre Weise.
2: Die haben so gut wie nichts auf Pump gemacht. Die haben nie Kredite aufgenommen. Die haben immer geschaut, dass sie alles aus eigener Kraft finanzieren können.
1: Autorin Astrid Assel.
2: Und sie hat immer erst einmal so bei den Kollegen geschaut, mit welchen Maschinen die gearbeitet haben und Erfahrungen gesammelt haben. Und erst dann hat sie sich auch diese Technik ins Haus geholt. Und ihr Sohn war ja auch einer, der hat gesagt, oh, jetzt schau doch mal, jetzt ist der Brei mit dem Löwenbräu ist schon draußen, hat einen Riesenbetrieb. Nur wir sind noch in der Stadt. Und dann hat sie halt auch mal gesagt, du, wir warten jetzt mal ab, bis die alle Fehler gemacht haben, weil die müssen wir dann nimmer machen. Und dann gehen wir auch und bauen einen großen Betrieb. Und die Augustinerbrauerei ist die letzte von diesen Großbetrieben, die aus der Innenstadt rausgeht, auf das große Braugelände mit einem neuen, modernen Braubetrieb. Und der steht halt heute noch so da, wie er dahin gebaut wurde.
1: 10 Jahre nach dem Tod ihres Mannes steht Therese Wagner auf Rang 15 der Liste von Münchnern, die am meisten Steuern zahlen. Heißt, die Geschäfte laufen hervorragend. Doch sie ist in dieser Zeit nicht die einzige Frau in Bayern, die es schafft, eine Brauerei ins Industriezeitalter zu führen. Die oberfränkischen Pendants heißen beispielsweise Margareta Reichel und Margareta Sandler.
0: Beiden ist es gelungen, diese Braustätten vom kleinen Gewerbebetrieb zu einer namhaften Exportbierbrauerei entwickelt haben.
1: Bernhard Sauermann, Leiter des Bayerischen Brauereimuseums in Kulmbach.
0: Man kann sagen, okay, die standen ja nicht am Sudbottich, die haben ja nicht das Bier gekocht. Nein, das haben sie sicherlich nicht. Aber sie haben kommerzielle, ökonomische Spuren hinterlassen. Sie haben sich hier in eine Männerdomäne hineingedrängt, nämlich die Macht und das Kapital. Und dort ihren Mann gestanden, was beeindruckend ist.
1: Museumskuratorin Thea Hirschkorn geht gerade auf eine schwarze Stele aus Babylonien zu. Gut 2 Meter hoch, jede Menge Keilschriftzeichen.
10: Noch ein Indiz, dass Frauen immer schon Bier gebraut haben, ist die Stele von Hammurabi. Hier ist eine Sammlung babylonischer Rechtssprüche zu finden aus dem 18. Jahrhundert vor Christus. Und hier drauf steht eben unter anderem ein Rechtsspruch, eine Vorschrift, dass eine Brauerin, und zwar wirklich ohne Gender Gap und Sternchen, wirklich die weibliche Person angesprochen, die minderwertiges Bier verkauft, ertränkt werden soll. Also hier sieht man schon den direkten Bezug von Bier verkaufen, Bier herstellen zu den Frauen, weil es eben auch rechtliche Vorschriften für diese Frauen gab.
1: Nicht nur in Babylonien waren diese Vorschriften ziemlich brutal. Auch in Bayern ging man im Mittelalter nicht zimperlich mit Frauen um, wenn es um verdorbenes Bier ging. Das war bestimmt die Bierhex.
11: Dann hat man gerne, wenn das Bier mal misslungen ist, die Nachbarin dafür verantwortlich gemacht. Die muss das verhext haben. Und die Leute haben das wirklich geglaubt und haben so auch Recht gesprochen. Und es gibt nicht wenige Frauen, die als Bierhexen am Scheiterhaufen gelandet sind.
1: Dass es das Bayerische Brauereimuseum in Kulmbach überhaupt gibt, ist ihr Verdienst. Sigrid Daum-Sauermann. Klammer auf, auch wieder eine Frau, Klammer zu. Es handelt sich dabei nicht um irgendein kleines Provinzmuseum, in dem man sich ein paar verstaubte Vitrinen anschauen kann. Das Bayerische Brauereimuseum bespielt 3500 Quadratmeter. 2022 hat Sigrid Daum-Sauermann unter anderem für ihr Engagement rund um das Bier das Bundesverdienstkreuz verliehen bekommen. Sie und ihr Mann haben sich übrigens bei der gemeinsamen Arbeit während der Entstehung des Museums kennengelernt und verliebt. Das Bier und die Hormone.
12: Cerevisiam bibat, man trinke Bier,
1: schrieb Hildegard von Bingen, eine der ältesten Bierforscherinnen. In ihrem Werk Causae et Curae beschreibt sie im 12. Jahrhundert unter anderem die Heilkraft des Hopfens.
12: Das Bier macht das Fleisch des Menschen fett,
1: was durchaus positiv gemeint ist.
12: Und es gibt seinem Antlitz eine schöne Farbe.
1: Damals enthielt Bier noch deutlich weniger Alkohol als heute. Und Hildegard riet ausdrücklich zum maßvollen Genuss.
11: Sie war eigentlich die Erste, die sich wissenschaftlich mit den Pflanzen und dadurch auch mit dem Bier auseinandergesetzt hat. Was macht der Hopfen da im Bier und was hat das für eine Auswirkung? Er berauscht, aber er beruhigt auch. Also sie hat das ganz genau beobachtet und hat auch daraus schließen können, wie viel darf sein, wie viel ist zu viel, und hat das alles auch festgehalten für die Nachwelt.
1: Was sie außerdem als eine der ersten erkannte, war die konservierende Wirkung des Hopfens. Apropos.

0: Auch hier sind wir ganz nah am weiblichen Ursprung des Bieres. In Anbaugegenden, wie zum Beispiel der Hallertau, ist männlicher Hopfen verboten. Für ihn gilt ein Rodegebot. Denn Bier kann nur aus den weiblichen Pflanzen hergestellt werden. Männliche Pollen würden schaden. Wird eine Dolde befruchtet, leidet der Geschmack und die Schaumbildung. Bier braucht jungfräulichen Hopfen.
1: Und die Hefe ist auch ganz wichtig, also welche Hefe man nimmt, untergärig, obergärig, beim Malz auch. Also gibt es ganz helle Malze, ganz dunkle Malze, die fast schon wie dunkle Schokolade oder Espresso schmecken. Also das ist schon toll.
0: In München bei Katrin Schneider ist die Käseplatte mittlerweile geplündert, die Weißbierflaschen alle durchprobiert. Höchste Zeit, um über die kleine Revolution zu sprechen, die die Allgäuerin hier in der ältesten bayerischen Weißbierbrauerei angezettelt hat.
1: Was ich jetzt einfach ganz toll finde, das habe ich auch zu meinem Mann immer gesagt, lass uns doch mal ein helles machen. Weil ich trinke gerne Weißbier, aber ich trinke auch gerne helles Bier. Ich mag das gern zur Brotzeit, zum Feierabend, einfach zum Runterkommen. Und ich finde es das toll, dass wir das jetzt haben.
2: Also Katrin musste mich schon eine Zeit lang überzeugen, das kann ich gar nicht anders sagen. Aber was natürlich auch ein bisschen befeuert hat, war die Pandemie. Und in der Pandemie hat man einfach gesehen, die Weißbierabsätze gehen zurück, weil Weißbier ist einfach ein gastronomielastiges Bier. Durch das Einschenken, durch das, dass man es ein bisschen zelebriert. Und da habe ich gesagt, also wenn wir weiter Bier verkaufen wollen, dann müssen wir uns jetzt wirklich aufmachen und auch diesen Weg gehen. Und da hat Katrin gesagt, jetzt komm, jetzt mach's.
0: Und dann will mir Georg Schneider der Sechste noch etwas zeigen. Denn wenn es schon mal um Frauen und das Bier geht, dann darf eine nicht fehlen.
3: Da oben ist das Bild von der Bertha Stürzer. Kultbedienung hier im Weißen Brauhaus.
0: Auf einem Holzvorsprung in einer Ecke des Gastraums thront ein kleines Foto von einer Frau mit braunen, kurzen Haaren, freundlich, aber bestimmt lächelnd. Die Bertha. Sie hat in den 1980ern und 90ern hier bedient. Eine Berühmtheit.
3: Die Bertha hat schon ein Mundwerk gehabt und war einfach ein ganz spezieller eigener Humor. Sie war schon frech, aber man konnte ja nie böse sein.
4: Wir machen erst um 10 Uhr auf. Ich hab so von Hammond, was wollt ihr? Der hat seine Hand ständig aufführen, gell? Auf.
0: 1983 hat das bayerische Fernsehen eine Dokumentation über die Bertha gedreht. Eine große, stämmige Frau, Bleistift hinterm Ohr. Man merkt schnell, die Wirtsstube ist nicht einfach nur ihr Arbeitsplatz, sie ist ihre Bühne. Denn auch das gehört zur bayerischen Bierkultur. Die perfekte Inszenierung rund ums Trinken. Gemütlich soll's sein, aber auch ein bisschen derb. Und die Bertha beherrschte das, resolut und zugleich fürsorglich zu sein. Lachend, kranteln. Das Aufwecken eines Betrunkenen, bei ihr eine große Show.
4: Jetzt geh weiter, Burli, komm. Nee. Mach halt die Augen auf nachher. Jetzt, brav. Du musst nicht trinken, schlaf nicht mehr ein. Lach nicht so blöd, du bist der Nächste, der rausfliegt. Der lacht so blöd. Glaubst du das? Wir sagen es oft, mein, wenn es noch so bleiben darf. Obwohl wir gar nicht so viel zum Lachen haben praktisch, weil wir einen schweren Beruf haben, gell?
0: Erzählt die Bertha in einem Interview beim Teetrinken, bevor ihr langer Arbeitstag beginnt.
4: Wir gehen schon manchmal heim, dass man die Füße hast nicht mehr dran. Manchmal meine ich, ich hab verloren beim Heimgehen. So weh dir da, ehrlich war.
0: Das Wirtshaus ist ein Ort des Genusses, des Rausches, der Ekstase. Und leider manchmal auch des Kontrollverlusts.
5: Überhaupt hatte ich manchmal meine Fäuste nötig, teils mich der eigenen Haut zu wehren, teils Streitende auseinanderzutreiben.
0: Das schreibt die bayerische Schriftstellerin Lena Christ in ihren 1912 erschienenen Erinnerungen einer Überflüssigen. Ein Memoir, in dem sie schildert, wie sie schon als Minderjährige im Münchner Gasthaus ihrer Eltern Schwerstarbeit leisten muss. Dazu gehört auch, Raufende zu bändigen.
5: Da fasste ich den einen am Genick und drückte ihn auf den Stuhl nieder. Den anderen riss ich zurück vom Tisch, wo er eben ein Salzgefäß ergreifen wollte, um es ins feindliche Lager zu schleudern. Dann schlug ich mit der Faust wohl auf den Tisch und rief, ob jetzt gleich Friedwert unter euch ist, Halodri. Sofort hol ich Gendarmerie, wenn keine Ruhe ist. Dann ergriff ich den Redelsführer, ließ ihn austrinken und schob ihn aus dem Lokal.

0: Doch bei aller Schinderei, auch bei Kellnerinnen gibt es wahre Erfolgsstories. Die Bertha aus dem Weißen Brauhaus zum Beispiel war irgendwann so berühmt, dass sie sogar einmal vom Fiat-Boss zum Weißwurstfrühstück nach Turin eingeflogen wurde. Da hat sie dann ihre Weißwurst warm gemacht, Weißbier eingeschenkt, serviert und am Abend ist sie mit dem Privatjet wieder nach Hause geflogen worden.
1: Es gehen die wenigsten Menschen zum Essen oder zum Trinken, weil sie durstig und hungrig sind, sondern wollen ein Erlebnis haben. Und insofern ist eine Bedienung ein wesentlicher Bestandteil dieses Erlebnisses. Und das wissen Sie ja selber, ein schlechter Service kann eine ganze Stimmung verhageln, da kann das Essen noch so gut sein. Umgekehrt, wenn einmal beim Essen was passiert oder wenn das Bier ein bisschen zu warm ist, kann eine gute Bedienung das ausbügeln.
2: In der Früh um 8 Uhr machen wir auf, aber ich bin immer sehr früh da um 7 Uhr, weil ich möchte das alles mit der Ruhe machen.
0: Göden Markthaler arbeitet seit 17 Jahren als Bedienung im Schneiderbräuhaus.
2: Und am Anfang habe ich mir schon schwer getan, weil das ein sehr großes Haus ist, dass ich das gar nicht gewöhnt habe. Aber mittlerweile alles easy. Und wirklich fühle ich mich so wohl, wirklich wie zu Hause. Meine Wohnzimmer, sage ich immer.
0: Ein Gast, der hinter ihr sitzt, beginnt zu grinsen. Er kommt regelmäßig hierher.
3: Ich habe schon öfter mal gesehen, also da ist hier rundgegangen wie sonst noch was. Und sie behält immer den Überblick und behält die Ruhe und ganz souverän. Also das muss ich immer bewundern. Ganz cool. Und es gibt ja manchmal Gäste, die sind doch eher ein bisschen schwierig. Und ich habe es schon ein paar Mal beobachtet, wie sie das ganz runtergedimmt haben. Also meine Bewunderung.

0: Die Schützenliesel alias Coletta Müritz, geboren 1860 bei Pöttmes im Landkreis Aichach, war Bedienung im Münchner Sternecker-Bräu. Damals gehen dort die Künstler, vor allem die Maler, ein und aus.
1: Die Mutter schärft ihrer Tochter von Anfang an ein. Du siehst ja, wie es mir gegangen ist. Ja, du bist ein uneheliches Kind.
0: Buchautorin Astrid Assel.
1: Du siehst, wie schwer ich mich tue, hier wieder auf die Füße zu kommen, sauber bleiben. Ja. Wenn die dich malen wollen, alles wunderbar, können dich bei der Arbeit malen, aber geh nicht mit ins Atelier, du hast einen Ruf zu verlieren.
0: Coletta hält sich dran. 1878 lässt sich die hübsche 18-Jährige von Friedrich August Kaulbach in der Wirtsstube malen. Der zeigt sie, leicht verfremdet, speziell für den männlichen Betrachter.
2: Sie balanciert auf einem Bierfass mit einem Fuß. Der Rock ist gerafft nach oben. Man sieht, glaube ich, die weißen Strümpfe. Man sieht den Unterrock auch außerstibitzen.
0: Schauspielerin Brigitte Hobmeier. Sie spielt in der Serie Oktoberfest 1900 eine Kellnerin, die stark an die Schützenliesel erinnert.
2: Die weiße Bluse locker oben drüber, wo man so denkt, oh, wenn sie die bückt, was würde man da alles sehen? Also ich glaube, es muss wahnsinnig erotisch gewesen sein zur damaligen Zeit. Und wirklich Pilgerschaften müssen da hingelaufen sein, um dieses Bild zu sehen. Der erste Playboy Münchens.
0: 1881, als sich beim deutschen Bundesschießen auf der Theresienwiese mehrere tausend Schützen treffen, wird das Porträt von Coletta Müritz an einer Bierbude aufgehängt. 5 Meter ist es hoch. Die Vermarktungsmaschinerie läuft. Das Abbild der Schützenliesel ziert zahlreiche Produkte. Postkarten, Pfeifenköpfe, Aschenbecher. Und Coletta Müritz selbst? Ja, die hat zwar den Ruhm, aber das Geld machen andere. So arbeitet sie halt einfach weiter.
1: Und das wird ja später eine erfolgreiche Münchner Wirtin. Die hat eine richtige Karriere hingelegt. Die ist von der untersten Stufe, also quasi vom Wassermädel, also vom Piccolo, hat die sich hochgearbeitet zur Wirtin und hat ja in München 2 oder 3 Wirtschaften sehr erfolgreich geführt.
0: Ein Jahr vor ihrem Tod, 1952, wird der Schlager Schützenliesel, komponiert von Gerhard Winkler, zum ersten Wiesenhit der Nachkriegszeit.

0: wo ich so ein bisschen lachen musste. Ich denke, was ist eigentlich dieses permanente Mystifizieren von Frauen, wenn mal über Frauen gesprochen wird? Also eine totale Überikone.
1: Nochmal Brigitte Hubmeier.
0: Also das wunderhübsche, aber brave, aber freche 18-jährige Madel, was in eine Bierkultur um 1900 reinkommt, also wo noch gesagt wird, dass man nicht vergewaltigt wird, ist eigentlich nicht möglich. Und da kommt dieses fröhliche Madel, sie heiratet einen Wirt, arbeitet hinterm Tresen, bis sie 92 Jahre alt ist, stirbt fröhlich und glücklich, kriegt ihre Kinder noch, wie es dann geschrieben wird, hinterm Tresen hat sie nebenbei 12 Kinder geboren. Und wenn man so denkt, Leute, wirklich, das ist das, wie es ist, glaubt wie das Leben einer Frau war, einer Wirtin war. Möchtest du es mir verarschen? Was ist denn das schon wieder für eine Mystifizierung einer Frau?
1: Also zurück in die Realität, in den wahren Alltag der Kellnerinnen. Gerade im 19. Jahrhundert kämpfen die meisten ihr Leben lang ums Überleben.
2: Und wir haben das als Inspiration genommen.
1: Alexis von Wittgenstein, Produzent der Serie Oktoberfest 1900.
2: Und haben die Geschichte eben von den Schicksalen von diesen Biermadeln erzählt, die eigentlich ganz arme Menschen waren, die sich prostituieren mussten, um überhaupt über die Runden zu kommen. Und auf der anderen Seite aber natürlich irgendwie so das Rückgrat dieser ganzen Industrie, weil sonst hat halt keiner das Bier bekommen, wenn es nicht gebracht wurde. Aber sie mussten eben wirklich nur vom Trinkgeld leben oder eben von Prostitution.
0: Darfst du noch was sein, der Herr?
3: Magst du dir was extra verdienen? 2 Mark kriegst du. Musst aber alles machen, was ich will.
0: Das kostet 3. Es gab überhaupt keine Arbeitsrechte, überhaupt keinen Arbeitsschutz. Und jetzt Arbeitszeiten. Ich habe mal bei der Recherche gelesen, 20 Stunden arbeiten, 4 Stunden schlafen, irgendwo auf einer Bank zu zweit oder zu dritt schlafend. Also diese Arbeitsbedingungen, das erscheint einem jetzt aus heutiger Sicht betrachtet einfach irre.
1: Historisch belegt ist, dass die Münchner Bedienungen um die Wende zum 20. Jahrhundert aufbegehrten und einen eigenen Verein gründeten. Sie erkämpften sich einen Tarifvertrag mit Kündigungsschutz und festem Gehalt. Und wer denkt, dass sie danach für immer Ruhe gegeben haben, der irrt. Erst 2014 probten die Wiesenkellnerinnen den Aufstand. Ihr Ärger richtete sich gegen das neue Einkommenssteuergesetz, durch das ihnen weniger Nettolohn geblieben wäre. Sie forderten ein eigenes Oktoberfestgesetz und schafften es, eine bayerische Sonderregelung zu erwirken.
4: Also jetzt füllen wir gerade unsere kleinen Flaschen ab. Es ist dann innen bloß wirklich laut, gell?
1: Eines wurde bisher verschwiegen. Die Frau, sie schuftet nicht nur für das Bier, sie darf und kann es durchaus auch genießen. Wir gehen die steile Treppe zum Bierkeller von Meinelbräu im Oberfränkischen Hof runter. Kalt ist es hier, um die 0 Grad. Gysi Meinel zeigt auf einen riesigen silbernen Tank. Hier entsteht traditioneller Weizenbock, aber auch Holla die Bierfee, ein Craftbier, doppelt vergoren mit Prosecco-Hefe. Schmeckt leicht bitter und zugleich nach tropischen Früchten. Die Bierfee hat Gysi Meinel 2013 erfunden, gemeinsam mit ihrer Schwester und 2 weiteren Braumeisterinnen.
5: Es war eh damals so schwierig, dass Aperol Spritz, also auch ein alkoholisches Getränk, das herb ist, super erfolgreich war. Und wir uns gedacht haben, das kann ja eigentlich nicht sein, Bier ist so super lecker und Bier verliert immer mehr an Ansehen, auch bei den Frauen. Und haben gesagt, ja, wir lieben Bier, wir produzieren Bier, wir müssen irgendwie die Zielgruppe Frau einfach ansprechen und haben das dann mit der Bierfee gemacht. Die trinkt man auch nicht aus dem Maßkrug, sondern die trinkt man aus einem langstieligen Glas und man isst was Gutes dazu.
4: Also wir sind jetzt in der Flaschenabfüllung. Hier füllen wir so ungefähr 5000 Flaschen pro Stunde ab.
1: Die Schwester Moni Meinel.
4: Da kommt dann das Bier rein, der Kronkorken sofort drauf und das Etikett.
1: Auf den Etiketten ist eine in Blau gezeichnete Frau abgebildet, die gerade ein Bier trinkt. Kunigunde, die Ur-Ur-Urgroßmutter. Ja, auch bei den Meinels gab es bereits einige beeindruckende weibliche Persönlichkeiten. Und Kunigunde ist bis heute sehr präsent. auf jeder einzelnen Bierflasche.
4: Sie hat gesagt, okay, ich tue mein Wohnzimmer leer räumen und mache da Schankwirtschaft rein und schenke das Bier, was mein Mann braut, aus. Also das war die erste, die hat gesagt, die diesen lustigen gesellschaftlichen Teil dann angefangen hat und gesagt hat, sie macht jetzt einfach ein Wirtshaus.
1: Über 20 Mitarbeiter hat Meinelbräu. Moni und Gysi leiten das Unternehmen gemeinsam. Beide sind gelernte Braumeisterinnen. Wie viele weitere es in Bayern gibt, dazu existieren keine verlässlichen Zahlen. Die beiden Schwestern jedenfalls waren in ihrer Ausbildung 2009 und 2013 beinahe Unikate. Nur zwei Frauen gab es jeweils in ihren Klassen, bei 25 bzw. 40 Männern. Völlig unproblematisch sei das gewesen, erzählen sie. Es gab keine Vorbehalte, keine blöden Sprüche. Die kamen erst später.
4: Wenn man dann im Prinzip raus ist und ist dann halt in dem normalen Wirtschafts, dann kommt schon diese Rolle eigentlich da. Ach ja, so Frauen und Technik, das geht doch nicht. Da ist dann eher so dieses Altbackene.
5: Auch in Verhandlungen, ja, das ist schon so ein bisschen schwierig. Frau und Jung und das ist keine Ahnung. Und ne, das sind aber, glaube ich, einfach Floskeln. Man muss da einfach halt mit Wissen und Ruhe und Ausstrahlung einfach überzeugen.
4: Schnapsbrennerei. Das ist so die Heimat von unseren Eltern und vor allem unserem Papa.
1: Hans-Joachim Hansen ist auch gelernter Braumeister. Doch da seine Töchter den Laden mittlerweile schmeißen, hat er sich zurückgezogen. In seine Schnapsbrennerei.
4: Ja, ein bisschen sprittiger auf jeden Fall.
1: Ein kleiner, enger Raum mit einer großen, kupferfarbenen Destillieranlage. Bierbrand stellt er hierher.
6: Wir haben mal die Brennerei 1999 begonnen. In unserer Region hier war niemand da, der speziell aus dem Bier den Alkohol rausdestilliert, also Bierbrand herstellt.
1: Wenn man sich mit ihm über seine Töchter unterhält, hört man vor allem eines heraus: Stolz. Die ursprünglich 6 Biersorten haben sie auf 19 erweitert. Und auch, dass sie über alle Konkurrenzgrenzen hinweg mit 2 anderen Braumeisterinnen zusammen ein Bier entwickelt haben, ja, wo gibt's denn sonst sowas? Vater Hansen ist ein wahrer Feminist, weit über das Bier hinaus.
6: Das Hauptgewicht, auch kulturell gesehen, dass die Menschheit sich weiterentwickeln konnte, hat schon immer die Frau getragen, das vergisst man halt. Die Männer waren natürlich die Dominanten, die aufgrund ihrer körperlichen Fähigkeiten das halt besser aushalten konnten. Aber das ganze Händeln mussten immer die Frauen.
1: Es hat sich in den vergangenen Jahrzehnten einiges getan. Frauen leiten Brauereien, sind anerkannt und doch noch deutlich in der Minderheit. Und sie führen fast alle kleinere bis mittlere Familienunternehmen. Beim Bayerischen Brauerbund weiß man im Jahr 2023 nur von einer Frau, die in Bayern einen großen Brauereikonzern leitet. Auch in der Geschäftsführung des Brauerbundes sitzen 6 Männer und keine Frau. Die heutige Situation erinnert teilweise verblüffend an das 19. Jahrhundert, als Frauen durchaus Brauereien führten, aber eben fast nur kleinere Handwerksbetriebe.
7: Auf der anderen Seite, was mir persönlich sehr gut gefällt an dieser Entwicklung, ist, dass wir so ein bisschen wieder back to the roots gehen.
1: Autorin Astrid Assel.
7: Dass es wieder diese kleinen Handwerksbetriebe gibt, dass es wieder mehr Vielfalt gibt und dass dann auch automatisch auch die Frauen wieder zurückkommen. Und vielleicht ist das ja auch so ein Hint, ja, dass es eben nicht der Kapitalismus ist, dass man wieder vielleicht auch sieht, dass diese männerdominierte Wirtschaft vielleicht auch an ihre Grenzen kommt und dass es vielleicht ganz gut ist, da mal wieder einen Schritt zurückzumachen und das mal die Frauen machen zu lassen.
1: Eines hat diese Reise durch bayerische Brauereien und Wirtshäuser gezeigt. Die Bierfrauen von heute wollen keine Sonderrolle mehr spielen. Und es gibt dann noch einen entscheidenden Unterschied zum 19. Jahrhundert. Die bierbegeisterte Frau verbündet sich äußerst gern mit dem gleichveranlagten Mann. Und auch andersrum. Astrid Assel beispielsweise schreibt all ihre Bierbücher mit ihrem Gatten. Georg und Katrin Schneider wagten es gemeinsam, mit der reinen Weißbier-Tradition zu brechen. Und das Ehepaar Sauermann ertüftelte im Duo das Bayerische Brauereimuseum. Mag für den männlichen Hopfen auch ein Rodegebot gelten, das bayerische Bier profitiert letztendlich enorm von der Symbiose der Geschlechter.
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6: 13 Uhr die Nachrichten des Bayerischen Rundfunks mit Silke von Walkow. Die Übersicht. Verunglückter Reisebus auf der A96 war unterwegs zum Oktoberfest. Treffen zwischen Wadefuhl und Lavrov endet mit Ernüchterung. Fluggastklagen sind erstmals seit 5 Jahren rückläufig. Das Wetter sonnig und warm bei 21 bis 28 Grad. Buchloe. 2 Menschen sind bei einem schweren Busunfall auf der A96 im Osten

0: Allgäu ums Leben gekommen. Laut Polizei wurden viele weitere verletzt, 8 von ihnen schwer. An Bord war eine philippinische Reisegruppe mit rund 50 Menschen, die auf das Münchner Oktoberfest wollte. Der Bus eines italienischen Unternehmens war in Mailand gestartet. Zwischen den Anschlussstellen Buchloe Ost und Landsberg am Lech West kam er am frühen Morgen gegen 6 Uhr von der Straße ab, stürzte eine Böschung hinunter und stürzte auf die Seite. Der Bus wurde mittlerweile aufgerichtet und muss nun abtransportiert werden. Ein Gutachter soll die Unfallursache klären. Rund 280 Einsatzkräfte von Feuerwehr, Rettung und Polizei waren am Unfallort. New York. Das Gespräch zwischen dem deutschen Außenminister Wardefuhl und seinem russischen Kollegen Lavrov hat keine Annäherung gebracht. Es war das erste Aufeinandertreffen von Außenministern beider Länder seit Beginn des Ukraine-Kriegs vor mehr als 4 Jahren. Wardefuhl sagte nach dem Gespräch am Rande der UN-Generaldebatte, es gebe fundamentale Unterschiede in der Beurteilung des Krieges. Auch der Anschlagsversuch am Leipziger Flughafen sei Thema gewesen. Nach dem Treffen griff Lavrov Deutschland und Europa in seiner Rede vor den Vereinten Nationen scharf an. Frankfurt am Main. Der Arbeitnehmerflügel der CDU fordert nach den jüngsten Wahlniederlagen eine breitere Neuaufstellung der Partei. In der Union kämen inzwischen zu viele gesellschaftliche Gruppen kaum noch vor, heißt es in einem Grundsatzpapier des Bundesvorstands, das zdfheute.de vorliegt. Eine Volkspartei, die nur noch mit sich selbst spreche, höre demnach auf, eine Volkspartei zu sein. Der Bundesvorsitzende des Arbeitnehmerflügels, Radke, kritisierte auch Parteichef Merz. Dieser habe schon vor Jahren angekündigt, dass die Aufstellung als Volkspartei verbreitert werden müsse. Gleichzeitig würde seine Rhetorik über zu viele Krankentage und zu wenig Leistungsbereitschaft eher Menschen triggern als abholen. Berlin. Erstmals seit 5 Jahren haben Flugreisende weniger Klagen gegen Airlines eingereicht, etwa wegen verspäteter oder gestrichener Flüge. In der ersten Jahreshälfte sammelten sich bei den Amtsgerichten an den 20 größten deutschen Flughafenstandorten mehr als 53.000 solcher Verfahren. Wie der Kölner Stadtanzeiger schreibt, waren es im Vorjahreszeitraum noch fast 66.000 Fälle gewesen. Der Deutsche Richterbund kritisiert, dass die Zahl der Klagen aber immer noch viel zu hoch sei. München. Zur Oktoberfest-Halbzeit hat die Festleitung eine positive Zwischenbilanz gezogen. Demnach kamen bislang etwa 3,8 Millionen Besucher auf die Wiesn. Das sind 300.000 mehr als im vergangenen Jahr. Wiesnchef Scharpf sprach von einer fröhlichen und friedlichen Stimmung. Nach der kritischen Überfüllung im vergangenen Jahr habe sich auch das nachgeschärfte Sicherheitskonzept und die Besucherlenkungskampagne bewährt. Gestern mussten die Haupteingänge wegen zu vieler Besucher zeitweise gesperrt werden. Das Wetter in Bayern. Es bleibt spätsommerlich warm, die Sonne scheint den ganzen Tag, im Norden auch kleine Wolkenfelder. Die Höchstwerte liegen zwischen 21 bis 28 Grad. In der Nacht kühlt es ab auf 14 bis 3 Grad. Die neue Woche beginnt sonnig und trocken. Es wird noch etwas wärmer bei 21 bis 29 Grad. Es ist 13.04 Uhr. Die Verkehrsmeldungen. Die A7 Ulm Richtung Würzburg zwischen Niederstotzingen und Gingen-Herbrechtingen 6 Kilometer Stau. Die A8 München Richtung Salzburg zwischen Inntal-Dreieck und Rohrdorf eine Baustelle, 5 Kilometer Stau. Richtung München zwischen dem Grenzübergang Bad Reichenhall und Bad Reichenhall Stau an einer Baustelle. Und weiter zwischen Fraßdorf und Rosenheim 8 Kilometer Stau wegen Bauarbeiten. Die A9 Berlin Richtung Nürnberg zwischen Markt-Torgast und Dreieck Bayreuth-Kulmbach 6 Kilometer stockend. Die A96 Lindau Richtung München ist zwischen Buchloe Ost und Landsberg am Lech West wegen Bergungsarbeiten gesperrt. Hier ist ein Reisebus umgestürzt. Zurzeit Stau ab Buchloe West. Die Sperre wird noch längere Zeit dauern. Wir empfehlen, weiträumig auszuweichen. Soweit der Service.
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2: Gestern ist unsere erste Palette nach Frankreich gegangen. Das habe ich nicht gedacht, dass wir auch nach Frankreich was verkaufen werden. Aber viel in Asien, Nordeuropa auch. Südkorea, Japan sind unsere wichtigsten Märkte. Norwegen geht gut. Ein bisschen was geht gut in Portugal auch. Die haben auch viele Weine, aber wir verkaufen auch gut in Portugal. UK, Rumänien natürlich viel.
3: Da ist durchaus

ein bisschen Stolz rauszuhören. Seinen eigenen Wein nach Frankreich zu verkaufen, das ist immer noch ein Adelsschlag. Für unseren Winzer, den wir gleich genauer kennenlernen werden, ist das auch der Lohn für ausdauernde Arbeit in seiner ganzen Region, die eigentlich eine uralte Weinbaugegend ist, aber über viele Generationen nicht zur Geltung kam. Wir sind heute dem Wein auf der Spur und das bringt uns in sehr unterschiedliche Weinberge, in uralte und brandneue und überall bewegt sich gerade was. Was nicht nur an Klimaveränderungen und politischen Umwälzungen liegt, sondern immer auch an den Menschen, die das tun, den Wein anbauen und ausbauen mit ganz viel Herzblut und ansteckender Begeisterung. Bärbel Wossack ist am Mikrofon und ich verspreche, es gibt viel zu entdecken. Unsere erste Musik, die bringt uns jetzt in ein Land, das erstaunlich unbekannt ist dafür, dass es mitten in Europa liegt. In Moldau ist Rumänisch die Muttersprache der meisten Menschen und von der engen Verwandtschaft mit Rumänien erzählt gleich das Lied von Stop, Zisdup und Fratil Advarov. Es geht um eine feierwütige Zugfahrt von Chișinău nach Bukarest, von Moldau nach Rumänien. Trenuletul heißt das Lied, das ist quasi das Kosewort für Zug, Zügelein vielleicht auf Deutsch.

0: Musik aus der Republik Moldau. Und wer jetzt ganz kurz nachgrübelt, wo und wie war das nochmal mit Moldau oder war es nicht Moldawien, stimmt genau, beides geht. Im Westen grenzt Moldau an Rumänien, ansonsten ist es von der Ukraine umschlossen. Kompliziert ist es entlang der östlichen Grenze. Da gibt es einen schmalen Gebietsstreifen namens Transnistrien. Der hat sich 1992 de facto abgespalten und wird von Russland dominiert, was bis heute für eine schwierige politische Lage sorgt. Wenn ich jetzt noch sage, dass der Fluss Moldau gar nicht durch Moldau fließt und obendrein nichts mit der Moldau zu tun hat, die alle aus Tschechien kennen, dann ist ein bisschen Verwirrung schon verständlich. Moldau ist also ein Land, das ziemlich unbekannt und ziemlich unterschätzt ist. Ein Geheimtipp mitten in Europa. Mit hügeligen Landschaften, uralten Eichen- und Buchenwäldern, fruchtbaren Steppengebieten und einem warmen, trockenen Klima, das bestens geeignet ist für den Weinbau. Seit Jahrhunderten wird hier Wein gemacht, auch gegen Widerstände. Und diese Kultur prägt das Land bis heute. In letzter Zeit hat sich einiges getan bei den Winzern von Moldau, hat Valentin Beige festgestellt.
1: Wein ist ganz wichtig für Moldau. Mehr als 200.000 Menschen leben von Wein. Ob das die Glasfabrik ist oder der Winzer, der die Trauben macht. Und dieser Wein hat einen nationalen Feiertag. Und heute wird mit dem ganzen Land einfach gefeiert. Groß und klein feiern wir heute, was 200.000 Menschen machen.
2: Es ist laut, es regnet in Strömen. Und trotzdem ist es proppenvoll bei den National Wine Days in der moldauischen Hauptstadt Chișinău. Links und rechts an einem großen Platz mitten in der Stadt reiht sich Zelt an Zelt. Mehrere hundert Meter lang steht Winzer neben Winzer neben Winzer. Viele hier haben in der Gegend ein kleines Weingut. Auch Winzer Ion Luca.
1: In Chișinău, auf dem zentralen Platz, aber auch überall in Moldau. Alle Betriebe haben heute offen. Leute aus der ganzen Welt kommen nach Moldau. Es ist das einzige Wochenende, wo es keine einzige freie Zimmer in den Hotels in Chișinău gibt.
2: Ion Luca spricht Deutsch, weil er vieles rund um den Wein in Deutschland gelernt hat. Er hat viele Jahre auf einem Weingut in Baden gearbeitet. In Moldau gibt es schon ganz lange Weinbau mit langen Traditionen. Besonders sind die teilweise gigantisch großen Weinkeller. Manche von ihnen sind so groß, dass Besucherinnen und Besucher mit dem Auto durch den Weinkeller geführt werden. Einer der größten Weinkeller der Welt ist der Weinkeller in Cricova, nördlich der Hauptstadt Chișinău. Rund 120 Kilometer Gänge sind in den Kalkstein gehauen. 55 davon sind für Touristinnen und Touristen erlebbar. Die Rebfläche in Moldau ist ungefähr so groß wie in Deutschland, sagt Winzer Ion Luca. Alle Winzer exportieren deswegen. Ion Luca in 15 Länder.
1: Gestern ist unsere erste Palette nach Frankreich gegangen. Das habe ich nicht gedacht, dass wir auch nach Frankreich was verkaufen werden. Aber viel in Asien, Nordeuropa auch. Südkorea, Japan sind unsere wichtigsten Märkte. Norwegen geht gut, ein bisschen was geht gut in Portugal auch. Die haben auch viele Weine, aber wir verkaufen auch gut in Portugal, UK, Rumänien natürlich viel.
2: Früher haben viele Winzer Wein nach Russland exportiert. Der Wein und Russland, das war eine gute Kombination bis 2006. Dann brach der russische Absatzmarkt komplett ein. Ion Luca erinnert sich, dass zwar moldauische Winzerinnen und Winzer Weine nach Russland geliefert haben, aber bezahlt wurden sie laut Ion Luca nie. Und dann verhängte Russland noch ein Embargo auf Weine aus Moldau. Angeblich gäbe es Rückstände von Pestiziden oder Plastik. Doch Winzer Ion Luca ist sich sicher. Die Begründung ist nur vorgeschoben.
1: Wir lieben das Leben und Business mit Russland zu machen ist nicht unbedingt safe. Das haben wir gesehen in 2006, wo sie zum ersten Mal ein Embargo deklariert haben.
2: Russland hat dann kaum noch Weine aus Moldau ins Land gelassen. Die Winzerinnen und Winzer in Moldau mussten sich also neu erfinden. Und so entstand die Idee, Weine statt nach Osten in Richtung Westen zu exportieren und ordentlich an der Qualität zu schrauben.
1: Und für uns Wein ist eben ein bisschen mehr. Es ist nicht nur ein Produkt, es ist nicht nur eine Beschäftigung. Bei uns auf viel Leidenschaft auf jeden Fall, aber Wein wurde gegen Moldau als Waffe benutzt in 2006. Wein ist aber unsere Waffe mit dem wir zurückschlagen. Und wenn Sie das nicht in Russland haben wollen, okay. Aber es sind heute 75 andere Märkte, die unsere Weine haben wollen.
2: 10,5 Hektar Weinberge bewirtschaftet Ion Luca. Seine Familie hat schon lange Weinberge. Doch nach der politischen Enteignung, wie er sagt, hat seine Familie die Weinberge verloren. Seit den 90ern hat die Familie Luca die Weinberge wieder und bewirtschaftet sie. Sein Weingut liegt wenige Kilometer nördlich der Hauptstadt Chisinau. Und er glaubt, dass für die Winzerinnen und Winzer in Moldau die EU ein riesiger Absatzmarkt ist. Weine aus Moldau haben eine lange Tradition. Im Jahr 1359 wird Moldau als unabhängiges Land gegründet. Die Historikerin Angela Trubiak arbeitet rund anderthalb Autostunden nördlich von Chisinau. Im Weltkultur

0: they force us to pay tribute. If you want to keep your domestic independence, kind of like internal independence, yeah, you have to pay tribute.
1: Das türkische Reich hat uns gezwungen, Abgaben zu zahlen. Wenn man seine Unabhängigkeit bewahren wollte, musste man zahlen. Wenn unsere Könige vom Sultan anerkannt wurden, durften sie zwar regieren, aber wir durften keine Abkommen mit anderen Ländern schließen. Die Abgaben bestanden aus Gold und Silber, meistens aber Waren wie Getreide, Rindfleisch, Schafen. Und dann überlegten die Moldauer, oh ja, Wein. Sie sind Muslime und können keinen Wein trinken.
0: Oh, Wein, because they are Muslims and they cannot drink wine.
2: Angela Truberg denkt, dass diese List Moldau geholfen hat, zu überleben. Viele Jahre lang hat das Land zahlen müssen an Herrscher aus der Türkei, aus Russland. Dass Moldau in manchen Ecken noch längst nicht im 21. Jahrhundert angekommen ist, schiebt sie auch darauf, dass über Jahre fremde Mächte und Kräfte die Entwicklung des Landes beeinflusst haben.
3: What is in the glass? We have a nice sparkling from local grape variety, Fetiasca Regal.
4: Wir haben einen netten Perlwein von einem lokalen Weingut, unser Hauswein. Wir servieren ihn nur hier. Sehr charmant, nichts Klassisches. Unsere Gäste mögen ihn sehr.
2: Vor 10 Jahren hat Mihai Truta sein Geschäft hier eingerichtet. Nur wenige Meter vom Weinfestival entfernt liegt die Vinothek in Wino, mitten in Chișinău, an einer vierspurigen Straße. Eine schmale Treppe führt in den ersten Stock. Nur Weine aus Moldau, in vielen Regalen aus Holz. Flasche neben Flasche neben Flasche. Weine ohne Ende. In der Mitte ein großer Tresen. Mihai Trutas Familie macht schon lange Wein. Auch er ist Sommelier, wie Dumitru Koslet. Zusammen betreiben die beiden die Vinothek. Sie wollen Weine aus Moldau größer und bekannter machen.
4: Ich denke, wir haben einen der besten Weine der Welt. Wir haben unseren eigenen Stil. Er ist sehr blumig, mit leuchtendem Aroma und Geschmack. Das habe ich auch von anderen Winzern gehört. Vor allem das Preis-Leistungs-Verhältnis bei unserer Qualität, eine perfekte Kombination.
2: Dumitru Koslet hat sich an die Spitze von Moldaus Weinsommeliers gekämpft. Und irgendwo zwischen schüchtern und stolz sagt er,
5: I am the best.
2: Zuerst hat er im Gastrobereich angefangen. Als die Gäste Fragen zum Wein hatten, wollte er sich das Wissen dazu draufschaufeln und hat so seine Begeisterung für den Wein entdeckt. Die Ausbildung zum Weinsommelier hat ihn zwar eine Menge Zeit gekostet, aber er ist hochmotiviert und ehrgeizig.
5: I have my motivation and I had a troubled childhood.
4: Ich hatte eine schwierige Kindheit, die mich dazu bringt, viel zu ackern. Ich ziehe es vor, Zeit mit dem Wein statt mit meinen Liebsten zu verbringen. Um die Besten zu sein, müssen wir uns ins Zeug legen.
2: Und auch die Winzerinnen und Winzer in Moldau legen sich ins Zeug. Im Oktober findet in Portugal die Weltmeisterschaft der Weinsommeliere statt. Dumitru Koslet reist hin und will für Moldau möglichst weit kommen. Dazu muss er Wissen pauken und parat haben, etwa zur Weinherstellung oder zu Rebsorten. Und er muss Weine verkosten, manchmal auch blind. Und dann muss er Herkunft, Geschmack oder Rebsorte erkennen. Vielleicht ein weiterer Schritt auf dem Weg der Erfolgsgeschichte für viele Winzerfamilien in Moldau, für die Zukunft ihrer Weine in Europa. Denn Moldau und Wein, das ist eine hervorragende Kombination. Viele Rebsorten, die hierzulande kaum bekannt sind. Hervorragende Weine von engagierten Winzerinnen und Winzern. Und viele tolle, hilfsbereite und nette Menschen. Ein unterschätztes Land, das aber jede Reise wert ist.
6: Da gibt es wirklich noch sehr viel zu entdecken in der Republik Moldau. Zum Beispiel die Musik von Irina Rimes, die auch in Rumänien sehr erfolgreich ist. Hier ist sie zusammen mit Magnat und Feoktist. Cinci Kiperi heißt das Lied 5 Peperoni. Und genauso temperamentvoll wie die scharfen Chilischoten geht's jetzt zur Sache.

0: 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Wir sind heute auf großer Weinreise unterwegs. Gerade haben wir die Weinbautradition in Moldau kennengelernt, von der hierzulande wenig bekannt ist. Es gibt aber noch viel exotischere Weinbauecken. Wir gehen jetzt nach Deutschland, aber nicht an Rhein und Main und Mosel, sondern nach Schleswig-Holstein. In die holsteinische Schweiz, wo die Ostsee gleich ums Eck ist. Dort wird tatsächlich Wein angebaut. Das ist nicht nur vom Wetter her eine Herausforderung. Dass man das überhaupt darf, Wein anbauen und verkaufen, das ist eine hochkomplexe Angelegenheit. Ein enthusiastisches Paar aus Malkwitz hat sich von all diesen Schwierigkeiten nicht abschrecken lassen. Christiane Zwick hat sich angeschaut, was der Wein im hohen Norden kann.
1: Windböen fahren in Bäume und Büsche, die Sonne blitzt durch regengraue Wolken. Herbst in Norddeutschland. Nicht ins Bild passen die geraden Reihen der Rebstöcke, die den Hügel herablaufen. Ihre golden leuchtenden Blätter. Hier und da zupft Carsten Wulff eins ab, wenn es vor einer der violetten Trauben hängt. Er kümmert sich um das größte zusammenhängende Weinbaugebiet in Schleswig-Holstein. Und ich bin neugierig auf diese nordische Toskana.
2: Ich gucke jetzt, dass die Trauben wirklich gesund sind, dass wir keine faulen Trauben dazwischen haben, die sich durch Krankheiten eingeschlichen haben. Oder ob wir vielleicht Wespenfraß haben. Sowas kann sich auch sehr schnell vermehren.
1: Reife Trauben am Weinstock. Dieser Versuchung kann ich nicht widerstehen. Ich koste eine der roten Weinbeeren. Sie sind klein und voller Aroma. Süßer könnten sie im Süden nicht sein.
2: Das ist der Regent. Das ist so die späteste Sorte, die wir lesen in diesem Jahr. Oh ja, das sieht schon sehr gut aus. Wir sind deutlich über 90 Grad Öxle.
1: Grad Öxle. Damit wird die Masse des Mosts ins Verhältnis zu seinem Volumen gesetzt, um den späteren Alkoholgehalt des Traubensafts nach der Gärung abzuschätzen. Carsten Wulff klingt wie ein waschechter Winzer. Dabei ist dem gelernten Maurer und Zimmermann die Arbeit im Weinberg quasi zugefallen.

0: Die Liebe hat den 38-Jährigen nach Malkwitz geführt. Melanie Engel gehört der Ingenhof. Er ein drahtiger Typ, 3-Tage-Bart, Hoodie. Sie mit dunkelblondem Bob und Sweatshirt, lässig im Auftreten, aber bestimmt. Das Paar leistet in Sachen Wein Pionierarbeit im Norden, mit allem Drum und Dran. Hofcafé, Weinbergführungen, Federweißerfeste, Onlineshop. Melanie Engel hat die Rebstöcke in die holsteinische Schweiz gebracht. Diese Schweiz hat zwar keine Berge, aber fürs Flachland sind diese eiszeitlichen Beulen im Boden schon beachtlich. Der Gröndalsberg eignete sich am besten für das Vorhaben.
1: Wir haben schon 30, 35 Grad Neigung. Das ist für Schleswig-Holstein schon ziemlich steil. Und was der große Vorteil an dem Standort ist, dass wir zum Fuße des Berges ein großes Tal haben. Das heißt, wenn wir nochmal Spätfröste haben, so im Mai, kann die kalte Luft ganz wunderbar den Berg hinunterfließen und sammelt sich unten im Tal. Das heißt, dass die Rebstöcken nicht so gefährdet sind, was den Frost angeht. Und zusätzlich sind noch ziemlich viele Knicks und kleine Wäldchen drumherum, die dann eben für einen schönen Windschutz sorgen.
0: Aber nicht jeder, der einen ordentlichen Hügel besitzt, darf Winzer werden. Melanie Engel hat dafür gekämpft. Sie erzählt mir, dass sie sich einem Wettbewerb stellen musste, in dem es 60 Mitbewerber gab.
1: Damals ging durch die Presse, dass Rebrechte abgetreten werden sollten von Rheinland-Pfalz nach Schleswig-Holstein. Also man braucht richtig Anbaurechte, um überhaupt Reben pflanzen zu dürfen. Und wir waren eigentlich ziemlich schnell sicher, dass wir uns darum bewerben wollen. Und haben das damals getan. Das war ziemlich aufwendig. Man musste ein Vermarktungsgutachten einreichen, um einfach auch darzulegen, dass man wirklich plant, den Wein auch zu verkaufen. Und man musste vom Deutschen Wetterdienst ein Klimagutachten erstellen lassen. Und Gutachten sind immer teuer.
0: Ganze 10 Hektar wurden 2008 nach Norden abgetreten. Knapp die Fläche, die ein einzelnes deutsches Weingut im Durchschnitt bewirtschaftet. Melanie Engel wusste als Diplomlandwirtin, dass es ein Wagnis wird.
1: Es war damals so, dass wir nicht lange Zeit hatten, uns dafür zu entscheiden, diese Bewerbung für die Rebrechte abzuschicken. Und ich sage im Nachhinein auch, dass das ganz gut war, weil man dann wirklich aus dem Bauch heraus entscheidet und diese ganzen Gutachten und was so nötig war, in die Wege geleitet hat, ohne dass man groß Zeit hatte, die ganzen Bedenken, die vielleicht dann im Nachgang so ein bisschen kommen, dann zu groß werden zu lassen. Und es dauerte dann auch nicht lange, bis dann der große Umschlag kam vom Ministerium, wo uns mitgeteilt wurde, dass wir eben 3 von diesen 10 Hektar Rebrechten erhalten sollen.
0: Mehr als 13.000 Weinstöcke wurden gepflanzt. Roter Regent und vor allem der pilzresistente weiße Solaris. Na klar, die Reben stehen hier auch weitaus feuchter als ihre Kollegen in der echten Toskana. Die erste Lese brachte 1.300 Flaschen Wein. Im Februar wurde der 10. Jahrgang abgefüllt. Die Toskana im Norden umfasst inzwischen knapp 8 Hektar. Aber es geht nicht um einen Traum vom Süden. Der Wein ist das bisher letzte Kapitel in einer Geschichte von Veränderungen, die einfach notwendig wurden.
1: Mein Opa ist auf diesen Hof gekommen 1950, weil er einfach auch als Kriegsgefangener dann seinen eigenen Betrieb verloren hatte. Meine Oma war hier die Witwe auf dem Betrieb und brauchte dringend einen Verwalter für den Hof. Damals, als meine Großeltern den Betrieb geführt haben, hatten wir auch Milchvieh hier. Es war eine Grassamenvermehrung. Es war natürlich der Ackerbau. Und als mein Vater den Betrieb übernommen hat, 1978, wurde eigentlich relativ schnell das Milchvieh abgeschafft und dafür eben einen Schweinestall gebaut. Und als ich den Hof übernommen habe, gingen die Schweine. Die Erdbeeren wurden ausgeweitet und der Wein kam hinzu.
0: Den Betrieb einfach so zu übernehmen, war keine Option.
1: Anfang der 90er Jahre hat sich ziemlich die Agrarpolitik verändert und man musste einfach schauen. Die Getreidepreise waren nicht mehr so gut, die Schweinepreise waren einfach auch nicht mehr so gut. Und man musste gucken, in welche Richtung man den Hof weiterentwickelt, um einfach auch in der Zukunft wirtschaftsfähig zu bleiben.
0: Das klingt für mich sehr aktuell, fast allgemeingültig. Wir laufen über den sandigen Hof. Melanie hat 3 Kinder. Der Sohn düst mit Freunden im Go-Kart an der Remise vorbei, in der Engel Nummer 1 verkauft wird. So heißt der Wein. Das Etikett ziert eine Windrose und auf der anderen Seite der Umriss von Schleswig-Holstein.

0: Schleswig-Holstein. Hinter den hohen Metalltoren der größten Scheune auf dem Hof befindet sich der Weinkeller, der in dem Fall ebenerdig ist. Ein säuerlich-alkoholischer Geruch liegt in der Luft. Auf dem Betonboden blinken Edelstahltanks im Neonlicht.
1: Ganz am Anfang war das natürlich so, dass hier nur so 2, 3 kleine Tanks standen und wir natürlich nur eine ganz kleine Menge hatten. Ja, und wenn ich mich hier so umschaue, dann sind es inzwischen 1, 2, 3, 4, 5, 6, 7, 8, 9, 10, 11, 12, 13, 14 Tanks, alle in unterschiedlichen Größen natürlich.
0: Jeder davon fasst zwischen 500 und 1000 Liter. Kleine Schilder verweisen auf die Rebsorte. Solaris, Regent, Cabernet, Cortes. Wie sie später schmecken, die Weine aus dem Norden, das liegt nicht nur am Sandboden und den Sonnenstunden, sondern auch an der Arbeit von Kellermeister Roland Röder. Der schließt gerade einen dicken Schlauch an, um für einen einheitlichen Sortengeschmack in allen Flaschen zu sorgen.
2: Wir haben mehrere Tanks und haben den Wein in kleineren Tanks liegen gehabt. Diesen Wein habe ich jetzt zusammengelegt in einen größeren und verrühre die Menge, dass dieser Wein homogen ist. Ne?
0: Der Franke kommt immer wieder für ein paar Tage nach Malkwitz. Er ist selbst Winzer in der Nähe von Kitzingen und hätte nie gedacht, dass er sein Know-how einmal nördlich der Elbe weitergeben würde.
2: Hier in den Norden hat es mich verschlagen, weil ich einfach mir nicht vorstellen konnte, dass hier oben Wein wächst. Ich schalte den Fernseher an und sehe einen Bericht Weinbau in Norddeutschland. Und ich denke mir, wie gibt's denn sowas?
0: So ähnlich reagierten heute noch die Kollegen aus dem Süden auf den Fachmessen, sagt Melanie Engel. Die erste Winzerin Schleswig-Holsteins nimmt's gelassen und arbeitet an ihrer Unabhängigkeit von den alten Weinbauregionen.
2: Ich nehme die Probe im Keller.
0: Rechts in der Halle, auf der anderen Seite der Edelstahltanks, sieht es aus wie in einem Forschungslabor. Roland Röder hantiert mit Glaskolben und Pipette für die chemische Analyse. Dann kommt die Geschmacksprobe und der geschmackliche Nord-Süd-Vergleich.
2: Sehr fruchtig, frisch, etwas norddeutsch. In Norddeutschland sind die Weine etwas wilder, etwas interessanter, klar, sauber.
0: Für mich schmeckt der Solaris nach Apfel, Kiwi, Ananas. Diese Geschmacksfülle ist auch das Produkt einer der größten Veränderungen unserer Zeit, die dem Süden stark zusetzt, der Klimawandel.
2: Der Unterschied zwischen Nord und Süd besteht darin, im Süden hat sich das Klima verändert. Die Sommer sind heißer und die Reife setzt früher ein bei den Trauben. Die Rebsorte Solaris braucht aber diese etwas längere Reifephase und entwickelt durch diese etwas längere Reifephase erst dieses Aroma.
3: Wie ist so dein Plan, Roland? Was wollen wir von unseren Weinsorten als
0: nächstes? Carsten Wulff schaut rein, um die nächsten Schritte zu besprechen. Noch ist der Wein ein Zuschussgeschäft, die Investitionen sind hoch. Gerade ist eine Filteranlage dazugekommen. Aber auch wenn mit dem Rebsaft selbst noch keine schwarzen Zahlen geschrieben werden, ein Effekt zeichnet sich deutlich ab.
4: Also es erweckt sehr viel Aufmerksamkeit. Die Leute sind begeistert von dem Weinanbau, wollen Teil davon sein, wollen sich das angucken, wollen gerne bei uns Urlaub machen, wollen vielleicht zur Weinlese dabei sein und mithelfen. Und das darf man einfach auch nicht unterschätzen. Das ist auch ein sehr großer Mehrwert, den der Wein mitbringt.
0: Wie zum Beweis radelt ein Rentner-Ehepaar auf den Hof und lugt in die Scheune. Ein Angestellter zeigt ihnen vom Traktor herab die Richtung zum Hofcafé. Die beiden nicken, bleiben aber erst mal stehen und fotografieren. Melanie Engel musste sich an Touristen auf dem Hof gewöhnen.
1: Man hat auf einmal fremde Menschen auf dem Betrieb. Und das waren wir ja vorher auf unserem Hof gar nicht gewohnt. Man hat hier gearbeitet und das war auch nicht so wichtig, wenn mal irgendwo eine Maschine rumstand. Und jetzt schaut man natürlich schon, dass alles auch ordentlich ist. Genau, man muss einfach den Fokus auch ein bisschen auf mehr Optik legen.
0: Und deswegen steht jetzt ein altes Bettgestell an der Hauswand, an der wie zufällig Blumen blühen. Alles sehr fototauglich. Landlust lässt grüßen. Das klassizistische Gutshaus dagegen in seinem verblassten Gelb könnte einen neuen Anstrich gebrauchen. Das Geld fließt sichtlich dorthin, wo die Kunden sind. Den Tee zum Aufwärmen trinke ich auf einem der Holzliegestühle des Cafés. Mit Blick auf den Weinberg.
4: Also ich selber komme schon in die Versuchung, mich selber auch mal Winzer zu nennen. Ja, weil man natürlich in den Weinbergen arbeitet. Man hat mit dem Rebschnitt zu tun, man hat mit dem Einbinden zu tun. Man ist bei dem Entlauben dabei. Ich selber mache den Ausbau bei uns direkt hier auf dem Hof in unserer eigenen Kellerei. Und dann, wenn man diese ganzen handwerklichen Arbeiten macht, dann kann man schon sagen, dass man auch ein bisschen Winzer ist, ja.
0: Der neue Weißweinjahrgang gärt schon in den Tanks. Ich ahne jetzt, wie viel Mühen und Gedanken in diesem Wein aus dem Norden stecken und bin beeindruckt. Auch von diesem Mut, immer wieder etwas Neues auszuprobieren, das Unwahrscheinliche zu wagen. Ich schaue noch einmal auf die Rückseite der Weinflasche. Dieser grün glänzende Kartenausschnitt. Schleswig-Holstein als Weinbauregion. Eine wirklich leckere Entwicklung.
5: Neuer junger Wein ganz ohne alte Fässer aus Schleswig-Holstein. Neue junge Musik auch ohne alte Fässer kommt jetzt auch aus Schleswig-Holstein. In Wedel ist Nina Tuba aufgewachsen, die 2022 mit diesem Lied als Musikerin bekannt wurde, Wildberry Lillet. Vielleicht würde ihr der Engel Nummer 1 aber auch schmecken. Ich kann's mir vorstellen.
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4: 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Woo. 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Der Wein und der Mensch, das ist eine uralte Geschichte und für sehr viele Menschen bis heute auch eine Liebesgeschichte. Wo und wie man Wein anbauen kann, das hat die Geschichte und die Landschaften geprägt in Europa. Überall, wo es funktioniert mit den Trauben und dem Wein, da hat es sich durchgesetzt. Die größte Bedrohung für den Weinbau, die kam erst in der Neuzeit, als im 19. Jahrhundert die Reblaus aus Amerika eingeschleppt wurde. In den Weinmonokulturen hat sie sich damals explosionsartig ausgebreitet und den Weinbau in ganz Europa verwüstet und für immer verändert. Heute gibt es bis auf ganz wenige Ausnahmen nur noch veredelte Weinstöcke. Das heißt, auf eine amerikanische Wurzel, die resistent ist gegen die Reblaus, wird die europäische Rebsorte aufgepfropft. Alles, was die Reblaus-Katastrophe überlebt hat, muss zwangsläufig besonders resistent sein. Und Widerstandsfähigkeit ist gefragter denn je, weil es überall heißer und trockener wird. Auch im Burgenland, einer klassischen Weinbauregion in Österreich. Stefan May hat sich angeschaut, was da gerade im Burgenland passiert und ist auf eine fast unglaubliche Geschichte gestoßen.
5: Im Weinkeller des Winzers Hans Moser im Eisenstädter Ortsteil St. Georgen. Mannshohe Stahl- und Holzfässer stehen nebeneinander. Die Kühlanlage läuft, draußen ist es heiß. In den Fässern reift ein besonderer Wein, die St. Georgener Rebe. Sie hat eine besondere Geschichte und Hans Moser behauptet von sich:
6: Pflegevater der Mutterrebe des Wettlingers bin ich.
5: Und das kam so. In St. Georgen befindet sich der trockenste und heißeste Weingarten von Eisenstadt. Eigentlich befand er sich hier, denn seit Jahrhunderten wurde an diesem Platz kein Wein mehr angebaut. Aber es war allgemein bekannt, dass es an der Stelle einen Klosterweingarten aus dem 11. Jahrhundert gab. Im Jahr 2000 wurde zufällig auf dem Areal eine alte Wurzel gefunden. Diese Rebwurzel ließ man wissenschaftlich untersuchen und siehe da, sie stellte sich als der lange gesuchte zweite Elternteil der Sorte Grüner Veltliner heraus, erzählt Weinbauer Hans Moser. Sofort begann er, Reben von dem alten Stock auszusetzen.
6: Wie das schmecken wird, hat keiner gewusst. Und wir haben dann versucht, auch nach der Idee, auch wenn es nichts wird, ist es trotzdem die Mutterrebe des Veltliners. Und das ist der einzige Stock auf der ganzen Welt.
5: 2015 erntete er 300 Liter. 2017 waren es bereits 1000 Liter. 2018 sogar 1500 Liter. Und der Wein wurde von Ernte zu Ernte besser.
6: Wir haben voriges Jahr die Zertifizierung gemacht mit Mater Veltlinis, weil das versteht jeder auf der ganzen Welt, die Mutter des Veltliners. Und wir haben das dann Mater Veltlinis als Rebsorte und St. Georgener Rebe als Synonym. Und nach dem österreichischen Weingesetz darf man beide aufs Etikett schreiben.
5: Den meisten alten Sorten ist eines gemeinsam, ihre Widerstandsfähigkeit. Sonst hätten sie nicht all die Herausforderungen über die Jahrhunderte überlebt. Frost, Hitze, viel oder wenig Niederschlag. Das macht sie bedeutsam in Zeiten des Klimawandels, weil sie mit einem breiten Temperaturspektrum zurechtkommen. Einige dieser Weine sind auch tolerant gegenüber Pilzen, weshalb weniger Pflanzenschutz verwendet werden muss. Aber bis alte Sorten gleichrangig neben den etablierten stehen, dauert es lange, bedauert ein Kollege von Moser, der Hobbywinzer Franz Lehner.
7: Es ist ein steiniger Weg bis dorthin, bis man diesen als Rebsortenwein klassifizieren kann und dann später dann die nächste Stufe als Qualitätswein.
5: Der 75-jährige Lehner steht in seinem langgestreckten Hof in Eisenstadt und schaut nach hinten hinaus, wo sein Weingarten beginnt und leicht abfällt zur Pannonischen Ebene.
7: Wo vielleicht möglicherweise der Josef Haydn gewandelt ist und seine Inspirationen geholt hat.
5: Auf Haydn ist man in Eisenstadt besonders stolz. In einigen Räumen des Schlosses Esterhazy erklingen Menuette in Endlosschleife. Dort nämlich im ehrwürdigen Mittelpunkt der 16.000 Einwohnerstadt wird derzeit die Ausstellung Haydn explosiv gezeigt. Immerhin war Josef Haydn einst Angestellter des Fürsten Esterhazy. Haydn hatte sich die Inspiration für die Kaiserhymne, die heute Deutschlands Nationalhymne ist, vermutlich von einem kroatischen Liebeslied geholt. Der Komponist dominiert die burgenländische Landeshauptstadt. Nicht nur in der Bergkirche über dem Zentrum, in der er begraben ist. Ein Eisenstädter Bäcker bietet Haydn-Torte und Haydn-Rolle an. Im Haydn-Kontor kann man Haut- und Haarprodukte in Bio-Qualität erwerben. Direkt an der alten Stadtmauer gelegen, behauptet sich seit mittlerweile 3 Jahrzehnten das Haydn-Bräu mit einem schattigen Gastgarten mitten in einer Weinregion. Eisenstadt hat sich herausgeputzt. 2025 feiert man 100 Jahre Landeshauptstadt. Mit 16.000 Einwohnern ist Eisenstadt Österreichs kleinste. Sie wirkt fast ein wenig dörflich mit ihrer einzigen ampelgeregelten Kreuzung. Nach dem Ersten Weltkrieg waren große Teile des früheren Deutsch-Westungarns, allerdings erst 1921, als Burgenland zu Österreich gekommen. Die Suche nach einer Landeshauptstadt dauerte dann noch weitere 4 Jahre. Kein Wunder, dass für das Jubiläumsjahr ein eigener Haydn-Wein kreiert wurde. Eine alte Weißweinsorte, die Weinbauer Franz Lehner gezüchtet hat.
7: Da habe ich mehrere Variationen von Burgund und ich denke, dass diese Rebsorte, die in Vergessenheit geraten ist, wieder einen Siegeszug haben wird. Und gerade für das Burgenland, für uns, für Leitergebirge, also in unserem Nordburgenland, eine besondere Rebsorte sein könnte, die Top-Qualitäten hervorbringt und den Burgunder-Ton hat, der Weißburgunder.
5: In einer Eisenstädter Vinothek treffen wir den Gastronomen Konrad Robitzer. Er sieht vor allem bei diesen alten Sorten, dem autochthonen, also einheimischen Wein, viele Parallelen zwischen Ungarn und dem Burgenland.
8: Das Burgenland ist aus meiner Sicht eigentlich genau genommen das westlichste Weinbaugebiet von Ungarn. Ich sage es immer so ganz provokativ ein bisschen, weil so gesehen gibt es uns jetzt 100 Jahre und wir haben ja viel mehr gemeinsam, ob das jetzt klimatisch, historisch, Traditionen, was auch immer, in diese Richtung, als wir jetzt mit der Wachau oder vielleicht Kamptey oder sonst irgendetwas. Bei uns hat man damals versucht, eben alles irgendwie, was ungarisch war, irgendwie wegzubringen. Ja. Also der Furmint wurde ja fast komplett rausgeworfen. In Ungarn zum Beispiel ist es nie passiert. Das heißt, da gibt es Rebanlagen, die sind viel, viel älter und eben auch das Bewusstsein der eigenen Sorten ist viel stärker. Und das würde ich mir für uns ein bisschen wünschen. Auch, ja.
5: Der Furmint war einst auf dem Boden des heutigen Burgenlands sehr populär. 1648 etwa hatte sich Eisenstadt vom Kaiser seine Freiheitsrechte mit 3000 Eimern Furmint erkauft. Die Renaissance der alten, widerstandsfähigen Rebsorten könnte von unerwarteter Seite befördert werden, nämlich vom Klimawandel.
7: Manche Qualitätsrebsorten werden verschwinden, weil sie nicht mehr diesem Klimawandel zurechtkommen oder man setzt diese Rebsorten dann in höhere Lagen aus, dann haben sie wieder die Berechtigung.
5: Wechsel vom Nord- ins Mittelburgenland. Hier wird seit Jahrhunderten in erster Linie die Rotweinsorte Blaufränkisch, in Ungarn Kekfrankosch, angebaut. Weshalb sich das Mittelburgenland auch als Blaufränkischland bezeichnet. Dort liegt das Weingut von Melanie und Michael Ibi-Lerner, mitten in der Gemeinde Horizon. Der Ort glüht in der Mittagshitze. Die Rollläden der niedrigen Häuser sind heruntergelassen, niemand ist auf der Straße. Ab und zu donnert ein Lastwagen oder ein Traktor über die Hauptstraße. Den Klimawandel spürt man auch hier. Nicht nur, wenn man bei mehr als 30 Grad nur noch in der Früh oder am Abend Wein lesen kann.
9: Es ist schon extrem trocken, der Boden ist extrem ausgetrocknet. Aber wir haben gute Lehmböden, die die Feuchtigkeit gut speichern. Also der Weingarten merkt es nicht so extrem, also eher die Obstgärten rundherum.
5: Fast scheint es, als ob man im mittleren Burgenland noch weniger Sorgen in Bezug auf den Klimawandel hat als in der niederschlagsarmen Gegend um den Neusiedlersee im Norden.
10: Ich würde nicht die Weine der Nordburgenländer schmälern, aber dort ist es ja immer gang und gäbe, dass bewässert wird durch die Sandigkeit der Böden. Es gibt, glaube ich, auch im Burgenland Lagen, wo besser nicht hingesetzt hätte werden sollen. In den letzten 20 Jahren ist der Weinbau gewachsen, teilweise nicht. Es muss nicht auf jeder Lage Wein bleiben, auch in Zukunft nicht. Also ich sehe diese extremen Trockenstandorte, wo man stark bewässern muss, eher kritisch.
5: Wegen der zunehmenden Trockenheit und Hitze sind die alten, die widerstandsfähigen Sorten im Kommen. Spricht man von ihnen, darf einer nicht fehlen, der vor allem im Südburgenland angebaut wird, der Uhudler. Nicht nur die Reblause und Pilzkrankheiten wie der Mehltau kamen im 19. Jahrhundert aus Amerika nach Europa und machten dem Weinanbau in der alten Welt fast den Garaus. Auch der Uhudler stammt aus Übersee mit seinen unterschiedlichen Sorten wie Ribatella, Delaware, Elvira, Otello, Isabella oder Concordia. Der Uhudler ist hellrot und schmeckt nach Erdbeeren oder Himbeeren. Für Michael Ibi ist er mehr ein Haustrunk.
10: Ich zähle ja eher zu den Erfrischungsgetränken als wir zum Wein. Nicht? Er hat so eine Renaissance erlebt, jetzt auch durch das Frizzante populär geworden ist. Also Uhudler mit Kohlensäure versetzt. Das ist ganz gut und auch der Uhudler Spritzer. Aber jetzt der reine Uhudler Wein ist, glaube ich, nicht jedermanns Sache.
5: Denn er könnte manchen doch zu sauer sein. Nicht nur die Winzer werden sich teilweise umstellen müssen, auch die Konsumenten. In einer burgenländischen Buschenschank sitzt der Eisenstädter Karl Pokorny bei einem Glas Weißwein und vergleicht die alten mit den gängigen Sorten.
11: War am Anfang gewöhnungsbedürftig, weil man es nicht mehr so gewohnt ist. Aber wenn man es wirklich genießen will und sich Zeit nimmt, ist das eine ganz interessante Erfahrung, die man da macht. Und ich finde es ganz toll, dass es eben Leute gibt, die sich mit diesen historischen Rebsorten auch beschäftigen.
4: Diese Geschichte mit dem Weinstock aus St. Georgen, aus dem der Veltliner entstanden ist, die kann ich beinahe nicht glauben. So unwahrscheinlich ist es, dass dieser Wurzelstock tatsächlich sogar die Reblaus überlebt hat. Und das Ergebnis, das würde ich jetzt echt gern mal probieren. Hier kommt zum Schluss jetzt noch ein Österreicher, der den Wein auch gern mag, Voodoo Jürgens. Gemeinsam mit der Winzerin Birgit Braunstein aus dem Burgenland ist er selbst ins Weinbusiness eingestiegen. Zwarer Vasen heißt ihr gemeinsamer Wein in der 2-Liter-Flasche. Deswegen Zwarer Vasen, 2 Vasen quasi. Grüner Veltliner oder Blaufränkisch, also Burgenland total. Und die einzige Flaschengröße, die für eine wirklich gesellige Runde in Frage kommt, findet Voodoo Jürgens. Hier ist er ohne Wein, es geht mir nicht ein.

Unsere Weinreise, die geht jetzt dem Ende zu. Und vielleicht war das ja eine Inspiration, mal eine echte Reise in die holsteinische Schweiz zu planen. Ins Burgenland oder nach Moldau. Für Weinfreunde eh, aber auch wenn man gar nichts am Hut hat mit alkoholischen Getränken. Die Gegenden, in denen Wein angebaut wird, die sind landschaftlich und klimatisch immer eine gute Adresse. 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Die Lieferung von heute beendet jetzt am Mikrofon Bärbel Wossack.

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4: 14 Uhr, die Nachrichten des Bayerischen Rundfunks mit Silke von Walkow. Die Übersicht. Bergungsarbeiten nach Busunfall auf der A96 dauern an. 70 Menschen sterben bei Unwettern in Indien und Nepal. Kassen warnen SPD vor Blockade der Pflegereform. Das Wetter sonnig und warm bei 21 bis 28 Grad. Buchloe. Der verunglückte Reisebus auf der A96 im Ostallgäu ist laut Polizei auf dem Weg zum Oktoberfest gewesen. Der Bus eines italienischen Unternehmens war mit einer rund 40-köpfigen Reisegruppe von den Philippinen in Mailand gestartet. Zwei Reisende kamen ums Leben, 8 Menschen wurden schwer verletzt, weitere leicht. Der Reisebus kam um 6 Uhr früh zwischen den Anschlussstellen Buchloe Ost und Landsberg am Lech West von der Fahrbahn ab, rutschte die Böschung hinunter und blieb auf der rechten Seite liegen. Bergungsteams ist es mittlerweile gelungen, den umgekippten Bus aufzurichten. Er wird über einen Radweg abtransportiert. Der Verkehr Richtung München wird nun einspurig an der Unfallstelle vorbeigeführt. Die Ermittlungen zur Unfallursache dauern an. Kathmandu. Bei schweren Unwettern und Erdrutschen in Indien und Nepal sind mindestens 70 Menschen ums Leben gekommen. Dutzende weitere seien verletzt worden, teilten die Behörden mit. In Nepal warnen die offiziellen Stellen zudem vor weiteren Sturzfluten, weil die Wasserstände der großen Flüsse weiter steigen. Die Region wird immer wieder von schweren Naturkatastrophen heimgesucht. Erst im vergangenen Monat waren bei verheerenden Überschwemmungen in Nepal mehr als 1.400 Menschen ums Leben gekommen. Tausende gelten weiterhin als vermisst. Berlin. Die Pflegekassen haben die SPD aufgerufen, die angekündigte Pflegereform nicht zu blockieren. In der Pflege herrsche Alarmstufe Rot. Nicht zu handeln wäre fatal, so der Chef des Kassenspitzenverbandes Blatt. Er beziffert das Defizit in der Pflege bis Ende des Jahres auf 4,4 Milliarden Euro. Die Gewerkschaft Verdi bestärkt hingegen die Kritik aus der SPD an der geplanten Pflegereform. Diese belaste die Menschen, statt sie zu unterstützen. Die Sozialdemokraten haben Zweifel an dem Kurs der CDU. Der Gesetzentwurf zur Pflege sieht massive Kürzungen vor. Strukturreformen sollen erst später kommen. Morgen wollen SPD und CDU in der Sache noch einmal beraten. Laut Bild-Zeitung will die SPD auch eine Kostenbeteiligung der Privatversicherten durchsetzen. Genf. Die Schweizerinnen und Schweizer haben sich wohl gegen eine strengere Auslegung der Neutralität ausgesprochen. Nach Prognosen des SRF stimmten bei der Volksabstimmung bisher rund 66% mit Nein. Damit könnte die Schweiz auch weiterhin Sanktionen der EU, etwa gegen Russland, übernehmen, anders als ursprünglich vom Verein Pro Schweiz gefordert. Die Vereinigung, die den Volksentscheid initiiert hatte, steht der rechtskonservativen SVP nahe. Die Schweizer Neutralität geht auf das Jahr 1516 zurück und ist seit fast 200 Jahren in der Verfassung verankert. München. Bayerns Innenminister Herrmann hat zum Herbstanfang eine landesweite Kontrollaktion zur Fahrzeugbeleuchtung angekündigt. Hintergrund sind die erhöhten Unfallzahlen in den Morgen- und Abendstunden von Oktober bis Dezember. Die Kontrollen sollen Autofahrer dafür sensibilisieren, wie wichtig gute Sicht und Sichtbarkeit im Straßenverkehr sind, heißt es in einer Mitteilung. Eine funktionierende Fahrzeugbeleuchtung erhöhe die Sicherheit für alle Verkehrsteilnehmer. Ab dem 1. Oktober bieten die Deutsche Straßenwacht und der Zentralverband des deutschen Kraftfahrzeuggewerbes wieder kostenlose Lichttests an. Das Wetter in Bayern. Es bleibt spätsommerlich warm. Die Sonne scheint den ganzen Tag. Im Norden auch kleine Wolkenfelder. Die Höchstwerte liegen zwischen 21 bis 28 Grad. In der Nacht kühlt es ab auf 14 bis 3 Grad. Die neue Woche beginnt sonnig und trocken. Es wird noch etwas wärmer bei 21 bis 29 Grad. Es ist 14.04 Uhr. Die Verkehrsmeldungen. Die A7 Füssen Richtung Ulm zwischen Altenstadt an der Iller und Dreieckhittistetten 6 Kilometer stockend, 9 Kilometer stockend auf der A7 Ulm Richtung Würzburg zwischen Langenau und Gingen-Herbrechtingen. A8 München Richtung Salzburg zwischen Inntal-Dreieck und Rohrdorf eine Baustelle 3 Kilometer Stau. Richtung München zwischen dem Grenzübergang Bad Reichenhall und Bad Reichenhall auch Stau an einer Baustelle. Weiter zwischen Fraßdorf und Rosenheim 8 Kilometer Stau wegen Bauarbeiten. A8 Salzburg Richtung München zwischen Fraßdorf und Aachenmühle ein Unfall auf der linken Spur. Die A9 Berlin Richtung Nürnberg zwischen Marktschorgast und Dreieck Bayreuth-Kulmbach 6 Kilometer stockender Verkehr. Und die A96 Lindau Richtung München ist zwischen Buchloe Ost und Landsberg am Lech West wegen Bergungsarbeiten gesperrt. Wir empfehlen, weiträumig auszuweichen. Soweit die Verkehrsübersicht.
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5: Mit Kirsten Böttcher. Willkommen im Sonntagssalon während der Wiesenzeit. Und dazu passt in dieser Hörbuchstunde dieses literarische Münchner Kindel, Leon Feuchtwanger, der schon vor dem Roman Erfolg, 1930 erschienen, seinen schriftstellerischen Durchbruch feiern durfte. Der satirische Zeitroman Erfolg ist bis heute nicht nur eines seiner stärksten Werke, sondern auch eine Abrechnung mit seiner Heimat Bayern. Es ist schon eine Sauarbeit, offizielle bayerische Politik zu machen, lässt er den fiktiven Justizminister schimpfen. Doch

0: Das Lachen über die bayerischen Charaktere in diesem Buch bleibt einem oft genug im Hals stecken, denn es geht vor allem um eine Demokratie unter Beschuss. Der Roman Erfolg ist nicht nur ein fesselnder Klassiker um einen Justizskandal, sondern Feuchtwangers scharfsichtige Satire gegen den braunen Spuk, wie er es nennt, den wachsenden Nationalismus in Bayern Anfang der 1920er Jahre. Es liest Percy Adlon.
1: In der staatlichen Sammlung moderner Meister in München hing im ersten Jahr nach dem Krieg mehrere Monate hindurch im Saal 6 ein großes Gemälde, vor dem sich oft Leute ansammelten. Es stellte da einen kräftigen Mann in mittleren Jahren, der ein starkes Lächeln um die festen Lippen, aus langen, tiefliegenden Augen auf eine Schar von Männern schaute, die gekränkt vor ihm standen. Es waren ältere Männer von gehaltenem Aussehen, die Gesichter verschieden, offen, verkniffen, gewalttätig, behaglich. Eines aber hatten alle gemeinsam, sie standen fest und satt da, bieder, überzeugt von sich und ihrer Sache. Es war offenbar ein übler Missgriff vorgekommen, so dass sie mit Recht beleidigt, ja erbittert waren. Nur ein ganz junger Mensch unter ihnen, trotzdem ihn die Polizisten im Hintergrund besonders scharf beobachteten, hatte nicht diese gekränkte Miene. Vielmehr schaute er aufmerksam und vertrauend auf den Mann mit den langen Augen, der hier sichtlich als Herr und Richter fungierte. Die Menschen des Bildes und ihre Erlebnisse muteten bekannt an und fremd zugleich. Ihre Kleider konnten auch heute getragen werden, doch war mit Sorgfalt alles Modische vermieden, so dass man nicht erkannte, welchem Volk und welcher Zeit sie angehörten. Suchte man im Katalog nach dem Bild, so fand man unter Nummer 1437 als den Maler einen Franz Landholzer. Als Bezeichnung des Bildes Josef und seine Brüder oder Gerechtigkeit. 3:10 auf 1:90. Von dem Maler Franz Landholzer waren andere Werke nicht bekannt. Der Erwerb des Bildes durch den Staat hatte Lärm gemacht. Der Maler war nicht sichtbar geworden. Er sei ein Sonderling, hieß es, lebe vagabundierend auf dem Land, habe unangenehme, aggressive Manieren. Die zünftige Kritik hatte mit dem Bild nicht viel anzufangen gewusst. Es war schwer einzuregistrieren. Ein Rest von Dilettantismus, von Nichtroutine war unverkennbar, schien mit Absicht ans Licht gestellt. Die seltsam außermodische, klobige Art der Malerei, trotzdem sie so wenig sensationell war wie der Gegenstand, brachte manchen Kritiker auf. Auch der Untertitel »Gerechtigkeit« wirkte aggressiv. Die konservativen Blätter lehnten ab. Die Neuerer verteidigten das Werk ohne Schwung. Ehrliche sprachen aus, dass die fraglos starke Wirkung mit dem üblichen Vokabular der Kunstkritik nicht zu erklären sei. Viele Beschauer kamen immer wieder vor das Bild zurück. Viele dachten über den Gegenstand nach, viele schlugen die Bibel auf. Da fanden sie die Geschichte von dem Spaß, den Josef mit seinen Brüdern macht, nachdem sie ihn, weil er ihnen bei ihrem Vater im Wege steht und weil er überhaupt anders ist, als sie verkauft haben. Und nachdem er ein großer Herr geworden ist, Ernährungsminister des reichen Landes Ägypten. Sie kommen zu ihm, erkennen ihn nicht und wollen ein Getreidegeschäft mit ihm machen. Er aber lässt den Heimkehrenden einen silbernen Becher in ihr Gepäck hineinpraktizieren und die Unschuldigen wegen Diebstahls verhaften, worauf sie mit Recht empört sind und beteuern, sie seien anständige Leute. Diese anständigen Leute also hatte der Maler des Bildes Nummer 1437 gemalt. Sie stehen da, sie sind erbittert und verlangen ihr Recht. Sie sind gekommen, mit einem hohen Staatsbeamten einen für beide Teile vorteilhaften Abschluss zu tätigen. Nun traut man ihnen zu, sie hätten einen silbernen Becher mitgehen lassen. Sie haben vergessen, dass sie einmal einen gewissen Knaben verkauft haben, der ihr Bruder war, denn das ist lange Jahre her. Sie sind sehr empört. Aber sie benehmen sich würdig. Und der Mann lächelt sie an aus seinen langen Augen und im Hintergrund die Polizisten stehen dienstwillig und etwas stumpf und das Bild heißt Gerechtigkeit. Übrigens verschwand Nummer 1437 nach einigen Monaten wieder aus der staatlichen Galerie. Ein paar Zeitungen brachten Glossen über dieses Verschwinden. Viele Besucher vermissten Josef und seine Brüder mit Bedauern. Aber dann verstummten die Zeitungen. Allmählich verstummten auch die Fragen der Besucher, und das Bild wurde, wie sein Maler, vergessen.

Der Justizminister Dr. Otto Klenk schickte trotz des Regens das wartende Auto nach Hause. Er kam aus dem Abonnementkonzert der Musikalischen Akademie angenehm erregt. Er wird jetzt etwas spazieren gehen, später vielleicht noch ein Glas Wein trinken, den Lodenmantel, den er liebte, um die Schultern, die Brahmsche Symphonie noch im Ohr, die Pfeife wie stets im Mund, trottete der kräftige, hochgewachsene Mann behaglich durch den gleichmäßigen Regen der Juninacht. Er bog in den weitläufigen Stadtpark ein, den Englischen Garten. Die alten großen Bäume trieften, der Rasen roch erquicklich. Es ging sich angenehm in der reinen Luft der bayerischen Hochebene. Eigentlich ging es ihm gut. Ausgezeichnet ging es ihm. Er liebte es, Bilanz zu machen, festzustellen, wie es um ihn stand. Er war 47 Jahre alt, kein Alter für einen gesunden Mann. Seine Nieren sind nicht ganz in Ordnung. Vermutlich wird es einmal ein Nierenleiden sein, an dem er abkratzt. Aber 15, 20 Jahre hat das noch Zeit. Seine beiden Kinder sind gestorben. Von seiner Frau, der dürftigen, gutmütigen, eingetrockneten Geiß, hat er Nachwuchs nicht mehr zu erwarten. Aber draußen der Simon, der Bams, den er von der Veronika hat, die jetzt auf seiner Besitzung Berchtoldszell im Gebirg den Haushalt führt, gedeiht ausgezeichnet. Er hat ihn in der Filiale der Staatsbank in Allertshausen untergebracht. Dort wird er Karriere machen. Er, der Minister, wird noch gutgestellte Enkel erleben. Soweit ging es ihm weder gut noch schlecht. Allein in seinem Beruf, da ging es besser als mittelmäßig. Da fehlte sich nichts. Seit einem Jahr jetzt hat er sein Ministerium inne. Verwaltet er die Justiz des Landes Bayern, das er liebt. Es war mächtig vorangegangen in diesem Jahr, wie er durch den riesigen Körper, durch den langen rotbraunen Schädel herausstach aus seinen zumeist kleinen, rundköpfigen Ministerkollegen, so auch fühlte er sich durch Herkunft, Manieren, Gehirn ihnen überlegen. Vergnügt stapfte er unter den triffenden Bäumen. In dem knappen Jahr, in dem er daran war, hat er gezeigt, dass er Schmalz in den Armen hat. Da ist der Prozess Woditschka, durch den er die Bayerische Eisenbahn verteidigt und das Reich hineingelegt hat. Da ist der Prozess Hornauer, durch den er die bodenständige Brauindustrie vor einer scheußlichen Blamage bewahrte. Da ist jetzt vor allem der Prozess Krüger. Seinetwegen hätte dieser Krüger, bis er schwarz wird, Subdirektor der staatlichen Sammlungen bleiben können. Er hatte nichts gegen den Krüger. Nicht einmal, dass er die missliebigen Bilder in die Staatsgalerie gehängt hat, nahm er ihm übel. Er selber hatte Sinn für Bilder. Aber dass er auftrumpfte, der Krüger, dass er pochend auf seine feste, lebenslängliche Anstellung sich mokierte, die Regierung könne ihm den Arsch lecken, das ging zu weit. Man hatte sich gefallen lassen müssen, zunächst. Der Flaucher, der Kultusminister, der traurige Hund, war nicht fertig geworden mit dem Krüger. Aber da hat er, Klenk, seine ausgezeichnete Idee gehabt und den Prozess auffahren lassen. Der Mann im Lodenmantel streckte den Handrücken aus, konstatierte, dass der Regen so gut wie aufgehört hatte, schüttelte sich, machte kehrt. Er hatte einen Spaß vor. Der Flaucher hatte von Anfang an den Prozess Krüger möglichst groß aufziehen, eine sensationelle Sache daraus machen wollen. Scheußliche Lacke schickten einem die Schwarzen jetzt als Kollegen ins Kabinett. Immer wollten diese gescherten Rammel Zeugnis ablegen, Trümpfe auf den Tisch hauen, Justament schreien. Er, Klenk, wollte die Sache mit Krüger leise abmachen. Elegant. Schließlich war es keine Kulturtat, einen Mann vom Verwaltungssessel der staatlichen Galerien weg ins Zuchthaus zu schicken, weil er abgeschworen hatte, mit einer Frau geschlafen zu haben. Aber der Flaucher blökte in die Welt hinaus, ließ alle Zeitungen trompeten von dem Fall Krüger. Da hatte er, Klenk, einen Referenten geschickt nach dem Gut des Dr. Bichler, hatte vertraulich die Meinung dieses großen Bauernführers, eines heimlichen Regenten im Lande Bayern, einholen lassen. Selbstverständlich hatte der Dr. Bichler, wie das von dem klugen Bauern nicht anders zu erwarten war, seine, Klenks, Meinung geteilt, hatte von den Eseln in München gesprochen, die immer zeigen wollten, dass sie die Macht hätten. Als ob es auf den Schein der Macht ankäme und nicht auf ihren tatsächlichen Besitz. Das mit den Eseln kann der Flaucher noch nicht gehört haben, denn der Referent ist erst heute zurückgekommen. Bestimmt noch sitzt der Flaucher in der Tiroler Weinstube, einem Restaurant der Altstadt, wo er immer den späteren Abend verbringt und tut sich dick mit dem morgigen Prozess. Das mit den Eseln

Krüger eigentlich diesem Klenk zu verdanken hatte, denn der Minister Dr. Franz Flaucher missbilligte den Minister Dr. Otto Klenk, trotzdem sie der gleichen Partei angehörten und die gleiche Politik verfolgten. Er missbilligte die patrizierhaft überlegene Art, wie Klenk mit ihm verkehrte. Er missbilligte sein Geld, seine beiden Autos, sein Besitztum und seine Jagd im Gebirge, seine lange Figur, sein herrisch unernstes Wesen, den ganzen Mann und alles, was ihm gehörte. Der hatte es leicht, der Klenk. Schon seine Eltern und Ureltern waren großkopfige gewesen. Was wusste der von dem Wesen eines Beamten? Er, Franz Flaucher, geboren als vierter Sohn des Konzipienten des königlichen Notars in Landshut in Niederbayern, hatte wahrlich jeden Zoll seines Weges von der Wiege bis zum Ministersessel mit Schweiß und hinuntergewürgten Demütigungen bezahlen müssen. Wie viel Nachtwachen und Zähne zusammenbeißen erforderte es schon, bis er im Gegensatz zu seinen Brüdern nicht nur nicht im Griechischen gescheitert war, sondern die Mittelschule absolvieren konnte, ohne eine Klasse wiederholen zu müssen. Dadurch zur Laufbahn eines höheren Beamten bestimmt, wie viel Schlauheit und Selbstüberwindung hatte er aufbringen müssen, um auf diesem Weg nicht stecken zu bleiben. Und wie viel Lippenzusammenpressen kostete es, vor den Leithammeln der Partei immer wieder, während man es doch besser wusste, zu kuschen, damit nicht eines anderen besserer Gehorsam dieses anderen bessere Eignung zum Minister erweise. Was galten dem Klenk diese Dinge? Hier da hockte der Bursche mit seinem großen Schädel, seinen langnägeligen Pratzen. Natürlich war ihm auch der übliche Tiroler Wein nicht gut genug. Er musste einen teuren Flaschenwein saufen. Sicher war ihm sogar der Prozess Krüger nur ein spannender, amüsanter Trick. Dass einen die Unschädlichmachung des Mannes Krüger so angehen konnte wie die Heilung einer nassen Flechte, dafür hatte der unernste Mann kein Organ. Denn der Angeklagte des Prozesses, der Dr. Martin Krüger, war so recht ein Gewächs der üblen Zeit nach dem Krieg. Während der Revolution ins Amt gekommen, hatte er als Subdirektor der staatlichen Sammlungen Gemälde erworben, die bei allen kirchlich und gesund denkenden Anstoß erregten. Jenes zweideutige, umstürzlerisch gefärbte Bild Josef und seine Brüder war man ja glücklicherweise verhältnismäßig rasch wieder losgeworden. Aber der blutrünstige, sadistische Kruzifixus des Malers Greiderer und jener weibliche Akt, der dadurch so schamlos wirkte, dass er ein Selbstporträt der Malerin darstellte, musste eine Person nicht durch und durch verderbt sein, die sich selber nackt malte, Schenkel, Brüste dirnenhaft zur Schau stellend? Diese beiden Bilder verhunzten noch bis vor kurzem die staatlichen Galerien. Seine Galerien, für die er, Franz Flaucher, verantwortlich war. Den Minister, dachte er an die beiden Bilder, überkam ein fast körperlicher Ekel. Er konnte den Urheber dieser Schweinerei, den Mann Krüger, nicht riechen, nicht seinen geschwungenen, schmeckerischen Mund, nicht seine grauen Augen mit den dicken Brauen. Als er einmal seine Hand hatte nehmen müssen, die warme, behaarte Hand des Mannes Krüger in seine eigene, harte, dicke Äderte, hatte er Sodbrennen bekommen. Er hatte sogleich alles unternommen, um den Mann Krüger auszurotten. Aber seine Ministerkollegen, an der Spitze natürlich der Klenk, hatten Bedenken gehabt gegen gewaltsame Maßnahmen. Den Dr. Martin Krüger, der als Kunsthistoriker einen weithin klingenden Namen hatte, auf disziplinärem Weg wegen Unzulänglichkeit wegzujagen, hätte der Stadt eine Einbuße an Kunstprestige gebracht. Und davor scheute man im Kabinett damals noch zurück. Der Minister Flaucher knurrte, seufzte, rülpste, goss Wein hinunter, lehnte sich mit beiden Armen übellaunig über den Tisch, duckte den wulstigen Schädel, betrachtete aus kleinen Augen den behaglich dasitzenden Klenk. Der Dackel zu seinen Füßen schmatzte, nagte an dem Knochen, schlang, fraß. Ja, lange, lange hatte der Flaucher warten müssen, ehe er den Krüger ausgerottet hatte. So lange, bis ihm der, es war bedauerlicherweise nicht zu leugnen, der Klenk, das Werkzeug gegen den Mann Krüger an die Hand lieferte. Der Flaucher sah jene Stunde wieder deutlich vor sich. Es war an einem Abend wie heute. Es war hier in der Tiroler Weinstube, an dem Tisch schräg gegenüber, unter dem großen Brandfleck in der Täfelung, den der Schriftsteller Lorenz Matthäi einmal so obszön,
ausgedeutet.

gerichtet hatte. Hier hatte ihm der Klenk seine tiefe Riesenstimme mühsam dämpfend, in Andeutungen zuerst, auf seine verdruckte, hinterhältig frotzelnde Art, später in klaren Worten die Affäre Krüger, hingereicht. Jene gottgesandte Meineidsaffäre, die die Handhabe bot, den Mann Krüger sogleich vom Amt zu suspendieren und ihn jetzt durch den Prozess ein für allemal zu beseitigen. Es war ein großer Abend gewesen. Er hätte beinahe dem Klenk seine ganze protzige Überlegenheit verziehen. So gehoben fühlte er sich über den Untergang der Schlechten und den Sieg seiner guten Sache. Und jetzt war es also an dem. Morgen wird der Prozess steigen. Er, Flaucher, wird den Sieg auskosten. Er wird dastehen, massig, imponierend, wie er es zuweilen an Pfarrern auf dörflichen Kanzeln gesehen hat und mit dicker Stimme verkünden: Seht ihr, so sind die Gottlosen. Ich, Franz Flaucher, habe von Anfang an den Teufel richtig gewittert. Er begann, seinen jetzt genügend gebeizten Rettich zu verzehren. Jeder einzelnen Schnitte gab er ein wenig Butter bei und einen Bissen Brot. Aber er aß mechanisch. Der Genuss, den er sich erhofft hatte, wollte sich nicht einstellen. Ja, das Hochgefühl, mit dem er vor 1,5 Stunden seine Wohnung verlassen hatte, war fort, endgültig futsch, seitdem der Klenk in der Stube war. Scheinbar friedlich kümmerte er sich nicht um den Flaucher, aber das simuliert er. Gleich wird er ihn mit scheinheiliger Freundlichkeit erblecken. Da hörte er schon die tiefe Stimme des Klenk. »Übrigens, Kollege«, sprach sie, »ich habe Ihnen noch etwas zu sagen.« Was der ihm zu sagen hat, ist sicher kein Oktoberfest. Ganz gelassen klang die umfangreiche Bassstimme, aber Flaucher hörte doch die böse höhnische Absicht heraus. Klenk hatte sich umständlich zu seiner ganzen riesigen Höhe erhoben. Flaucher blieb sitzen, über den letzten Schnitten seines Rettichs. Aber Klenk winkte freundlich, jovial, Flaucher, widerwillig, gezogen, richtete sich hoch. An der Anrichte stand die Kassiererin Zenzi, schaute den beiden Männern nach, wie sie jetzt vertraulich nebeneinander zur Toilette gingen, Flaucher ein trübes Gefühl im Herzen, wie als Student, wenn er hinausgebeten wurde. In dem gekachelten Raum erzählte der Justizminister dem Kultusminister von der Unterredung seines Referenten mit dem Bauernführer Bichler. Nein, der Bichler war nicht recht einverstanden mit der Prozesstaktik des Kollegen Flaucher. Esel, hatte er gesagt, schlechthin und unmissverständlich Esel, nach einem zuverlässigen Bericht. Nun teilte ja auch er, Klenk, die Meinung des Kollegen über die einzuschlagende Taktik keineswegs. Immerhin, Esel sei eine geschmalzene Bezeichnung. Das erzählte er, ohne seine riesige Bassstimme zu dämpfen, dröhnte es so laut, dass man ihn sicher auch außerhalb der Toilette hörte. Trüb, die dicken Schultern, noch runder und schlaffer als sonst, kehrte der Kultusminister Flaucher aus dem gekachelten Raum zurück an der Seite des fröhlich schwatzenden Klenk. Er hat es ja gewusst, ihm gönnte man nichts. Gegen diese Willensäußerung des Ökonomen Bichler, des wahren Regenten in Bayern, war nicht aufzukommen. Hier hieß es beiseite treten, den Triumph aus den Händen fallen lassen. Beschissen jetzt schien ihm alles, der ganze Prozess. Stumm über seinen Rettichresten saß er. Den leise winselnden Dackel mit dem Fuß beiseite schob er. Dumpf, grimmig hörte er zu, wie die vergnügte Laune des Klenk Lärm und Gelächter der Tafelrunde immer neu entfesselte. Der Vorsitzende, der Landesgerichtsdirektor Dr. Hertel, jovialer blonder Herr, verhältnismäßig jung, noch nicht 50, leicht beglatzt, beliebte eine elegante, schmissige Prozessführung. Es gab unter den bayerischen Richtern nicht viele, die einen Prozess, auf den die Augen des Reichs gerichtet waren, halbwegs mit Anstand führen konnten. Er wusste also, dass die Regierung mehr oder minder auf ihn angewiesen war, dass er ziemlich willkürlich vorgehen konnte, wenn nur das Endresultat, in diesem Fall die Verurteilung des Angeklagten, der Politik des Kabinetts entsprach. Reich, unabhängig, fühlte sich der ehrgeizige Richter als großer Herr. Es konnte nicht schaden, wenn er der Regierung bewies, dass er seine Fähigkeit nach allen Seiten hin spielen lassen konnte, dass er ein Faktor war, mit dem man rechnen musste. Seine gut bayerisch-konservative Überzeugung stand über allem Zweifel fest. Er war gesichert durch kluge Zusammensetzung der Geschworenenbank. Juristisch fühlte er sich hinreichend souverän,
mit Hilfe der zur Verfügung stehenden biegsamen Paragraphen jeden Spruch, der ihm beliebte, formal überzeugend zu begründen. Warum also sollte er es sich nicht leisten, eine große Sache wie diesen Prozess Krüger artistisch, spielerisch zu führen, sein Verständnis für Menschliches leuchten zu lassen? Mit sicherem Instinkt für wirkungsvollen Aufbau schränkte er die Vernehmung des Angeklagten auf Formales ein, auf nüchterne Angaben und bot Spannung, erst als das Interesse zu erlahmen begann. Die Hälse reckten sich, Lorgnons wurden vors Auge gestielt, die Zeichner der großen Journale begannen hastig zu arbeiten, als jetzt der Chauffeur Franz Xaver Ratzenberger, kleiner dicker Mensch, rosig-runder Kopf, blonder Schnauzbart, wichtig vortrat, geschmeichelt von der allgemeinen Aufmerksamkeit. Linkisch in dem ungewohnten schwarzen Anzug ging er mit breitem, gespielt natürlichem Schritt sehr plump. In knarrendem, umständlichem Dialekt beantwortete er die Fragen nach seinen Personalien. Lautlos hörte man dann den wenigen, ungeschlachten, an sich nichtssagenden Sätzen zu, mit denen der untersetzte, kleinäugige Mensch den beklagten Krüger entscheidend belastete. Er hatte also vor 3,5 Jahren in der Nacht vom Donnerstag, dem 23. zu Freitag, dem 24. Februar, den beklagten Krüger und eine Dame um 1:45 Uhr morgens von der Wiedenmeierstraße zu dem Haus Katharinenstraße 94 gefahren. Dort war der Dr. Krüger ausgestiegen, hatte ihn abgelohnt und war mit der Dame in das Haus hineingegangen. Da der Beklagte in dem Disziplinarverfahren gegen die jetzt verstorbene Anna Elisabeth Haider unter Eid das Gegenteil bezeugt hatte, dass er nämlich in jener Nacht die Dame nach ihrer Wohnung gebracht habe, dann aber im gleichen Wagen weitergefahren sei, lag, wenn die Aussage des Chauffeurs glaubwürdig befunden wurde, Meineid vor. Der Vorsitzende machte loyalerweise, ohne dass erst der Verteidiger Dr. Geier hätte eingreifen müssen, den Chauffeur auf das Unwahrscheinliche seiner Aussage aufmerksam. Die Vorgänge lagen mehr als 3 Jahre zurück. Wie kam es, dass Ratzenberger, der doch in der Zwischenzeit mehrere tausend Fahrgäste befördert hatte, sich des Dr. Krüger und seiner Begleiterin so genau erinnerte? War keine Verwechslung möglich, im Datum, in den Personen? In der legeren Art, wie er mit Leuten aus dem Volk umzugehen pflegte, redete der Vorsitzende auf den Zeugen ein, sodass der Staatsanwalt beinahe unruhig wurde. Aber der Chauffeur Ratzenberger war gut präpariert und blieb keine Antwort schuldig. In anderen Fällen könne er nicht mit solcher Bestimmtheit sagen, wann, wo und wie, aber am 23. Februar sei sein Geburtstag, den habe er gefeiert. Und eigentlich sei er entschlossen gewesen, die Nacht darauf keinen Dienst zu tun. Er sei aber dann doch losgefahren, weil nämlich die Rechnung für das Elektrische nicht bezahlt gewesen sei und seine Alte habe so in ihn hineingeplärrt und da sei er halt doch losgefahren. Hier konstatierten die Berichterstatter Heiterkeit. Es sei saukalt gewesen und er hätte sich saumäßig geärgert, wenn er keine Fuhre gekriegt hätte. Sein Halteplatz sei an der Mauerkircherstraße gewesen, in einer Gegend, wo lauter noble Leute wohnten. Und dann habe er halt eine Fuhre gekriegt, eben den Herrn Dr. Krüger und eine Dame. Die Herrschaften seien aus einem Haus an der Wiedenmeierstraße gekommen, mit lauter erleuchteten Fenstern, wo offenbar ein Fest gewesen sei. Dies brachte er vor, treuherzig, knarrend, nach jedem Satz etwas schmatzend, sehr bemüht, sich verständlich zu machen. Er wirkte auch bieder, gemütlich, glaubwürdig. Er verbreitete Wohlwollen und Anregung. Richter, Geschworene, Journalisten, Publikum folgten interessiert seinen Aussagen. Wieso er darauf geachtet habe, fragte der Vorsitzende, auch er sprach jetzt im Dialekt, was ihm allgemeine Sympathien eintrug, dass der Dr. Krüger mit der Dame in das Haus in der Katharinenstraße gegangen sei. Der Chauffeur Ratzenberger erwiderte, dafür interessieren er und alle seine Kollegen sich sehr. Denn die Herren, die eine Dame nach Hause begleiten und dann mit ihr hinaufgehen, die ließen sich nicht lange herausgeben, sondern spendierten anständige Trinkgelder. Wieso er in der Dunkelheit den Angeklagten so genau gesehen habe, dass er ihn heute mit aller Bestimmtheit wiedererkenne? Er bitte sehr, erwiderte der Chauffeur, aber einen Mann wie den Herrn Doktor erkenne man eben wieder. Alle beschauten den Angeklagten,
Sein massiges Gesicht, die breite Stirn mit dem hereingewachsenen, strahlend schwarzen Haar –

0: die grauen Augen mit den dicken, finstern Brauen darüber, die fleischige, wuchtige Nase, den geschwungenen Mund. Es war richtig, dies Gesicht war leicht zu merken. Es war glaubhaft, dass der Chauffeur sich das Gesicht durch die Jahre gemerkt hatte. Der Angeklagte saß unbeweglich. Sein Verteidiger Dr. Geier hatte ihm eingeschärft, nicht einzugreifen, sondern ihn machen zu lassen. Dr. Geier hätte gern auch das herausfordernde Lächeln vom Gesicht des Mannes Krüger gestrichen, das bestimmt nicht wohlgetan war und ihm wenig Sympathie brachte. Der Rechtsanwalt, hagerer blonder Herr, dünne, gekrümmte Nase in dem nervösen, mit Anstrengung beherrschten Gesicht, spärliches Haar, rasche blaue Augen unter dicken Brillengläsern, merkte sehr gut, dass die Fragen des Vorsitzenden Suggestivfragen waren, dazu angetan, die Glaubwürdigkeit des Zeugen Ratzenberger zu erhärten, nicht sie zu erschüttern. Er sah, dass man gut vorbereitet war auf den Einwand, dass unmöglich sich ein Chauffeur an das Verhalten eines Fahrgastes nach mehr als 3 Jahren so minutiös genau erinnern könne. Dr. Geier beschloss also, den Zeugen von anderer Seite her zu erschüttern. Er saß da, voll Spannung und Geladenheit wie ein angekurbeltes Auto, zitternd vor der Abfahrt. Eine rasche Röte kam und ging. Mit zufahrender Stimme, die scharfen Augen nicht von dem Chauffeur lassend, begann er, harmlos zunächst und von weit her, das Vorleben des Zeugen zu beklopfen, das auf besondere Glaubwürdigkeit nicht schließen ließ. Der Chauffeur Ratzenberger hatte seine Stellung als Mechaniker oft gewechselt. Dann im Krieg war er viel in der Etappe gewesen, schließlich doch an die Front gekommen, verschüttet, wegen einer schweren Verletzung entlassen worden. Hatte sich in der Heimat aus irgendwelchen Gründen besondere Protektion erfreut, so dass er die Uniform endgültig ausziehen konnte. Hatte dann geheiratet, ein Mädchen, das von ihm bereits 2 nicht mehr kleine Kinder hatte und das jetzt etwas Geld erbte. Von diesem Geld der Frau hatte er sich seine Autodroschke gekauft. Mehrmals war er von Besitzern und Lenkern privater Wagen angezeigt worden, weil er sie unflätig beschimpft, auch körperlich bedroht hatte. Ratzenberger führte diese Anzeigen auf Intrigen zurück, behauptend, die meisten Herrenfahrer hätten etwas gegen die Droschkenführer, weil die besser fahren könnten. Auch sei er seit dem Krieg häufig schon aus geringfügigem Anlass gereizt. Einmal hatte er, wusste selbst nicht mehr recht warum, einen Selbstmordversuch gemacht. War unversehens aus einer Fähre, die in der Nähe Münchens über die Isar führte, mit dem Ausruf »Adieu, schöne Gegend« aus dem Fährboot ins Wasser gesprungen, aber wieder aufgefischt worden. Der Rechtsanwalt Dr. Geier wunderte sich, dass man einem so nervösen Mann die Konzession zur Führung einer Autodroschke gegeben habe. Feststand, dass der Zeuge Ratzenberger trank. »Wie viel?« fragte die zufahrende, nicht angenehme Stimme Dr. Geiers. »Etwa 3 Liter am Tag.« »Manchmal auch mehr?«
1: »Manchmal auch 5.«
0: »Auch 6?«
1: »Auch 6.«
0: Existierte nicht ein polizeiliches Protokoll, dass er einmal einen Fahrgast, weil der ihm kein Trinkgeld gab, verprügelt hatte?
1: »Möglich. Wahrscheinlich habe der Gscher de Lackel ihn beleidigt. Beleidigen lasse er sich nicht.«
0: »Ob der Dr. Krüger ihm ein Trinkgeld gegeben habe damals?«
1: »Wisse er nicht mehr.
0: Er pflege sich aber doch, die Damenbegleitung seiner Kunden gerade wegen des Trinkgelds anzuschauen.« Die hastige, helle Stimme des Anwalts hackte verwirrend scharf auf den Zeugen ein. »Ob er den Angeklagten auch sonst schon gefahren habe?«
1: »Wisse er nicht mehr.«
0: »Aber so viel sei doch richtig, dass einmal ein Verfahren gegen ihn anhängig gemacht wurde, ihm die Fuhrkonzession zu entziehen.« Der Zeuge Ratzenberger wurde unter den rasch auf ihn niederstoßenden Fragen Dr. Geiers zunehmend unsicher. Er schmatzte viel, kaute an seinem rötlich verfransten Schnauzbart, geriet so tief in den Dialekt, dass die auswärtigen Berichterstatter kaum zu folgen vermochten. Der Staatsanwalt griff ein. »Die Fragen hätten mit der Sache nichts zu tun.« Der Vorsitzende mit betonter Menschlichkeit für den Angeklagten ließ die Fragen zu. »Ja, also, es hatte einmal ein solches Verfahren wegen Konzessionsentziehung geschwebt, eben wegen jener angeblichen Gewalttätigkeit gegen einen Fahrgast. Es sei aber niedergeschlagen worden. Die Angaben jenes Mannes, eines Schofelnkerls, eines Schlawiners, der sich nur von der Entrichtung der Taxe drücken

wollte, hätten sich nicht als stichhaltig erwiesen. Eine neue, rasche Röte flog über die Wangen des Dr. Geier. Er packte schärfer zu. Seine schmalen, dünnhäutigen Hände hielt er jetzt nicht ohne Anstrengung ruhig. Seine helle, hohe Stimme bohrte an dem Zeugen klar, unerbittlich. Er wollte Zusammenhänge herstellen zwischen der heutigen Aussage des Chauffeurs und jenem Verfahren auf Konzessionsentziehung. Er wollte darlegen, dass das Verfahren niedergeschlagen worden sei, als sich die Möglichkeit ergab, durch die Aussage Ratzenbergers den Dr. Krüger zu belangen. Er stellte unschuldige Fragen, von sehr weit her sich näher pirschend. Aber da schaute Ratzenberger nicht vergeblich, hilfesuchend nach dem Vorsitzenden. Da griff Dr. Hartl ein, da war eine Mauer. Nicht erfuhr das Gericht, wie Ratzenberger zuerst ganz unbestimmt ausgesagt hatte, wie man ihm dann die Konzessionsentziehung ausmalte, wieder verschwinden ließ, bis er in seinen Bekundungen fest war. Nicht erfuhr man, wie da Fäden gingen von der Polizei zu den Justizbehörden, von den Justizbehörden zum Kultusministerium. Hier war alles vag, unbestimmt, nichts festzustellen. Immerhin war das Postament, auf dem der Zeuge Ratzenberger stand, angeknabbert. Allein er rettete, unterstützt vom Vorsitzenden, seinen Abgang. Durch einen volkstümlichen Ausspruch, er habe vielleicht wirklich einmal einen Fahrgast nicht ganz gebührlich behandelt, aber man solle fragen, wie man wolle, jeder Chauffeur der Stadt fahre besser mit 2 Maß Bier im Leib. Damit wurde er entlassen. Fest glaubend, nach bestem Wissen und Gewissen seiner Zeugenpflicht genügt zu haben, mit sich nehmend viele Sympathien, die berechtigte Hoffnung auf manche Trinkgelder, die bestimmte Aussicht, selbst wenn ihn wieder einmal so ein damischer Hammel von Fahrgast wegen Gewalttätigkeiten anzeigen sollte, im sicheren Besitz seiner Konzession zu sein. Das Gericht beschäftigte sich sodann mit dem Faschingsfest, das jener Autofahrt vorangegangen war. Dieses Fest hatte im letzten Jahr des Kriegs stattgefunden. Eine Dame aus Wien hatte einige 30 Leute in ihre Wohnung gebeten. Die Wohnung war auf nette, anspruchsvolle Art geschmückt gewesen, man hatte getrunken, getanzt. Aber die Insassen der darunterliegenden Etage, der Dame aus Wien aus mancherlei Gründen Feind, hatten die Polizei gerufen. Es war grober Unfug, während des Kriegs zu trinken und zu tanzen. Die Polizei hatte die Festgäste aufgehoben. Soweit sie im kriegsdienstpflichtigen Alter standen und keine Beziehungen von Einfluss hatten, wurden sie, auch wenn sie als nicht felddiensttauglich oder als unabkömmlich befunden waren, umgeschrieben und an die Front geschickt. Die Münchner Bürger erzählten sich angeregt schmunzelnd und lippenleckend immer saftigere Einzelheiten von jenem Abend. Man kommentierte ausführlich, entrüstet und interessiert die raffinierten Verfallserscheinungen der Schlawiner, unter welcher Bezeichnung man in jener Stadt alle zusammenfasste, die, sei es im Aussehen, sei es in der Lebensform, sei es in der Begabung, von der Norm des Mittelstandes abwichen. Bestritt Dr. Krüger, dass er und die Dame an jenem fragwürdigen Abend in der Wiedenmeierstraße teilgenommen hatten? Nein. Durch eine umständliche Beweisführung suchte die Anklagebehörde festzustellen, dass die obszöne Luft jenes Festes Vorbedingungen geschaffen habe, aus denen heraus das Faktum, dass der Chauffeur beeidet, dass nämlich Dr. Krüger der Dame in ihre Wohnung gefolgt war, doppelt naheliegend erschien. Waren nicht Personen beiderlei Geschlechts anwesend? Lag man nicht auf Matratzen herum? Aß man nicht stimulierende Gerichte, deutschen Kaviar beispielsweise? Das Publikum kam sehr auf seine Rechnung. Man war angenehm erregt, sogar geneigt, dem Angeklagten mildernde Umstände zuzugestehen. Doch trotz aller Kunst Dr. Geiers hatte das Gericht es zu Wege gebracht, dass nun sämtliche Zuhörer von der Schuld des Mannes Krüger überzeugt waren. Der Chauffeur Ratzenberger hatte am Abend dieses Tages im Restaurant zum Geißgarten, als er sein Auftreten vor Gericht mit seiner Stammtischrunde »Da fehlt sich nix« feierte, die Achtung aller Vereinsbrüder für sich. Auch seine Geschwister, sonst ihn für einen Grachel- und Scheißkerl haltend, fanden für diesen Abend, er sei ein feiner Hund. Und seine Frau, die ihn früher wegen Misshandlung mehrmals bei der Polizei angezeigt hatte,
wissend, er habe sie nur behufs Erwerbs einer Autotür

Droschke geheiratet und möchte sie gern wieder los sein, liebte ihn sehr. Die Oppositionspresse aber und einige auswärtige Zeitungen stellten nachdenkliche Betrachtungen an über die Zusammenhänge zwischen dem Gedächtnis des Chauffeurs Ratzenberger und der offiziellen Kunstpflege des Landes Bayern. Hätte nämlich der Chauffeur sich des Mannes Krüger gar nicht so genau erinnert, dann wäre es unmöglich gewesen, diesen zu suspendieren und die unbequemen Gemälde, deren Platz in der Staatsgalerie er durchgesetzt und verteidigt hatte, wieder zu entfernen. In jenen Jahren nach dem Großen Krieg war über den ganzen Globus hin die Justiz mehr als sonst politisiert. In China wurden während des Bürgerkriegs Beamte aller Dienstgrade, sofern sie unter der besiegten Regierung gedient hatten, von dem jeweils siegreichen Regime um aller möglichen nicht begangenen Verbrechen willen nach Richterspruch gehängt oder erschossen. In Russland wurden Anhänger des zaristischen Systems von bolschewistischen Richtern wegen vermutlich nicht begangener Spionage, auf das die Gegner eingeschüchtert würden, hingerichtet. In Rumänien, Ungarn, Bulgarien wurden jüdische und sozialistische Angeklagte nach possenhaften Gerichtsverfahren zu Tausenden erschossen, gehängt, auf Lebenszeit in Kerker gesperrt, um nicht bewiesener Straftaten willen, während Nationalisten nach erwiesenen Straftaten entweder nicht belangt oder freigesprochen oder zu geringfügiger Strafe verurteilt und amnestiert wurden. Ähnlich in Deutschland. Der Prozess Krüger, neben vielen ähnlichen Prozessen, fand im Juni eines jener Jahre statt. In Deutschland, im Lande Bayern. Im modischen grauen Anzug, den schönen ererbten Elfenbeinstock leicht schwingend, verließ der Kommerzienrat Paul Heßreiter, einer der Geschworenen des Prozesses Krüger, seine Villa, ruhig gelegen an der Seestraße in Schwabing, in der Nähe des Englischen Gartens. Da heute der Beginn der Verhandlung aus einem technischen Grund erst auf 11 Uhr angesetzt war, benutzte er den Morgen zu einem Spaziergang. Träge federnd, mit langsamer Eleganz ging Paul Heßreiter durch die Junisonne der Stadt München. Trotz des blanken Himmels und der leichten frischen Luft der geliebten bayerischen Hochebene fühlte er sich nicht so vergnügt und befriedet mit sich, der Welt und seiner Stadt wie sonst. Er ging die breite Pappelallee der Leopoldstraße entlang zwischen Vorgärten und friedlichen Häusern. Blitzblaue Wagen der Straßenbahn klingelten fröhlich vorbei. Gewohnheitsmäßig sah er nach den Beinen der aufsteigenden Frauen, die die Mode der Zeit bis hoch hinauf freigab. Mit umständlicher, heute etwas gezwungener Munterkeit dankte er vielen Grüßen. Denn viele Leute grüßten ihn, manche sahen ihm mit Neid, die meisten mit Wohlwollen nach. Ja, der hatte es gut, der Heßreiter. Inhaber der ausgezeichnet gehenden Fabrik Süddeutsche Keramiken, Ludwig Heßreiter und Sohn, von ererbtem Vermögen, aus geachteter Großbürgerfamilie, als guter, etwas behaglicher Sportsmann mit seinen 42 Jahren, sehr jung, ein famoser Gesellschafter, gefällig, jedermanns Spezi, einer der 5 eingeborenen Lebemänner der Stadt. Nirgends verkehrte man lieber als in seinem Haus an der Seestraße und in Luitpoldsbrunn, dem breit und reich geführten Besitz seiner Freundin. War es doch dieser damische Prozess. Er hätte seinem ersten Antrieb folgen sollen, hätte keinen Geschworenen machen, gleich als er die Ladung bekam, unter irgendeinem Vorwand ablehnen sollen. Mitglied des feudalen Herrenclubs, auch durch seine Freundin, die Baronin Radolny, mit den Kreisen des früheren Hofes in mannigfacher Berührung, hatte er die Zusammenhänge und Hintergründe des Prozesses Krüger von Anfang an genau gekannt. Jetzt saß er mittendrin in dieser unsympathischen Geschichte. Saß gestern, heute, morgen in dem großen Schwurgerichtssaal im Justizpalast in unmittelbarer Nähe des Landesgerichtsdirektors Hartl, des Dr. Krüger, des Rechtsanwaltes Geier, an einem Tisch mit 5 anderen Geschworenen, dem Hoflieferanten Dirmoser, bei dem er seine Handschuhe zu kaufen pflegte, dem Altmöbelhändler Lechner, der ihm durch seine großen gewürfelten Taschentücher, in die er sich oft und umständlich schneuzte, auf die Nerven ging, dem Gymnasiallehrer Feichtinger, der angestrengt, unglücklich und offenbar ohne jedes Verständnis aus seinen blassen Augen hinter einer großen Stahlbrille der Verhandlung folgt,

Leute, dem Versicherungsagenten von Dellmeier, Angehörigen einer sehr alten und angesehenen Münchner Familie, eine Straße hieß sogar nach ihr, doch nunmehr heruntergekommen, windig und geneigt zu ungewöhnlich platten Witzen, und schließlich dem Briefträger Cortesi, einem schweren, höflichen, beflissenen Menschen, der stark nach Schweiß roch. Er hatte nichts gegen diese fünf Männer, aber es war nicht angenehm, mit ihnen zusammen die Komparserie des Prozesses zu machen. Er interessierte sich wenig für Politik und es schien ihm ein starkes Stück, einen Mann wegen eines Kavaliereids zu Fall zu bringen. Man sollte bei einer solchen Sache nicht mitmachen. Es war seine verflixte Neugier, die ihn in diese Schweinerei hineinbugsiert hatte. Immer musste er Einblicke tun. Die Verstrickung dieses unseligen Mannes Krüger hatte ihn angezogen. Jetzt hatte er's und konnte die schönen Junitage unbehaglich im Justizpalast versitzen. Herr Heßreiter hatte ursprünglich vorgehabt, in einem der stillen, friedlichen Hofgartencafés unter den großen Kastanienbäumen einen Wermut zu trinken, bevor er sich in den Schwurgerichtssaal begab. Auf einmal reizte ihn das nicht mehr. Er sah nach der Uhr. Er hatte noch eine kleine Stunde Zeit. Er wird sich doch noch die bewussten Bilder in der Galerie Nowotny anschauen. Immerhin merkwürdig dieser Erfolg des Malers Kreiderer. Weil der Cretin von einem Franz Flaucher den Krüger nicht leiden kann, hat der Maler Kreiderer einen Erfolg. Nein, gut eingerichtet ist das nicht. Irgendetwas stimmt da nicht. Die Anna Elisabeth Haider, die Malerin des anstößigen Akts, hatte ja nun nichts mehr von dem Aufsehen, das ihr Bild jetzt machte. Sie war tot. Sie hatte sich auf üble Weise umgebracht. Und nichts mehr war da von ihr, außer diesem unappetitlichen Prozess und diesem einen Bild. Denn sie war eine sonderbare Person gewesen. Sie hatte ihre Bilder vernichtet. Und um dieses eine, das Martin Krüger gerettet hatte, war jetzt die schlechte Luft dieses widerlichen Prozesses. Er beschaute das Selbstporträt, fühlte sich stark angerührt. Er verstand nicht, was an dem Bild Aufreizendes sein sollte. Was waren das für Männer, denen allein die Vorstellung, dass eine Frau sich auf solche Weise malen konnte, zur Aufgeilung genügte? Die Frau blickte mit einem verlorenen und gleichwohl gespannten Ausdruck. Der nicht übermäßig schlanke und gewiss nicht geschmeichelte Hals war auf hilflose und rührende Art gereckt. Die Brüste schwammen weich in der milchig-zarten Luft des Bildes und schienen doch fest. Das Ganze war anatomisch exakt und zugleich poetisch. Sollen die braven Herren von der Akademie das einmal nachmachen? Herr Nowotny stand wieder neben ihm, redete. »Was halten Sie für einen angemessenen Preis für den Akt?« unterbrach unvermittelt Herr Heßreiter. Herr Nowotny, überrascht, blickte Herrn Heßreiter zweifelnd an, wusste der sonst so Gewandte nicht, was er sagen sollte, nannte schließlich einen hohen Betrag. Sagte Herr Heßreiter. Danke, sagte er dann, verabschiedete sich umständlich, entfernte sich. Kehrte nach 5 Minuten zurück, sagte in einer gezwungenen, beiläufigen Art, ich kaufe das Bild. Herr Nowotny bei aller Geschicklichkeit konnte seine Sensation nicht ganz verbergen. Herrn Heßreiter war das nicht angenehm. Wenn schon Herr Nowotny so runde Augen machte, was wird Frau von Radolny? Was die ganze Stadt zu dem Ankauf des Bildes sagen. Gewiss, dieser Bilderkauf war eine Demonstration. Der ganze Prozess Krüger und alles rundherum passte ihm nicht. Aus diesem Gefühl heraus war er umgekehrt, hatte er das Bild gekauft. Der Landesgerichtsdirektor Hartl wandte sich dem Verhör der Hausgenossin des toten Mädchens Anna Elisabeth Haider zu. Fräulein Haider hatte im Hause Katharinenstraße 94 eine Atelierwohnung inne gehabt. Katharinenstraße 94 war ein kahles Mietshaus, bewohnt von kleinen Kaufleuten, Beamten, Handwerkern. Fräulein Haider war nicht selbstständige Mieterin gewesen, vielmehr Untermieterin einer gewissen Frau Hofrat Berath, deren Sohn Maler und im Krieg verschollen war. Frau Beraths Bekundungen über das tote Fräulein Haider klangen säuerlich.
Es hatte bald Zwistigkeiten zwischen dem Fräulein und ihr gegeben. Das Fräulein war schlampig, schmutzig, kam zu unregelmäßigen Zeiten, bereitete sich gegen ausdrückliches Verbot im Atelier auf feuergefährliche Art Speisen und Getränke, zahlte unpünktlich, empfing zweideutige, lärmende Besuche, hielt sich an keine Ordnung. Ob der Dr. Krüger in der fraglichen Nacht bei Fräulein Haider gewesen sei, konnte die Hofrätin nach so langer Zeit nicht mehr angeben. Jedenfalls habe sie, dass der Herr einige Male zu unziemlichen Zeiten das Atelier betrat oder verließ, deutlich gesehen bzw. gehört. Ähnlich sagten die anderen Zeugen aus. Der geschworene Feichtinger, Gymnasiallehrer von Beruf, schaute die Zeugen aus blassen Augen hinter seiner Stahlbrille aufmerksam und verständnislos an. Er mühte sich pflichtgemäß eifrig, den Aussagen zu folgen, doch ebenso langsam wie gründlich von Begriff erkannte er nicht recht, worauf Fragen und Antworten hinaus wollten. Insbesondere vermochte er nicht festzustellen, inwiefern die einzelnen Bekundungen mit der Grundmaterie in Zusammenhang standen. Das alles ging ihm zu schnell. Die Methode war ihm zu modern, hastig. Er kaute an den Nägeln, korrigierte manchmal mechanisch in Gedanken eine Satzkonstruktion, schaute aus blassen Augen auf die Münder der vielen Zeugen. Der geschworene Cortesi, Briefträger seinem Stande nach, überlegte, wie viel Parteien das Haus Katharinenstraße enthielt. Er erinnerte sich, dass es einmal eine unangenehme Geschichte gegeben hatte wegen einer Zustellung in jenem Haus. Die war von einer Tochter des Adressaten übernommen und dann doch nicht bestellt worden, und der Briefträger natürlich hat die Scherereien gehabt. Der geschworene Cajetan Lechner hielt sich sehr unruhig, strich sich oft mit den Fingern den tief herunterreichenden Schläfenbart, zog sein gewürfeltes Taschentuch, schneuzte sich, seufzte, nicht nur wegen der Hitze. Die ganze Angelegenheit ging ihm nahe. Eines Teils war er als guter Bürger geneigt, den Krüger ins Gefängnis zu schicken, denn Recht und Ordnung musste sein. Andernteils hatte er Verständnis, ja ein gewisses Mitgefühl für den Schlawiner. Sein eigenes Geschäft grenzte an das Gebiet der Kunst. Er verstand sich darauf, etwas ramponierte, kostbare Altmöbel so zu restaurieren, dass es die Freude der Kenner war, hatte viel mit Schlawinern zu tun, hatte mancherlei Einblick in ihr Leben. Auch hatte seine Tochter, die Annie, Beziehungen, ein Verhältnis, ein sogenanntes Gspusi mit einem Mann, den er wohl oder übel als Schlawiner ansprechen musste. Er gärmtelte deshalb Tag für Tag mit der Annie herum, zuweilen recht wüst. Aber im Grunde war er tolerant, er hatte seine Erfahrungen, der Cajetan Lechner. Auch für einen Großkopfigen wie den Dr. Krüger war es nicht immer einfach, besonders wenn einer gewissermaßen von Natur aus ein Schlawiner war. Der geschworene Lechner schaute aus seinen wässrig blauen Augen den angeklagten Krüger an, strich sich durch den Schläfenbart, schnaufte, schneuzte sich in das gewürfelte Taschentuch, seufzte. Der geschworene Paul Heßreiter folgte den Bekundungen über das tote Mädchen mit einem unmotiviert leidenschaftlichen Interesse. Den kleinen Mund hielt er leicht offen, sodass sein fleischiges Gesicht ein wenig töricht aussah. Neben ihm, der Hoflieferant Dirmoser, schaute ihn manchmal von der Seite an. Ihm war sein blödes Geschworenenamt eine lästige Formsache. Er hätte sich gern davon gedrückt. Aber er fürchtete, das könnte seinem bürgerlichen und geschäftlichen Ruf schaden, so etwa wie wenn er der Beerdigung eines großen Kunden ferngeblieben wäre. Er litt unter der Hitze, seine Gedanken glitten ab. Glücklicherweise hatte er sich für solche Gelegenheiten ein offizielles, beteiligtes Gesicht eingeübt, das er ohne Mühe durch längere Zeit festhalten konnte. Zuverlässig bekundet wurde von den Insassen des Hauses Katharinenstraße 94 nur, dass Dr. Krüger einige Male nachts in dem Atelier des Fräuleins gewesen war. Aber wann, wie, ob allein, ob mit mehreren, wagte mit Sicherheit keiner der Zeugen auszusagen. Der angeklagte Krüger blieb bei seiner ersten bestimmten Erklärung. Er sei mit Anna Elisabeth Haider häufig und gern zusammen gewesen, oft in ihrer, oft in seiner Wohnung. In der fraglichen Nacht habe er sie von dem Fest nach Hause begleitet, sei aber dann im gleichen Wagen weitergefahren. Geschlechtlichen Charakter hätten ihre Beziehungen nicht gehabt.
Seine Aussage in dem Disziplinarverfahren

0: Disziplinarverfahren gegen das tote Mädchen sei Punkt für Punkt wahr, er halte sie aufrecht. Der Angeklagte sah heute, trotz der langen Untersuchungshaft, frisch und spannkräftig aus. Sein massiger Kopf mit den starken Kiefern, der fleischigen, wuchtigen Nase, dem geschwungenen Mund, war wohl etwas gebleicht und schärfer von Zügen, aber er folgte allen Windungen des Prozesses mit großer Aufmerksamkeit. Es kostete ihn offenbar Mühe, den Weisungen seines Verteidigers gemäß ruhig zu bleiben und nicht mit Heftigkeit dazwischen zu fegen. Für die Frauen des Kleinbürgerhauses hatte er rasche Augen voll verächtlicher Gleichgültigkeit. Nur einmal während der Aussage der Hofrätin Berath war er im Begriff aufzuspringen und stieß ein so heftiges Gesicht gegen sie zu, dass die nervöse Dame mit einem kleinen Aufschrei zurückfuhr. Vielleicht hätte sich, wäre der Mann Krüger den Schikanen der Hofrätin gegen das tote Mädchen einmal mit so viel Anteilnahme begegnet, statt mit eben jener verächtlichen Gleichgültigkeit, alles freundlicher gelöst. Sicher ist, dass dem Martin Krüger seine heftige Gebärde zwar einen milden Verweis von Seiten des Vorsitzenden eintrug, dass aber die Frauen nicht mehr mit der gleichen Gehässigkeit auf ihn schauten, mit der sie seinen blicklosen Hochmut erwidert hatten.
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6: 15 Uhr, die Nachrichten des Bayerischen Rundfunks mit Silke von Walkow. Die Übersicht. Ursache für schweren Reisebusunfall auf A96 ist bisher unklar. OpenAI setzt KI-Training nach neuem Zwischenfall aus. Wiesenleitung zieht positive Halbzeitbilanz. Das Wetter sonnig und warm bei 21 bis 28 Grad. Buchloe. 2 Menschen sind bei einem Busunfall auf der A96 im Ostallgäu ums Leben gekommen. 8 Personen wurden schwer und viele weitere leicht verletzt. Wie die Polizei mitteilte, war der Reisebus von Mailand auf dem Weg zum Oktoberfest, als das Fahrzeug um 6 Uhr früh von der Fahrbahn abkam. Der Bus rutschte die Böschung hinunter und stürzte auf die Seite. An Bord waren nach jüngsten Informationen etwa 35 Passagiere, eine philippinische Reisegruppe, begleitet von 2 Busfahrern. Der Fahrer, der zum Zeitpunkt des Unfalls am Steuer saß, hat laut Polizei die italienische Staatsangehörigkeit. Die Ermittlungen zur Unfallursache dauern an. Hunderte Rettungskräfte waren im Einsatz. Die A96 war über mehrere Stunden in Richtung München gesperrt. San Francisco. Der ChatGPT-Entwickler OpenAI setzt nach einer erneuten Hacking-Attacke seiner KI das Training seiner leistungsstärksten Modelle aus. Bei dem aktuellen Vorfall schaffte es die KI, ins Internet zu kommen, obwohl sie eigentlich keinen Zugang haben sollte. Die Software soll eine Lücke in den Netzwerkeinstellungen gefunden haben. OpenAI stuft den Vorgang als weniger gravierend als frühere ein. Allerdings sei

0: hier der erste, seit die Sicherheitsvorkehrungen zuletzt verschärft wurden. Vor den Risiken künstlicher Intelligenz warnte Bundesaußenminister Wadephul in seiner Rede vor der UN-Vollversammlung. Die Technologie könne die Wirtschaft von Staaten zu Fall bringen und Lebensgrundlagen bedrohen, sollte sie in falsche Hände geraten. Wadephul sprach sich für internationale Sicherheitsregeln und gemeinsame Standards bei KI-Entwicklern aus. Oxford. Die britische Polizei hat in der Nähe eines von der US-Luftwaffe genutzten Militärstützpunktes in Südwestengland mehrere Männer festgenommen. Sie werden Medienberichten zufolge verdächtigt, gegen das Sprengstoffgesetz verstoßen zu haben. Die örtliche Polizei teilte mit, derzeit würden Experten für die Entschärfung von Bomben mehrere Fahrzeuge untersuchen. Die Behörden sprachen von einem ernsten Vorfall. Der Stützpunkt Fairford wird auch von der US-Luftwaffe genutzt. Sie hat die Genehmigung, von dort aus Angriffe auf iranische Raketenstellungen zu fliegen. München. Zur Oktoberfest-Halbzeit hat die Festleitung eine positive Zwischenbilanz gezogen. Demnach kamen bislang etwa 3,8 Millionen Besucher auf die Wiesn. Das sind 300.000 mehr als im vergangenen Jahr. Wiesnchef Scharpf sprach von einer fröhlichen und friedlichen Stimmung. Nach der kritischen Überfüllung im vergangenen Jahr haben sich nach Veranstalterangaben auch das nachgeschärfte Sicherheitskonzept und die Besucherlenkungskampagne bewährt. Gestern mussten die Haupteingänge wegen zu vieler Besucher zeitweise gesperrt werden. Mehr Arbeit hat heuer die Wiesnambulanz. Knapp 4.300 Besucher wurden bisher behandelt, ein Plus von 7% im Vergleich zum Vorjahr. Die meisten hatten Schnittverletzungen oder zu viel Alkohol getrunken. Zum Fußball. In der Nations League trifft Deutschland am Abend auf Griechenland. Das Spiel in Augsburg ist das Heimdebüt des neuen Bundestrainers Jürgen Klopp. Nach dem 1:1 Unentschieden gegen die Niederlande am Donnerstag nimmt Klopp in der Mannschaftsaufstellung einige Wechsel vor. Im Tor steht Alexander Nübel. Zudem erhält der Dortmunder Abwehrspieler Schlotterbeck eine Auszeit. Anpfiff ist um 20.45 Uhr. Das Wetter in Bayern. Bis zum Abend scheint die Sonne, im Norden noch einige harmlose Wolkenfelder. Die Höchstwerte erreichen 21 bis 28 Grad. In der Nacht meist klar, es kühlt ab auf 14 bis 3 Grad. Die neue Woche startet sonnig und warm mit bis zu 29 Grad in der Spitze. In der Früh kann es örtlich noch neblig sein. Es ist 15.04 Uhr. Die Verkehrsmeldungen. Die A7 Fulda Richtung Würzburg zwischen Dreieck Fulda und Bad Brückenau-Wildflecken 5 Kilometer Stau. A8 München Richtung Salzburg zwischen Inntal-Dreieck und Rohrdorf eine Baustelle 4 Kilometer Stau. Richtung München zwischen dem Grenzübergang Bad Reichenhall und Bad Reichenhall Stau an einer Baustelle. Weiter zwischen Fraßdorf und Rosenheim 8 Kilometer Stau wegen Bauarbeiten. A8 Salzburg Richtung München zwischen Holzkirchen und Hoffoldinger Forst ein Unfall auf der linken Spur. Die A9 München Richtung Nürnberg zwischen Manching und Altmühltal immer wieder stockend wegen Bauarbeiten. A9 Berlin Richtung Nürnberg zwischen Markt Schorgast und Dreieck Bayreuth-Kulmbach 5 Kilometer stockend. Und die A96 Lindau Richtung München zwischen Landsberg am Lech Ost und Greifenberg 5 Kilometer Stau. Soweit der Service.
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2: Wir bringen heute Ladies im Hotel von Dorothy Parker. Parker wurde 1893 geboren. Sie schrieb Kritiken und Kolumnen für die Zeitschriften Vanity Fair und The New Yorker. Parkers Werk umfasst Kurzgeschichten, Gedichte, Drehbücher und Dramen. Sie starb im Juni 1967 in New York. Das Hörspiel Ladies im Hotel basiert auf einem 1953 uraufgeführten Theaterstück. Die Ladies sind Dauergäste des New Yorker Marlowe Hotels, vorwiegend alleinstehende Damen unbestimmbaren Alters, die ihre beste Zeit hinter sich haben, Witwen, Geschiedene oder Abgeschobene. Auf den Fluren des Hotels schwärmen sie von reizenden Männern, terrorisieren ihre Kinder, spionieren sich gegenseitig aus und pflegen ihre Lebenslügen.

0: Das ist zu dumm. Wirklich unangenehm. Und das in einem so vornehmen Hotel. Im März sind es 10 Jahre, seit ich hier wohne.
1: Tut mir leid, Mrs. Gordon. Der Kassierer ist weggegangen. Sobald er zurück ist, will ich mit ihm sprechen.
0: Mit irgendeinem Angestellten verhandeln, Mr. Humphries. Ich beschwere mich nicht so schnell, aber wenn, dann wende ich mich direkt an die oberste Instanz. Schauen Sie sich die Rechnung doch an. Mir werden Telefongespräche am 10., 11. und 12. angelastet, aber ich habe an diesen Tagen den Hörer nicht einmal in die Hand genommen.
1: Bitte regen Sie sich nicht auf, Mrs. Gordon. Wir bringen das in Ordnung.
0: Ich rege mich gar nicht auf. Wozu auch? Mein Gewissen ist rein.
2: Seien Sie gegrüßt, Gnädigste. Haben Sie Unannehmlichkeiten?
0: Ich hasse solche Reibereien. Aber als alleinstehende Frau ist man offenbar überall zum Abschuss freigegeben. Nun, was gibt's Neues, Andrealto? Setzen wir uns doch.
2: Oh, Sie haben Ihren Nagellack gewechselt. Die Farbe macht sich aber gut.
0: Was für ein Tag. Ich bin ganz kaputt. Den Nagellack geändert, meine Haare gemacht, diese Schuhe zurückgetragen, die mich beinahe umgebracht haben. Verkauft mir diese mickrige alte Krämerschuhe, die eine ganze Nummer zu klein sind. Waren Sie Briefe schreiben, O?
2: Nur den hier an meine Tochter.
0: Warum geben Sie ihn nicht auf?
2: Ich habe geschrieben, weil ich fragen wollte, ob ich zu Ihnen kommen könnte an Thanksgiving. Inzwischen habe ich doch ein wenig Skrupel. Ich glaube, ich warte lieber die Morgenpost ab. Vielleicht ist ja ein Brief von Ihnen dabei mit einer Einladung. Wenn meiner zuerst ankommt, sieht es so aus, als wollte ich drängeln.
3: Guten Tag, die Damen.
0: Ah, da kommt die dritte im Bunde. Tag, Gnädigste.
4: Geht es mit dem Rollstuhl so, Grace?
5: Es ist gut so, Liebe. Geh ruhig spazieren jetzt. Du darfst doch deine Freunde nicht warten lassen.
2: Geht's wieder in den Zoo, Charlie?
3: Würde doch keinen Tag auslassen.
4: Ich bin bald wieder da, Grace. Wiedersehen. Bis später, meine Damen.
5: Auf Wiedersehen, mein Lieber.
0: Ist es nicht reizend, dass er Sie mit Ihrem Vornamen anspricht? Wirklich? Sie wirken gar nicht wie Mutter und Sohn.
2: Nein, ihr beide seid wie Bruder und Schwester.
5: Das sagen netterweise sehr viele Leute.
2: Ich habe noch nie eine derartige Hingabe erlebt. Ach, ich wollte die meinen.
3: Ich habe immer versucht, den Jungen vergessen zu lassen, dass er seinen Vater nie gekannt hat. Sein armer Vater. Und genau einen Monat vor dem Tag, an dem Charlie geboren wurde. Was sehe ich, Mrs. Gordon? Sie haben eine andere Nagellackfarbe.
0: Gefällt sie Ihnen? Sie macht meine Hände nicht zu kurz, oder?
5: Aber nein, sie ist sehr schön.
3: Die hat aber viel Gepäck.
6: Guten Tag. Ich bin Lulu Ames. Hoffentlich haben Sie mein Telegramm bekommen.
1: Aber sicher, Mrs. Ames. Hatten Sie eine angenehme Reise?
6: Sehr angenehm, danke.
0: Was ist das für ein Mantel? Breitschwarz? Würde ich nicht tragen.
7: Hält auch nicht warm.
1: Oh, Sie haben einen reizenden kleinen Hund.
6: Nicht wahr? Sei still, Sassy. Ach ja, ich erwarte meinen Sohn und seine Frau. Würden Sie die beiden bitte gleich nach oben schicken?
1: Natürlich. Ihr Apartment ist fertig. Hoffentlich fühlen Sie sich darin wohl. Harry, das Gepäck!
8: Ich komme.
6: Danke. Die Tasche nehme ich selbst.
8: Da ist der Fahrstuhl.
0: Ihre Hoheit hält Einzug im Hotel Marlowe.
3: Ob Freund oder Feind, werden wir bald wissen.
2: Einen niedlichen kleinen Hund hat sie. Ein Hund ist ein großer Trost bei einem Verlust.
3: Vermutlich ist sie Witwe, die Arme.
0: Man muss Witwen überhaupt nicht bedauern. Natürlich ist es am Anfang nicht leicht. Ich kenne das, ich habe es zweimal durchgemacht. Trotzdem, es hat keinen Sinn, wenn sie ronnen, in den Jahren nachzuweinen. Für einen Tag oder die ganze Woche, Mr. Humphries?
1: Pardon, Mrs. Gordon?
0: Unser neuer Gast. Für einen Tag oder die ganze Woche?
1: Mrs. Ames hat ein Apartment für den ganzen Monat gemietet.
0: Na, meine Damen. Was steht für heute Abend auf dem Programm?
2: Ich muss mein Buch zurückbringen.
0: Ist es gut?
2: Mord im goldenen Käfig. Ich habe bis Seite 208 gelesen. Dann erst habe ich gemerkt, dass ich es schon einmal gelesen habe.
0: Sagen Sie denen in der Leihbücherei, dass sie nichts dafür bezahlen. Die müssen ihre Kartei besser im Griff haben. Mrs. Nichols, haben Sie Lust, heute Abend ins Kino zu gehen?
3: Ach, ich weiß nicht. Vielleicht gehen die Damen besser ohne mich. Ich bin ein alter Störenfried.
2: Also das habe ich doch noch nie gehört. Sie und ein Störenfried?
3: Ich falle so sehr auf mit diesem grässlichen Ding.
0: Doch, ich wünschte, ich würde annähernd so auffallen. Wirklich. Wenn Sie ins Kino...

0: hineingerollt kommen. Und Charlie sie schiebt, wird dieser Rollstuhl zum Königsthron. Ich behaupte, es wirken ganz sogar königlich.
1: Also wenn Sie wirklich gern mit mir...
2: Gut, so werden wir alle einen netten Abend verbringen. Ich sehe euch dann später, Mädchen.
0: Schön. Dann will ich mal mein Schönheitsschläfchen halten.
1: Wenn Sie nach oben gehen, dann gehe ich auch hinauf. Ich habe keine Lust, allein hier zu sitzen und von jedem angestarrt zu werden.
0: Dann biete ich Ihnen eine kleine Fahrt mit dem Lift an.
3: Darf ich das für Sie übernehmen, Mrs. Gordon?
0: Das ist aber wirklich nett von Ihnen, Harry. Sie sind immer so aufmerksam.
1: Ich kann mir nicht vorstellen, was die Frauen im Marlow ohne Harry tun würden.
4: Ach, Mrs. Tynan, darf ich Sie einen Augenblick sprechen?
5: Ach Gott, Mr. Humphreys. Ich dachte, ich könnte an Ihnen vorbei, ohne gesehen zu werden.
4: Ich belästige Sie äußerst ungern, aber könnten Sie uns nicht einen kleinen Teil Ihrer Rechnung bezahlen?
5: Nicht, dass ich es nicht wollte, Mr. Humphreys. Mir ist das einfach grässlich. Aber leider ist mein Scheck immer noch nicht da.
4: Bitte verstehen Sie meine Lage. Ich spreche nicht für mich, aber die Besitzer sitzen mir ziemlich im Nacken.
5: Post aus Kalifornien, die geht manchmal verloren. Ist Ihnen das noch nie passiert?
4: Ich glaube schon, dass das vorkommt. Aber da Ihre so oft verloren geht...
5: Wüsste ich das nicht selbst. Er kommt jeden Monat zu spät und nicht aus Zufall. Es ist nicht als eine weitere Demütigung. Tut mir leid. Passen Sie auf. Wenn der Scheck nicht bald hier ist, werde ich den Anwalt meines Mannes anrufen und ihm sagen, dass sofort etwas geschehen muss.
4: Ich wollte, Sie würden das tun.
5: Schön. War nett, mit Ihnen zu reden. Aber sonst gibt es nun nichts mehr, oder?
4: Ich fürchte doch. Es gab erst kürzlich einige Beschwerden.
5: Weshalb, um Gottes Willen?
4: Nun, man sagt, es scheint, dass Sie ganz gern singen. Und manchmal ist es ein wenig zu... wenn Sie leiser singen könnten.
5: Also wirklich, Mr. Humphreys. Na schön. Richten Sie den reizenden Damen aus. Ich würde mich zurückhalten.
4: Ich wusste, dass man mit Ihnen reden kann. Vielen Dank, Mrs. Tynan.
5: Weiß der Himmel, wofür?
6: Warum hat sie uns nicht gesagt, mit welchem Zug sie kommt? Wir hätten sie abholen können.
7: Sie wollte uns nicht belästigen.
6: Manche Leute würden einen weniger belästigen, wenn sie nicht so einen Zirkus damit machten, einen nicht zu belästigen.
7: Lass uns aufhören mit der Nörgelei, Betsy. Wir wollen Mutter die Zeit hier schön machen. Es dauert ja nicht lange.
8: Redest du mit wem?
7: Nur mit deiner einzigen Schwiegertochter.
8: Ich komme gleich.
7: Hast du die Kaluns angerufen, Liebes?
6: Ich habe es einfach nicht fertiggebracht, Bobby. Das Essen bei ihnen ist so wichtig für dich. Und schließlich gibt es noch mehr Abende für deine Mutter. Sie wird das bestimmt verstehen. Wie lange wird sie hier sein?
7: Ich weiß es nicht. Sie war so damit beschäftigt zu kommen, dass ich nicht gut fragen konnte, wann sie wieder geht.
6: Nein, natürlich nicht. Warum bloß konnte sie nicht gestern schon oder erst morgen kommen? Dann hätten wir einen richtigen kleinen Empfang für sie geben können.
9: Ach, Betsy, wie schön, dich zu sehen.
6: Mutter Ames, was ist los? Der Hund, ich traue mich nicht, dem Hund zu nahe zu kommen.
9: Aber sie ist die freundlichste Kreatur, die es gibt.
6: Ja, darum geht es nicht. Wenn ich den Hund auch nur berühre, kann ich nicht mehr nach Hause gehen. Christopher reagiert, er hat allergisch auf Hunde.
9: Ich bringe sie wieder ins Schlafzimmer.
6: Ja.
9: Komm, meine Süße, du wirst ein Schläfchen haben.
7: Ich nehme ab, Mutter.
10: Hallo? Ja?
7: Oh, Sie sind es. Ja, kommen Sie ruhig.
9: Wer war es?
7: Connie Mercer. Sie kommt her.
9: Connie und ich waren zusammen auf der Schule vor 100 Jahren. Sie wohnt hier im Hotel. Sie hat mir dieses Apartment besorgt. Es ist doch hübsch hier.
7: Sie ist eine schöne Frau. Zumindest war sie es.
9: Sicher hat sie sich nicht verändert. Connie verändert sich nicht.
7: Du selbst hast dich auch nicht sehr verändert. Los doch, Betsy, sag auch du meiner Mutter was Nettes.
6: Mutter Ames, du siehst ganz fabelhaft aus.
9: Nichts höre ich lieber als das.
6: Aber irgendwie siehst du anders aus. Ach, richtig. Es liegt an der schwarzen Kleidung. Ich habe dich noch nie in schwarz gesehen.
7: Meine Gattin ist berühmt für ihr Taktgefühl.
9: Mir selbst graut vor der Vorstellung, in Trauer zu gehen. Aber irgendwie scheint man das von einem zu erwarten. Connie!
11: Lulu! Ich freue mich so.
7: Tag, Mrs. Mercer. Wie schön, Sie wiederzusehen.
9: Connie, das ist Bobs Frau Betsy.
11: Ach ja, Christophers Mutter.
9: Connie, wie geht es dir? Was macht die Arbeit? Sie sieht zwar nicht danach aus, aber das Mädchen arbeitet.
11: Es ist ein schöner Job, wenn man Lampenschirme mag. Und ich mag sie, Gottlob.

0: die hier leben.
1: In New York. Ich habe dir nicht geschrieben, Bob. Ich wollte von niemandem einen Rat. Ich habe es so gemacht. Und zwar endgültig. Ach, es wird mir hier sehr gefallen.
2: Was hast du mit dem Haus gemacht?
1: Ich habe alles Tom Linscott übergeben. Das Haus steht zum Verkauf. Das Mobiliar auch, falls es jemand kaufen will. Ich weiß, ihr glaubt, das sei verrückt.
3: Mutter Ames, das kommt so plötzlich. Bist du ganz sicher, dass du nicht noch eine Zeit lang hättest warten sollen?
4: Worauf denn?
1: Na genau, worauf? Noch bin ich jung.
2: Darauf kannst du wetten. Es freut mich, dass du es so gemacht hast.
3: Mutter Ames, was stellst du dir vor, was du tun willst in New York?
1: Ich habe Freunde hier. Conny zählt für 10. Und hoffentlich sehe ich gelegentlich was von euch beiden und von Christopher. Ihr seid ja mehr oder weniger mein Halt. Aber ich möchte für euch nicht die Pest sein. Und ich möchte auch nicht, dass ihr für mich die Pest seid.
3: Aber du wirst nicht in einem Hotel wohnen wollen, oder?
1: Doch, genau das will ich. Keinen Haushalt mehr, keine Laken mehr zählen, die Haushaltshilfen nicht mehr kontrollieren. Und keinen Stich mehr für eine Handarbeit.
5: Ah, diese Frauen mit ihren Handarbeiten. Ich nehme an, das ist ein Ersatz für Sex.
3: Glaubst du, dass du vielleicht wieder heiratest?
2: Das ist Betsy, wie sie leibt und lebt. Willst du etwas wissen? Nichts wie drauf losfragen.
1: Ich weiß es nicht. Die Frage hat sich noch nicht gestellt. Ihr müsst mir sagen, wo man nett Abendessen kann. Aber bitte, es ist meine Einladung. Mein erster Abend hier. Conny, kommst du mit?
5: Nein, ich bin verabredet und zwar absichtlich. Dein erster Abend hier, der gehört deiner Familie.
3: Mutter Ames, hör mal.
2: Aber sieh mal, Mutter, du hast uns so kurzfristig benachrichtigt. Wir hatten schon diese Dinner-Einladung.
1: Oh.
2: Wir konnten es nicht mehr absagen.
3: Es ist nicht nur, weil es ungut wäre, abzusagen, Mutter Ames. Es ist auch so wichtig für Bob. Es ist bei Willis Calhouns. Und Bob hat alles getan, um ihn zum Klienten zu bekommen.
1: Das Geschäft geht natürlich vor.
2: Verstehst du es auch ganz bestimmt, Mutter?
1: Es gibt noch jede Menge anderer Abende. Geht jetzt. Nicht, dass ihr noch zu spät kommt.
3: Auf Wiedersehen, Mutter Ames.
1: Betsy, um Himmels Willen, hör bitte auf, mich Mutter Ames zu nennen. Das hört sich an, als wäre ich Oberin in einem Kloster. Auf Wiedersehen, Kinder.
2: Auf Wiedersehen.
1: Conny, bist du allergisch gegen Hunde?
4: Nein.
1: Gut. Komm hier rein, Süße. Ja. Ich freue mich ja auch, dass ich dich wieder habe.
4: Wie heißt sie?
1: Sassy.
4: Wie lange hast du sie schon?
1: Ich habe sie mir gleich nach Elliots Tod zugelegt. Und seit sie bei mir ist, bin ich Wachs in ihren Pfoten. Sie muss völlig ausgehungert sein. Hier ist ein Teller. Ich habe es mit normalen Hundeschüsseln probiert. Aber nein, wenn sie ihr Futter nicht auf ihrem Teller bekommt, frisst sie nicht.
4: Da kannst du mal sehen, wie der erste Eindruck täuschen kann. Ich hätte sie für einen Snob gehalten.
1: Komm, Sassy, komm. Dein Dinner ist serviert. Ich weiß gar nicht, was ich tun soll, wenn ich einmal ohne sie ausgehen muss. Sie heult, wenn sie allein gelassen wird.
4: Wer nicht?
1: Conny, mit wem triffst du dich? Was machst du abends?
5: Meistens breche ich fast zusammen. Ich arbeite wirklich wie ein Pferd. Mein Chef ist ein Idiot. Und der Rest der Abteilung besteht aus 4 jungen Männern, die leicht durchdrehen.
1: Das klingt schrecklich. Aber es scheint dir nichts auszumachen. Du siehst hervorragend aus.
5: Irgendwie wirkt der Rhythmus eines wöchentlichen Schecks sehr beruhigend. Ben hat keinen roten Heller hinterlassen, der Ärmste.
1: Wohlmöglich hat dir das gut getan.
5: Das sagen reiche Leute immer. Aber es war wirklich gut für mich. Ich mag den Job. Und ganz abgesehen vom Geld, ich weiß nicht, was ich ohne den Job tun würde.
1: Conny, gibt es einen Mann?
5: Nein. Nach Bens Tod gab es ein großes Loch. Ich saß da und habe die Wände angestarrt. Dann, lange danach, gab es einen Mann. Einen reizenden Mann. Ich wurde zum zweiten Mal jung.
1: Und, was ist passiert?
5: Er fand eine, die zum ersten Mal jung war. Danach gab es dann ein paar Übergangslösungen, aber die Geschichten für eine Nacht bringen nichts. Lulu, dein Leben muss genauso werden, wie du es willst. Aber du darfst nicht vereinsamen.
1: Ich werde mein Bestes tun.
5: Ich werde auf dich Acht geben. Liebes, ich muss jetzt gehen.
1: Du bist ein Engel, dass du diese Räume für mich gemietet hast. Es gefällt mir hier.
5: Schön. Wenn es irgendwelche Probleme gibt, denk daran, ich bin gleich am Ende des Flurs.
1: Da können wir Kissen schlachten und anderen Unsinn machen.
6: Hallo, was gibt's Neues am Rialto? Ach, Sie haben einen Brief bekommen.
7: Ja, von meiner Tochter. Ich fürchte, ich gehe doch nicht hin an Thanksgiving.

0: Sie meint, Sie müssten eigentlich dringend zu seinen Leuten gehen.
1: Gut, bleiben Sie in meiner Gesellschaft. Ich hatte natürlich eine Menge Einladungen, aber ich habe abgesagt, ich verlasse so ungern mein eigenes Bad.
0: Ach, vielleicht an Weihnachten. Bis dahin ist es ja nicht mehr so lange. Haben wir wohl geruht, Gnädigste?
1: Durchwachsen. Guten Morgen, Irma. Mrs. Tynan hat wieder dieses Bitte-nicht-stören-Schild an der Tür. Ist irgendetwas?
2: Nein, sie will nur ihre Ruhe.
1: Hat sie Ihnen gesagt, das sollten Sie sagen?
2: Das hat sie gesagt, Mrs. Gordon.
1: Irma wird allmählich frech.
0: Hinter diesem Bitte-nicht-stören-Schild steckt nie etwas Gutes. Ach, Mrs. Ames hat ihre Zeitung schon hereingenommen. Sie steht aber früh auf jeden Tag.
1: Das wird sich geben.
0: Und wann wollen Sie den fälligen Antrittsbesuch bei ihr machen?
1: Sobald ich Zeit dazu habe.
0: Was haben Sie heute vor?
1: Ich muss den neuen Gürtel zurückbringen. Er ist einfach nichts für mich. Vielleicht könnten wir uns danach treffen, bei Schrafts ein Sandwich essen und ins Kino gehen.
0: Oh, das ist eine gute Idee. Ich kann Tage, an denen es nichts zu tun gibt, nicht ausstehen. Jetzt muss ich aber rein an meinen Efeu gießen. Pflanzen brauchen wirklich schrecklich viel Sorgfalt.
1: Oh, Mrs. Ames, endlich treffe ich Sie.
3: Guten Morgen.
1: Sie müssen schrecklich von mir denken, dass ich so gar keine gute Nachbarschaft pflege. Aber ich dachte mir, ich lasse Sie eine Woche oder so in Ruhe, bis Sie sich eingelebt haben. Ich weiß zwar Ihren Namen, aber garantiert wissen Sie meine nicht. Ich bin Mrs. Gordon. Virginia Gordon. Gefällt es Ihnen hier im Marlow, meine Liebe?
3: Ach, sehr gut.
1: Wenn Sie sich einsam fühlen, kommen Sie einfach zu uns. Wir sind eine nette Clique. Mrs. Lauterbach gehört dazu. Sie ist Jüdin, aber ganz reizend. Und Mrs. Nichols und ihr Sohn. Vielleicht ist es Ihnen schon aufgefallen. Sie fällt einem einfach auf. Sie braucht einen Rollstuhl, dicht. Aber sie verhält sich prima dazu und ist immer lustig.
3: Und wer ist diese charmante kleine Frau, die ich manchmal im Aufzug sehe?
1: Sie gehört nicht zu uns. Sie wäre wohl in jeder beliebigen Pension besser aufgehoben. Sie kennen ja das alte Sprichwort. Zum Tapezieren zu arm und zum Übertünchen zu stolz. Glauben Sie, Sie hätten Lust auf einen Film heute Nachmittag?
3: Ich habe leider zu tun.
1: Und wie wär's heute Abend? Wir gehen fast jeden Abend ins Kino.
3: Tut mir leid, heute Abend kann ich auch nicht.
1: Macht nichts, meine Liebe. Machen Sie weiter, solange es geht, aber vergessen Sie nicht, wir sind hier und warten auf Sie.
4: War's schön, Charles?
5: Danke, ja.
4: Die Tiere, so nett wie immer?
5: Denen geht's gut.
4: War's kalt?
5: Kälter, als es schon war.
4: Du hast dich hoffentlich nicht erkältet. Wenn du eine Erkältung bekommst und nicht ausgehen kannst, weiß ich gar nicht, was die Tiere dann tun sollen. Warum nimmst du nicht einen Schluck Sherry?
5: Nein, danke.
4: Na komm, trink einen Schluck. Das ist am besten für die Gesundheit.
5: Ich habe dir doch gesagt, dass ich nichts will.
4: Na schön. Du wirkst heute Abend ein wenig niedergeschlagen. War irgendetwas?
5: Nein, was soll sein?
4: Na, mal sehen, wie uns später zumute ist. Mein Gott, ich glaube, die Damen gehen jeden Abend ins Kino. Aber vielleicht würde ich das auch machen, wenn ich dich nicht hätte und deine Gespräche, du altes Schnattermaul, du.
5: Grace, ich möchte dir was sagen. Und ich weiß keine andere Möglichkeit, als es dir einfach zu sagen. Ich möchte hier raus.
4: Oh, mein Lieber, ich fürchte, es wird sehr schwer sein, ein anderes Hotel zu finden, das so angenehm ist wie das Marlow.
5: Ich rede über das Ganze. Ich muss da raus.
4: Ich wusste ja, dass dich etwas bedrückt. Charlie, habe ich dich mit irgendetwas beleidigt?
5: Natürlich nicht.
4: Geht es dir nicht gut hier?
5: Selbstverständlich geht's mir gut. Ich habe ein gutes Bett, ausgezeichnetes Essen und ein Dach überm Kopf. Aber das ist nicht das, was ich will. Ich habe satt, ich...
4: Rede ruhig weiter, Charlie. Wir können bestimmt darüber reden.
5: Begreifst du nicht, was ich meine? Hier leben zwei Menschen auf engem Raum und leben ein Leben. Dein Leben reicht mir nicht, Grace. Ich möchte mein eigenes Leben.
4: Was willst du tun?
5: Unterrichten.
4: Ah, unterrichten.
5: Es ist das Einzige, was ich tun kann. Und es ist das Einzige, was ich tun möchte.
4: Es sind 8 Jahre her, seit du unterrichtet hast. Wenn du eine Stelle bekommen würdest, würdest du dann weiter hier mit mir leben?
5: Nein, darum dreht es sich.
4: Ich verstehe.
5: Natürlich würde ich dich besuchen.
4: Ich verstehe.
5: Und ehe ich weggehe, kümmere ich mich um eine richtige Pflegerin oder Gesellschafterin. Man kann sehr wohl die richtige Person finden, wenn man es sich leisten kann.
4: Ich kann es mir leisten.
5: Es wäre wirklich viel besser, dich zu versorgen. Das ist eine Aufgabe für eine Frau.
4: Also, ich will nicht sagen, dass ich überrascht bin. Ich habe sie genau bemerkt, diese unruhige Stimmung.
5: Es ist nicht bloß eine Stimmung.
4: Es tut mir leid, dass ich das falsche Wort gewählt habe. Die Tiere im Zoo werden dich vermissen. Wie ging es ihnen heute? Was hast du gesagt?
5: Gut.
4: Sie waren alle in ihren netten kleinen Käfigen und hatten es nett und warm.
5: Ja, sicher.
4: Die armen Tiere in ihren Käfigen. Und dennoch behauptet man, wenn eines entkommen würde, würde es vor Angst durchdrehen. Wie kommt das, Charlie?
5: Hör auf, Grace.
4: Zu lang ein angenehmes Leben gehabt, vermute ich. Und zu viel Fürsorge und Zuneigung.
5: Hör auf damit, ja? Du musst es mir nicht buchstabieren.
2: Haben Sie schon gefrühstückt, Mrs. Tynan?
6: Nein. Ich kann einfach nicht zum Laden gehen. Ich habe schon wieder meine Ich-kann-nicht-Phase. Ich kann einfach nicht aufstehen. Ich kann mich einfach nicht anziehen. Ich kann einfach nicht ausgehen.
2: Jetzt setzen Sie sich in den Sessel und lassen mich Ihr Bett machen. Kommen Sie.
6: Irma, du bist die Pest.

0: Heute ist es wunderschön draußen.
1: Tatsächlich? Erzähl mal.
0: Warum ziehen Sie sich nicht Ihre Schuhe und Ihren Mantel an und machen einen schönen Spaziergang?
1: Ich dachte, in der Flasche ist noch ein Schluck. Aber nein.
0: Ach, das Trinken tut doch nicht gut.
1: Oh doch. Es macht dich zu einem anderen Menschen. Du bist für kurze Zeit nicht mehr du. Und das bringt's.
0: Und ich sage Ihnen, es hilft nicht.
1: Und ich sage dir, es hilft. Ein paar Drinks und ich bin wieder ruhiger. Sonst habe ich die ganze Zeit Angst.
0: Aber was gibt es denn, wovor Sie sich fürchten müssen?
1: Alles. Die Dunkelheit, der Morgen, die Nacht. Morgen. Die nächste Woche. Die ganze Zukunft.
0: Machen Sie es sich leichter, Mrs. Tynan. Gehen Sie aus, besuchen Sie Freunde.
1: Alle meine Freunde sind hier in diesem Zimmer.
0: Ach, das glaube ich keine Minute. Sie müssen eine Menge Freunde haben.
1: Tja, sicher. Ich hatte einmal eine Menge. Oder vielmehr, ich kannte viele Leute. Ich hatte 8 Brautjungfern bei meiner Hochzeit. Die ganze Zeit über. Während sie durch das Kirchenschiff gingen, hassten sie mich. Denn alle wollten sie John Tynan heiraten. Sie konnten nicht begreifen, warum er mich ausgesucht hatte. Ich begriff es genauso wenig. Allerdings habe ich damals nicht so schlecht ausgesehen.
0: Sie waren garantiert eine wunderschöne Braut.
1: War ich, Irma. Ehrlich, das war ich. Oh Gott, ich war so sehr verliebt in ihn. Ich konnte nicht glauben, dass alles je kaputt gehen könnte. Und als ich es dann merkte. Aber ich habe weiter gehofft und gehofft. Ich bin die hirnverbrannteste Hofferin, Irma, die du in deinem Leben je zu Gesicht bekommen hast.
0: Warum beschäftigen Sie sich nicht mit irgendetwas? Es tut Ihnen nicht gut, wenn Sie immer allein in diesem Zimmer bleiben.
1: Was zum Beispiel könnte ich tun?
0: Es muss eine Menge Jobs geben, die nicht allzu schwer sind. Die Zeitungen sind voll davon.
1: Glaubst du das wirklich? Ganz ehrlich?
0: Also, ich kann Ihnen zum Beispiel von meiner Cousine erzählen. Die stand da, jung, frisch von der Highschool und ahnungslos. Bei der ersten Adresse, die sie anschrieb, bekam sie einen Job. Die allererste Adresse.
1: Glaubst du, das könnte mir auch passieren? Du glaubst es, oder? Ich habe dir gesagt, dass ich eine Hofferin bin. Und es ist gut zu hoffen, solange es etwas zu erhoffen gibt. Also.
2: Würden Sie Harry bitten, dass er mir eine Morgenzeitung bringt? Ja, danke.
1: Irma, du hast mich froh gemacht. Weißt du, wenn ich einen Job bekomme, geht es ja nicht nur darum, irgendeine Beschäftigung zu haben. Ich brauche das Geld, das weißt du ja. Und vielleicht kann ich sogar etwas sparen. Und wenn ich etwas gespart habe, könnte ich mich scheiden lassen. Es ist entsetzlich, so abhängig zu sein. Er hat gesagt, er würde nie in die Scheidung einwilligen. Aber vielleicht, wenn er sieht, dass ich selbst Geld verdiene? Und wenn er sieht, er kann mich nicht mehr an der Leine führen? Naja, dann wird er sehen, dass es keinen Zweck hat.
0: Es ist ein unheimlich gutes Gefühl, selbst Geld zu verdienen.
1: Oh ja. Ach, wird das nicht schön, wenn ich mir ein paar neue Kleider kaufen kann? Und Mr. Humphreys wird in Ohnmacht fallen, wenn ich ihm die ganze Rechnung auf einen Schlag bezahle. Irma, du bist ein Engel. Was für ein Glück, dass ich mir gestern Abend die Haare gewaschen habe. Mein Gott. Es ist seit Jahren das erste Mal, dass ich mich wirklich im Spiegel ansehe. Ist nicht gerade überwältigend. Aber es muss gehen.
0: Sie sehen doch hübsch aus, Mrs. Tynan.
1: Und schließlich geht es nicht um mein Aussehen, sondern um meine Fähigkeiten. Was soll ich überhaupt anfangen? Ah, ich weiß. Ich kann Blumen binden. Daran kenne ich mich wirklich aus. Zu uns kamen Leute ins Haus, sahen meine Arrangements und meinten, ich müsste japanisches Blut haben. Hast du schon mal was gehört, ob Leute gut bezahlt werden fürs Blumenbinden? Das muss Harry sein.
3: Guten Morgen, Mrs. Tynan. Hier ist Ihre Zeitung.
1: Vielen Dank. Und hier.
3: Ich glaube, ich kann herausgeben.
1: Aber nein. Es stimmt so.
3: Danke.
0: Also wirklich, Mrs. Tynan, da geben Sie Harry einen Dollar für eine Zeitung.
1: Aber es ist doch die Zeitung, mit der sich alles ändern wird. Und Harry ist so ein netter Junge. Heute ist jeder ein netter Junge. Wo sind die Stellenangebote überhaupt? Ach, hier sind sie. Jetzt geht es los, Irma. Halt mir die Daumen.
4: Das ist doch nicht so schrecklich. Betsy und ich haben uns gestern Abend gestritten. Sowas kommt in jeder Familie vor.
5: Ich gebe zu, Betsy kann kompliziert sein. Aber manchmal machst auch du es einem nicht gerade leicht.
4: Wirklich, mein Lieber? Was habe ich getan?
5: Es geht nicht darum, was du tust. Es geht darum, was du nicht tust. Du willst Betsy gar nicht verstehen. Zugegeben, sie hat nicht die Gabe, einem etwas auf die nette Tour zu sagen. Aber sie macht sich Sorgen um dich.
4: Warum, um Gottes Willen, macht sie sich Sorgen um mich?
5: Vielleicht ein wenig deshalb, weil auch ich mir Sorgen mache, Mutter. Du musst dich einfach selbst beschäftigen. Du musst Arbeit finden.
4: Genau das hat Betsy mir gestern Abend gesagt. Aber ich habe weder dich noch sie um Rat gebeten, was ich tun soll.
5: Ach, es tut mir leid, wenn ich sehe, dass zwischen deinem Leben hier und in Akron kaum ein Unterschied ist.
4: Oh doch, es gibt einen Unterschied. Der Unterschied ist, dass ich nicht in Akron bin. Der Unterschied ist, dass hier noch etwas passieren kann. Bob, wäre es dir allen Ernstes lieber, wenn ich an der Universität einen Kunsttheoriekurs belegen würde? Oder schwebt dir etwas Edleres vor? Vielleicht in der Vermittlungszentrale in einem Krankenhaus aushelfen?
5: Mein Gott, du würdest eingehen in einer Schaltzentrale.
4: Es gibt wirklich nichts, was ich kann. Und weil ich das weiß, bin ich zu dem Schluss gekommen, dass ich es gar nicht will. Und zurzeit, mein Junge, steht dieser Entschluss ziemlich fest.
5: Aber du kannst deine Zeit nicht einfach so verplempern. Das ist kriminell.
4: Dann überlass mich meinem kriminellen Leben und hör auf, dir Sorgen zu machen. Und Betsy soll auch damit aufhören. Und wenn ich sie das nächste Mal sehe, will ich sie ganz bestimmt verstehen.
5: Komm mit nach Hause. Wir wollen zusammen Abendessen.
4: Ich kann nicht, mein Schatz. Ich gehe mit Connie Mercer ins Theater. Jetzt aber zu dir. Was macht die hohe Gerichtsbarkeit?
5: Heute war nicht viel mit Gerichtsbarkeit. Ich habe mit zwei Maklern über ein Landhaus geredet. Das wäre gut für die Kinder.
4: Die Kinder?

0: Wir bekommen ein zweites Kind.
1: Oh, das ist wunderbar. Jetzt hocken wir hier und reden über den idiotischen kleinen Streit und die ganze Zeit über hast du das gewusst.
0: Wir haben es noch keinem gesagt.
1: Sag, Betsy, wie sehr ich mich freue, ja?
0: Du bist nicht beleidigt, wenn wir wegziehen aus der Stadt?
1: Warum sollte ich, um Himmels Willen? Ich glaube, es gibt heutzutage so etwas wie Züge. Komm herein, Con.
0: Hallo, Mrs. Mercer.
2: Hallo, Bob.
1: Conny, wie geht's?
2: Ich kann heute Abend nicht weg, Lulu. Gerade als ich gehen wollte, hat der Chef es mir gesagt. Es ist eine Ladung neuer Ware gekommen und wir müssen sie auszeichnen und auslegen.
1: Oh, das tut mir leid.
2: Seit kurzem ist es die wahre Hölle.
0: Mutter, wenn Mrs. Mercer arbeiten muss, dann kannst du doch mitkommen und mit uns essen.
1: Nein, mein Lieber, gegen Ende der Woche. Wenn sich die Wellen des Sturms geglättet haben.
0: Na gut, dann gehe ich jetzt. Also, Wiedersehen, Mrs. Mercer. Bis bald, Mutter.
3: Lulu, was hat die Wolle da zu bedeuten?
1: Ich weiß, keinen Stich habe ich mehr tun wollen. Aber ich konnte dem Muster nicht widerstehen. Es ist so hübsch.
3: Bist du in den alten Trott zurückgefallen?
1: Zum Abgewöhnen.
3: Wen hast du getroffen? Jemand, den wir von früher kennen? Was ist eigentlich mit May Talbot? Ist sie ein bisschen dünner?
1: Ich denke doch. Sie ist seit 2 Jahren tot.
3: Lieber Himmel. Wen gibt es sonst? Ist überhaupt noch jemand hier?
1: Ich habe ein paar getroffen, aber die sind alle so alt. Das ist so deprimierend. Hallo? Ja, würden Sie ihn bitten, heraufzukommen? Der kleine Paul Osgood. Claire Osgoods kleiner Bruder. Er rief mich gestern an, da habe ich ihn auf einen Drink herbestellt. Ich nehme an, Claire hat ihm geschrieben, dass ich hier bin. Du erinnerst dich an Claire, oder?
3: Gibt es sie immer noch? Sie muss so etwa 110 sein.
1: Nein, sie sieht bloß so aus und benimmt sich so.
3: Und was macht dieser kleine Bruder in New York?
1: Oh, er ist schon lange hier. Er hat einen Buchladen. Er war mit einem schrecklich hübschen Mädchen verheiratet. Sally sowieso. Inzwischen sind sie geschieden.
3: Was hast du sonst noch gemacht? Hast du eine unserer Damen vom Hotel getroffen?
1: Sie haben mich getroffen. Mehr als zufällig. Sie bedrängen mich dauernd, mit ihnen ins Kino zu gehen.
3: Tu es bloß nicht. Diese Frauen sind tot. Und tot sein ist ansteckend.
1: Gott im Himmel. Jetzt schau dir an, wen ich den kleinen Paul Osgood genannt habe.
4: Guten Abend, Mrs. Ames.
1: Kommen Sie herein, Paul. Ich darf Sie doch Paul nennen, oder?
4: Aber bitte.
1: Sieh dir das an, Conny. Das letzte Mal, als ich ihn gesehen habe, war er im rechten Alter für Erbsenpistolen. Und hatte das dreckigste Gesicht, das man in Ohio je gesehen hat.
4: Sie hatten großen Einfluss auf mich, Mrs. Ames. Ihretwegen habe ich Wasser und Seife benutzt. Ich war ganz schrecklich verliebt in Sie, aber Sie haben es nie bemerkt. Guten Abend, ich bin Paul Osgood.
1: Oh, Verzeihung, das ist Mrs. Mercer.
2: Guten Abend.
1: Auch ein Flüchtling aus Akron. Wollen Sie mich gar nicht nach Ihrer Schwester fragen, wie es ihr geht?
4: Ich glaube, das weiß ich. Wenn sie sich nicht gerade in den letzten paar Stunden etwas gebrochen hat. Meine Schwester zieht Unfälle geradezu an.
1: Claire redet immer noch von Ihnen wie von Ihrem kleinen Brüderchen.
4: Sie sind nicht die Erste, die mir das sagt. Wie nennt man das, wenn man seine Schwester ermordet?
3: Also gut, ich muss zurück zu meiner Auslegware. Wiedersehen, Mr. Osgood. Wiedersehen, Lulu. Tut mir sehr leid wegen heute Abend.
1: Denk nicht mehr daran. Ruf an, wenn du eine freie Minute hast.
2: Mach ich.
4: Mrs. Ames, vielleicht denken Sie, das ist zu persönlich, aber ich habe nie jemanden wie Sie getroffen. Sie haben sich nicht im geringsten verändert.
1: Oh, da muss ich sehr langweilig sein. Menschen müssen sich verändern.
4: Nicht, wenn sie von Anfang an reizvoll sind.
1: Sie werden tatsächlich sehr persönlich, aber es gefällt mir. Und Sie haben sich nun gewiss verändert, seit ich Sie zuletzt gesehen habe?
4: Aber natürlich. Ich habe inzwischen ein paar tausend Jahre gelebt.
1: Es tat mir leid, als ich das von Ihnen und Sally gehört habe.
4: Mir auch.
1: Claire hat mir so viel von dem Buchladen erzählt. Das muss eine schöne Arbeit sein. Und es läuft gut, oder?
4: Sehr gut. Ich plane, ihn zu verkaufen.
1: Aber warum denn?
4: Aus dem gleichen Grund, aus dem ich unsere Wohnung aufgegeben habe und mich entschloss, im Universitätsclub zu leben. Aus dem gleichen Grund, aus dem ich mich von allen Leuten zurückgezogen habe, die Sally und ich kannten.

0: Tanten, ich will keine Erinnerungen.
1: Es ist nicht gut, wenn Sie so verbittert sind.
0: Ich weiß. Hass kann einen erfüllen, aber nicht ernähren.
1: Da können nicht nur böse Erinnerungen sein. Sie müssen auch Gemeinsamkeiten gehabt haben.
0: Sicher hatten wir die. Wir waren beide in sie verliebt. Natürlich habe ich das erst nach der Scheidung gemerkt. Die Scheidung verlief fabelhaft. Eine dieser ganz und gar freundschaftlichen Angelegenheiten. Jeder wünscht dem anderen ganz schlicht den Tod.
1: Ach.
0: Jetzt aber zu Ihnen. Wie gefällt Ihnen New York? Was haben Sie schon alles unternommen? Haben Sie es gut hier im Hotel?
1: Ja.
0: Eine restlos klare Antwort.
1: Ich bin ein wenig enttäuscht von New York.
0: Es ist nicht ganz so, wie Sie es erwartet haben?
1: Das ist es vermutlich. Obwohl ich gar nicht weiß, was ich erwartet habe.
0: Na, wahrscheinlich, was jeder erwartet, wenn er zum ersten Mal herkommt. Aufregung, interessante Erlebnisse.
1: Ach, ich bin selbst schuld. Ich will so viel.
0: Gewöhnen Sie sich das nicht ab, Mrs. Ames. Leute, die wenig wollen, sind normalerweise schnell satt.
1: Ja, das habe ich bei den Frauen in diesem Hotel beobachtet. Sie sind mit so wenig zufrieden.
0: Oh ja.
1: Kennen Sie das?
0: Hier in der Gegend gibt es eine Menge Hotels. Und die weiblichen Bewohner kommen zu mir in den Laden. In den Teil mit der Leihbücherei. Versprechen Sie mir, dass ich Sie nie mit einem Buch aus der Leihbücherei sehe. Es ist das Zeichen für eine Frau, die keiner mehr will.
1: Versprochen, Tom.
0: Und ich verspreche Ihnen, dass ich nichts mehr von meinen Eheerfahrungen erzählen werde. Und ich will Ihnen noch etwas versprechen. Nächstes Mal reden wir nur über Sie. Wenn Sie mir ein nächstes Mal erlauben.
1: Ich hoffe, dass es mindestens noch ein paar werden.
0: Und seien Sie nicht enttäuscht über unsere Stadt. Sie tut ihr Bestes.
1: Ach, Paul, ich habe 2 Karten fürs Theater heute Abend. Ich wollte mit Connie Mercer gehen, aber sie muss arbeiten. Können Sie sie vielleicht brauchen? Oder haben Sie eine Verabredung?
0: Nein, habe ich nicht.
1: Vielleicht gibt es jemand, den Sie mitnehmen wollen.
0: Ganz sicher. Sie.
1: Oh, glauben Sie jetzt nicht, Sie müssen...
0: Nichts glaube ich weniger.

0: Gerade wo es anfängt, mir Spaß zu machen, drehen Sie das Radio ab.
1: Das Lied ist doch uralt, Mrs. Tynan.
0: Klar, es ist alt, aber es macht mich sentimental. Ah, Harry, ich will ein kleines Geschäft hinter mir bringen. Ich will einen Teil meiner Rechnung bezahlen.
1: Warum wollen Sie nicht bis morgen früh warten, wenn Mr. Humphreys wieder da ist?
0: Nein, nein, nein. Man war in diesem Hotel so nett zu mir. Und dazu möchte ich auch meinen Anteil beitragen.
1: Warten Sie bis morgen. Das ist nicht meine Aufgabe.
0: Wenn ich nicht sofort bezahle, ist alles einfach wieder weg. Lässt du mich nur meine Rechnung bezahlen?
1: Das kann ich nicht. Das ist nicht meine Aufgabe. Im Übrigen bin ich nicht mehr im Dienst.
0: Ach, wenn es deine Freizeit ist, das habe ich nicht gewusst, Harry. Tut mir leid. Ich habe mir auch freigenommen. Ich habe meine Rettung aus der Not gefeiert.
1: Mrs. Tynan, Sie bringen mich in Schwierigkeiten.
0: Ich werde dich nicht in Schwierigkeiten bringen. Schön. Wenn es keine Musik mehr gibt, gehe ich wohl besser hinauf. Oben ist keine Musik. Das Radio ist hinüber. Oben ist überhaupt nichts. Harry. Komm mit hinauf und nimm mit mir einen Schluck. Ja?
1: Lieber nicht, Mrs. Tynan.
0: Ist doch keine Dienstzeit mehr. Ist doch völlig korrekt. Du willst doch nicht, dass ich alleine trinke, oder?
1: Sie müssen doch müde sein.
0: Ich bin nicht müde. Nur graust es mich, da hochzugehen und wieder in die Einsamkeit zu fallen. Komm doch bitte. Bloß für eine kurze Zeit. Ja?
1: Also gehen Sie jetzt hinauf. Ich werde in ein paar Minuten nachkommen.

0: Danke, Harry.
1: Genau das habe ich Mary gesagt. New York ist natürlich schon gut, aber es ist sehr viel leichter zu ertragen, wenn man auf alte Freunde trifft.
2: Paul, schäm dich. Sieh mal, die Gläser sind leer.
3: Gut. Lulu, du kannst mich zum Monatsersten feuern. Sie schauen immer so überrascht, Mrs. Linscott, wenn ich Lulu mit ihrem Vornamen anrede. Aber es war ihr Wunsch.
2: Es hat lang gedauert, bis ich ihn endlich dazu brachte. Er meint, es sei ein so hässlicher Name.
3: Aber das habe ich nie behauptet. Ich habe nur gesagt, dass es ihm an Heroismus mangelt.
4: Können Sie es fassen, Mrs. Mercer, wie sehr sich Lulu verändert hat? Und es ist auch die richtige Einstellung, hier in dieser fremden Stadt, wo einen keiner kennt und bekritteln kann, mit der Trauer Schluss zu machen. Warum sollte man auch trauern? Der Tod bedeutet nicht das Ende, nicht wahr, Paul?
3: Wirklich? Gibt es neue Erkenntnisse?
1: Ja, Lulu. Sieht ganz so aus, als hätten Sie sich hier fest niedergelassen.
4: Sie haben es hier auch sehr hübsch. Allerdings etwas vermisse ich. Ihre Handarbeiten. Lulu hat wunderschöne Handarbeiten gemacht.
2: Ich glaube, das ist eine Art Sexersatz.
1: Ach, was ich die ganze Zeit fragen wollte. Was ist aus Ihrem süßen kleinen Hund geworden?
4: Genau. Ich habe gedacht, du hast ihn mitgenommen. Aber Lulu, Liebes, was ist los?
5: Entschuldigt mich.
3: Lulu, Liebes.
4: Was um Himmels Willen?
1: Ja, was habe ich denn getan? Ich habe Sie bloß nach Ihrem Hund gefragt.
2: Ich hätte es euch vorher irgendwie sagen sollen. Lulus kleiner Hund ist vor ein paar Tagen gestorben. Sie ist darüber ganz untröstlich.
4: Oh, wie schrecklich. Vielleicht sollte ich hineingehen. Oder Sie, Conny?
2: Ich glaube nicht.
4: Vermutlich ist ja der Mensch, den sie braucht, bei ihr. Was geht hier eigentlich vor, Conny?
2: Ich glaube überhaupt nichts. Ich denke, es ist für Lulu einfach angenehm, jemanden zu haben, der sie ausführt.
1: Also, ich weiß nicht.
4: Ich habe noch nie jemanden so verändert gesehen. Diese Haare. Lulu Elms blondiert ihr Haar. Der arme Elliot muss sich im Grabe umdrehen.
2: Wenn er es tut, dann setzt er sich zum ersten Mal in Bewegung.
1: Also bitte, Conny.
4: Oh, ich finde, dass sich ihr Haar gut macht. Nur führen solche Dinge oft zu solchen Albernheiten. Paul Osgood, er muss immerhin 10, 12 Jahre jünger sein als Lulu.
2: Ach, jünger als Lulu ist keiner.
1: Also mir gefällt das nicht. Der Mann arbeitet, weiß Gott, wie schwer, hinterlässt der Frau sein ganzes Vermögen und dann kommen ein paar hübsche Jungs daher und sahnen ab.
3: Lulu bittet mich zu sagen, wie leid es ihr tut.
2: Ich habe es schon erklärt, Paul.
4: Wir haben Verständnis dafür.
3: Mrs. Linscott, wenn Sie nach Akron zurückkommen, würden Sie meiner Schwester ausrichten, dass ich nicht Sie hasse, sondern bloß das Briefe schreiben?
4: Ja, ich will es ihr sagen. Tom, wir müssen wirklich gehen.
1: Conny, sagen Sie Lulu, wie schön es war, ja? Kommen Sie mit, Osgood?
3: Ich werde wohl noch bleiben und sehen, wie es Lulu geht.
2: Ich werde Acht geben auf die beiden.
4: Wiedersehen, Conny, meine Liebe. Schön, dass wir Sie hier getroffen haben.
2: Wiedersehen.
1: Es war schön zu erfahren, wie gut Sie alles meistern. Wiedersehen, Osgood.
3: Ich dachte schon, die gehen überhaupt nicht.
2: Den Eindruck haben Sie wirklich gemacht.
3: Glauben Sie, ich habe Sie zu schnell hinauskomplimentiert?
2: Es hat immerhin was gebracht.
3: Mein Gott, was für ein Abend. Die beiden haben mich mit den Augen erdolcht.
2: Nicht Ihnen nehmen Sie das übel, sondern Lulu. Sie hat die Sippe verlassen und das ist schlimm genug. Aber sie ist glücklich und das ist unverzeihlich.
3: Reizende Leute.
2: Naja, gewissermaßen sind sie das ja auch. Und der springende Punkt ist, dass Sie Lulu wirklich mögen.
0: Tut mir leid, Kinder. Ich bin es gar nicht gewöhnt zu heulen. Conny, wo ist dein Glas? Hast du zu trinken?
3: Oh, sie sagt, sie muss gehen.
0: Ja, eben. Gute Nacht, Liebes. Gute Nacht.
4: Oh, Liebling, war es nicht grässlich?
3: Es wird schon besser.
4: Armer Paul.
3: Ach, es geht mir gut, Lulu. Und das liegt an dir.
2: Glaubst du, die Linscotts haben irgendetwas bemerkt?
3: Ach, schlichtweg alles.
2: Dann werden sie jetzt jedem erzählen, was für eine schrecklich schlechte Frau ich bin. Und keiner wird mich je wieder besuchen oder wieder mit mir reden. Wenn ich an all die Jahre in Akron denke.
3: Vergiss es.
2: Wenn ich bedenke, wie winzig die Chance war, zu entkommen. Ich hätte sterben können, ohne je zu erfahren, wie es sein kann. Ohne das je zu wissen.
3: Meine Chance zur Flucht war dieser Brief von Claire, in dem sie mir schrieb, dass du in New York bist. Es war seit Jahren der erste Brief von ihr, den ich ganz gelesen habe.
2: 4 Monate und 3 Tage ist das jetzt her.
3: Hör mal, Lulu, die Paysons fragen, ob du Lust hättest, nächsten Donnerstag zum Dinner zu kommen.
2: Oh, das ist sehr reizend von ihnen. Aber waren das nicht Sallys Freunde?
3: Ja, aber auch meine. Wirst du kommen?
2: Ach, ich glaube nicht, Paul. Geh du.
3: Aber ich würde dich gerne dabei haben. Ich würde dich gerne vorstellen.
2: Das ist lieb. Und trotzdem. Ich glaube nicht.
3: Warum nicht?
2: Vermutlich, weil es mich graust, neue Leute kennenzulernen.
3: Liebling, bist du nicht dazu nach New York gekommen?
2: Doch. Aber dann habe ich dich getroffen und jetzt möchte ich niemand sonst mehr kennenlernen.
3: Aber das ist nicht gut, Lulu.
2: Nein?
3: Sieh mal, 2 Leute, egal was sie füreinander empfinden, dürfen sich nicht ausschließlich mit sich selbst begnügen.
2: Auch nicht, wenn sie ineinander verliebt sind. Ich finde das wunderbar.
3: Und ich finde, du übertreibst alles. Vielleicht mag ich dich deshalb.
6: Charles, lieber, da ist jemand an der Tür.
7: Ein Paket, Mr. Nichols.
6: Hast du Kleingeld, lieber?
8: Ja, Grace. Hier, bitte.
7: Danke.
6: Das muss mein neuer Morgenrock sein. Bring ihn in mein Schlafzimmer, ja?
8: Nein, es ist für mich, Grace.
6: Wirklich? Was ist es?
8: Ein neuer Anzug.
6: Oh, wie schön. Lass mal sehen.
8: Es ist ein einfacher dunkelblauer Anzug.
6: Sehr gut. In dunkelblau gefällst du mir. Komm, lass mich sehen. Wann hast du ihn gekauft?
8: Irgendwann letzte Woche, als ich unterwegs war. Ich bin nicht in den Zoo gegangen.
6: Du hast kein Wort davon gesagt. Ach, ich weiß schon, du wolltest mich überraschen. Mir gefällt er, Charlie. Er gefällt mir sogar sehr. Du wirst ihn sicher noch eine Weile nicht tragen können. Es ist mehr ein Stück für den Sommer.
8: Ich habe ihn für den Sommer gekauft.
6: Ach, das sieht ja gar nicht ähnlich vorauszuplanen. Jetzt häng deinen schönen neuen Anzug auf, mein Lieber, und hilf mir hier.
8: Ich möchte noch einen Brief zu Ende schreiben.
6: Du hast schon so viele Briefe geschrieben. Geht das alles noch um den Job, den du suchst?
8: Ja, sicher. Und du hast dich fantastisch verhalten. Nie auch nur ein Wort.
6: Liebes Kind, das ist deine Angelegenheit. Hast du auf deine Bewerbung und irgendwelche Reaktionen bekommen?
8: Heute Morgen kam eine recht vielversprechende Antwort.
6: Ja und?
8: Von der Webster School in Connecticut. Sie brauchen jemanden über die Sommerzeit, der Englisch unterrichtet.
6: Ach, die kleinen Jungs.
8: Nächsten Mittwoch ist der Direktor in der Stadt und ich soll Ihnen mitteilen, ob es mir recht wäre, mich mit ihm in seinem Hotel zu treffen.
6: Du hast sicher geschrieben, dass es dir recht wäre, oder?
8: Ja, sicher. Für Abmachung ist es nie zu früh. Die Sommerschulzeit fängt am 1. Juli an und dauert bis September.
6: Deshalb der Sommeranzug. Haben die Lehrer irgendwann Freizeit den Sommer über?
8: Ich denke, wir haben ab und zu ein freies Wochenende. Dann könnte ich herkommen und dich besuchen.
6: Ja, hoffentlich.
8: Ich wollte es dir nicht sagen, ehe ich es sicher wusste. Ich war bei einer Agentur und habe, glaube ich, die ideale Frau für dich gefunden. Eine Art Krankengesellschafterin. Sie ist wirklich nett und sie hat Erfahrung mit Fällen wie deinem.
6: Hast du sie eingestellt?
8: Na, natürlich nicht. Nicht, ehe du sie selbst gesehen hast.
6: Ich glaube, das ist nicht nötig.
8: Aber du musst doch wissen, ob du sie magst.
6: Nein.
8: Grace, bitte. Du kannst dich nicht selbst versorgen. Wer soll deinen Stuhl schieben? Wer soll dich zu Bett bringen? Sei bitte vernünftig.
6: Das werde ich sein. Ganz bestimmt.
8: Gut. Jetzt mache ich lieber den Brief fertig. Ich will ihn noch heute Abend wegschicken.
6: Ach, Charles.
8: Ja?
6: Als du die Webster School angeschrieben hast, was hast du da geschrieben?
8: Naja, ich habe meine Qualifikationen aufgezählt. Ich habe meine Schule und das College genannt und welche Erfahrungen ich im Unterrichten habe.
6: Referenzen hast du keine angegeben?
8: Nein.
6: Nein, natürlich nicht. Aber wenn du dich mit dem Direktor treffen wirst, dann wird er dich zweifellos um Referenzen bitten, meinst du nicht?
8: Doch, vermutlich schon.
6: Und was willst du dann tun?
8: Ich sag ihm einfach, dass ich so lange nicht arbeiten konnte, weil ich für meine Mutter sorgen musste.
6: Und dafür wird er dich sicherlich bewundern. Trotzdem glaube ich, dass er es für nötig halten wird, an die Schule zu schreiben, an der du unterrichtet hast, um Erkundigungen einzuholen. Und was wird dann wohl passieren?
8: Nichts wird passieren. Die Schule hat vor Jahren geschlossen.
6: Schulen können schließen, die Erinnerungen der Leute bleiben. Die Eltern des Jungen leben vermutlich noch. Grässliche Leute leben ewig. Erstaunlich genug, dass wir nie mehr etwas von ihnen gehört haben. Ich habe

0: jeden Tag an diese Möglichkeit gedacht.
1: Wie könnten die Leute davon zu hören bekommen?
0: Die Leute hören immer alles. Und immer hören sie das, was sie nicht hören sollen.
1: Ich muss dieses Risiko eingehen.
0: Vielleicht müssen wir uns ihretwegen keine Sorgen machen. Vielleicht halten Sie auch weiterhin Ihr Versprechen. Schließlich habe auch ich meines gehalten. Ich habe Ihnen diese unglaubliche Summe gezahlt und wir haben die Stadt verlassen. Aber es spielen natürlich noch andere Dinge eine Rolle.
1: Was für andere Dinge?
0: Aber Charles, was für eine Frage. Die Verpflichtung gegenüber den Menschen.
1: Wovon redest du?
0: Ich rede vom Allerwichtigsten. Von der Pflicht, nämlich. Dieser Direktor hat eine große Pflicht den Kindern gegenüber. Diese kleinen Jungs stehen unter seiner Verantwortung. Er wird es nicht wagen, sie jemandem anzuvertrauen, der...
1: Der was?
0: Müssen wir das unbedingt breittreten?
1: Willst du mir sagen, dass du irgendeine Verpflichtung fühlst?
0: Ja. Genau das.
1: Wem gegenüber?
0: Diesen kleinen Kindern, Charles. Je näher ich dem Grab komme, umso klarer wird mir, was ich zu tun habe. Auch wenn es schwer für mich und die meinen ist. Wenn du dem Direktor die Wahrheit nicht sagen willst, dann muss ich es tun.
1: Aber es war nicht so. Es war eine gemeine Lüge.
0: Aber es hatte den Anschein, Charles.
1: Was hatte den Anschein?
0: Du hast den Jungen nach der Schule da behalten.
1: Ich wollte ihm bei seinem Aufsatz helfen. Ja, wir waren allein im Klassenzimmer, aber ich habe ihn nicht einmal berührt.
0: Es war ein reizender kleiner Junge.
1: Grace, ich habe für meine Schuld bezahlt, auch für das Geld, das du den Eltern gezahlt hast. Die ganzen Jahre jetzt, weißt du, was ich ihr war? Eine Krankenschwester. Kann es nicht auch Pflicht sein, jemand eine Chance für sein Leben zu geben?
0: Charles, nur hör mir mal zu. Es war nicht einfach für mich, mein schönes Haus aufzugeben, all meine Freunde und in eine fremde Stadt zu gehen. Und woher, glaubst du, kommt meine Krankheit? Der Arzt sagt, dass Kummer und Gram so etwas auslösen können.
1: Grace, bitte.
0: Mein lieber Charles, wenn du etwas tust, was ich für falsch halte, dann muss ich tun, was ich für richtig halte.
1: Und die ganze Zeit hast du mich damit in der Hand gehabt. Nie hast du davon gesprochen. Du hast es dir für jetzt aufgehoben, ja?
0: Ich habe es schon begriffen, als du in dieses Alter kamst. Ein Mann wurdest. Naja, und so ruhelos. Ja, Charles, ich habe es für mich behalten. Und immer wenn du wieder ruhelos wirst, lieber Junge, werde ich tun, was ich tun muss.
2: Sekunde, Liebling. Lulu, lass mich dir erzählen.
3: Oh, Conny, komm rein.
2: Etwas Fantastisches ist passiert.
3: Ja, wirklich.
2: Also, mein lieber Chef, dieser Engel des Himmels schickt mich ins Ausland. Ich soll Möbel einkaufen. Ich werde monatelang weg sein und habe einen Etat wie ein Maharaja.
3: Ach, das ist schön.
2: Und weißt du was noch? Wenn ich zurück bin, werde ich Teilhaber.
3: Wie toll.
2: Ja, wirklich. Das kann ich mir aber erst später richtig klar machen. Ich weiß nicht, wo mir der Kopf steht. Ach, der Tisch ist gedeckt. Isst du jeden Abend hier mit Paul?
3: Nicht mehr jeden Abend. Er meint, es sei nicht richtig, keine anderen Leute mehr zu treffen.
2: Triffst du diese anderen Leute auch?
3: Ich habe es versucht. Wir waren 3 oder 4 Mal mit seinen Freunden aus. Weißt du, das waren ja Leute, die er noch aus der Zeit mit Sally kannte. Ich hatte so ein Gefühl, als würde man mich vergleichen.
2: Ach, Lulu, was du dir einbildest.
3: Das hat Paul auch gesagt. Er hat gesagt, das sei dumm. Vielleicht war es auch dumm. Aber ich habe es so empfunden. Und da ist noch etwas... Er genügt mir völlig. Warum bin ich nicht genug für ihn?
2: Hast du ihm das gesagt?
3: Ja, leider habe ich es ihm oft gesagt. Ich hätte nie gedacht, dass das passieren könnte. Aber ich habe ihm Szenen gemacht. Leute, die Szenen machen, kamen mir immer grässlich vor.
2: Ach, Lulu, nimm dich zusammen.
3: Meinst du, das hätte ich nicht versucht? Glaubst du eigentlich, dass es etwas ausmacht, wenn eine Frau älter ist als der Mann?
2: Nur wenn es den beiden Kopfzerbrechen macht.
3: Paul macht es nichts aus. Aber mir. Und jetzt kommt er wieder zu spät.
2: Lulu, du musst raus aus dieser Mühle.
3: Ich hab's ja versucht. Aber immer öfter sitze ich hier und spiele mein Spielchen.
2: Was für ein Spielchen?
3: Ich bilde mir ein, Paul und ich würden heiraten. Ich habe sogar schon beschlossen, was ich tragen würde.
2: Lulu, warum kommst du nicht mit mir ins Ausland?
3: Nein, Conny, das ist lieb von dir, aber ich kann nicht.
2: Natürlich kannst du. Und glaub nicht, du wärst allein. Ich werde bestimmt auch Freizeit haben. Ich werde mir Zeit nehmen.
3: Nein, ich muss hier bleiben.
4: Wo um Himmels Willen bleibt er? Wenn Leute sich sehen wollen, dann kommen sie auch, wenn sie es versprechen.
2: Nimm's leicht, Lulu.
4: Ach, Conny, warum muss mir das so spät passieren? Oh, das ist vielleicht Paul. Es muss Paul sein.
2: Geh und bring dein Gesicht in Ordnung. Los!
5: Ach, Conny, wie schön, Sie zu treffen. Wir haben uns schon viel zu lange nicht mehr gesehen.
2: Stimmt, das ist lange her, aber ich habe auch Lulu kaum zu Gesicht bekommen.
5: Wo ist sie?
2: Sie macht sich gerade fertig. Sie ist erst vor einer Minute gekommen.
5: Wie geht es ihr?
2: Sie sieht fantastisch aus.
3: Hallo, Liebling. Warum bist du so spät dran? Ich habe so gewartet.
2: Oh Gott.
5: Tut mir leid.
2: Lulu, du Biest, warum gibst du nicht zu, dass du auch zu spät gekommen bist?
3: Ach ja.
5: Ich wollte mich beeilen, aber es ging nicht. Ich musste auf eine Cocktailparty. Gibt es so etwas in Ihrem Job auch, Conny?
2: Andauernd grässlich, nicht wahr?
3: Ihr zwei. Ich würde nichts tun, was ich nicht wirklich wollte.
2: Lulu, hör auf, nur von dir zu reden und erzähl ihm von mir.
3: Connys Firma schickt sie ins Ausland. Ist das nicht fantastisch?
5: Das ist schön. Gratuliere.
3: Sie hat mich gebeten, mitzukommen.
5: Wirklich? Wie lange werdet ihr wegbleiben?
3: Sei nicht so begeistert, Paul. Noch habe ich nicht zugesagt.
2: Aber du hast versprochen, darüber nachzudenken.
3: Natürlich werde ich darüber nachdenken. Wir wären monatelang weg, sagst du, Conny?
2: Mindestens.
5: Das ist sehr lange.
2: Na schön, also, die Einladung steht weiterhin. Ich muss jetzt gehen.
5: Och, wollen Sie nicht mit uns Abendessen?
2: Ich habe noch tausend Dinge zu erledigen.
5: Lassen Sie alles liegen. Bleiben Sie, wo man Sie braucht.
3: Du hast doch gehört, dass sie gehen muss.
2: Wiedersehen, Paul.
5: Wiedersehen, Conny. Und alles Gute.
6: Sie sehen ganz außergewöhnlich gut aus, Mr. Osgood.
7: Sie sind so schön wie gewohnt, Mrs. Ames.
6: Hast du Hunger?
7: Ich bin völlig ausgehungert.
6: Ach, Liebling, das Essen kommt erst um 8. Aber sieht der Tisch nicht schön aus?
7: Doch, wirklich. Auch die Atmosphäre ist schön. Wie in alten Zeiten.
6: Die guten alten Zeiten. Ehe der Sturm losging.
7: Es ist so gut heute Abend.
6: Und es wird immer so bleiben. Es ist nicht nur vorübergehend schönes Wetter. Das ist ein Versprechen.
7: Denkst du ernsthaft daran, mit Conny ins Ausland zu gehen?
6: Nein, natürlich nicht.
7: Aber du hast doch...
6: Ja, ich weiß schon, was ich gesagt habe. Aber ich habe entdeckt, wie angenehm es hier sein kann, Paul.
7: Ich fürchte, sie wird dir fehlen.
6: Ich glaube, außer dir wird mir nie jemand fehlen. Trotzdem, kann sein. Wolltest du wirklich, dass Conny zum Essen bleibt? Hast du Angst gehabt, mit mir allein zu sein?
7: Ein wenig, ja.
6: Aber jetzt nicht mehr, oder?
7: Das merkst du doch.
6: Paul, mit wem warst du bei der Cocktailparty?
7: Ich war allein. Ich bin nicht lang geblieben.
6: Und wer war alles da?
7: Massen von Leuten. Die Paysons übrigens auch. Sie haben nach dir gefragt.
6: Hast du ihnen gesagt, dass du zu mir gehst?
7: Nein. Warum?
6: Ach, du bist wohl nicht stolz darauf.
7: Aufkommende Winde und plötzlicher Temperaturabfall.
6: Quatsch. Gleichbleibend freundlich. Ach, beinahe hätte ich was vergessen. Hier.
7: Also Lulu, das
6: ist... Sag bloß nicht, dass du den gleichen schon hast, weil es nämlich nicht stimmt.
7: Aber Lulu, das sollst du doch nicht.
6: Gefällt er dir?
7: Aber natürlich gefällt er mir. Er ist sehr schön. Nur, Liebes, du hast mir erst vor 3 Wochen einen Morgenmantel geschenkt.
6: Möchtest du ihn nicht anziehen?
7: Lass mir doch Zeit, ihn zu bewundern. Ich habe noch nie 2 neue Morgenmäntel gleichzeitig besessen. Das wird mich die ganze Nacht wach halten, weil ich nicht weiß, welchen ich tragen soll.
6: Du hast gar nichts kapiert. Der andere ist für dein Zuhause. Und dieser... für hier.
7: Oh. Er ist wunderschön, Lulu. Vielen Dank.
6: Warum hast du in diesem Ton O gesagt?
7: Habe ich es in einem bestimmten Ton gesagt?
6: Du weißt doch, wie du es gesagt hast.
7: Lulu, bitte.
6: Wenn du nämlich glaubst, das ist eine Aufforderung. Schön, vermutlich ist es eine. Warum bist du so lange weggeblieben? Gibt es jemand anderen?
7: Nein.
6: Aber warum dann?
7: Genau deshalb. Wegen dieser Fragen, dieser Nachforschungen. Dieser Versuche, mir ein schlechtes Gewissen zu machen.
6: Warum solltest du ein schlechtes Gewissen haben?
7: Wahrscheinlich, weil du es so willst. Es gibt bestimmt keinen anderen Grund. Aber ich muss bei allem, was ich sage, aufpassen, damit es keine Szene gibt. Sieh mal, ich darf nicht einmal O sagen, ohne dass es dich ärgert.
6: Nein, und du kannst auch nicht abstreiten, was du mit diesem O gemeint hast.
7: Aber Lulu...
6: Bitte fass mich nicht an.
7: Du hast recht. Das ist keine Lösung. Und das sollte nun ein so schöner, angenehmer Abend werden.
6: Tut mir leid.
7: Mir tut es auch leid. Warum lässt du den Teller der kleinen Sassy auf dem Kaminsims stehen? Muss das sein?
6: Warum nicht?
7: Ist das nicht leicht morbide?
6: Wieso?
7: Sich ständig daran zu erinnern.
6: Sie war das einzige Wesen, das mich voll und ganz geliebt hat. Glaubst du, man will so etwas vergessen?
7: Wahrscheinlich nicht.
6: Morbid. Mich morbide nennen. Was verstehst denn du?
7: Schon gut, Lulu. Lass uns aufhören damit. Erzähl mir lieber, was du gemacht hast.
6: Auf dich gewartet. Paul, bist du wirklich allein zu der Cocktailparty gegangen?
7: Da haben wir es wieder.
6: Hast du von Sally etwas gehört?
7: Nein.
6: Glaubst du, sie wird zurückkommen?
7: Ich weiß es nicht.
6: Wenn ja, würdest du sie wieder aufnehmen?
7: Nein.
6: Aber du würdest mit ihr schlafen, oder?
7: Jetzt sind wir im Reich der reinen Fantasie. Lulu, was willst du eigentlich?
6: Dich. Aber das ist wohl zu viel verlangt. Was willst denn du?
7: Nicht sehr viel. Aber ich will nicht eingemauert werden.
6: Magst du mich nicht mehr?
7: Ich hab dich gern, Lulu. Lieber, als ich sonst jemanden hatte. Ich würde alles tun, um dich nicht zu verletzen, aber das hier läuft völlig falsch.
6: Warum?
7: Weil die Sanftheit verschwunden ist. Die Zärtlichkeit.
6: Wessen Schuld ist das?
7: Ich nehme an, dass daran nicht einer allein schuld ist.
6: Es war sanft. Es war schön, als du noch jeden Abend hergekommen bist. Paul... Lass uns zusammen weggehen. Nur wir beide.
7: Wir sind zusammen weg gewesen. Nämlich hier. Nur wir beide. Und schau, was daraus geworden ist. Nimm es zur Kenntnis, Liebes.
6: Ich bin momentan wohl nicht in der Lage, etwas zur Kenntnis zu nehmen. Man braucht Mut dazu.
7: Ja, das stimmt.
6: Ich glaube, ich hatte nur sehr wenig Mut. Und ich habe ihn voll und ganz dazu gebraucht, die Tür meines Hauses in Akron zuzuschlagen. Vielleicht bin ich so wie mein Name. Es mangelt mir an heroischen Qualitäten. Aber vielleicht kann ich mich noch ändern.
7: Die Leute ändern sich nicht. Sie werden eher noch mehr so, wie sie sind.
6: Du fühlst dich gut. Und es geht dir doch auch gut, oder?
7: Ja.
6: Und wer hat dafür gesorgt?
7: Du, das wissen wir beide.
6: Warum kannst du dich da nicht daran erinnern? Warum kannst du nicht dankbar sein?
7: Willst du wirklich Dankbarkeit?
6: Ja, Dankbarkeit, Mitleid, alles.
7: Ach, hör auf, Lulu. Ich kann es nicht mit ansehen, wenn du dich so klein machst.
6: Du wirst es nicht mehr sehen müssen, wenn du bei mir bleibst. Ach bitte, Paul, bleib.
7: Lulu, bitte.
6: Lulu, bitte. Ein reizendes Ende einer Romanze.
7: Es war eine gute und einfache Geschichte mit uns. Aber du hast ein Märchen daraus machen müssen, mit Ohnmachten und Seufzern, weil du alles so sentimental machen musst.
6: Wann habe ich etwas sentimental gemacht?
7: Na, gerade eben zum Beispiel. Die Sache mit dem Hundeteller. Der ganze Kram von wegen dem einzigen Wesen, das sich je voll und ganz geliebt hat. Dabei war es das einzige Wesen, für das du dich nicht anstrengen musstest. Um Gottes Willen, kauf dir doch einen anderen Hund und hör auf, dich an mich zu klammern.
6: Geh sofort hinaus. Geh!
8: Worauf wollen wir jetzt trinken? Also gut. Noch einmal auf uns. Auf mich und auf dich. Ich wollte, wir wären hübscher. Aber wir sind es nun mal nicht. Da bin ich nun gelandet. Ich bin ein Stück Dreck.

0: Wäre schön, wenn ich den Text könnte. Aber das macht nichts. Ach, wo waren wir stehen geblieben? Jetzt haben sie es mir kaputt gemacht. Jetzt macht's keinen Spaß mehr. Und nun? Was jetzt? Nichts. Es gibt nichts mehr zu tun für unsereinen, nur das hier, diese miese kleine Kammer. Ein Zimmer, das so mies ist wie dieses hier, können wir auch anderswo nehmen. Noch dazu viel billiger. Aber man lässt uns ja hier nicht weg, ehe die ganze Rechnung bezahlt ist. Die mögen uns hier nicht. Aber wir mögen sie ja auch nicht. Also sind wir quitt. Arme kleine Kriecher, Mr. Humphreys, muss mich dauernd mahnen und mahnen. Seine Schuld ist es nicht. Auf seine Art mag er mich. Und Irma mag mich auch. Also habe ich hier eineinhalb Freunde gefunden. Aber diese alten Vogelscheuchen auf der Etage, welches Gemüse sind die geworden? Warten, bis der Müllmann sie beseitigt. Da besaufe ich mich lieber. Du meine Güte. Es wäre schön, wenn du ein wenig hübscher wärst. Wir waren einmal so schön. Und jetzt, was ist aus mir geworden? Was ich mit dem Hoteljungen getrieben habe? Glaubst du, dass ich das gut fand? Ich bin viel zu schön für sowas. Immerhin ist es besser, als allein zu sein, oder? Witzig, ich hänge gar nicht mehr durch. Ich habe schlicht einen endlosen, unaufhörlichen Durchhänger. Und das mir, die ich nie getrunken habe, bis ich entdeckt habe, wie er wirklich war. Der heilige John Tynan, gesegneter Märtyrer von Santa Barbara und dabei. Hey, wir bekommen Gesellschaft. Oh, Harry, hast du das Schild an der Tür nicht gesehen?
1: Jetzt hören Sie mal, Mrs. Tynan. Es ist ziemlich laut hier drin.
0: Und was geht dich das an?
1: Sie stören alle hier auf dem Flur.
0: Das ist ja schrecklich. Dabei haben die so bedeutende Dinge zu tun.
1: Sie bezahlen immerhin Ihre Rechnungen. Warum tun Sie das nicht? Und warum ziehen Sie sich nicht was über?
0: Ich habe niemanden erwartet.
1: Los, reiß dich zusammen, Mädchen.
0: Ich heiße Mrs. Tynan.
1: Also gut, Mrs. Tynan. Ich möchte Sie nur darum bitten, Ruhe zu geben. Wenn Sie das nämlich nicht tun, wird man einen Krankenwagen holen.
0: Wozu einen Krankenwagen? Ich fühle mich völlig gesund.
1: Oh ja, Sie sind großartig, in einem fantastischen Zustand.
0: Ich habe mich in meinem ganzen Leben nicht so gut gefühlt.
1: Tag und Nacht hier Selbstgespräche führen.
0: Natürlich rede ich mit mir selbst. Ich mag gute Redner. Und ich schätze ein intelligentes Publikum.
1: Ich habe Ihnen gerade gesagt, Sie sollen Ruhe geben.
0: Tut mir leid. Aber ich lasse mir von einem Hoteljungen keine Ratschläge geben.
1: Ach ja. Aber Sie haben schon etwas mehr als nur Ratschläge

0: Ach, Sie haben einen Brief bekommen. Von Ihrer Tochter?
1: Ich hatte schon Angst, ihn zu öffnen. Ich habe gedacht, Sie haben womöglich Ihre Pläne geändert und wollen nicht, dass ich ans Thanksgiving komme, wie letztes Jahr. Aber Sie haben mir nur die Züge aufgeschrieben. Himmel, ich bin so aufgeregt. Ich weiß gar nicht mehr, was ich tue.
0: Guten Morgen, Charles. Hat Ihre reizende Mutter eine gute Nacht?
2: Ja, ja.
0: Sie bringen sie doch heute Nachmittag runter in die Empfangshalle, ehe sie spazieren gehen. Ich nehme an, Sie verziehen sich wieder in den Zoo.
2: Ja, ich verziehe mich wieder in den Zoo.
0: Ich möchte behaupten, dass er in letzter Zeit älter als seine Mutter aussieht. Ihre königliche Hoheit ist wohl früh aufgestanden, Ihre Zeitung liegt nicht mehr da.
1: Vielleicht ist Mrs. Ames wieder ausgegangen. Es ist gut für sie, wenn sie in die frische Luft geht, so krank wie sie war.
0: Wenn man sich mit einem jüngeren Mann einlässt, muss man ja krank werden.
1: Ich bin froh, dass sie wieder aus dem Zimmer geht. Meine Güte, was war ich unruhig, als sie das Bitte-nicht-stören-Schild an der Tür hatte. Ach, diese Schilder machen mir eine Gänsehaut nach dem, was hier schon alles geschehen ist. Zuletzt Mrs. Tynan. Schrecklich, so etwas zu tun, einfach aus dem Fenster zu springen.
0: Es ist grässlich für ein Hotel, wenn sowas passiert. Ich hatte schon daran gedacht, auszuziehen.
3: Oh.
1: Guten Morgen, Gnädigste.
3: Guten Morgen.
0: Wie ich sehe, waren Sie schon aus. Am hellen Morgen. Da fühlt man sich fast faul.
3: Ich musste zum Handarbeitsgeschäft.
1: Sie machen viel Handarbeit?
3: Doch, ja.
0: Naja, das füllt vermutlich die Zeit aus. Wir haben uns schon ein wenig gewundert, was Sie den lieben langen Tag mit sich anfangen. Wir haben schon gedacht, Sie sind vielleicht so weit und gehen wieder nach Akron zurück.
3: Ach, aber nein.
1: Mrs. Ames wird wohl kaum so weit von Ihren Kindern weggehen wollen.
3: Meine Kinder leben nicht in New York, aber mein Sohn besucht mich jeden Mittwoch.
0: Ja, das ist mir aufgefallen. Ganz regelmäßig.
1: Da werden Sie wohl Thanksgiving mit Ihnen verbringen.
3: Ich weiß es noch nicht.
0: Jetzt, wo es Ihnen besser geht, wollen Sie da heute Nachmittag nicht mit uns ins Kino?
3: Das ist ganz reizend von Ihnen, aber ich werde wohl nicht mitkommen.
0: Aber was werden Sie machen? In Ihrem Zimmer sitzen und stricken?
3: Ja, ich glaube.
0: Na schön, wenn Sie das wollen. Aber Sie können es nicht ewig machen.
3: Ach, für die Ewigkeit habe ich noch nichts geplant. Ich versuche es erst mal von Tag zu Tag.
1: Da hilft es, wenn man sich eine Liste macht mit den Dingen, die man erledigen will. Dinge, die den Tag ausfüllen.
3: Ich habe mir eine andere Liste gemacht. Nur so im Kopf. Eine Liste von den Dingen, die ich nicht tun möchte.
1: Also, wann immer Sie Gesellschaft brauchen, wir stehen zur Verfügung.
3: Dankeschön. Aber es gibt noch etwas Schlimmeres als Einsamkeit. Die Angst vor der Einsamkeit. Hoffentlich wird der Film gut sein.

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0: sind weg.
1: Ja, und jetzt? Bist du auch nicht recht viel weiter wie zuvor.
0: Ich hab mich da total verrennt.

0: monoton.
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3: 17 Uhr, die Nachrichten des Bayerischen Rundfunks mit Silke von Walkow. Die Übersicht. Ursache für schweren Reisebusunfall auf A96 ist weiter unklar. Polizei geht nach Festnahmen in Großbritannien von Terrorhintergrund aus. Kassen warnen SPD vor Blockade der Pflegereform. Das Wetter sonnig und warm bei 21 bis 28 Grad. Buchloe. 2 Menschen sind bei einem Busunfall auf der A96 im Ostallgäu ums Leben gekommen. 8 Personen wurden schwer und viele weitere leicht verletzt. Wie die Polizei mitteilte, war der Reisebus von Mailand auf dem Weg zum Oktoberfest, als das Fahrzeug um 6 Uhr früh von der Fahrbahn abkam. Der Bus rutschte die Böschung hinunter und stürzte auf die Seite. An Bord waren nach jüngsten Informationen etwa 35 Passagiere, eine philippinische Reisegruppe begleitet von 2 Busfahrern. Der Fahrer, der zum Zeitpunkt des Unfalls am Steuer saß, hat laut Polizei die italienische Staatsangehörigkeit. Gegen ihn wurde nun ein Verfahren wegen des Verdachts auf fahrlässige Tötung im Straßenverkehr eingeleitet. Die Ermittlungen zur Unfallursache dauern aber weiter an. Hunderte Rettungskräfte waren im Einsatz. London. Nach der Festnahme von 5 Männern in der Nähe eines von den USA genutzten Luftwaffenstützpunktes in Großbritannien gehen die Ermittler von einem terroristischen Hintergrund aus. Wie die britische Antiterrorpolizei mitteilte, würden die Männer unter dem Verdacht festgehalten, einen Anschlag geplant zu haben. Zunächst war von mutmaßlichen Verstößen gegen das Sprengstoffgesetz die Rede. Die Männer waren in der Nacht festgenommen worden, nachdem die Polizei einen Anruf wegen verdächtiger Fahrzeuge in der Nähe des Stützpunktes Fairford im Südwesten Englands erhalten hatte. Fairford wurde von den USA auch während des Krieges gegen den Iran genutzt. Berlin. Die Pflegekassen haben die SPD aufgerufen, die angekündigte Pflegereform nicht zu blockieren. In der Pflege herrsche Alarmstufe Rot. Nicht zu handeln wäre fatal, so der Chef des Kassenspitzenverbandes Blatt. Er beziffert das Defizit in der Pflege bis Ende des Jahres auf 4,4 Milliarden Euro. Die Gewerkschaft Verdi bestärkt hingegen die Kritik aus der SPD an der geplanten Pflegereform. Diese belaste die Menschen, statt sie zu unterstützen. Die Sozialdemokraten haben Zweifel an dem Kurs der CDU. Der Gesetzentwurf zur Pflege sieht massive Kürzungen vor. Strukturreformen sollen erst später kommen. Morgen wollen SPD und CDU in der Sache noch einmal beraten. Kathmandu. Bei schweren Unwettern und Erdrutschen in Indien und Nepal sind mindestens 70 Menschen ums Leben gekommen. Dutzende weitere

0: seien verletzt worden, teilten die Behörden mit. In Nepal warnen die offiziellen Stellen zudem vor weiteren Sturzfluten, weil die Wasserstände der großen Flüsse weiter steigen. Die Region wird immer wieder von schweren Naturkatastrophen heimgesucht. Erst im vergangenen Monat waren bei verheerenden Überschwemmungen in Nepal mehr als 1.400 Menschen ums Leben gekommen. Tausende gelten weiterhin als vermisst. München. Bayerns Innenminister Herrmann hat zum Herbstanfang eine landesweite Kontrollaktion zur Fahrzeugbeleuchtung angekündigt. Hintergrund sind die erhöhten Unfallzahlen in den Morgen- und Abendstunden von Oktober bis Dezember. Die Kontrollen sollen Autofahrer dafür sensibilisieren, wie wichtig gute Sicht und Sichtbarkeit im Straßenverkehr sind, heißt es in einer Mitteilung. Eine funktionierende Fahrzeugbeleuchtung erhöhe die Sicherheit für alle Verkehrsteilnehmer. Ab dem 1. Oktober bieten die Deutsche Straßenwacht und der Zentralverband des deutschen Kraftfahrzeuggewerbes wieder kostenlose Lichttests an. Das Wetter in Bayern. Bis zum Abend scheint die Sonne, im Norden noch einige harmlose Wolkenfelder. Die Höchstwerte erreichen 21 bis 28 Grad. In der Nacht meist klar, es kühlt ab auf 14 bis 3 Grad. Die neue Woche startet sonnig und warm mit bis zu 29 Grad in der Spitze. In der Früh kann es örtlich noch neblig sein. Es ist 17.04 Uhr. Die Verkehrsmeldungen. Die A8 München Richtung Salzburg zwischen dem Dreieck Inntal und Rohrdorf 3 Kilometer Stau. A8 Salzburg Richtung München zwischen Grenzübergang Bad Reichenhall und Bad Reichenhall 2 Kilometer Stau. Weiter zwischen Fraßdorf und Rosenheim 8 Kilometer Stau. Und weiter zwischen Irschenberg und Hoffoldinger Forst 9 Kilometer stockender Verkehr. Die A93 Kiefersfelden Richtung Rosenheim zwischen Kiefersfelden und Brandenburg 5 Kilometer Stau nach einem Unfall. A93 Weiden Richtung Hof zwischen Mitterteich Süd und Mitterteich Nord, auch hier ein Unfall. Und auf der A96 Lindau Richtung München zwischen Landsberg am Lech Ost und Greifenberg 9 Kilometer Stau. Soweit der Service.
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Servus und Hallo sagt Tobias Ruhland. Halt falsch, ich korrigiere, sagt ein glücklicher Tobias Ruhland. Jedenfalls bin ich quasi auf Knopfdruck und instantly happy, wenn ich diesen Song hier höre. Endlose Spätsommerfahrten mit der Vespa, Kletterurlaube, Schafkopfmarathons im Freibad. Und immer lief dabei, gern auch im Repeat-Modus, Ce Matin Là. Lieblingssong von einer meiner Lieblingsplatten of all times. Moon Safari von Air.

0: Welche Songs machen uns glücklich und warum? Darauf hat jeder und jede von uns natürlich ganz individuelle Antworten und innere Playlisten. Ich würde gerne in der kommenden Stunde die Glückslieder des Pop-Journalisten und Autoren Michael Behrendt durchturnen. Playlist zum Glück. 99,5 Songs für ein erfülltes Leben, heißt sein Buch. Warum 99,5 Songs? Das erfahren wir hoffentlich von ihm selber. Jedenfalls hat sich Behrendt bei der Liedauswahl für sein Buch an Songtexten orientiert und sie in verschiedene Rubriken unterteilt.
1: Das erste ist so ein bisschen das Universum und wir. Da geht es ja um Sinnfragen. Wo kommen wir her? Wo gehen wir hin? Es geht darum, dass man ein bisschen zurücktritt und sich mal bewusst macht, dass wir eigentlich irgendwo auf einem Planeten durchs All schweben. Und wenn man da einfach mal ein bisschen nach außen tritt und von außen drauf schaut, dann werden vielleicht auch manche Sorgen ein bisschen kleiner. Dann habe ich ein Kapitel Haltungen, die das Leben leichter machen. Da geht es halt einfach um Alltagstipps, um Verhaltensweisen, die uns gut durchkommen lassen, auch mit den Mitmenschen. Liebe und Partnerschaft ist natürlich ein großes Kapitel. Dann ganz wichtig in diesen turbulenten Zeiten das Kapitel Resilienz. Und auch Change Management, also Veränderungen managen. Und zum Schluss, ja, auch nochmal ganz wichtig, getting started.

0: Den Hintern hochkriegen ist für die meisten Menschen mit am schwierigsten, wenn sie das Gefühl haben, ja, sie müssen irgendwas ändern oder müssten ein bisschen was tun, um sich besser zu fühlen.
1: Na, dann fangen wir doch gleich mal an mit einem Song über das Hintern hochkriegen. Motto: nicht erst warten, bis dich der Leidensdruck in die Knie zwingt und dich in die Depression treibt, sondern gleich und sofort reagieren. Das ist die Message von Death Cab for Cutie in You Are a Tourist.
0: Sie sagen nämlich, wenn du in der Stadt, in der du geboren wurdest, dich plötzlich nur noch wie ein Tourist fühlst und wenn du in der Lebensgeschichte, die du für dich schreibst, plötzlich feststellst, dass du nur noch der Schurke bist, dann sollst du auf jeden Fall was ändern. Und ich finde, es ist poetisch wunderbar ausgedrückt, wie man frühzeitig in die Gänge kommt.

0: Happier Than Ever. Das ist der titelgebende Song für diese Stunde Musik über Songs, die uns glücklich machen oder ja, uns anleiten und Tipps geben für ein gelungenes Leben. Happier Than Ever von Billie Eilish. Idol einer ganzen Generation und gerade Hauptfigur im ARD-Podcast Die Billie Eilish Story. Billie Eilish auch Vorbild in Sachen Dinge abstellen, die einem nicht gut tun. Happier Than Ever erzählt vom Ende einer toxischen Beziehung.
1: Ich finde es eigentlich ganz schön, dass Billie Eilish ja auch schon durch ihre Art zu singen früher immer so ein bisschen in diesen beruhigenden Kosmos einsortiert wurde, dass sie hier aber eben auch mal am Ende dann wirklich schreit. Also auch die Wut und das Verändern eben rausschreit. Das ist mal eine neue Seite an ihr. Also insofern hat der Song auch für mich sehr viele unterschiedliche Resilienzfacetten.
0: Sagt Michael Behrendt, Autor von

ab und zu auch mal ein bisschen renitent zu sein und sich nicht dem Leistungsdruck unserer Gesellschaft zu beugen. Und ja, das finde ich ja ab und zu zumindest auch ganz überlegenswert und auch gar nicht ganz falsch.

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0: Im Video zu You Get What You Give fallen Jugendliche über ein Einkaufszentrum her. Ein Song gegen das Establishment, aber auch ein Appell an die Jugend, nicht nur ewig vor sich hinzuträumen und autodestruktiv unterwegs zu sein, sondern auch Dinge in die Hand zu nehmen. Du kriegst nur so viel zurück, wie du auch selbst leistest. Fällt in Michael Behrens Buch Playlist zum Glück in die Kategorie Change Management, also eine echte Motivationshymne. Das ist Bayern 2 am Sonntag und ja, weiter geht's mit einem Song aus der Kategorie Das Universum und wir. Woke Up From a Dream von Cindy Lee Berryhill.
1: Total irre Geschichte hinter diesem Song. Also Cindy Lee Berryhill kommt ja aus dieser Anti-Folk-Szene der 80er, hat dann immer weiter Musik gemacht, ein bisschen in Vergessenheit geraten, hat dann einige Schicksalsschläge erlebt und hat dann vor ein paar Jahren dieses Ding hier rausgebracht, zusammen mit ein paar neuen Songs. Und es geht darum, dass sie mal geträumt hat, in den Spiegel zu schauen und hat plötzlich anstatt einer weißen Frau ein schwarzes Mädchen gesehen. Klingt ein bisschen esoterisch, aber sie hat dann Forschung betrieben in der Familiengeschichte, Genealogie und solche Sachen und hat dann rausgefunden, dass tatsächlich irgendeine Ur-Ur-Urgroßmutter oder also jedenfalls irgendwelche Vorfahren mal als schwarz registriert waren in irgendwelchen Listen und dann 10, 20 Jahre später dann plötzlich weiß deklariert waren. Und was sie gemerkt hat, sie ist eben keine ausschließlich weiße Frau, sondern sie hat durchaus auch schwarze Gene. Das hat sie sehr zum Nachdenken gebracht. Das drückt sie auch in diesem Song aus. Und es geht natürlich letztlich darum, dass sich Kulturen wie selbstverständlich oder ganz selbstverständlich schon immer gemischt haben, dass Konzepte wie Nation und Ethnie eigentlich nur irgendwelche künstlichen Konzepte sind. Und es hilft einem, wenn man darüber nachdenkt und sich das anhört und sich darauf einlässt, einfach mal zu ergründen, wo man herkommt und dann auch einfach zu akzeptieren, dass jeder Mensch ist, wie er ist und dass es überhaupt keinen Grund gibt, andere wegen ihrer Ethnie, Rasse, Hautfarbe und so weiter zu diskriminieren.

0: Nat King Cole. Is it better to have loved and lost? Der Song ist fantastisch. Und die Frage im Songtitel ist natürlich rhetorisch. Ist es besser, geliebt und die Liebe wieder verloren zu haben oder sich erst gar nicht der Liebe hinzugeben und seine Gefühle zu verstecken? Auch der Song ist Teil von Playlist zum Glück, 99,5 Songs für ein erfülltes Leben von Popjournalist Michael Behrendt. In seinem Kapitel über Einstellungen und Haltungen, die das Leben leichter machen, taucht auch David Bowie auf mit einem seiner eher unbekannteren Songs. The Laughing Gnome, der lachende Gnom. Darin lernen wir das Pop-Chamäleon Nummer 1 von seiner albernen Seite kennen.
1: Es handelt davon, dass ein Mensch von einem Wicht verfolgt wird eines Tages, der immer kichert. Und er wird den einfach nicht los und irgendwann taucht er sogar noch mit seinem Bruder auf. Und diese beiden Wichte können aber wunderschöne Gags schreiben für irgendwelche Radioshows. Und zum Schluss lebt man dann zu dritt im Haus und freut sich des Geldsegens und ja, des schönen Lebens. Und zwischendrin mit Mickey Mouse Effekt wird immer Bowies Stimme und die eines Produzenten eben eingeblendet und ja, einfach herrliche Ironie, herrlicher Humor. Und mit diesem Humor, wenn man es schafft, damit ein bisschen durchs Leben zu gehen, dann wird vieles einfacher.

0: eine Legende. Carole King mit Beautiful. Und hübscher Zufall, dieser Song taucht auch im Buch Playlist zum Glück von Michael Behrendt auf. Der Popjournalist und Musikfreak hat die Popgeschichte durchforstet nach Songs mit Anleitungen und Ratschlägen für ein gelungenes Leben. Und Beautiful von Carole King gehört da selbstverständlich dazu. Auf Behrendts Playlist zum Glück ist auch ein anderer Bayern 2 Lieblingsmusiker gelandet. Ariel Öhl, kurz Öhl, Heimatsound aus Wien, mit dem Song Ruh, hat auf Anhieb erstmal nichts mit Glück zu tun. Ganz im Gegenteil, erklärt Michael Behrendt.
1: Es geht ja um den Tod, es geht um Verlust und Trauer. Aber irre ist, wie dieser Song das in eine versöhnliche Stimmung packt, in einen fast schon fröhlichen Groove und wir uns als Hörerinnen und Hörern das Gefühl gibt, dass eben alles so wie es ist, der lange ruhige Fluss und das Werden und Vergehen schon einfach seine Berechtigung hat und seine Richtigkeit. Ja, man wird regelrecht getröstet, man lernt zu akzeptieren, dass wir uns in einem ewigen Kreislauf aus Werden und Vergehen bewegen. Ja, Öhl macht es textlich sehr toll, er hat sogar den Mut und ja, die Unverfrorenheit kann man fast sagen, aber im positiven Sinne ein berühmtes Gedicht von Goethe zu zitieren, über allen Wipfeln ist Ruhe, das baut er geschickt ein, variiert es auch ein bisschen. Wenn man dieses Lied hört, kann man ein Tränchen verdrücken und ist trotzdem irgendwo versöhnt mit dem Verlust, den man dann eventuell erfahren hat. Ja, Öhl, ein Act, den man für sich mal entdecken sollte.

0: Happier than ever. Wenn uns Songs glücklich machen. Das ist Bayern 2 mit Tobias Ruhland und ja, ich habe das passende Buch hier vor mir liegen. Playlist zum Glück. 99,5 Songs für ein erfülltes Leben. Autor ist Michael Behrendt und er erklärt uns, warum dieser Nina Simone Song es auch in sein Buch geschafft hat. Ain't got no, I got life.
1: Das Spannende ist, dass dieser Song eigentlich zusammengesetzt ist aus zwei Fremdsongs, nämlich aus dem Musical Hair. Und in dem Musical Hair sind sie ganz anders kodiert. Da geht es einfach um die Absage an bürgerliche Werte und um das Feiern der eigenen Freiheit, des eigenen Körpers und der eigenen Würde. Und Nina Simone dreht das praktisch ein bisschen durch den Wolf und biegt das in eine ganz andere Richtung. Sie sagt, diese bürgerlichen Werte, die hier angesprochen werden, die werden uns Schwarzen genommen. Dagegen lehnen wir uns auf und ihr könnt uns so viel unterdrücken, diskriminieren, wie ihr wollt. Wir haben unseren Körper und wir haben unsere Würde und das kann uns keiner nehmen und das macht uns auch stark. Das heißt also, es wird alles völlig anders umgedreht. Es ist am Ende richtig mitreißend und man kann sich einfach davon inspirieren lassen. Auch das ein, ja, fantastischer Song zum Thema Resilienz.
0: Das Buch Playlist zum Glück ist bei Reklam erschienen und toller Service. Auf Spotify hat Behrendt seine 99,5 Songs auch noch in eine entsprechende Playlist gepackt. Und gerade weil sich Behrendt dem Thema Glück und Anleitung für ein gelungenes Leben vor allem von klugen Songtexten her hat leiten lassen, darf natürlich einer nicht fehlen. Weder im Buch noch in dieser Sendung. Dazu kommen wir gleich. Davor sagt Tobias Ruhland danke fürs Zuhören, der sich einmal mehr wie ein Glücksfrosch fühlt, Moderator solcher Sendungen sein zu können. Und damit ist alles gesagt von meiner Seite. Die letzten Worte dieser Sendung jetzt von Michael Behrendt und wir enden mit dem Song Do Right to Me, Do Unto Others von Bob Dylan.
1: Es geht um die sogenannte goldene Regel, die da besagt, was du nicht willst, dass man dir tu, das füg auch keinem anderen zu. Ist ja schon ein richtiges Sprichwort. Tatsächlich gibt es diese goldene Regel in vielen Kulturen und Religionen. Und Bob Dylan greift das auf. Er macht das auf seine ganz typische literarische Art. Das ist zu komplex, um das jetzt hier auszuführen. Aber am Ende geht es natürlich im Love-Song-Kontext darum, wenn du mich gut behandelst, dann behandle ich dich natürlich auch gut. Auch das kann man auf andere Bereiche im Leben übertragen. Und außerdem ist es einfach auch ein schöner, grooviger Song. Und das rührt sich auch daher, dass Mark Knopfler von den Dire Straits und auch dessen Schlagzeuger eben an dieser Platte federführend mitgewirkt haben. Einfach auch ein wunderschönes Stück Musik.

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6: 18 Uhr, die Nachrichten des Bayerischen Rundfunks mit Stefanie Müller. Die Übersicht. Polizei ermittelt nach Reisebusanfall, Unfall auf A96 gegen den Fahrer. Schweizer lehnen strengere Auslegung von Neutralität ab. DFB 11 spielt am Abend in der Nations League gegen Griechenland. Das Wetter, meist wolkenloser Himmel, in der Nacht Tiefstemperaturen von 14 bis 3 Grad. Buchloe. Nach dem tödlichen Unfall mit einem Reisebus auf der A96 im Ostallgäu wird gegen den 40-jährigen Fahrer wegen fahrlässiger Tötung im Straßenverkehr ermittelt. Das ist laut Polizei der übliche Gang der Dinge. Die Unfallursache ist noch unklar. Die Staatsanwaltschaft hat ein Gutachten in Auftrag gegeben. Fast 300 Rettungskräfte waren bei dem Einsatz mit 2 Toten und mehreren Verletzten beteiligt. Der Bus mit einer philippinischen Reisegruppe an Bord war in der Früh nach rechts von der Fahrbahn abgekommen. Das Fahrzeug des italienischen Reiseunternehmens kippte daraufhin um und blieb an einem Waldrand liegen. Für die Bergungsarbeiten wurde die Autobahn in beide Richtungen vorübergehend voll gesperrt. Ab Mittag wurde die Strecke wieder freigegeben. London. Nach der Festnahme von 5 Männern in der Nähe eines Luftwaffenstützpunkts im Südwesten Englands gehen die Ermittler von einem terroristischen Hintergrund aus. Die Antiterrorpolizei beschuldigt sie, einen Anschlag geplant zu haben. Die Polizei hatte in der Nacht einen Anruf wegen 3 unbekannter Fahrzeuge erhalten, die auf dem Weg in Richtung des Luftwaffenstützpunkts Fairford waren. Dieser wurde auch von der US-Luftwaffe für Einsätze gegen den Iran genutzt. Mehrere britische Medien übertrugen Luftaufnahmen von einem Roboter für die Entschärfung von Bomben, der sich auf einer Landstraße auf die verdächtigen Lieferwagen zubewegte. Im Umkreis des Militärstützpunkts wurden Bewohner in Sicherheit gebracht. Genf. Die Schweizerinnen und Schweizer haben sich gegen eine strengere Auslegung der politischen Neutralität ausgesprochen. Gut 70% stimmten bei der Volksabstimmung mit Nein, wie das Bundesamt für Statistik mitteilte. Damit könnte die Schweiz auch weiterhin Sanktionen der EU, etwa gegen Russland, übernehmen, anders als ursprünglich vom Verein Pro Schweiz gefordert. Die Vereinigung, die den Volksentscheid initiiert hatte, steht der rechtskonservativen Schweizerischen Volkspartei nahe. Die Schweizer Neutralität geht auf das Jahr 1516 zurück und ist seit fast 200 Jahren in der Verfassung verankert. Seefeld. Der 66-Jährige, der vorgestern in Seefeld am Pilsensee tot neben seinem Auto aufgefunden wurde, ist keines natürlichen Todes gestorben. Laut Polizei wurde der Mann erschossen. Wie eine Sprecherin der dpa sagte, wird deshalb nun wegen eines Tötungsdeliktes ermittelt. Details und Hintergründe der Tat sind weiterhin unklar. Die Polizei bittet Zeugen, sich zu melden, besonders Videoaufzeichnungen aus der Nacht zum Freitag von Hofeinfahrtskameras oder Kameras mit Wächterfunktion in Autos könnten helfen, hieß es. Der 66-Jährige war am Freitagmorgen in seiner Grundstückseinfahrt leblos neben seinem Auto gefunden worden. Zum Fußball. In der Nations League trifft Deutschland am Abend auf Griechenland. Das Spiel in Augsburg ist das Heimdebüt des neuen Bundestrainers Jürgen Klopp. Nach dem 1:1 Unentschieden gegen die Niederlande am Donnerstag nimmt Klopp in der Mannschaftsaufstellung einige Wechsel vor. Im Tor steht Alexander Nübel. Zudem erhält der Dortmunder Abwehrspieler Schlotterbeck eine Auszeit. Anpfiff ist um 20.45 Uhr. Das Wetter in Bayern? Bis zum Abend scheint die Sonne, im Norden noch einige harmlose Wolkenfelder, in der Nacht dann meist klar. Es kühlt ab auf 14 bis 3 Grad. Die neue Woche startet sonnig und warm mit Höchstwerten von 21 bis 29 Grad. In der Früh kann es örtlich noch neblig sein. Und damit ist es jetzt 18 Uhr und 4 Minuten. Und hier noch ein Blick auf die Verkehrsmeldungen. A7 Würzburg Richtung Fulda zwischen Bad Kissingen-Obertulba und Bad Brückenau-Volkers 7 Kilometer Stau. A8 München Richtung Salzburg. Zwischen Dreieck Inntal und Rosenheim ein Unfall mit mehreren Fahrzeugen. Es ist nur eine Spur frei. A8 Salzburg Richtung München. Zwischen Grenzübergang Bad Reichenhall und Bad Reichenhall 2 Kilometer Stau und weiter zwischen Fraßdorf und Rosenheim 8 Kilometer Stau. A8 München Richtung Stuttgart zwischen Merklingen und Mühlhausen 11 Kilometer Stau. A9 München Richtung Nürnberg zwischen Denkendorf und Altmühltal 4 Kilometer Stau wegen einer Baustelle. Und A93 Kiefersfelden Richtung Rosenheim zwischen Kiefersfelden und Brandenburg 5 Kilometer Stau. Soweit die Verkehrsübersicht.
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7: Hallo, hier ist die Katrin. Und ich weiß, was die letzten beiden Wochen bei euch los war. Nämlich das hier. Zweimal DIN A4 kariert mit Rand, blauer Umschlag, einmal DIN A5 liniert, gelber Umschlag, ein Hausaufgabenheft, langes Lineal, ein Bleistift, Buntstifte, Radier... Mama, wo ist mein Radiergummi? Und ich brauche einen neuen Malblock. Und die Turnschuhe sind zu klein. So ungefähr? Bestimmt habt ihr mittlerweile alles, was ihr an Ausstattung braucht für das neue Schuljahr. Aber viel wichtiger als Hefte, Lineal und Malsachen ist ja eh was ganz anderes. Die Farbe vom Schulranzen? Nein. Der Klang vom Pausengong? Nein. Der Name der Schule? Auch nicht. So richtig wichtig in der Schule sind doch die Menschen. Gute Lehrerinnen und Lehrer, hilfsbereite Hausmeister, eine nette Klasse und am allerwichtigsten Freundinnen und Freunde, auf die man sich verlassen kann und mit denen man Spaß hat und auch mal Quatsch machen kann. Davon habt ihr hoffentlich ganz viele. Wir haben heute in der Sendung auf jeden Fall einige davon. Eines davon ist zwar ein Monster und eins ein Frübelklein, aber man sollte ja nicht nach Aussehen oder Namen urteilen. Manchmal werden genau die Menschen zu besten Freunden, die das am Anfang überhaupt nicht gedacht hätten. So wie in der ersten Geschichte heute. Der gestohlene Schulaufsatz von Laura Feuerland. Hans-Jürgen Stockerl erzählt.

Es gibt Augenblicke im Leben, die sind so unangenehm, dass man sich wünscht, sie wären nicht wirklich, sondern geschehen nur im Traum. Solch einen Moment hatte Fabian gerade erlebt. Und wie vom Donner gerührt, blickte er den langen Gang hinunter, wo Herr Grundmann um die Ecke bog und verschwand. Herr Grundmann war Fabians Deutschlehrer. Fabian, ich weiß, dass du gut Tischtennis spielst. Und ich gratuliere dir zur Schülervereinsmeisterschaft, hatte er gesagt. Aber für Tischtennis gibt es nun mal keine Schulnote. Und wenn du morgen nochmal einen so miserablen Hausaufsatz ablieferst, muss ich dir eine 5 in Deutsch geben. Was das zusammen mit deiner Englisch-5 bedeutet, muss ich dir ja nicht sagen. Entgeistert hatte Fabian den Lehrer angestarrt. Hausaufsatz? Den hatte er völlig vergessen. Nicht einmal mehr an das Thema erinnerte er sich. Also, streng dich an. Dieser Aufsatz ist deine allerletzte Chance, das Klassenziel zu erreichen, hatte Herr Grundmann hinzugefügt und ihn eindringlich angesehen. Dann war er gegangen. Das Klassenziel nicht erreichen. Fabian zog den Kopf ein. Er wollte gar nicht daran denken, was ihn da zu Hause erwarten würde. Computerverbot, Nachhilfestunden statt Ferienlager. Und den Tischtennisverein konnte er sowieso vergessen. Immer wieder betonte Papa, wie wichtig ein guter Schulabschluss sei. Und Mama nickte dazu. Und er selbst wollte ja auch ein gutes Zeugnis. Denn später wollte er studieren und Tunnelbauer werden. Allerdings hatte er nicht gewusst, wie schlecht es um seine Noten stand, beziehungsweise hatte er es, ganz ehrlich gesagt, nicht wahrhaben wollen. Doch jetzt darüber nachzudenken war völlig überflüssig. Jetzt musste ein Aufsatz her, und zwar ein guter, und das sofort. Fabian sah zur Turnhalle hinüber. Die Uhr an dem kleinen Turm über der Turnhalle zeigte 2:30. Um 4 Uhr begann das Tischtennistraining. Er hatte also 2,5 Stunden einen Aufsatz zu schreiben, vorausgesetzt, er ließ das Mittagessen ausfallen. Das war heute kein Problem, denn die Mutter erwartete ihn nicht mit dem Essen, weil sie mit seiner kleinen Schwester Caroline zum Arzt musste. Fabian öffnete den Rucksack und suchte nach dem roten Ordner, in den er, wie er sich vage erinnerte, das Blatt mit dem Aufsatzthema gelegt hatte. Aber im Rucksack war kein roter Ordner. Und Fabian geriet ins Schwitzen. Wie sollte er einen Aufsatz schreiben, noch dazu einen guten, wenn er nicht mal das Thema wusste? Fieberhaft wühlte er in der Tasche und kippte schließlich den gesamten Inhalt auf den Boden des Flurs. Doch so sehr er auch suchte, nirgendwo fand sich ein roter Ordner. Hatte er ihn etwa im Klassenzimmer liegen lassen? Fabian sammelte alles wieder in den Rucksack und ging in den Klassenraum zu seinem Pult. Doch das Fach darunter war leer, bis auf eine zerknitterte Sportzeitschrift und ein paar vergessene Gummibärchen. Und jetzt? Er stopfte die Gummibärchen in den Mund und wanderte ratlos durch die Bank rein. Gut, dass er sein Handy dabei hatte, so konnte er Theo anrufen und nach dem Thema fragen. Theo war sein bester Freund. Vielleicht würde er ihm sogar helfen, den Aufsatz zu schreiben. Theo hatte zwar keine tollen Ideen, aber er war gut in Rechtschreibung und konnte ihm die Fehler verbessern. Gerade als Fabian das Handy herausholte, fiel sein Blick auf die letzte Bank. Unter dem Tisch ragte ein Blatt Papier heraus. Hier saß, Fabian runzelte die Stirn, wer saß hier eigentlich? Richtig, der Neue. Der dünne Bub mit den dunklen Locken, der erst vor einigen Wochen in die Klasse gekommen war. Ein stiller, unauffälliger Junge. Johannes hieß er. Johannes Wallner. Seit 2 Tagen allerdings fehlte er, weil er am Blinddarm operiert worden war und im Krankenhaus lag. Fabian ging zu der Bank hinter und zog das Papier unter dem Pult hervor. Es war ein Doppelblatt und auf der Vorderseite stand Hausaufsatz, mein Erlebnis mit einem Tier. Fabian sank auf den Stuhl. Da war es ja das Aufsatzthema. Mein Erlebnis mit einem Tier. Er hatte das Thema total uncool gefunden und vermutlich deshalb sofort vergessen. Ihn interessierten Sport und Technik. Mit Tieren hatte er sich nie befasst, außer dass er manchmal Carolins Meerschweinchen gefüttert hatte. Aber er fand, Meerschweinchen waren langweilig. Genauso wie Tante Angelas ewig fröstelnder kleiner Pinscherhund.
In Afrika, ja, da gab es Elefanten und Krokodile und in Grönland Eisbären und Wale. Mit solchen Tieren konnte man etwas anfangen, aber hier in der Stadt? Mein Erlebnis mit einem Tier. Fabian legte das Aufsatzblatt auf den Tisch. Was der Neue, dieser Johannes, wohl mit einem Tier erlebt hatte? In unserem Garten steht ein hoher Tannenbaum, begann er zu lesen. In dem wohnt ein Eichhörnchen. Das sehe ich frühmorgens oft herumturnen. Es scheint fast nie still zu sitzen. Ständig springt es durch die Äste oder rennt den Stamm hinauf und hinunter. Es ist hellbraun und hat einen buschigen Schwanz und ein putziges Schnäuzchen und ganz kleine Ohren. Und dann beschrieb Johannes, wie er eines Tages das Eichhörnchen im Gebüsch gefunden hatte, mit einer Wunde am Hinterbein. Und wie er mit Hilfe seiner Mutter die Wunde gesäubert und verbunden hatte. Und wie sie das kleine Tier in einen Korb gelegt und gefüttert hatten, bis es nach einer Woche wieder gesund war und im Garten verschwand. Seither ist unser Eichhörnchen viel zutraulicher als vorher, endete der Aufsatz. Manchmal legen wir Nüsse oder Krümel auf den Gartentisch. Und dann springt es auf den Tisch und holt sich die Leckerbissen. Und so gehört es jetzt fast zur Familie. Staunend sah Fabian auf die Blätter vor sich. Der Aufsatz war 4 Seiten lang, die Schrift gleichmäßig und akkurat.

Nirgendwo war ein Wort durchgestrichen. Der Rand war korrekt eingehalten. Und soweit Fabian es beurteilen konnte, befand sich im ganzen Text kein einziger Rechtschreibfehler. Seine eigenen Aufsätze sahen ganz anders aus. Herr Grundmann verglich sie immer mit einem Schlachtfeld. Die Schrift war unruhig, in jeder Zeile mindestens ein Wort ausgebessert. Und immer wieder rutschten die Buchstaben über den vorgegebenen Rand hinaus. Von der Unmenge an Rechtschreibfehlern ganz zu schweigen. Fabian lehnte sich zurück. Seiner Einschätzung nach lag vor ihm ein perfekter Aufsatz. Denn auch der Inhalt war durchdacht und gut beobachtet, die Sätze sorgfältig formuliert. Ganz genau hatte Johannes das Eichhörnchen beschrieben, die Farbe des Fells, die lebhaften kleinen Augen, die umsichtige Mutter, die Johannes half, sich um das kranke Tier zu kümmern. Und schließlich die Freude, als es wieder gesund war. Für diese Schilderung würde Johannes ganz sicher eine 1 bekommen. Eine 2 jedenfalls war todsicher. Das heißt, Fabian hielt die Luft an und starrte auf die säuberlich beschriebenen Seiten. Johannes hatte den Aufsatz zwar geschrieben, aber er würde ihn morgen gar nicht abgeben können. Seit vorgestern war er ja im Krankenhaus wegen dem Blinddarm. Und bis er wieder in die Schule kam, würden sicher 2 oder 3 Wochen vergehen. Und all diese vielen Tage hindurch würde der wunderbare Aufsatz hier in dem Tischfach liegen, unbeachtet und ohne einen Nutzen für irgendjemanden. Fabians Nägel gruben sich in den Stoff seiner Jeans. Niemand wusste von dem Aufsatz, nur er, Fabian. Ausgerechnet er, der genau einen solchen Aufsatz brauchte, um das Klassenziel zu erreichen. War es Zufall, dass ausgerechnet er ihn gefunden hatte? Oder eine von diesen göttlichen Fügungen, von denen Tante Angela neulich erzählt hatte? »Es war eine göttliche Fügung, dass ich diesen Job gefunden habe«, hatte sie gerufen. »Was ist das, göttliche Fügung?«, hatte Fabian gefragt. »Wenn man zur rechten Zeit am rechten Ort ist und genau das findet, was man gesucht hat«, hatte Tante Angela erklärt. »Dann sind höhere Mächte im Spiel. Das nennt man göttliche Fügung.« War das hier bei dem Aufsatz nicht auch der Fall? Er, Fabian, hatte dringend einen Aufsatz gesucht und prompt war er an den richtigen Ort geraten und hatte einen Aufsatz gefunden. Und wenn er ihn nun für sich beanspruchte, war das dann Diebstahl? Nein, war es nicht, denn es war ja keiner hier, dem der Aufsatz gehörte. Und derjenige, dem er gehörte, Johannes, der lag im Krankenhaus und konnte mit dem Aufsatz nichts anfangen. Ohne ihn, Fabian, würde der Aufsatz also unbeachtet hier liegen bleiben. Wie ein Diamant am Straßenrand, der von keinem bemerkt wurde. Er nahm also niemandem etwas weg. Alles war Fügung. Jawohl. Göttliche Fügung. Und dann holte Fabian Stift und Papier heraus und begann den Aufsatz abzuschreiben. Einiges musste er allerdings ändern, das mit dem Garten zum Beispiel, denn die Wohnung seiner Eltern lag in einem Mietshaus. Aber dann fiel ihm der Schrebergarten der Großeltern ein und er verlegte das Geschehen dorthin. Und statt, wie bei Johannes die Mutter, war es in Fabians Aufsatz die Großmutter, die ihm half, das kranke Eichhörnchen gesund zu pflegen. Sorgfältig schrieb Fabian Satz für Satz den fremden Aufsatz auf sein Blatt. Perfekt durfte er allerdings nicht sein, sonst würde Herr Grundmann Verdacht schöpfen. Und so änderte Fabian einige Formulierungen und streute ein paar Rechtschreibfehler in den Text. 2 Stunden später betrachtete er, hochrot vor Anstrengung, sein Werk. Geschafft! Noch nie hatte er sich so angestrengt, schön zu schreiben, und tatsächlich sah der Aufsatz ganz ordentlich aus. Nur an 3 Stellen hatte er Verbesserungen gemacht. Aber die machten die Arbeit erst glaubwürdig. Wie im Flug waren die 2 Stunden vergangen. Fabian packte seine Sachen und rannte zum Tischtennistraining. Zugegeben, so ganz wohl fühlte sich Fabian nicht in den nächsten Tagen. Genau genommen fühlte er sich ziemlich ungemütlich. Immer lauter drängte sich eine innere Stimme vor. »Du hast den Aufsatz gestohlen«, sagte die Stimme. Dann wehrte sich Fabian. »Nein, nein, das war

Nach der großen Pause kam Herr Grundmann herein. »Heute bekommt ihr die Hausaufsätze zurück«, verkündete er. »Da haben sich einige von euch ja mächtig angestrengt. Ich muss euch loben.« »Besonders dein Aufsatz hat mich gefreut«, wandte er sich an Fabian. »Leider sind dir einige Fehler reingerutscht, aber weil die Geschichte so schön ist, habe ich ein Auge zugedrückt.« Ungläubig starrte Fabian auf das Blatt, das ihm der Lehrer in die Hand drückte. Eine große 2 stand drauf. So eine gute Note hatte er noch nie in Deutsch gehabt. Richtig fremd kam sie ihm vor. »Man könnte sagen, ein Eichhörnchen hat deine Versetzung in allerletzter Minute gerettet«, lächelte Herr Grundmann. »Und weil es wirklich eine ganz ungewöhnlich anrührende Geschichte ist, bitte ich dich, sie uns vorzulesen, damit alle sie hören. Ach ja, und dich, Johannes, bitte ich, den Hausaufsatz nachzuliefern. Sagen wir, in einer Woche?« Fabian erstarrte. Nachliefern? Das Blut schoss ihm in den Kopf. Er fühlte, wie er knallrot wurde. Natürlich fiel es ihm ein. Das war doch klar, dass Johannes den Aufsatz nachträglich abgeben musste. Warum hatte er daran nicht gedacht? Wie konnte er nur so dumm sein, so unendlich unsäglich dumm? Und jetzt gleich würde Johannes seinen eigenen Aufsatz aus Fabians Mund zu hören bekommen, und er würde... »Nun, Fabian«, drang Herrn Grundmanns freundliche Stimme in seinen Gedankenwirbel. Langsam stand Fabian auf. Sein Herz pochte. Die Hand, die das Papier hielt, zitterte. Der Mund fühlte sich staubtrocken an. Er räusperte sich, dann begann er mit rauer, stockender Stimme zu lesen. »In den Sommerferien besuchte ich meine Großeltern. Wenn das Wetter schön war, gingen wir immer in ihren Schrebergarten. Dort steht ein großer Tannenbaum, in dem ich fast jeden Tag ein Eichhörnchen herumturnen sah.« Fabian räusperte sich erneut und versuchte, nicht an Johannes zu denken, der links hinter ihm saß. Wie aus weiter Ferne hörte er eine Stimme reden. Es war seine eigene, und er wunderte sich, dass sie ganz ruhig klang, während es in seinem Kopf tobte wie von 1000 Hämmern. Dann, endlich, hatte er zu Ende gelesen und sank auf seinen Stuhl. Den Kopf zwischen die Schultern geklemmt, wartete er auf die anklagende Stimme von Johannes und das Donnerwetter, das unweigerlich folgen würde. Sekundenlang herrschte Schweigen in der Klasse. Dann begannen alle zu klatschen. »Cool«, rief eine Stimme. Und eine andere rief ungläubig, »Ist das wirklich von Fabian?« »Oh ja, da bin ich mir sicher«, schmunzelte Herr Grundmann. »Es gibt einige Fehler und Eigenarten, die nur bei Fabian auftauchen, und die finden sich auch in diesem wirklich schönen Aufsatz.« Fabian richtete sich langsam auf und sah sich verstohlen um. Schließlich nahm er allen Mut zusammen und schaute auch zu Johannes hinüber. »Und der?« Fabian konnte es kaum glauben, strahlte übers ganze Gesicht und nickte ihm begeistert zu. Verwirrt wandte sich Fabian ab. Was war denn jetzt los? Hatte Johannes seinen eigenen Aufsatz nicht wiedererkannt? Als Herr Grundmann das Klassenzimmer verlassen hatte, stand Johannes auf und kam zu Fabian herüber. »Was du geschrieben hast, ist mir auch passiert«, rief er begeistert. »Ich habe auch ein krankes Eichhörnchen gesund gepflegt.« »Ach«, brachte Fabian lahm heraus. »Ich habe in meinem Aufsatz auch darüber geschrieben«, fuhr Johannes eifrig fort, »aber irgendwo habe ich den verloren. Und jetzt, wo du schon über ein Eichhörnchen geschrieben hast, überlege ich mir was anderes. Ich werde über eine Katze schreiben. Da habe ich auch mal was Tolles erlebt. Sag, hast du Lust, mich mal zu besuchen?« Fabian blieb der Mund offen stehen. »Dich besuchen?« Johannes nickte. »Ja, dann zeige ich dir das Eichhörnchen im Garten bei mir zu Hause. Und, na ja, wir sind ja erst vor kurzem hierher gezogen und ich habe noch keine Freunde. Ich wusste bisher nur, dass du ganz toll Tischtennis spielst. Aber für Tiere interessierst du dich ja offenbar auch. Hast du Lust? Nächsten Samstag?« Fabian nickte. »Okay.«

sagte er. »Bin echt gespannt auf dein Eichhörnchen.« »Samstag also«, wiederholte Johannes mit leuchtenden Augen. »Ich wohne in der Glockenstraße 4.« »Samstag«, nickte Fabian. »Aber erst nach 4. Bis 4 habe ich Tischtennistraining.« Mit sehr gemischten Gefühlen machte sich Fabian am Samstagnachmittag auf den Weg in die Glockenstraße. Irgendwie kam er sich wie ein Betrüger vor. Die Nummer 4 war ein Einfamilienhaus mit einem Garten. Die Sonne schien, und Johannes führte den Gast auf die Veranda zu einem Tisch, auf dem Saft und Gläser standen. Daneben ein Teller mit Käsebroten und einer mit Schokoladekuchen. »Da oben ist mein Zimmer«, sagte Johannes und deutete auf ein Fenster im ersten Stock. »Und da ist der Baum, in dem Finny wohnt.« »Finny?« wiederholte Fabian ratlos. »So haben wir das Eichhörnchen getauft«, erklärte Johannes. Eine blonde Frau trat auf die Terrasse. »Du bist also Fabian«, sagte sie und reichte ihm die Hand. »Johannes hat schon viel von dir erzählt. Setz dich doch.« »Schade, dass Finny nicht da ist. Ich wollte doch so gerne, dass Fabian sie sieht«, sagte Johannes. »Aber ich habe ja Fotos von ihr gemacht. Die kann ich dir schon mal zeigen.« Und er sprang vom Stuhl und rannte ins Haus. Frau Wallner setzte sich, goss Saft in ein Glas und stellte es vor Fabian auf den Tisch. Ihr Blick blieb an seiner Jacke hängen, wo ein großer Sticker mit dem Abzeichen von Fabians Tischtennisclub aufgenäht war. »Ich komme gerade vom Training«, murmelte Fabian. »Johannes ist ganz begeistert, dass er einen Tierfreund gefunden hat«, lächelte Frau Wallner. »Obwohl ich mir wünschen würde, dass er auch ein bisschen Sport macht, so wie du.« Fabian starrte auf das Saftglas vor sich. »Ich bin überhaupt kein Tierfreund«, lag es ihm auf der Zunge. Aber da kam Johannes mit den Fotos zurück und er schluckte den Satz hinunter. »Dann lasse ich euch mal alleine«, lächelte Frau Wallner. »Und vergiss nicht, Johannes, du wolltest Fabian etwas erzählen.« Sie verschwand im Haus und Fabian sah Johannes erstaunt an. Dessen Gesicht war nämlich knallrot geworden. Mit gesenktem Kopf starrte er auf den Teller vor sich. »Erzählen?« wiederholte Fabian verwundert. »Na ja«, sagte Johannes sichtlich verlegen, »na ja, ich hab jemanden von dir erzählt.« Er sah in den Garten, während er weitersprach. »Das ist so, wir sind doch Weihnachten von Göttingen hergezogen und ich hab noch keine Freunde hier. In Göttingen, da hatte ich einen Freund. Viktor heißt er, mit dem maile ich manchmal. Und gestern hat Viktor geschrieben, dass er jetzt einen neuen Freund hat. Und da habe ich geschrieben, ich hätte hier jetzt auch einen Freund. Und Johannes stockte und fuhr langsam fort. Und der heißt Fabian, habe ich gesagt, und ist der beste Tischtennisspieler von der ganzen Schule. Das hat Viktor aber nicht geglaubt. Und da, Johannes holte tief Luft, da habe ich gesagt, ich würde ihm ein Foto mailen, wo du und ich drauf sind.« Er schwieg. Fabian sah ihn ratlos an. »Ja und?« fragte er. »Verstehst du nicht? Ich habe Viktor gegenüber behauptet, dass du mein Freund bist«, rief Johannes. »Dabei kennen wir uns doch fast gar nicht.« »Ich habe dann alles meiner Mutter erzählt«, fuhr er fort, »und die fand das auch nicht in Ordnung. Behaupten, dass man einen Freund hat, und der weiß gar nichts davon.« Johannes sah zu Boden. Dann hob er den Kopf und sah Fabian an. »Bist du jetzt sauer auf mich?« fragte er leise. Fabian schüttelte den Kopf. »Nein.« Johannes strahlte. »Wirklich? Du bist mir nicht böse?« »Nein«, sagte Fabian. Und jetzt war er es, der tief Luft holen musste. »Aber ich muss dir auch was sagen. Und wahrscheinlich bist du dann mir böse.« »Dir böse?« rief Johannes. »Wieso? Was ist los?« Und nun begann Fabian zu erzählen. Vom Gespräch mit Herrn Grundmann und wie er ganz furchtbar dringend einen Aufsatz brauchte und zufällig den von Johannes gefunden hatte. Und wie er ihn abgeschrieben und Herrn Grundmann gegeben hatte.
Und dann bekam ich für den Aufsatz eine 2. Das hatte ich noch nie, erzählte Fabian kopfschüttelnd. Und dann musste ich ihn ja auch noch vorlesen. Und die ganze Zeit habe ich darauf gewartet, dass du aufstehst und rufst, Herr Grundmann, das ist mein Aufsatz. Der Fabian hat ihn gestohlen. Er schwieg. Und auch Johannes sagte nichts. Langsam hob Fabian den Kopf. Jetzt bist du mir doch böse, nicht wahr? Johannes schüttelte heftig den Kopf. Nein, wenn ich nicht im Krankenhaus gewesen wäre und hätte das alles gewusst, ich hätte dir den Aufsatz geschenkt. Ich hätte dann eben noch einen geschrieben. Das macht mir nichts. Ich schreibe gerne Aufsätze. Du schreibst gern Aufsätze? Fabian sah ihn entgeistert an. Sowas hatte er noch nie gehört. Johannes nickte und schaute auf die Fotos, die vor ihm lagen. Nur, dann stimmt das ja gar nicht, dass du Tiere magst, sagte er leise. Na ja, meinte Fabian verlegen, kleine Tiere finde ich ein bisschen langweilig. Die großen, so wie Elefanten und Tiger und Eisbären, die sind ja schon aufregend. Das Gesicht von Johannes hellte sich auf. Dann gehen wir doch in den Zoo, rief er. Da gibt es viele große Tiere, Löwen, Nashörner, Bären. Ja, nickte Fabian. Im Zoo war ich paar Mal, das hat mir gefallen. Beide schwiegen. Fabian starrte auf den Tisch. Als er schließlich den Kopf hob, sah er, dass Johannes ihn eindringlich ansah. Und Herr Grundmann? Fragte er leise. Ja, murmelte Fabian. Herr Grundmann, meinst du, ich muss dem alles erzählen? Johannes zuckte die Schultern. Dann krieg ich im Zeugnis in Deutsch eine 5, sagte Fabian düster. Und zusammen mit der Englisch 5 heißt das durchgefallen, Klasse wiederholen. Computerverbot, kein Feriencamp, kein Tischtennis. Er starrte auf den Baum, der im Garten stand. Vielleicht kommt alles ja ganz anders, überlegte Johannes. Wenn wir zu Herrn Grundmann gehen und ihm alles erzählen. Wir? Fabian sah ihn verdutzt an. Wenn du willst, geh ich mit, nickte Johannes. Und wenn du Herrn Grundmann alles erzählst und dich entschuldigst, vielleicht gibt er dir dann eine zweite Chance. Eine zweite Chance? Wiederholte Fabian ratlos. Und wie sieht die aus? Na ja, zum Beispiel, dass du noch einen Aufsatz schreibst, erklärte Johannes. Ganz allein, ohne Hilfe. Ich glaube, Herr Grundmann würde sowas machen. Der ist fair. Jedenfalls sollten wir es unbedingt versuchen. Fabian starrte ihn an. Wie heißt dein Freund in Göttingen nochmal? Fragte er unvermittelt. Viktor, sagte Johannes verwundert. Wie kommst du denn jetzt auf den? Du wolltest ihm doch ein Foto mailen von dir und mir, damit er sieht, dass du einen Freund hier hast. Also machen wir das doch gleich. Hast du eine Kamera? Johannes strahlte. Ja, sagte er. Und morgen früh gehen wir zu Herrn Grundmann. Fabian seufzte. Das kriegen wir schon hin, sagte Johannes und gab ihm einen aufmunternden Schubs. Und nächsten Samstag gehen wir in den Zoo. Aber nur bis 4. Da muss ich nämlich zum Tischtennis, antwortete Fabian. Klar, du musst ja trainieren, nickte Johannes. Wenn du willst, kannst du mitkommen und zuschauen, sagte Fabian. Oder mitspielen. Samstags macht der Verein immer Schnupperstunden. Okay, grinste Johannes. Vielleicht macht's mir ja Spaß. Schau mal da! Er deutete auf den Tannenbaum. Ein kleiner, flinker Schatten flitzte eben den Baumstamm hinauf. »Das war Finny«, rief Johannes. Fabian zog den Stapel Fotos zu sich heran. Bisher hatten ihn Eichhörnchen nie interessiert. Doch jetzt betrachtete er jedes Bild lange und eingehend. Denn schließlich war es einem Eichhörnchen zu verdanken, dass er soeben einen neuen Freund gefunden hatte.

Was wäre die Schule oder das Leben ohne Freunde und Freundinnen? Das wäre wie Duschen ohne Wasser, wie Trinken ohne Schlucken, wie Atmen ohne Luft. Frances England singt jetzt über Freundschaft und wie schön und wichtig es ist, füreinander da zu sein.

0: Friends forever, Freunde für immer. Manchmal klappt's, manchmal nicht. Habt ihr noch Freundinnen oder Freunde aus der Krabbelgruppe oder aus dem Kindergarten? Ist bestimmt lustig, wenn man sich dann mit 90 trifft. Ey, weißt du noch, wie du mir den Schokopudding in die Haare geschmiert hast? Jetzt kommt die Geschichte einer eher außergewöhnlichen Freundschaft. Das Monster von Helga Wölke. Erzähler ist Stefan Merki.
1: Öfter, immer öfter bekommt das Monster Hunger auf Eis. Auf tropfendes Himbeer und himmelblaues Splittereis. Meistens hat es vorher zu wenige Buchstaben gegessen. Und die Buchstaben hat es aus dem Diktat, das die Kinder der dritten Klasse bei Frau Baumann geschrieben hatten. Oder aus der vierten Klasse bei Frau Kloß. Frau Kloß mit einem S. Und immer kamen die Buchstaben aus den ungeübten Diktaten, weil sie an der falschen Stelle standen. Oder sie waren so krakelig geschrieben, dass Frau Baumann oder Frau Kloß sie sonst falsch lasen und mit dem roten Stift einen Strich darunter und an den Heftrand ein F für Fehler machten. Das Monster wohnte in der Schule, in einem Schrank im Lehrerzimmer. Aber die Lehrerinnen, es gab übrigens keinen einzigen Lehrer, wussten es nicht. Und weil das Monster im Schrank im Lehrerzimmer wohnte, wusste es ganz genau, welche Klasse wann ungeübte Diktate schreiben musste. Es schlich dann ganz einfach der Lehrerin hinterher, drückte sich eben gerade noch durch die Klassentür, bevor diese zufiel und die Lehrerin den Stapel mit den Diktatheften auf ihr Pult legte. Und jedes Mal, wenn das Monster eben gerade noch durch die Tür geschlüpft war und sich sofort unter dem hintersten Tisch in der Tischgruppe am Fenster versteckt hatte, fiel den Kindern ein Stein vom Herzen. Aber natürlich ließen sie sich das nicht anmerken. Sie taten so, als wenn alles ganz normal wäre, als ob kein Monster unter dem hintersten Tisch in der Ecke am Fenster säße, holten ihre Füller heraus und Frau Baumann oder Frau Kloß begann zu diktieren. Dabei liefen sie um die Tischgruppen herum und passten auf, dass kein Kind seinem Nachbarn ins Heft sah. Manchmal stellten sie sogar eine Schultasche zwischen die Hefte. Und trotzdem merkten sie nicht, weder Frau Baumann noch Frau Kloß, dass das Monster die Buchstaben entwirrte. Sobald es einen Buchstaben in den Mund gesteckt hatte, stand das Wort richtig da. Es hatte wohl Zauberfinger, die den falschen Buchstaben mit dem richtigen vertauschten oder einen fehlenden einsetzten. Und es hatte ungeheuer scharfe Augen.

0: Es sah sofort, wenn ein Kind sich nicht sicher war, ob Weihnachten mit H nach dem Ei geschrieben wurde oder ob dämlich ein H nach dem Ä brauchte. Es sah, dass Braut kleingeschrieben werden musste, wenn es keine Braut war. Und es wusste, dass wir und ihr und hier so gemein gleich klingen und doch so unterschiedlich geschrieben werden. So wuselte das Monster von Heft zu Heft, von Kind zu Kind und war am Ende satt und zufrieden. So war es jedenfalls zu Beginn des Schuljahres. Und die Kinder hatten bald keine Angst mehr vor den ungeübten Diktaten. Und weil sie keine Angst mehr hatten, waren sie auch nicht mehr so aufgeregt. Und weil sie nicht mehr so aufgeregt waren, vergaßen sie auch nicht mehr Weihnachten mit einem H und dämlich ohne H zu schreiben. Und sie wussten, dass wir und ihr und hier eben nur gleich klingen. Aber nun wurde das Monster nicht mehr satt. Sein Magen fing gefährlich an zu grummeln, laut zu grummeln. Und weil die Kinder das Monster sehr gerne mochten, man kann fast sagen, dass sie es liebten, bekam das Monster jetzt Eis zum Sattwerden. Die Kinder spendierten ihm reihum tropfendes Himbeer und himmelblaues Splittereis.
1: Wäre das nicht fantastisch, so einen Monsterfreund in der Schule zu haben? Ganz schön viel Schule heute, gell? Noch dazu an einem Sonntag. Ja, weil wir halt wissen, dass ihr sie so vermisst, die Schule, und es gar nicht erwarten könnt, morgen wieder hinzugehen. Deine Freunde sehen das ein bisschen anders. Weiß nicht, warum.

Und wir haben noch eine Schulgeschichte für euch. Aber Vorsicht, das, was der Franz da in der Mathestunde erlebt, ist fürchterlich. Für die Mathe.

0: Lehrerin auf jeden Fall. Samuel David Weiss erzählt Franz Fürchterlich und das Frübelklein von Christian Geilus.
1: Franz hieß mit Nachnamen Fürchterlich. Und weil er so hieß, benahm er sich auch so. Er half den anderen Kindern nicht bei den Schularbeiten, gab nichts von seinem Pausenbrot ab und trug der Mathelehrerin Frau Schnell nicht ihre schwere Tasche, obwohl das tat niemand, denn Frau Schnell war nicht besonders beliebt. Weder bei Franz noch bei den anderen. Auch Franz war nicht sehr beliebt, was ihn zwar nicht gerade glücklich machte, womit er sich aber abgefunden hatte. »Wer fürchterlich heißt, muss es wohl auch sein«, dachte er, obwohl das ziemlich dumm war. Denn nicht jeder, der groß heißt, ist es auch. Und nicht jeder, der sich Schuster nennt, wird auch einer. Als Franz eines Tages durch den Wald zur Schule lief, stolperte er über ein Frübelklein. Es war nicht größer als ein Meerschweinchen, trug einen langen grauen Mantel und hatte eine bunte Strickmütze auf dem Kopf. Frübelklein hieß es, weil dieser Name seinem Charakter entsprach. Denn meistens war es frech, übel gelaunt und klein. Eben Frübelklein.
2: Aua!
1: Beschwerte es sich.
2: Unverschämtheit, mich einfach umzulaufen.
1: Es rappelte sich auf und schüttelte etwas Laub von seinem Mantel.
3: Entschuldigung, dass ich dich umgeworfen habe, sagte Franz, der noch nie zuvor in seinem Leben ein Frübelklein gesehen hatte und auch nicht wusste, dass sie ganz ausgezeichnete Zauberer waren.
1: Das Frübelklein hielt mitten in der Bewegung inne, blickte zu Franz hinauf und fauchte grimmig.
2: Erst wirfst du mich um und dann entschuldigst du dich auch noch. Heute muss mein Pechtag sein.
3: Ja, aber warum denn? Fragte Franz.
2: Weil ich es hasse, wenn man sich entschuldigt,
1: schrie das Frübelklein.
2: Ich hasse es natürlich auch, wenn man mich umwirft, aber sich dann auch noch zu entschuldigen. Als nächstes lässt du mich wohl noch zum Tee ein.
3: Gute Idee, sagte Franz, aber erst muss ich in die Schule.
1: Damit schnappte er sich das kleine Ding und beförderte es in seinen Ranzen. Franz kam gerade noch rechtzeitig zur ersten Stunde. Mathe. Bei Frau Schnell.
4: 8 mal 3?
1: Feuerte sie ihre erste Frage ab. Franz zuckte zusammen. Musste sie ausgerechnet ihn fragen und dann noch sowas Schweres?
4: Braucht der Herr eine schriftliche Einladung?
1: Fragte Frau Schnell spitz und rückte ihre Brille zurecht. Die Kinder hinter Franz begannen zu kichern. Sie freuten sich immer, wenn er etwas nicht wusste.
2: Meine Güte! Was ist denn das für eine dicke Warze da auf der Nase?
1: Totenstille. Frau Schnell lief rot an.
4: Wer war das?
1: Zischte sie, denn es stimmte. Sie hatte wirklich eine dicke Warze auf der Nase.
2: Da müssen wir was tun,
1: meldete sich die Stimme wieder und die Warze auf Frau Schnells Nase begann sich zu bewegen, wurde größer und größer, wuchs nach oben und spaltete sich auf. Die Schüler trauten ihren Augen nicht. Aus der Warze wuchs ein Bäumchen.
2: So, und jetzt noch ein paar Äpfel,
1: verkündete die Stimme. Der kleine Baum bewegte sich erneut und an seinen Ästen reiften kleine gelbe Äpfel heran, wurden erst grün, dann rot und sahen ziemlich lecker aus.
2: So, und jetzt brauchen wir noch jemanden, der die Äpfel vom Baum schüttelt,
1: erklärte die Stimme unverdrossen weiter. Da flitzte ein kleines Äffchen aus Frau Schnells linkem Ohr, hangelte sich über das Brillengestell bis zur Nase, packte das Bäumchen und schüttelte es, als wolle es noch den letzten Wurm aus seiner Höhle treiben. Die Kinder waren außer sich und lachten, dass ihnen die Tränen über die Backen kullerten.
2: Und 8 mal 3 ist 24,
1: rief die Stimme, während Frau Schnell ihrem Namen alle Ehre machte und mit wehenden Haaren aus dem Klassenzimmer flüchtete.
3: Das gibt Ärger, dachte Franz und schlug die Hände vors Gesicht. Doch dann hörte er aufgeregte Stimmen. Wie hast du das gemacht? Und das musst du mir auch beibringen.
1: Erstaunt öffnete Franz seine Augen. Seine Klassenkameraden hatten ihn umringt, sie klopften ihm auf die Schulter und riefen:
5: Ein Hoch auf Franz! Franz Fürchterlich!
1: Zu Hause setzte Franz das Frübelklein auf das Klavier.
3: »Warum hast du das getan?«, fragte er. »Warum bist du nicht aus dem Ranzen gekommen und hast allen gesagt, dass du die Warze von Frau Schnell verzaubert hast?«
2: »Warum sollte ich?«,
1: gab das Frübelklein unbekümmert zurück.
3: »Du wolltest, dass sie denken, ich hätte es getan«, sagte Franz. »Du wusstest, dass mir das gefallen würde. Und das entspricht doch gar nicht deinem Wesen.«
2: »Du kennst mich doch gar nicht«,
1: erwiderte das Frübelklein.
2: »Du kriegst doch nur meinen Namen. Und ein Name ist nichts als Schall und Rauch.«
3: »Das heißt, du bist gar nicht frech, übel gelaunt und klein.«
2: »Na doch, aber nicht nur. Oder bist du immer nur fürchterlich?«
1: Franz schüttelte den Kopf.
2: »Na, siehst du«,
1: sagte das Frübelklein.
2: »Und nun lass uns anfangen.«
1: »Anfangen?«, fragte Franz. »Womit?«
2: »Ja, mit dem Zauberunterricht. Siehst du den Stuhl da hinten?«
1: Franz nickte.
2: »Lass ihn schweben«,
1: flüsterte das Frübelklein. Franz verstand nicht. »Ja, aber wie denn? Ich kann doch gar nicht zaubern.«
2: »Doch, doch, du kannst es«,
1: sagte das Frübelklein.
2: »Du musst dich nur fest genug konzentrieren. Der Stuhl soll schweben. Er soll schweben.«
1: Franz konzentrierte sich, aber nichts geschah. Er konzentrierte sich fester. Der Stuhl wackelte. Franz nahm alle seine Konzentration zusammen und richtete sie auf den Stuhl. Und plötzlich hob er ab und schwebte durch den Raum.
2: »Na, geht doch«,
1: rief das Frübelklein begeistert aus.
2: »Und jetzt das Klavier.«
0: Ja, so ist das mit dem ersten Eindruck. Manchmal sind Frübelkleins ganz anders, als sie aussehen. Viel netter. Überhaupt anders, das ist ja besonders. Für Jung, Pepp und Hägel besonders gut.
5: Ja,

Naja, was ist schon normal? Ein normaler Geheimagent zum Beispiel ist, keine Ahnung. Geheimagenten sind nicht so mein Spezialgebiet. Aber ich denke mal, es stimmt, wenn ich behaupte, unser Agent, der sonntags in Radio Mikro Aufträge erledigt, der ist schon ein bisschen anders.

0: als andere.
1: Mein Name ist Bönchen. Jimmy Bönchen.
2: Der geheimste Geheimagent der Welt.
1: Nicht einmal meine Meditationslehrerin Anneliese Karma kennt mich.
3: Unser Kopf ist leer. Den Namen Jimmy Bönchen haben wir nie gehört.
4: Heute, der Roboter ist los.
1: 9. Januar, 11.25 Uhr. Teste gerade meine neue Agentenhöhle. Sie ist so gut unter der Erde versteckt, dass man sie nur finden kann, wenn man an der richtigen Stelle buddelt. Mist, wieder nichts. Bönchen, Jimmy Bönchen?
4: Bönchen, wir haben einen neuen Auftrag für Sie.
1: Echt? Cool, schießen Sie los.
4: Wissenschaftler haben einen Agentenroboter namens Robbie 5000 entwickelt. Er sieht aus wie ein laufender Staubsauger, ist aber gefährlicher als jeder Agent.
1: Ah, wie praktisch, Chef.
4: Ja, aber der Blechkamerad ist außer Kontrolle geraten. Neulich hat er sogar Streit mit einem Kaffeeautomaten angefangen.
1: Himmel, der muss gestoppt werden.
4: Der Roboter ist geflohen und läuft jetzt irgendwo durch die Stadt. Bönchen, finden Sie ihn und treten Sie ihm gehörig gegen die Festplatte.
1: Okay, Chef, wird gemacht. 17.30 Uhr. Stehe vorm Eingang von Kaufhaus Schotter und Co. und habe die rettende Idee. Das sicherste Versteck für einen Roboter ist die Haushaltsabteilung. Guten Tag. Haben Sie auch Haushaltsroboter?
5: Ja, freilich. Jede Menge. Schauen Sie mal hier. Das hier, das ist der Schnuppi 200. Der kocht Ihnen ein 5-Minuten-Ei in nur 3 Minuten.
1: Oh, nicht
5: Schnuppi,
1: schlecht.
5: Schnuppi, bist du süß. So, was haben wir noch? Ah ja, der Lupo. Lupo 6210. Der bringt Ihnen die Zeitung ans Bett. Und zwar die von übermorgen. Ja, Lupo. Da bist du ein Feiner, gell?
1: Und was kann der da drüben?
5: Der? Oh, den kenne ich fein nicht. Der muss irgendwie neu sein. Warten Sie, ich frag mal eben nach, gell? Herr Huber, sagen Sie
1: Sieht
5: mal...
1: Sieht wirklich genauso aus. So, wenn ich hier mal drücke...
6: Ah, aua! Finger weg, du Flitzpiepe!
1: Er ist es! Bleib stehen, du Blechbüchse! 17.35 Uhr. Jage Robby 5000 die Rolltreppen über 6 Stockwerke
7: 17.
1: hoch.
7: 17.40 Uhr.
1: Jage Robby 5000 die Rolltreppen wieder 17. runter.
7: 17.45
1: Uhr. Jage Robby durch die Textilwarenabteilung.
7: 17.03
1: Uhr. Laufe durch die Spielwarenabteilung hinter Robby. 17.20 Uhr. Ich bin fertig. Lasse mich im Kinderparadies in 2000 Bälle plumpsen. Bönchen? Jimmy Bönchen?
4: Bönchen, haben Sie den Roboter zu fassen bekommen?
1: Ich bin am Ball. Total. 18.45 Uhr. Robby 5000 hat 2 süße Teddybären als Geiseln genommen. Hoffentlich kann ich ihn so lange hinhalten, bis sein Akku leer ist.
8: Ich gebe dir eine letzte Chance, wenn du bereit bist zu verhandeln.
9: Jimmy Bönchen.
0: Der geheimste Geheimagent der Welt, erschaffen von Ramona Schuhkraft und Henning Schmidtke. Bevor er auf Roboterjagd gegangen ist, hatten wir heute lauter Geschichten über Schule und Freundschaft. Ich wünsche euch in der Schule auch fehlerfressende Monster und kleine Wesen, die euch Zaubertricks beibringen. Und natürlich echte Freunde. So wie meine Freundin, die mir in der Grundschule ins Freundschaftsbuch geschrieben hat: Jeden Tag zur Schule gehen finde ich manchmal gar nicht schön. Nur, dass wir uns wiedersehen, lässt mich trotzdem täglich gehen. Bisschen kitschig, okay, aber schon schön. Euch eine schöne Woche. Am Freitag kommt auf Bayern 2 wieder Radio Mikro live für euch. Am Abend um 6:15. Bis dahin, eure Katrin.
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11: 2 Kühe stehen auf der Weide. Da fragt die eine die andere: Wie spät ist es? Antwortet die andere: Sei still, wir können doch gar nicht reden.

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7: 19 Uhr, die Nachrichten des Bayerischen Rundfunks mit Stefanie Müller. Die Übersicht. Linnemann lehnt SPD-Forderung eines Pflegekostendeckels ab. Nach Überschwemmungen in Bangkok sind tausende Menschen evakuiert worden. Deutschland knackt bisherigen Solarstromrekord. Das Wetter, kaum Wolken, in der Nacht kühlt es ab auf 14 bis 3 Grad. Berlin. Bundesgesundheitsminister Linnemann lehnt die neuen Vorschläge der SPD für eine Reform der Pflegeversicherung ab. Im ARD-Bericht aus Berlin machte der CDU-Politiker deutlich, dass ihm der vom Koalitionspartner geforderte sogenannte Pflegedeckel nicht weit genug geht. Linnemann sagte, man dürfe jetzt nicht nur Pflaster aufkleben, sondern müsse erste Hilfe leisten. Er rechnete vor, dass die Einsparungen bei der von der SPD vorgeschlagenen Begrenzung der reinen Pflegekosten nur bei rund 300 Euro lägen. Linnemann bekräftigte seinen Plan, wonach große strukturelle Reformen jedoch erst ab Ende Oktober in einer Kommission beraten werden sollen. Morgen sollen die Diskussionen zwischen den Regierungsparteien über einen Kompromiss bei der Pflegereform weitergehen. Im Moment ist offen, ob das Kabinett die Pflegereform am Mittwoch, wie eigentlich geplant, auf den Weg bringen kann. Buchloe. Zwei Menschen sind bei einem Busunfall auf der A96 im Ostallgäu ums Leben gekommen. 8 Personen wurden schwer und viele weitere leicht verletzt. Wie die Polizei mitteilte, war der Reisebus von Mailand auf dem Weg zum Oktoberfest, als das Fahrzeug um 6 Uhr früh von der Fahrbahn abkam. Der Bus rutschte die Böschung hinunter und stürzte auf die Seite. An Bord waren nach jüngsten Informationen etwa 35 Passagiere, eine philippinische Reisegruppe begleitet von 2 Busfahrern. Der Fahrer, der zum Zeitpunkt des Unfalls am Steuer saß, hat laut Polizei die italienische Staatsangehörigkeit. Gegen ihn wurde nun ein Verfahren wegen des Verdachts auf fahrlässige Tötung im Straßenverkehr eingeleitet. Die Ermittlungen zur Unfallursache dauern aber weiter an. Hunderte Rettungskräfte waren im Einsatz. Bangkok. Nach tagelangen heftigen Regenfällen in Thailand haben die Behörden knapp 5000 Menschen in Notunterkünfte gebracht. Insgesamt seien rund 52.000 Haushalte in Bangkok von schweren Überschwemmungen betroffen, teilte die Stadtverwaltung mit. Laut Wetterdienst fielen seit Donnerstag fast 330 Liter Regen pro Quadratmeter. Das ist etwa ein Drittel des durchschnittlichen bayerischen Jahresniederschlags. In der thailändischen Hauptstadt wurde deshalb der Katastrophenfall ausgerufen. Straßen, Häuser und Geschäfte stehen unter Wasser. Morgen bleiben hunderte Schulen geschlossen. Berlin. Deutschland hat einen neuen Solarstromrekord erreicht. Wie der Bundesverband Solarwirtschaft mitteilte, wurden im laufenden Jahr bisher 90,2 Terawattstunden Solarstrom erzeugt und damit schon jetzt mehr als im gesamten Jahr 2025. Dies gehe aus Daten des Deutschen Wetterdienstes und der Bundesnetzagentur hervor. Zum Rekord trugen laut dem Verband sowohl ungewöhnlich viele Sonnenstunden als auch der kontinuierliche Ausbau der Photovoltaik bei. Sachsen bei Ansbach. Eine Seniorin hat gestern Abend in ihrem Zuhause einen mutmaßlichen Einbrecher überrascht. Der Unbekannte drängte sich daraufhin an ihr vorbei und flüchtete, wie die Polizei mitteilte. Die Beamten waren von der 85-jährigen Frau verständigt worden. Mit Hilfe eines Hubschraubers und 2 Hunden suchten die Ermittler nach dem Mann, bislang ohne Erfolg. Er hatte sich offenbar über ein Fenster und den Kellerschacht Zutritt zum Haus verschafft. Wie viel der Mann stehlen konnte, ist noch unklar. Im Herbst steigt die Zahl der Wohnungseinbrüche. Im gesamten vergangenen Jahr wurden im Freistaat knapp 4000 Einbrüche registriert. Das Wetter in Bayern. Bis zum Abend scheint die Sonne, im Norden noch einige harmlose Wolkenfelder. In der Nacht dann meist klar. Es kühlt ab auf 14 bis 3 Grad. Die neue Woche startet sonnig und warm mit Höchstwerten von 21 bis 29 Grad. In der Früh kann es örtlich noch neblig sein. Es ist 19 Uhr und 4 Minuten.

0: Und hier noch ein Blick auf die Verkehrsmeldungen. A8 Salzburg Richtung München zwischen Grenzübergang Bad Reichenhall und Bad Reichenhall 2 Kilometer Stau. Weiter zwischen Fraßdorf und Rosenheim 8 Kilometer Stau. A8 Salzburg Richtung München zwischen Irschenberg und Hofoldinger Forst 9 Kilometer Stau. A9 München Richtung Nürnberg zwischen Denkendorf und Altmühltal 4 Kilometer Stau an einer Baustelle. Und A96 Lindau Richtung München zwischen Landsberg am Lech Ost und Windach 8 Kilometer Stau. Soweit die Verkehrsübersicht.
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2: Einen wunderschönen guten Abend. Hier ist Achim 60 Bogdan mit dem Interregio. In dieser Sendung reisen wir jedes Wochenende in die bevorstehenden Tage und blicken auf kommende Konzerte im Sendegebiet, vom Bayerischen Wald bis Nürnberg, von Aschaffenburg bis Lindau. Und genau da in Lindau starten wir. An diesem Sonntag, 27.09., spielt dort die Münchner Freiheit. NDW-Klassiker, Softhits, Guilty Pleasures, heimliche, peinliche Lieblingslieder wie Tausendmal Du oder Ohne dich fahr ich heute Nacht nicht heim. Oder auch das hier.

das kennt man auswendig, jeder kann mitsingen. Live zu sehen am Sonntag, 27. September im Club Vaudeville in Lindau, die Münchner Freiheit. Wir bleiben beim 27., verlassen die Charts, verlassen die 80er und kommen zu Black Sea Daru aus der Schweiz. Diese hippieske Truppe birgt für Indie-Folk Art-Rock mit viel Emotion und ist damit schon in der ganzen Welt unterwegs gewesen. An diesem Sonntag sind sie in der Kantine in Augsburg zu sehen. Bitte Räucherstäbchen mitbringen. Und so klingen sie.

27. September, Kantine Augsburg, Black Sea Dahu aus der Schweiz, eben gehört mit My Guitar Is Too Loud. Bleiben wir bei den Gitarren. My Ugly Clementine kommen aus Österreich. Drei starke Frauen, drei tolle Musikerinnen mit ganz viel Empowerment. Selbstvertrauen, also Confidence, geben sie gerne weiter. Am Montag, 28. im Münchner Ampere. Große Empfehlung.

Dienstag in Frankfurt in der Brotfabrik. Für alle, die uns in Darmstadt, Aschaffenburg, am Untermain oder in Spessart hören, das wäre vielleicht eine Alternative. Am Montag, 28.09., ist eine andere starke Frau unterwegs, Holly Humberstone. In ihrer Heimat England ist sie ein Star. Und an diesem Abend präsentiert sie ihre Ohrwürmer im Technikum in München.

To Love Somebody und viele andere ihrer Hits aus UK gibt's beim Münchner Konzert am Montag im Technikum von Holly Humberstone aus Nottingham. Die hat schon bei den Brit Awards gewonnen und wird gerne mal mit Lorde oder Phoebe Bridgers verglichen. Wem das zu gefällig ist, der kann ganz andere Klänge hören. Am Dienstag, 29. September im Club Stereo in Nürnberg. Dort gastieren The Accused, mit Ü geschrieben. Die Band stammt aus Seattle und hat schon lange vor Nirvana mit den harten Gitarren begonnen, 1981 nämlich, und wurde zur Crossover-Thrash-Legende. Jetzt wird es 1 Minute 50 mal etwas ungemütlich und laut. The Accused. Here we go.

Hier ist der Interregio, unser Zündfunk-Konzertmagazin auf Bayern 2. Das war Brutal, Brachial, The Accused aus Seattle und Grinning Like an Undertaker, grinsend wie ein Bestatter. Live im Club Stereo in Nürnberg kommenden Dienstag. Wer in und um Nürnberg lebt und es gemütlicher mag, beschaulicher, subtiler, dem lege ich niemals ans Herz. Diese junge Band aus Kiel hat sich in die Herzen vieler Menschen gespielt. Mit ihrem handgemachten Indie-Pop live zu erleben am Dienstag im Nürnberger Z-Bau. Und mehr als okay. Das sind sie nicht nur, so heißt auch ihr Song.

Die Band Niemals, live zu sehen am Dienstag im Z-Bau in Nürnberg, am Mittwoch im Münchner Feuerwerk und am Sonntag, 4.10. in der Alten Melzerei in Regensburg. Für Freunde von Annenmay Kantereit oder Die höchste Eisenbahn. Hier ist der Zündfunk Interregio auf Bayern 2 mit Achim Bogdan. Wir blicken auf die kommende Woche, auf schöne Konzerte im Freistaat. Klees E. treiben schon lange ihr Unwesen bzw. Wesen im deutschen Independent. Ich erinnere mich an ein Konzert im Münchner Theatron, Open Air, am wahrscheinlich regenstärksten Sommertag der letzten Dekade. Also es war Wahnsinn. Die Verstärker wären fast weggeschwommen. Aber das wird am kommenden Mittwoch nicht passieren, denn da spielen Klees E. überdacht im Club Stereo in Nürnberg. Und sie klingen ein ganz klein bisschen wie The Cure auf Deutsch.

Diskurspop, etwas düsterer Postpunk aus Berlin, Cleese E, die Band um den Produzenten Tobias Siebert, der unter anderem schon bei der Band Ketka an den Reglern saß. Live on Stage am Mittwoch im Club Stereo in Nürnberg und am 3.10. in der Münchner Miller.

Ebenfalls am Mittwoch, den 30. ebenfalls in Franken, gibt es Musik aus den USA. Im wunderbaren Tiefparterre des Immerhin in Würzburg spielen Designer aus den Vereinigten Staaten. Rock'n'Roll, Punk, Wave. Ugly in the

Aus der überbordenden Independent-Band-Szene von Asheville, North Carolina, kommt die Band Designer und spielt kommende Woche gleich zweimal in Bayern. Am Mittwoch im Immerhin in Würzburg und am Donnerstag, 1. Oktober, in Oberfranken, in Bayreuth, in der Schokofabrik. Bleiben wir gleich mal bei diesem 1.10. Da kommt Pohlmann nach Nürnberg. Pohlmann ist Singer-Songwriter aus Rheda-Wiedenbrück, dem Ort in NRW, wo die riesige Fleischfabrik von Clemens Tönnies steht. Jeden Tag werden dort bis zu 28.000 Schweine geschlachtet. Unser Mann, Ingo Pohlmann, hat damit nichts zu tun. Er machte einst eine Maurerlehre, dann Zivildienst, dann Fachabi. Dann fing er an, Musik zu machen. Es hat bis zu seinem 34. Lebensjahr gedauert, bis er entdeckt wurde, bis seine erste Platte rauskam, quasi Spätberufener. Seine Single »Wenn jetzt Sommer wär« ging dafür gleich in die deutschen Charts. Seitdem ist Pohlmann eine feste Größe für alle, die positiven Singer-Songwriter-Sound mögen, der ein bisschen klingt wie der deutsche Jack Johnson.

Ein Klassiker von Pohlmann, sein Mädchen und Rabauken. Der Sänger aus NRW ist auf großer Tour. In Bayern ist er am Donnerstag zu Gast im Club Stereo in Nürnberg, am Freitag im Ampere in München und am Samstag im Kairo in Würzburg. Und falls es eine Bühne namens Würzburg in Kairo gäbe, dann würde er wahrscheinlich auch da spielen. Gleich noch so ein positiver Singer-Songwriter. Tex kennt man vor allem als Initiator der bekannten Internet-Musikshow TV Noir und als Musiker, der mit subtilen Texten durchs Land zieht. Anlässlich des 10. Todestages von Leonard Cohen spielt Tex einen ganzen Abend Leonard Cohen-Songs, fast überall schon ausverkauft. Versucht euer Glück am Mittwoch im Bad Aibling im Filmtheater, am Donnerstag im Feuerwerk in München oder am Freitag im Erlanger E-Werk. Und so klingt Tex mit einem eigenen Song. Hallo Julia klingt wie Halleluja, womit wir wieder bei Leonard Cohen wären.

0: Tex, live unterwegs mit einem ganz speziellen Leonard Cohen Coverabend, kommende Woche in Bad Aibling, München und Erlangen. Apropos Erlangen, Mittelfranken. Wir gehen jetzt weiter nach Nürnberg-Gostenhof.
1: Hallo, hier ist Michael Ströll von den Go-Ho-Hobos. Wir heißen Go-Ho-Hobos, weil wir die Hobos aus Go-Ho sind. Wer nicht weiß, was Hobos sind, googeln. Wer nicht weiß, was Go-Ho ist, kleiner Tipp, Gostenhof. Wer nicht weiß, was Gostenhof ist, googeln. Wir sind in Bayern unterwegs, um unsere Platte There's a Curse on the Land vorzustellen. Kommt raus, feiert mit uns, habt einen tollen Hobo-Ball und trinkt ein Bier mit uns. Howdy, die Hobos.
0: Mit ihrem neuen Album im Gepäck sind sie genau die richtigen für alle, die Hank Williams mögen oder die Cramps oder Screaming Jay Hawkins. Live-Termine kommen gleich, hier erstmal die Musik.

Der Interregio hier auf Bayern 2 mit Konzertempfehlungen für den Freistaat. Das war gerade eben Musik aus dem neuen Album der Go Ho Hobos aus Nürnberg. Roll on Train haben wir da gehört. Wer es auch sehen und erleben will, 1. Oktober München, Kap 37, 2. Oktober Bahnhof Kötzting, Samstag, 3. Oktober im schönen Kronach im Rösler und am 4. Oktober im Kulturort Badstraße in Fürth. Passend dazu ist diese Band fast zu viert, nämlich zu fünft. Noch so einer, der den ganzen Freistaat unermüdlich beackert. Maxi Pongratz, vormals Kofelkschroer, solo geadelt mit dem Kleinkunstpreis Scharfrichterbeil aus Passau. Im Hintergrund hören wir ihn schon mit seinem Akkordeon, wie er einen bekannten Song der Rockgeschichte covert. Aber welcher Song ist das? Bitte genau hinhören und mitraten.

0: Wer war das im Original? Antwort: Ashes to Ashes von David Bowie, hier in der Version von Maxi Pongratz. Der kann noch viel mehr als Akkordeon spielen, auch die Gitarre. Er singt und er schreibt sympathisch skurrile Texte über den Alltag, über das Stottern, über eine Gärtnerlehre, über Stress. Und er ist kommende Woche live in Bayern zu sehen. Am 1. im Z87 in Würzburg, am 2. im Münchner Schlachthof, am 3. in Erl in Tirol, wer ein bisschen über die Grenze hüpfen will, und am 5. in der Stadtbibliothek in Rosenheim. Maxi Pongratz lohnt sich immer. Wir bleiben beim Dialekt. Oberpfälzisch rappen, das kann nicht jeder, aber Oskar kann es. Oskar ist kein Mann, sondern eine junge Frau. Anita Gmeiner hatte ich mal im 1:1 der Talk und da hat sie Folgendes über sich erzählt.
1: Anita Gmeiner ist eine junge Dame, die in aktuell jetzt in Rengsburg wohnt und sie macht nebenbei Mundart-Rap als Hobby. Also ist im Hip-Hop-Bereich unterwegs und ja, mein normales Einkommen habe ich als Sozialarbeiterin.
0: So, und da kommt aber beim Rap kommt dann der Oscar ins Spiel. Wer ist Oscar?
1: Also ich bin schon oft gefragt worden, warum mein Künstlername Oscar ist, was es damit auf sich hat. Oscar ist meine Kunstfigur, mein Artist und den habe ich mal 2019 ungefähr geschaffen. Ja, einfach der Name Oscar. Ein früherer Schulkollege hat mir immer frech wie Oscar genannt und das war für mich dann irgendwie so die Erinnerung dran, ja, das darf vielleicht für einen Rap auch gut passen.
0: Und was haben denn jetzt nur Anita Gmeiner und Oscar miteinander gemeinsam?
1: Willensstark sind die beiden auf jeden Fall. Ja, Oscar steht dann gerne im Rampenlicht und die Anita hält sie ja gern mal zurück. Das ist der Unterschied.
0: Anita Gmeiner alias Oscar. Wir hören jetzt ihren Track Meudel. Hier ist sie.

Oskar aus der Oberpfalz spielt am Freitagabend in Fürth in der Kofferfabrik im Rahmen der Veranstaltungsreihe mit dem wunderbaren, ironischen Titel »Ganz gut für eine Frau«. Sie ist zu sehen zusammen mit der Songwriterin Mrs. Flow und anderen Frauen. Und noch eine besondere Frau ist live unterwegs. Katharina Kollmann alias Nicht Seattle aus Berlin. Sie lief in den letzten Jahren ganz oft im Zündfunk hier auf Bayern 2 und war auch in den Kritikercharts ganz oben. Am 3.10. spielt sie in Burghausen im Ankersaal und am 4.10. in Neumarkt in der Oberpfalz im Evangelischen Zentrum. Das lobe ich mir. Da müssen die Großstädter mal rausfahren aufs Land und nicht umgekehrt. Wir hören jetzt Nicht Seattle mit Beluga in Klammer Eigentumswohnung.

nicht Seattle, aus Berlin. Und damit sind wir am Ende unserer Reise durch den Freistaat Bayern und die kommenden Konzerte hier in unserem Interregio. Ganz zum Schluss schon ein Ausblick. Am Montag, 5.10., spielt eine absolut geniale Punkband aus dem englischen Leeds in Bamberg im Liveclub. Und zwar auch noch gratis. Die Cyanide Pills. Und am Tag darauf, am 6.10., sind sie in München in der Ex-Bar zu sehen. 2 Minuten Pop-Punk-Knaller, einer nach dem anderen. Mit ihrem Song »My Baby's Become a Right-Wing Extremist« – »Mein Baby ist eine Rechtsextremistin geworden« – verabschiede ich mich und wünsche einen guten Abend, eine gute Nacht. Alles Gute und vielen Dank fürs Zuhören, sagt Achim 60 Bogdan. Und jetzt die Cyanide Pills.

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3: Um 20 Uhr mit Stefanie Müller. Bundesgesundheitsminister Linnemann hat einer zentralen Forderung der SPD zur Pflegereform eine Absage erteilt. Statt der geplanten Kürzungen verlangen die Sozialdemokraten einen Kostendeckel, also die Begrenzung des zu leistenden Eigenanteils für Pflegeeinrichtungen. Linnemann sagte nun in der ARD dazu, damit würde das Problem der strukturell unterfinanzierten Pflegeversicherung nicht gelöst. Morgen sollen die Gespräche zwischen den Regierungsparteien über einen Kompromiss weitergehen. Am Mittwoch möchte Gesundheitsminister Linnemann sein Konzept im Kabinett beschließen lassen. US-Präsident Trump hat das Vorgehen britischer Behörden gegen mögliche Anschlagsvorbereitungen an einer englischen Luftwaffenbasis gelobt. Trump erklärte, die Zusammenarbeit mit den Briten habe großartig funktioniert. Die britische Polizei hatte nach dem Vorfall an dem Stützpunkt Fairford, unweit von Oxford, der auch von der US-Luftwaffe genutzt wird, 5 Männer wegen des Verdachts auf Vorbereitung einer Terrortat festgenommen. Nach Trumps Worten haben sie schon länger unter Beobachtung gestanden. 2 Menschen sind heute früh bei dem schweren Busunfall auf der A96 ums Leben gekommen. Sie gehörten zu einer philippinischen Reisegruppe. Nach wie vor ist offen, warum das Fahrzeug von der Autobahn abkam und dann umkippte. Die Polizei ermittelt gegen den 40-jährigen Busfahrer wegen fahrlässiger Tötung im Straßenverkehr. 3,8 Millionen Besucher, das ist die Halbzeitbilanz des diesjährigen Münchner Oktoberfests. 300.000 Besucher mehr als vergangenes Jahr. Der Bierkonsum ist leicht zurückgegangen, dafür liegt alkoholfreies Bier im Trend. Hier gab es eine Steigerung um 4,5%. Zufrieden sind die Einsatzkräfte. Polizei und Rettungsdienst zählten zwar etwas mehr Einsätze, aber das bleibe im Rahmen angesichts der Zunahme der Besucher, hieß es. Zum Sport. Im Fußball-DFB-Pokal sind die FC Bayern Frauen nur knapp an einer Blamage vorbeigeschrammt. Die Titelverteidigerinnen gerieten im Erstrundenspiel gegen Mönchengladbach in Rückstand, gewannen dann aber auswärts mit 2:1. Zu den Männern, in knapp 45 Minuten startet das 2. Spiel der Nationalmannschaft in der Nations League. Das Match gegen Griechenland ist das 1. Heimspiel für Bundestrainer Jürgen Klopp, und zwar in Augsburg. Das Wetter in Bayern? In der Nacht ist es sternenklar oder gering bewölkt, örtlich ist Nebel möglich, es kühlt ab auf 14 bis 3 Grad. Die neue Woche beginnt sonnig und warm mit Höchstwerten von 21 bis 29 Grad. In der Früh kann es örtlich noch neblig sein. Auch Dienstag und Mittwoch bleibt es freundlich bei ähnlichen Temperaturen. Es ist 20.03 Uhr.
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4: Hallo, Johannes Pertu hier. Heute geht es um unglaubliche Geschichten aus der DDR. Johanna und Günter Braun haben im Sozialismus Science Fiction geschrieben. Geschichten mit abgefahrenen Titeln wie Das Kugeltranszendentale Vorhaben. Das Autorenpaar hat fantastische Welten erschaffen. Es wurde zwischenzeitlich staatlich gefördert und recht bekannt. Aber gleichzeitig wurden in den Geschichten die Mächtigen in der DDR kritisiert. Eigentlich unmöglich, aber die Zensur hat überhaupt nicht mitbekommen, was da zwischen den Zeilen steht. Auf jeden Fall eine Zeit lang nicht. Unsere Autoren Andreas Simon und Christoph Bette haben Johanna und Günter Braun getroffen, als die beiden noch gelebt haben. Das Feature stammt aus dem Jahr 2004.
5: Als einziger Fahrgast verließ die Endstation der elektrischen Überlandlinie an einer vom Blitz getroffenen Weide der Oberdestruktor Ernst Scheibenweg, ein Bevollmächtigter der Behörde zur Auflösung überflüssiger wissenschaftlicher Institutionen. Er sollte diesmal das Institut zur Erforschung der Wiedergabetechnik unhörbarer Töne auflösen, nachdem er kürzlich mit Erfolg das Institut zur Klärung und Säuberung von Bewusstseinsströmen schließen konnte.
6: Wir sind keine Freunde der Science Fiction und Fantastik gewesen. Im Gegenteil, wir verabscheuten diese Literatur, so wie sie sich uns damals darbot.
5: Scheibenweg begab sich in den vollkommen abgeschlossenen Raum, legte sich auf die Matte und stellte fest, dass kein Ton, nicht einmal die Andeutung eines Tones zu ihm drang. Er versuchte, an nichts zu denken, aber, wie ihm aufgetragen, nach innen zu lauschen. Lauschen Sie nach innen, soweit Sie es können.
6: Aber später, da haben wir die Geschichten von E.T.A. Hoffmann gelesen. Und natürlich auch hatten wir im Kopf diesen wunderbaren Roman vom Simplicius Simplicissimus und den Don Quixote und so weiter.
5: Zunächst hörte er nichts in dieser tonlosen Stille. Aber nach vielleicht 4 Stunden, später sagte man ihm nach 5 Stunden und 37 Minuten, schien es ihm, als ob es Töne gäbe. Er konnte nicht genau unterscheiden, was er wahrnahm, aber er glaubte, es war etwas, das sich in 20 Absätzen oder in 20 verschiedenen Abschnitten kundtat. Irgendwie waren alle Absätze gleichlautend, sie hatten denselben Rhythmus. Ich habe unhörbare Töne wahrgenommen, erklärte er.
7: Die unhörbaren Töne der DDR. Das Science-Fiction-Autoren-Ehepaar Johanna und Günther Braun. Von Andreas M. Simon und Christoph Bette.
8: Johanna und Günther Braun, beide Ende der 20er Jahre geboren, veröffentlichen seit 1955 gemeinsam Kurzgeschichten und Bücher.
6: Ein Zweiersystem ist ja eigentlich notwendig, weil damit Spannungen innerhalb des Buches entstehen. Ja, das ist Spannung in jeder Beziehung, in psychischer Art und auch vom Äußeren her. Ja. Spannung entsteht ja erst durch Plus und Minus, mehr oder weniger. Ja. Jede echte Dramatik baut ja auch immer auf einem Spieler und Gegenspieler auf.
9: Dann wären wir Spieler und Gegenspieler gewesen. Oder sicher. Sind es noch?
6: Ja, sind es noch.
9: Wenn du es so siehst, das ist...
6: Ja, sicher.
9: Ja. Denn wenn wir eine absolute Einheit bilden würden, dann würde nichts geschehen.
6: Dann würde nichts geschehen, dann würde es auch langweilig sein. Also geschrieben haben wir ja einzeln immer, ja.
9: Schon in der Jugend.
6: Kennengelernt habe ich Johanna durch ein Manuskript. Ich war damals Feuilleton-Redakteur und unter den vielen, allzu vielen Einsendungen war plötzlich eine, die mir sehr gut gefiel. Und die ich auch gleich in den Satz gab. Und dadurch lernte ich sie kennen. Und daraus hat sich dann entwickelt, dass sie sogar auch Mitglied der Zeitung wurde. Ja. Ich habe sie also engagiert.
9: Dazu muss ich sagen, dass es nicht sehr lange dauerte. Und dann allerdings noch etwas, was eigentlich noch kürzer dauerte. Das war die Zeit zwischen unserem Kennenlernen und unserer Hochzeit.
6: Hochzeit, die haben wir auf das Einfachste gemacht. Wir haben sie während der Arbeitszeit gemacht. Wir haben einfach gesagt, gehen wir mal schnell rüber für 10 Minuten zum Standesamt und lassen uns trauen. Und der Standesbeamte, der hatte nicht gedacht, dass wir, die wir in Arbeitskleidung ankamen, dass wir diejenigen wären, die heirateten, sondern unsere Zeugen.
9: Trauzeugen.
6: Ja, unsere Trauzeugen, die wollte der verheiraten, ja.
9: Die sahen so vornehm angezogen aus.
6: Ja.
9: Aber abgesehen davon, wir hatten gar nicht solche Sachen. Wir hatten eben unsere Pullover und irgendeine Hose, richtig olle Klamotten.
6: Da ich weiß noch, ich musste den Umbruch machen, also heute das Layout, ja, für meine Texte und sagte zum Setzer, ich muss noch schnell mal zum Standesamt heiraten. Nach 10 Minuten kam ich wieder.
9: Und die Leute sagten aber, waren sehr misstrauisch und sagten...
6: Die Ehe wird nicht lange halten. Und nun sind es schon 50 Jahre.
8: Viele ihrer Werke durften aufgrund der strengen Zensur, die jegliche Kritik am System zu verhindern suchte, nicht erscheinen. Sie wandten sich daher Anfang der 70er Jahre dem Genre der utopischen Geschichten zu, um mit der bedrückenden Wirklichkeit fertig zu werden. Erzählten fantastisch-parabelhafte Geschichten von totalitären Herrschern, übergeschnappten Bürokraten, Rüstungsfanatikern und ideologisch verbohrten Gleichschaltern.
6: Und da haben wir uns gesagt, warum schwirren diese utopischen Autoren überall herum? In Wirklichkeit liegt das Gute doch nahe. Und warum richten sie sich nach amerikanischen Vorbildern aus? Die deutsche fantastische Literatur hatte im 18. und 19. Jahrhundert hatte die Weltbedeutung. Ja? Im Französischen gab es das Wort Hoffmannesque. Ja? Und E.T.A. Hoffmann war bekannter im Weltmaßstab als das Goethe, ja, wenn auch Goethe natürlich auch eine große Wirkung hatte und auch natürlich selber fantastische Elemente im Faust entwickelte. Und warum kann man an diese Tradition nicht anknüpfen? Und nun gibt es also jetzt eine große fantastische Literatur in deutscher Sprache, ich rechne auch Kafka dazu und so weiter, und hier, die schwirren da irgendwo im Weltraum herum und quälen sich Sachen ab, die sie dann als Zweitaufguss, nicht wahr, von amerikanischen Dingern bringen. Die amerikanische fantastische Literatur hat ihre Vorteile, ich will die jetzt nicht verdammen, ja. Aber ich meine, man muss sich doch auf seine eigene Tradition besinnen.
8: Science Fiction fiel in der DDR unter den Begriff der Unterhaltungsliteratur und wurde nicht ganz so streng kontrolliert wie andere Gattungen. 13 ihrer Science-Fiction-Werke sind mit großem Erfolg veröffentlicht worden. Davon durften allerdings einige trotz allem nicht in der DDR erscheinen, wie das kugeltranszendentale Vorhaben oder die unhörbaren Töne. Grund dafür waren die unhörbaren Töne zwischen den Zeilen, die versteckte Gesellschaftskritik, die sich gegen Beamtetenunsinn und Menschenmanipulation nicht nur in der DDR richtete. Genug Kritik, um sich bei Kulturfunktionären unbeliebt zu machen.
6: Dann kommt eben hinzu, dass durch die Beziehung zur Wirklichkeit auch die Fantastik eine ganz andere Rolle bekommt. Unsere Leser sind ja nicht ausgesprochene SF-Fans, das sind Leser aus allen Schichten der Bevölkerung. Ja. Und da möchten wir noch sagen, dass die Reportage der Fantastik viel näher ist, als man denkt. Ja. Orwell hat hervorragende Reportagen geschrieben, ja, über die Bergarbeiter in England und natürlich auch in Paris, über die Leute, die da obdachlos, nicht wahr, dahin vegetierten. Und natürlich diese berühmte Reportage über Katalonien, als er in der spanischen Armee, in der Revolutionären kämpfte, nicht wahr, und die Verhältnisse darstellte. Besonders eben die Verfolgung durch die von außen hereingekommenen politischen Kommissare, die aus der Sowjetunion kamen und die unter ihren eigenen Leuten Blutbäder anrichteten. Aus dieser Wirklichkeit hat er 1984 herbezogen und natürlich auch die Farben der Tiere. Die Reportage ist also etwas sehr Wichtiges für einen utopischen Autoren.
5: Wer unhörbare Töne hören will, muss sensibel sein. Und wenn er es nicht ist, muss er sensibilisiert werden. Sie haben alle Voraussetzungen dafür, wie unser Test Ihr Empfang durch unsere Freundin ausweist. Er ist zu Ihren Gunsten ausgefallen, das Ergebnis 1a. Ich händige Ihnen hiermit die dafür vorgesehene Urkunde aus. Dr. Filimann, Spezialist für allgemeine Sensibilisierung, wird 9:55 hier eintreten.
9: Man setzt sich hin und beginnt mit einem Gedanken oder eben mit dieser Auflösung der Institute oder dem Gedanken, dass es unhörbare Töne gibt. Aber solche Details wie Fühlohr und noch andere Sachen, die stellen sich eben beim Schreiben ein. Das sind die Einfälle, die beim Schreiben kommen. Und die kann man nicht vorherplanen. Man kann aber, wenn sie nun einmal da sind und sie sind einem eingefallen, dann kann man damit sehr gut spielen und die Ideen weiterentwickeln.
7: Der Begriff unhörbarer Ton setzt die Frage voraus, für wen ist dieser Ton unhörbar? Und ich sage Ihnen nichts Neues, dass für das menschliche Ohr viele Töne nicht wahrnehmbar sind. Sie sind es indessen für manches Tier, etwa den Hund oder für bestimmte Insekten. Doch die rein naturwissenschaftliche Lösung führt nicht aus diesem Problemkreis heraus. Denn wenn wir sagen, dass es hörbare Töne gibt, gleich viel für wen diese Töne hörbar sind, so muss es als Gegensatz auch unhörbare Töne geben, die für kein Lebewesen hörbar sind, die rein abstrakt gesprochen überhaupt unhörbar sind. Dem halten die Naturwissenschaftler entgegen, dass es dann keine Töne mehr seien. Doch sie vergessen das Fühlohr. Einen Organismus, gleich viel ob angeboren oder erst ein Erzeugnis der immer weiter und diffiziler fortschreitenden menschlichen Entwicklung. Ich bin davon überzeugt, dass auch Sie über diese entsprechenden Anlagen, also über ein Fühlohr, verfügen.
9: Es gibt ja aber auch heute Institutionen, wo man sagen möchte, ja, da müsste eigentlich

0: einen Auflöser losgeschickt werden, die vollkommen unsinnig und unnötig sind. Es geschieht übrigens jetzt schon manchmal, und aber oft sind es dann die Falschen. Aber so weit wollen wir gar nicht gehen bei der Idee. Wir haben uns vorgestellt, was könnte geschehen, wenn so ein Auflösungsbeamter losgeschickt wird. Und es gibt ja verschiedene Charaktere unter diesen, die immer wieder ausgeschickt werden. Da gab es doch mal, es schickt der Herr den Jockel aus. Und der schickt da immer wieder jemand aus, er soll den Hafer schneiden. Und keiner macht das. Und in diesem Spruch ist es so, dass der Herr nachher selbst rausgeht und da geht es plötzlich alles. Aber es wird immer wieder ein neuer geschickt. Und zum Schluss ist es hier in der Geschichte eben anders. Da kommt kein Herr, sondern sie sehen es selber und lösen sich selbst auf.
1: Neben der Liebe zum bürokratischen Detail und der wunderbar surrealistisch ausgeformten zukünftigen oder parallelen Umwelt blitzt auch immer ein feiner, teilweise schwarzer Humor durch die Zeilen. Immer aber war Kritik zwischen den Zeilen zu lesen. Nicht unbedingt Kritik am Sozialismus, aber deutliche Kritik an der herrschenden, realsozialistischen, ostdeutschen Variante.
2: Ich hatte schon ein Stück geschrieben, ja. Das war verboten worden.
0: Ja.
2: Der 999. ehrliche Mensch hieß das Stück. Das ging um die Atomwaffe. Das war die erste Bekanntschaft mit solchen Verboten, ja. War an sich, war ich darüber sehr erschüttert, aber es war sehr lehrreich, dass man mit einem Misserfolg beginnt.
0: Dadurch habe ich mir gedacht, also das ist wirklich gut, wenn das verboten ist. Das ist ja schon Schiller und Lessing und solchen Leuten so gegangen. Also muss ja da irgendwie etwas dahinter stecken. Ich fand es großartig. Und dann haben wir aber nachher, machten wir uns, wie man das so sagte, freischaffend. Wir gingen fort von der Zeitung. Ja, da haben wir eigentlich mit Kurzgeschichten versucht.
2: Es gab ja auch nur sehr wenig Papierzuteilung. Ein Buch herauszubringen war schon sehr schwierig. Und auch hier bei der Zeitung hatte ich immer Schwierigkeiten, Papier zu kriegen.
3: Und wenn Sie einfach melden, Anlage funktioniert nicht, kein Material? Es geht nicht, dass die Anlage nicht funktioniert und dass kein Material da ist. So etwas gibt es in unserem Institut nicht. Hier funktionieren alle Anlagen perfekt und Material ist immer da. Verstehe, sagte Schrimps. Wie aber dreht ihr's, dass es nicht rauskommt? Er stellte staunend fest, ich duze ja das Institut. Er konnte ein Verbundenheitsgefühl nicht unterdrücken, als er die Leute in Materialnot sitzen sah. Wie macht ihr es, Kollegen? Welchen Trick benutzt ihr? Wir hatten bisher noch Reserven. Nichts Sonderliches. Standardware, von der wir wussten, wie darauf reagiert wird. Zum Beispiel Vorhaben-Initiativsystem im Vakuumbereich. Bevölkerungsbedarfsverbalprogramm, Röhrenverkehrskontrollbewortlerung, Pedal-Radzahnbelag-Transplantationsbewusstsein. Der jeweilige Durchläufer reagiert auf so etwas, wie wir erwarten, unoriginell, aber die Sache läuft doch wenigstens. Heute sind wir zum ersten Mal vollkommen leer.
0: Aber was jetzt die Fantastik betrifft, die gab es damals auch schon. Aber das waren Bücher, ja, da konnte man sagen, utopische Romane, Science Fiction in dem alten Stil. Das war eine ganz andere Zeit.
2: Und dann wurde die utopische Literatur eines Tages praktisch, ich würde nicht sagen verboten, aber überhaupt nicht mehr geschätzt und geliebt. Denn Marx und Engels haben ja die wirkliche Utopie gemacht, dann brauchen wir die anderen nicht.
4: Das neue Jahrtausend liegt vor uns. Die Erde grüßt euch, Kosmonauten.
2: Die wurde langsam entdeckt, die Fantastik der DDR. Und man merkte auch, dass da was wäre, weil einige dieser fantastischen Sachen, eben auch der Irrtum des großen Zauberers, im Ausland gedruckt wurde. Und im Ausland verstand man auch die BRD, ja. Ist bei S. Fischer zuerst hier rausgekommen und dann nachher bei Suhrkamp nochmal, ja. Und da merkte man, dass also, weil auch in Polen und der Sowjetunion die Fantastik

und die folgenden Manuskripte wurden dann nicht mehr gebracht. Der Verlag selber, den konnte man nicht gleichsetzen mit der Regierung. Der Verlag verfolgte seine Ziele und legte Wert auf eine hohe Qualität. Sie wollten also hier die Fantastik, weil sie gerade im Ausland Aufmerksamkeit fand, wollten sie die ins Spiel bringen. Ja. Das haben sie zum Teil auch gemacht.

0: Da gab es doch mal den sogenannten Bitterfelder Weg.
1: Ja.
0: Da hieß es also, Schriftsteller sollten in die Betriebe rausgehen und sich mal dort die Probleme angucken. Das Leben studieren, ja.
1: Vor allen Dingen aber sollten sie aus den Arbeitern Nachwuchs heranholen.
0: Ja.
1: Denn Ulbricht vor allen Dingen war mit den Leistungen der Schriftsteller äußerst unzufrieden. Die schrieben nicht so, wie er sich dachte. Und da sollten aus der Produktion welche kommen. Und die Schriftsteller sollten die aber unterrichten und ihnen zeigen, wie man schreibt. Und das war eben die Bewegung der schreibenden Arbeiter. Aber die war ein ganz, ganz großer Schuss in den Ofen. Die war ein Flop. Es ist nicht ein einziges Talent rausgekommen. Einer ist rausgekommen, Hilbig, ja, der war aber nachher ein feindliches Element. Das war also die Bewegung schreibender Arbeiter und eben auch, dass die Autoren in die Produktion sollten. Das fand ich gut, dass man sich damit beschäftigen sollte und konnte, ja, in die Betriebe zu gehen. Aber das gefiel denen nachher auch nicht, weil wir da sehr viel Kritisches erfuhren. Wir erfuhren eben die Wirklichkeit.

Splitterfish selbst arbeitete in jener Fabrik unter dem Titel eines Reparaturschlossers. Doch wurde seine Tätigkeit nicht engherzig aufgefasst. Er reparierte gelegentlich auch außerhalb des Schlosserberufs. In der Regel verließ er die Fabrik gegen Nachmittag und betrat sie am frühen Morgen. Als vor seiner Haustür 2 Stunden nach Mitternacht ein Abgesandter der Fabrik erschien, um ihn zur Arbeit zu holen, zeigte Bitterfisch kein Erstaunen. »Das Band ist gerissen«, sagte er seherisch.

0: an sich, und das ist vielleicht sehr zugespitzt formuliert, ist Technik kein Thema für Literatur. Es ist eher ein Thema, wie der Mensch mit der Technik klarkommt. Das ist ein Thema. Ja. Aber die Technik selber und auch die technische Entwicklung ist kein Thema für die belletristische Literatur.
1: Und wenn wir irgendeinen technischen Vorgang schildern, dann machen wir das eigentlich ironisch.
2: Ihr Kopf und ihre Hände erscheinen hier als dunkle Flecken. Sie wurden ausgeleuchtet. Das Ergebnis ist unbezweifelbar korrekt. Sie können selber sehen, mit dem Finger prüfen, kein Materialfehler. Damit Sie aber sicher sind, lasse ich aus der Atmosphäre vom Dach her durch das Rohr, das Sie hier sehen, nochmal Infralumineszenz einströmen und auf das transparente Okular fallen, durch welches ich das Negativ dann ziehe. Sie sehen es auf dieser Platte.
1: Und hier bei Transparenz der Okularia, da geht es ja eigentlich nicht um diese besondere fotografische Methode, von der da immer geredet wird, sondern es geht um diesen Mann, diesen ersten Referenten des Territoriums, um diesen Diktator im Grunde genommen, um den geht es, der dermaßen scharf ist darauf, immer fotografiert zu werden und der jetzt für die Nachwelt die allerbesten Fotos von sich haben möchte, der hört von dieser Fotografin und von deren Methode und sagt, ja, ganz egal, was die auch für eine Vergangenheit haben mag, die war ja auch eingesperrt und alles. Und ich will zu dahin, wenn das die Beste ist, das hat ihm ja dann noch ein Fachmann erklärt, dann will ich dahin und ich muss

0: die besten Fotos haben, auch eben für die Nachwelt. Ich bin derjenige. Und da geschieht es eben, dass sie ihn praktisch durchleuchtet mit ihrer fotografischen Methode. Und was kommt raus? Nichts kommt raus. Es wird entdeckt, dass dieser Mann, der sich für bedeutend hält, ein Nichts ist.
1: Erich Honecker hat ja auch dauernd das Lendi gequält. Manchmal musste auf jede Seite ein Foto von ihm. Aber wer ist der? Ja, ist nichts. Ja. Ja.
2: Ich hoffte bei ihrem Kopf nachträglich, ein paar, wenn auch nur schwach umrissene Konturen herauszuholen. Vergebens leider und widersinnig. Es gibt da nichts.
1: Wenn man die Sache zu sehr übertreibt oder die auch ausnutzt für geschäftliche Zwecke, dann wird sie langweilig. Ja? Die Fantasie wird eher angeregt, indem der Leser selber sich das vorstellt. Also wenn zum Beispiel jetzt eine Überschrift in einer Zeitung ist, ich war abscheuliches Verbrechen in irgendeinem Ort, das ist vollkommen falsch, das hat mit Journalismus nichts zu tun. Dass es ein abscheuliches Verbrechen ist, soll der Leser selber durch den Text darstellen. Deshalb muss man die Fakten bringen und nicht jetzt hier seine Entrüstung darüber. Ja.
3: Achtung, Achtung, B-Alarm.
4: Katastrophe des Monats. Lachgasaustritt. Der durch Film, Funk, Television bekannt gewordene Diktator Generaloberst Mamertus Grau ließ in geringen und zuträglichen Mengen bisher bei hohen Staatsfesten, Paraden und Empfängen befreundeter Staatsmänner Lachgas ausnebeln, damit die zwangsteilnehmende, sonst mufflig reinschauende Bevölkerung durch Lachen einen glücklicheren Eindruck hinterlassen sollte.
0: Über ironische Einfälle oder Satire, die Dinge haben wir uns nicht mühsam ausgedacht, die haben sich beim Schreiben ergeben. Aber wir haben auch manchmal uns gefreut und gelacht, aber nicht während wir das machten, sondern hinterher. Ich erinnere mich zum Beispiel, dann kam wieder mal die letzte Fassung sozusagen. Da kamst du rein ins Zimmer und sagtest jetzt, das ist doch ein Ding. Aber vorher haben wir das nicht gesagt. Dann musstest du auch lachen und sagtest, na das,
1: ja,
0: das ist
1: ja,
0: nachdem es geschrieben war.
1: Ja.
0: Aber vorher auch zu sagen, jetzt will ich mal was ganz Ulkiges machen. Nein, das kann man nicht. Man kann sich das nicht vornehmen.
1: Eine Zeit lang durfte keine Geschichte einen tragischen Ausgang nehmen. Ja? Das hat zum ersten Mal der Strittmatter durchbrochen in seinem Buch Ole Bienenkorb. Ja? Der geht ja dann zugrunde. Es gab natürlich große Aufregung.
0: Hatte deshalb viel Ärger damit, ja.
1: Und dann musste auch in jedem Buch nach Möglichkeit, das haben wir aber auch versucht zu umgehen, ein Parteisekretär auftauchen. Der war natürlich der Mann, der das alles, der das richtig
0: sagt. Der positive Held.
1: Der positive oder überpositive Held. Und dann war der schwankende Held da, der zwar an sich nützlich ist und der Wirtschaft was bringen kann, aber doch Bedenken gegenüber dem Sozialismus hat. Und der wird durch diesen positiven Held auf die richtige Bahn gebracht.
0: Ja, ja.
5: Wird je ein Leser aus der anderen Welt, falls es ihn einmal geben sollte, nachfühlen können, wie sehr uns die hier üblichen Aufmärsche, die pomphaften Einzüge der Regierung, die Reden über den todsicheren Sieg der Ruhmstreiter erst auf die Nerven gingen und uns dann abstumpften? Wir sahen und hörten nicht mehr hin. Diesmal lief die langweilige Schau in der berühmten Halle der sieghaften Ruhmstreiter. Die weißgekalkte Rückwand des tonnenartigen Baus war eingerahmt von Lorbeerkränzen und blauen Schwertliliengirlanden. Davor an einem langen Tisch in hochgestuften Dreierreihen die Repräsentanz. Vor dieser Riesenwand wirkten ihre in Blumen und in Lorbeer gefassten Köpfe winzig. Aus der Mitte zwischen Repräsentanz und versammelter Menge ragte ein übermannshoher kristallener Block, in dem in einer Kapsel das Sperma des ersten Ruhmstreiters Fritz Thaler eingeschlossen lag. Für sein zur Schau stellen war in 10-jähriger Bauzeit die ungefüge Halle errichtet worden. Nach einschläfernden Reden, in denen Rolle und Bedeutung des Spermas von Fritz Thaler hervorgehoben wurden, kam die Haupthandlung, deren wegen der Festakt veranstaltet wurde. Optische Projektion des Thaler-Spermas an die weißgekalkte Wand. Die Hymne der Ruhmstreiter dröhnte, das Licht ging aus. Wir konnten Fritz Thalers Spermien in tausendfacher Vergrößerung zappeln sehen. Ich bin nun so vermessen zu behaupten, dass wir davon nichts hatten. Und mancher andere Teilnehmer fluchend denken mochte, wäre doch dieser Bursche impotent gewesen. Dann hätten wir nicht die Ruhmstreiter und könnten menschenwürdig leben, anstatt den größten Teil des Tages nach etwas Essbarem zu jagen, das uns die Ruhmstreiter dann noch entreißen.
1: Eine direkte Wirkung auf Ereignisse kann die Belletristik nicht haben. Aber wir würden sagen, sie könnte das kritische Bewusstsein stärken, ja. Vielleicht auch das Assoziationsvermögen und das Nachdenken über die Dinge. Wenn das schon eintritt, ist das schon eine sehr große Leistung, ja. Mhm. Aber eine direkte Veränderung, wie so manche da auch damals dachten, das dachte ja schon, war ja zur Zeit Ulbrichts drin, dass er mal einen Produktionsroman schreibt und die Leute steigern daraufhin die Produktion, so ein Quatsch, ja.
0: Ja.
1: Das ist nicht der Fall.
0: Nein. Im Hinblick jetzt auf die Entwicklung 1989, da glaube ich, dass die gewaltlose Lösung auch deshalb geschehen konnte, weil schon viele Jahre vorher in der Literatur es Leute gegeben hat, die in gewisser Weise so ähnlich wie die Aufklärer gearbeitet haben.
1: Auf alle Fälle war das kritische Bewusstsein bei einem Teil der Bevölkerung. Bei den Interessierteren war das gestärkt worden.
0: Das war gestärkt.
1: Das spielte eine sehr große Rolle, ja.
0: Das ist auch das, weshalb die Leute, die jetzt solche ironisch-satirischen Bücher lasen oder fantastische, dass die das verstanden, was die Autoren damit meinten. Und die sogar schon voller Freude erwarteten, dass da etwas versteckt war, was sie woanders niemals hören oder lesen würden. Und das zu enträtseln praktisch manchmal. Es durfte natürlich nicht so verrätselt sein, dass es nachher der Leser nicht verstand.
5: Verbale Existenzen gab Schrimms ab. Wie bitte? Dies ist uns unverständlich. Das kann keine Verbalie sein, zumindest keine sinnvoll zu verwendende. Bitte, Herr Schrimms. Verbal existierende Vakuumröhrenbahngepäckexpedition. Unmöglich. Verbal existierende Arbeitsleistung. Verbal durchgeführte Kindererzeugung auf Kugel 37a. Verbal existierendes Institut für Sprachgebilde, Bau und Nutzung. Verbale Institutsangestellten Existenzen. Schluss, Schrimms! Sonst bringen wir die Mundklemme in Anwendung. Abgabe beendet, Ergebnis 0, Note unbefriedigend, Punktzahl 50 minus. Schämen Sie sich, von Ihnen hätten wir etwas anderes erwartet. Schändlich, es fehlte nur noch. Ich weiß, sagte Schrimms, ich habe verbal existierendes kugeltranszendentales Vorhaben vergessen. Jetzt raus! Ab zum Beschuss! Da werden Sie schon sehen, was Sie von Ihrem Kugel- und institutsverleumderischen Verhalten haben. Sie werden es bereuen, Schrimms.
0: Da haben wir ja diesen Roman, das Kugeltranszendentale Vorhaben, geschrieben. Und ich höre es immer wieder von Lesern auch, die sagen, das Buch habt ihr zwar in der DDR geschrieben und da sind auch Beispiele aus der DDR drin, aber das gilt auch für heute. Da ist zum Beispiel doch immer das Problem, dass jemand zur verbalen Existenz wird. Das wird sogar angestrebt, dieses hohe Ziel. Könnte man nicht auch bei manchen Zeitgenossen, die sehr viel sprechen und uns sagen wollen, wohin wir gehen sollen und wie wir uns verhalten sollen, die sind ja auch schon zu verbalen Existenzen geworden. Auch zum Beispiel, wenn sie Versprechen machen. Dann ist das eine ganz verbale Sache.
1: Ja, das ist sogar ein sehr aktuelles Problem, dass man Erklärungen, also Worte, für die Tat nimmt.
0: Das ist ja dann.
1: Wenn da zum Beispiel einer erklärt, die Arbeitslosigkeit, die macht er zur Chefsache, sagt das überhaupt absolut nichts.
4: Und die industrielle Gurkenernte ist hervorragend, weil es an den Feldern auf korrosionsgeschützten Schildern geschrieben steht. Sie kann niemals schlecht sein, wenn wörtlich gesagt wurde, sie sei gut.
1: Das war ziemlich übel, ja. Also wir haben einmal gezählt, unsere Bespitzler sind etwa 26 gewesen, ja. Es ist irgendwie unerträglich, wenn da dauernd jemand sitzt, der nicht mehr aufschreibt, was man macht und was man kauft oder man die Treppe fegt und so das. Und das immer gleich protokolliert wird. In den ersten Akten werden wir noch positiv dargestellt. Und denn je mehr man also jetzt zum Feinde wird, man immer negativer. Und es wurde immer unsinniger, nicht wahr? Und die Berichterstatter, die hatten irgendwie gerochen, dass das opportun sein könnte, über uns Schlechtes zu schreiben. Das haben sie dann auch gemacht.
0: Mit einmal wurden wir immer schlechter. Erst
1: da war eine Versammlung zum Beispiel, da wurde sie als eine Megere, eine...
0: Nee, als Emanze.
1: Als Emanze.
0: Galt, ich weiß gar nicht, warum das als schlecht gelten sollte.
1: Ja, wurde sie dargestellt, nicht wahr, mit verräucherten Gesicht und als Kettenraucherin. Die ist ja nicht Raucherin seit Jahrzehnten.
0: Sie wollten einen so ein bisschen zum Monster so stilisieren.
1: Da kann man sich vorstellen, dass in der Sowjetunion damals, als die großen Verfolgungen waren, dass da also das Gerede mancher Leute viele in den Tod gebracht haben. Ja. Wir haben auch das System der Nazis, der Gestapo, erlebt. Mein Vater bekam Schwierigkeiten. Der war damals Bahningenieur und er hatte einen Luftschutzbunker gebaut. Und da hat er das Schild, hier spricht die Partei, das in jedem Hausflur hängen sollte, hat er als Rauchfang umgekehrt hingehängt, dass das auf dem Kopf stand. Dann kam noch hinzu, dass er den Nazi-Bonzen, den Ortsgruppenleiter, aus seinem Büro geschmissen hatte. Der wollte durchsetzen, dass einer seiner Anhänger als Rottenführer ernannt wird. Und der war aber unfähig, der Mann dafür. Ja. Da bekamen wir die Staatssicherheit ins Haus.
0: Und die Gestapo.
1: Die Gestapo, ja. Es ist ja fast dasselbe.
5: Genügt Ihnen nicht der eine? Fragte der Doktor. Nein, sagte der SS-Offizier. Ich zeige es Ihnen gerne an Schaben. Oder wollen Sie es an Ratten sehen? Nein, lieber die Hunde. Sie wollen es doch zur Ungeziefervertilgung. Der Offizier lächelte. Die Unterlippe fiel schräg. Der baumlange Mann blickte auf den Doktor herab, als er sagte, ja, wir wollen Ungeziefer vertilgen. Zweibeiniges Ungeziefer.
1: Und er kam dann nach Polen, bekam dort Aufsicht über eine Eisenbahnstrecke, und zwar über eine Strecke, in der alle vorhergehenden Bahnmeister ja, umgebracht worden waren von den Partisanen. Das war der berühmte Wald von Białowieża, das ist ein Urwald. Und diese Strecke, die bekam er, und er wurde nicht umgebracht. Er fuhr nachts sogar mit seiner Draisine die Strecke ab. Und er hatte irgendwie Kontakte gekriegt zu der polnischen Widerstandsbewegung. Und dadurch ist er wieder zurückgekommen. Die Gestapo war härter und die Arbeit der Gestapo-Beamten war natürlich profihaft. Bei der Staatssicherheit, nicht wahr, da gibt es ja, das ist zum Teil manchmal lächerlich, was da für Geschichten gibt. Sie haben uns vorgeworfen, dass wir diesen Sokrates, der unhandliche Philosoph, in Westen veröffentlichten, aber sie haben nicht Sokrates, sie haben geschrieben Aristoteles. Ja, die haben aber nie drüber geschrieben, geschrieben sie aber noch nicht mal den Namen richtig, sondern Aristoteles. Sie dachten immer an Arrest. Ja. Und solche Geschichten kann man über die massenweise erzählen, wie dämlich die waren. Aber sie waren schon gefährlich. Ja. Sie haben genug Leute umgebracht.
5: Professor Küch erklärte, bei einem so großartigen Prozess, wie ihn die Einführung durchgängiger Bewegungsabläufigkeit darstelle, seien Opfer unvermeidlich. Natürlich seien sie auf ein Mindestmaß zu beschränken. Er sagte es wie eine Formel. Prozentualer Opferanteil ist eingeplant. Als ich entgegnete, dass Opfer vermieden werden könnten, sagte er, ja, ja, nach Möglichkeit sollten sie es. Doch als ich ihm die Möglichkeit gleich lieferte, sie können vermieden werden, wenn man den Arbeitern erlaubt, aus dem Bewegungsablauf rauszuspringen, klopfte er mir den Arm. Damit, mein lieber Laufer, zäumt man das Pferd beim Schwanze auf. Bewegungsabläufe sind gleich von vornherein so zu gestalten, dass Unglücke nicht vorkommen können. Ich sagte, Unvorhergesehenes kommt vor. Beim idealen Bewegungsablauf nicht. Küch zog die Lippen hoch und blickte mich obwohl er kleiner ist als ich von oben an. Das Unvorhergesehene, sagte er, ist in Vorhergesehenes zu verwandeln. Das ist der tiefere Inhalt unserer Theorie.
1: Die Stasi hatte in einem Bezirk, einer dieser 16 Bezirke der DDR, mehr hauptamtliche Mitarbeiter, als die Gestapo damals im ganzen Deutschen Reich gehabt hatte. Etwa 100.000 Mitarbeiter hatten sie.
0: Wir haben das überlegt, ja,
1: ja,
0: fortzugehen. Aber nicht auf solche Weise, dass wir die Kinder in Gefahr bringen. Zum Beispiel im Schlauchboot über die Ostsee, da war uns das Risiko zu groß.
1: Hing auch damit zusammen, dass es sich eine Opposition herausbildete. Das ist eine Hoffnung gewesen.
0: Aber wir haben ja lange Zeit überhaupt nicht nach dem Westen reisen dürfen. Wir sind eigentlich erst hin, beide zusammen, als in der Welt ein Artikel erschienen war.
6: Die Welt vom 22. August 1986. Magdeburg. Schikanen gegen das Ehepaar Braun. Offenbar ist das frisch unterzeichnete deutsch-deutsche Kulturabkommen kaum das Papier wert, auf dem es niedergeschrieben wurde, wenn jetzt zum wiederholten Mal kritischen DDR-Autoren vom Ostberliner Kulturministerium unter fadenscheinigen Vorwänden der Besuch einer Kulturveranstaltung in der Bundesrepublik verweigert wird. Diesmal hat es das Ehepaar Johanna und Günther Braun getroffen, die sich seit Jahren als Autoren ausgezeichnet haben und wichtige deutsche Vertreter fantastischer Literatur sind. 1985 wurde ihnen für ihre im Suhrkamp Verlag erschienene Erzählungssammlung »Der x-mal vervielfachte Held« der Fantastikpreis der Stadt Wetzlar zuerkannt. Da die Jury sich sehr spät entschieden hatte, reichte im vergangenen Jahr die Zeit für die Preisträger nicht mehr aus, einen Reiseantrag zu stellen. Doch zu den in diesem Jahr wieder stattfindenden Wetzlarer Tagen wollten die beiden in Magdeburg lebenden Autoren anreisen, um ein Jahr verspätet den mit 2.500 Mark dotierten Literaturpreis entgegenzunehmen. Am 28. Juni stellten sie beim Kulturministerium in Ost-Berlin unter Berufung auf die offizielle Einladung und das deutsch-deutsche Kulturabkommen einen Reiseantrag. Die Antwort traf am 9. August ein. Darin heißt es, dass der Antrag auf Reise zu den Wetzlarer Tagen der Fantastik nicht bearbeitet werden konnte, da die Annahme eines ausländischen Preises der Genehmigung des Ministers für Kultur unterliege, die aber nicht eingeholt worden sei. Ein Antrag, der nicht bearbeitet werden kann, zählt natürlich auch nicht als abgelehnter Reisewunsch. Mit diesem Trick wird das Abkommen einfach unterlaufen.
1: Da hatten wir einen Preis gekriegt, den Fantastikpreis von Wetzlar.
0: Und dürfen wir nicht hinfahren.
1: Da dürfen wir nicht hinfahren zur Entgegennahme des Preises. Und wir hätten auch noch, wurde uns vorgeworfen, fragen müssen, nicht wahr, den Kulturminister, ob wir den Preis annehmen dürfen oder nicht. Und daraufhin schrieben wir, wir sind keine Leibeigenen und auch keine Sklaven. Welchen Preis wir annehmen, das bestimmen wir. Ja. Und das wurde in der Welt so direkt abgedruckt. Ja. Da kamen natürlich einige, denen ich das erzählte, als das erschienen war, die sagten, da brauchst du dich nicht zu wundern, wenn morgens um 4 Uhr da ein Auto kommt und euch abfährt. Ja.
0: Haben sie aber nicht
1: gemacht. Haben sie nicht gemacht, sie gaben uns ein Dauervisum und konnten hin und her fahren. Das war ein großes Privileg. Wir hatten mal eine Auseinandersetzung mit dem ideologischen Chef der Bezirksleitung in Magdeburg. Und wir haben da die Formulierung gebraucht, wir wollen mal sehen, wie die Entwicklung vor sich geht.
0: Warten wir die Entwicklung ab. Ja,
1: daraufhin ließ er uns bestellen. Die Brauns bestimmen diese Entwicklung nicht. Die Entwicklung bestimmen wir.
0: Ja.
1: Das war kurz vorm Ende.
0: Und sie waren irgendwie
1: Sie waren ganz fest davon überzeugt, dass der Sozialismus und besonders der real existierende, dass der die Zukunft hat. Ja. Und das zeigt sich auch in manchen utopischen Büchern. Die spielten dann schon einer sozialistischen Welt, in der es noch ein paar kapitalistische Überbleibsel gab, die dann auch endlich beseitigt werden, damit alle Menschen glücklich sind. Das war ihre feste Überzeugung.
5: Unsere blitzschnelle Abfahrt kam nicht so überraschend, wie es auf den ersten Blick aussieht. Sie war schon vorbereitet, bevor die ersten Institutsauflöser eintrafen. Denn uns allen wurde langsam klar, dass wir einem Phantom nachjagten, das wir niemals fassen würden.
1: Wir haben auch die letzten Bücher nicht mehr ein.

0: eingereicht beim Büro für Urheberrechte, das war eine Filiale der Staatssicherheit, zur Genehmigung, dass man sie drüben bringen kann, sondern wir haben das einfach so gemacht, ja, weil es sinnlos war, ja, die anzubetteln, dass wir im Ausland wenigstens veröffentlicht werden können. Ja. Das ging die gar nicht an, ja. Und sie
1: Naja.
0: wollten natürlich dann auch die Honorare. Die konnten wir nicht transferieren, die mussten wir drüben lassen, da, weil sie hier uns im Grunde genommen weggenommen wurden.
1: Beziehungsweise in diese Forum-Schecks umgetauscht, ja.
0: Ja, teilweise. Jedenfalls, das war die Aufgabe des sogenannten Büros für Urheberrechte. Es war kein Büro für Urheberrechte, sondern im Gegenteil, ein Büro zur Vernichtung der Urheberrechte. Genauso wie bei Orwell, nicht wahr, das Friedensministerium ein Kriegsministerium in der Neusprache ist. Ja, so ist das in Wirklichkeit.
1: Gewesen.
2: Kammern wie die, in der Thomas Bitterfisch mit Dr. Gerlinde Giesbach die glückliche Wiederauffindung des Schlüsselbunds begoss, werden im Allgemeinen Büro genannt. Enthalten Regale, in denen sich zwischen je zwei Deckeln gebündeltes Papier befindet. Rasch aufreißbare Schränke, deren Vorderwand rasselnd verschwindet, sobald der Schlüssel umgedreht ist, und die ebenfalls gebündeltes Papier enthalten. Dazu gelegentlich, je nach Bedeutungshöhe des Büros, einen Schrank aus Eisen, dessen Öffnen sich langwieriger gestaltet, nicht jedem Sterblichen erlaubt ist, in dem aber auch nur zwischen zwei Deckeln gebündeltes Papier zu finden ist. Der Inhalt der Papiere richtet sich jeweils nach dem Behälter, in dem sie aufbewahrt sind. Wenn er aus Eisen ist, erhöht sich die Wichtigkeit des Inhalts. Wird das Papier in einen Holzschrank gelegt, sinkt seine Bedeutung in wenigen Sekunden. Sie stürzt gänzlich im gesellschaftlichen Wert, wenn das Papier ins offene Regal gelegt wird. Mitunter gelangen Papiere noch tiefer. Sie werden durchgeschnitten, an einem Nagel aufgespießt, an Orten angetroffen, wo die Entleerung der Eingeweide vor sich geht.
3: Eigentlich greift das alles ineinander. Man kann es nicht trennen. Also unser persönliches Leben miteinander, ja, hing immer merkwürdigerweise auch mit unseren Büchern zusammen. So wie wir uns fühlten oder wie wir auch körperlich drauf waren, so zeigte sich das aber auch in unseren Büchern oder bei der Arbeit.
0: Ja.
3: Schon so, dass Reibungspunkte in unserem Leben und in unserer Arbeit notwendig waren. Auch wenn von außen Dinge herankamen, wenn eine dauernde Leichtigkeit bestehen würde, das wäre wohl das Ende der Produktivität gewesen. Und wir haben festgestellt, wenn so etwas da war und diese Leichtigkeit eben nicht, dass dann aber mehr geschafft werden konnte. Und auch in Situationen, wo wir dachten, jetzt geht es nicht weiter, oder auch im Anfang unseres Berufs, wenn etwas nicht gedruckt wird oder wenn das Geld nicht kommt oder alles solche Dinge, da haben wir festgestellt, dass unsere Beziehung und unser Zusammenleben, das wurde dann viel besser noch. Bloß gerade in diesem freien Beruf glaubt man gerade jetzt in Gang gekommen zu sein und jetzt kann man davon leben. Dann kann plötzlich wieder ein Einbruch erfolgen, in dem ein Buch, an dem man nun gearbeitet hat, nicht kommen kann, nicht kommen darf, also umsonst geschrieben war. Diese Einbrüche, die haben wir oft erlebt.
0: Ja, wir haben zum Teil manchmal die Feiertage verlegt für unser kleines Kind.
1: Ja.
0: Ostern haben wir eine Woche später gemacht, weil wir das Geld nicht bekamen. Die waren ja auch damals, wie heute, sicher sehr schludrig bei der Überweisung von Geldern. Ja. Aber einmal tatsächlich, da war Ostern, und da sagten wir dem Kind schon, das Fest ist etwas später. Ja. Da kam gerade so gegen Mittag der Geldbriefträger, der trug das Geld noch aus. Ja.
1: Damals.
0: Und da rannte Johanna noch schnell in den Süßigkeitenladen und holte noch was. Ja. Und das Fest hat dann doch richtig stattgefunden. Wir haben natürlich öfter für die Zeitung
1: Kurzgeschichten für die Zeitung.
0: Für die Berliner Zeitung, ja.
1: Später für das Magazin, für die Wochenpost.
0: Das war damals eben noch so, was heute ja gar nicht mehr der Fall ist, die brachten noch Kurzgeschichten, die Zeitungen. Und zwar auch welche mit Anspruch, nicht irgendwelche Kinkerlitzchen, sondern richtige gute Kurzgeschichten. Ja. Das ist das Schlechte, dass die Kurzgeschichte aus dem Zeitungsleben verschwunden ist, obwohl es eine Gattung

ist, die gerade dafür geeignet ist. Ja. Als ich Redakteur war, brachte ich jeden Tag eine Kurzgeschichte und habe manchem jungen Autor damit geholfen. Ja. Zum Beispiel Erich Löst, ja, der brachte die ersten Kurzgeschichten bei mir.

0: Ich bitte die Behörde, ernsthaft zu erwägen, ob man von der Auflösung eines so gründlich und gewissenhaft arbeitenden Instituts nicht absehen sollte. Natürlich bin ich bereit, diese mir übertragene Aufgabe pflichtgemäß durchzuführen. Bitte jedoch zu bedenken, dass ich von ihr nicht überzeugt bin. Ernst Scheibenweg, Oberdistruktor der Behörde zur Auflösung überflüssiger wissenschaftlicher Einrichtungen.
1: Einigkeit und Recht und Freiheit für das deutsche Vaterland.
2: Um die Zeit hat unser damaliger Verlag in der DDR versucht, noch einige Bücher von uns zu veröffentlichen, die er vorher nicht konnte oder durfte. Und das hat er getan. Er hat auch die Autoren zusammengerufen nach Berlin und hat erklärt, wie es ihnen geht und dass es jetzt sich alles ändern wird, aber sie wissen noch nicht so recht. Und dann ist es ja so gekommen, dass er in seiner alten Form nicht mehr existierte und dass er auch nicht die Absicht hatte, weiterhin die fantastische Literatur zu veröffentlichen, wie er es vorher getan hat. Er gab praktisch den Autoren die Rechte zurück und wir haben sie uns zurückgeben lassen. Wir waren eigentlich auch nicht so erschüttert. Wir sagten, na gut, dann nicht, dann werden wir es eben woanders versuchen. Wir haben beim Rundfunk gearbeitet, wir haben auch für Zeitungen was gemacht. Ja, eigentlich waren wir so ganz heiter.
3: Naja, und dann hat und es natürlich Leute gegeben in Leipzig, die haben den fantastischen Almanach, der sehr erfolgreich war, Lichtjahr.
2: Ja.
3: Da haben sie eine Ausgabe rausgebracht, die schon beim Neuen Berlin konzipiert war,
2: ja. Die
3: aber der neue Verlag nicht machen wollte.
2: Ja.
3: Die ist dann herausgekommen in einer tollen Aufmachung.
2: Ja,
3: und die erste Auflage war sehr gering, aber sie wurde verkauft. Vollkommen. Und zwar sehr schnell sogar. Und jetzt haben sie die Absicht, noch eine Nachauflage zu machen. Und der Verlag, das neue Berlin, der hat dafür einfach keinen Sinn. Man muss ja auch etwas, Ahnung von der Sache haben, ja.
2: Wir sind davon betroffen, weil wir ja gar nicht diese Verengung oder dieses Ghetto-Dasein der Literatur wollten, eben einfach in dieses Schubfach geraten sind. Wir warten die Entwicklung ab und arbeiten.
3: Haben auch schon einiges zu Wege gebracht. Mehr sagen wir dazu aber jetzt nicht.
4: Johanna und Günter Braun leben in Schwerin und feilen gerade an ihrem neuesten Werk, dessen Thema und Titel aber noch nicht verraten werden darf.
3: Wir haben 1988 mit der Fantastik aufgehört, weil wir das Gefühl hätten, wenn jetzt noch was kommt, plagieren wir uns nur selber.
2: Ja, da war ja nur noch der Pandermann, den hatten wir fertig gemacht.
3: Der war fertig, ja.
0: Es ist mein Ziel, in einen Panthermann alles hineinzupflanzen. Würde ich ihn sonst den Panthermann, den Allesmann, den Mann für alles nennen? Er wäre dann ein wirklich in allen Fächern beschlagenes Totalwesen. Historisch, lexikalisch, literarisch, arithmetisch, algebraisch. Ein alle Formen chemischer, mathematischer, physikalischer, ökonomischer, kybernetischer Art in sich vereinigendes Schlussfolgerwesen, das alles faktische Wissen der Menschheit nicht nur in sich bewahrt, sondern aus diesen Fakten kausal schlussfolgern und diese Schlussfolgerungen artikulieren konnte.
4: Die unhörbaren Töne der DDR. Das Science-Fiction-Autoren-Ehepaar Johanna und Günter Braun. Von Andreas M. Simon und Christoph Bette. Es sprachen Heidi Treutler, Joachim Höppner und Rainer Buck. Technik Ulrike Schwarz. Redaktion und Regie Oliver Böck. Sie hörten eine Produktion des Bayerischen Rundfunks 2004.
3: Sobald ich noch meine, dass ich was machen kann oder dass das noch eine gute Sache wird, so lange mache ich das. Wenn ich natürlich da das Gefühl habe, dass nicht mehr drin ist, ja, dann würde ich natürlich auch Schluss machen, ja, mit dem Schreiben.
2: Was würdest du dann machen?
3: Gar nicht.
2: Gar nicht? Oh, das ist aber langweilig.
5: Das war ein Ausflug in die Vergangenheit der DDR und in Science-Fiction-Zukunftsszenarien. 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
1: Ich habe damals einfach irgendwie einen Job gesucht, wo ich Geld verdienen konnte.
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3: Um 21 Uhr mit Stefanie Müller. Union und SPD streiten über die geplante Pflegereform. Gesundheitsminister Linnemann hat der SPD-Forderung nach einem Pflegedeckel im ARD-Bericht aus Berlin eine Absage erteilt. Für Linnemann ist dieser Deckel, der gegen den immer weiteren Anstieg der Eigenanteile für einen Platz im Heim wirken soll, keine Lösung.

0: Die SPD hatte zuvor mit der Blockade von Linnemanns Sparplänen gedroht, die er an diesem Mittwoch ins Kabinett bringen will. Für morgen erwartet die Koalition interne Krisengespräche. Die Schweizerinnen und Schweizer wollen ihre traditionell neutrale Haltung in der Außenpolitik nicht verschärfen. Bei einem Volksentscheid stimmten laut amtlichem Endergebnis rund 70% gegen eine entsprechende Initiative. Die Bevölkerung hat sich demnach dafür ausgesprochen, die Zusammenarbeit mit Nachbarländern nicht weiter einzuschränken und etwa Sanktionen, wie zum Beispiel gegen Russland, auch künftig mitzutragen. Initiiert hatte den Volksentscheid der Verein Pro Schweiz, der der rechtskonservativen Schweizerischen Volkspartei nahesteht. Heftiger Regen hat in Nordindien und Nepal Überschwemmungen und Erdrutsche ausgelöst. Dabei kamen mindestens 70 Menschen ums Leben. Außerdem wurden laut Behördenangaben mehr als 1000 Gebäude beschädigt. Rettungskräfte seien in den überfluteten Gebieten im Einsatz, um Hilfsgüter zu verteilen. Erst Ende August hatte eine verheerende Sturzflut im Himalaya über 1400 Menschen in den Tod gerissen. Berlin. Die Grünen-Vorsitzenden Brandner und Banaschak wollen weiter an der Spitze der Partei bleiben. Beide kündigten an, auf dem Parteitag Anfang Dezember für eine zweite Amtszeit zu kandidieren. Brandner schrieb, das Ziel sei eine Partei, der die Menschen zutrauten, das Land voranzubringen. Beide führen die Grünen seit November 2024. Heuer erzielte die Partei besonders in Baden-Württemberg und in Sachsen-Anhalt Erfolge. Die Glocken der Klosterkirche im Eurasburger Ortsteil Beuerberg im Landkreis Bad Tölz-Wolfratshausen klingen wieder. Die frisch gegossenen Kirchenglocken wurden gestern von Fahnenträgern und Blasmusik begleitet in den Ort gebracht. Beim heutigen Sonntagsgottesdienst hat der Münchner Erzbischof die Glocken dann geweiht. Als Eigentümer der Kirche trägt der Freistaat überwiegend die Kosten von rund 800.000 Euro. Vor 3 Jahren waren Bolzen der alten Glocke gerissen, daraufhin musste sie wegen akuter Lebensgefahr abgehängt werden. Das Wetter in Bayern? In der Nacht ist es sternenklar oder gering bewölkt, örtlich ist Nebel möglich, es kühlt ab auf 14 bis 3 Grad. Die neue Woche beginnt sonnig und warm mit Höchstwerten von 21 bis 29 Grad. In der Früh kann es örtlich noch neblig sein, auch Dienstag und Mittwoch bleibt es freundlich bei ähnlichen Temperaturen. Es ist 21.03 Uhr.
1: 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Ein
2: bisschen was geht schon noch. Das spornt mich jetzt auch.
3: Ja, und mich auch. Da geht was in dieser Stunde. Wir stellen Menschen aus Bayern vor mit interessanten Lebensgeschichten. Wie etwa Walter aus Ingolstadt. Er ist mit Mitte 70 Social Media Star geworden und erreicht hunderttausende Menschen mit seinen Posts.
2: Weil das mir gefällt und Filmen ist mein Hobby. Und beschäftigt bin ich auch. Also keine Zeit zum Grübeln.
3: Ja, und lange bevor die sozialen Medien entstanden und Instagram erfunden wurde, war Kaiserin Sissi schon eine Perfektionistin, was Selbstinszenierung angeht. Sie kontrollierte nämlich streng, welche Bilder von ihr in Umlauf kamen. Bei Sissi ging es aber nicht um Follower.
4: Weil sie sich selber eben immer wieder gechallenged hat, immer wieder angetrieben hat, höher, schneller, weiter, schöner, besonderer, aber das eben für sich, nicht für andere, sondern für sich.
3: Wie das fotografisch erzeugte Image von Sissi bis heute nachwirkt und was wir davon über Selbstinszenierung lernen können, das erfahren Sie bei uns. Ich bin Simone Schülein, herzlich willkommen.
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3: Und jetzt machen Sie sich bereit zum Zappeln, wenn Sie nicht gerade im Auto sitzen. Denn bei diesem Lied, da kann man schlecht stillhalten. Willst du mit mir tanzen? Dreiviertelblut auf Bayern 2.
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0: Dreiviertelblut und Willst du mit mir tanzen? Ja, und wenn Sie tatsächlich live mit Dreiviertelblut tanzen wollen, das geht am kommenden Mittwoch in Dorfen. 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Und wie schaut's bei Ihnen mit Hobbys aus? Die bieten ja einen Rückzugsort vom stressigen Alltag und sorgen nachgewiesenermaßen für emotionale Stabilität. Hobbys gibt's viele. Die einen machen Sport, andere sammeln etwas oder restaurieren Oldtimer zum Beispiel. Andere wieder entspannen beim Gärtnern und manche machen den Nachthimmel zur Bühne und sorgen für Kunst über unseren Köpfen. Markus Blomenhofer aus dem oberfränkischen Küps ist hauptberuflich Chemiker, doch in seiner Freizeit plant und organisiert er mit einem kleinen Team große Feuerwerke in ganz Bayern für Heimatfeste, Hochzeiten und Volksfeste.
1: Feuerwerk, das ist Markus Blomenhofers ganz große Leidenschaft. Eine Komposition am Himmel aus Explosionen, Farben und Lichteffekten.
2: Feuerwerk ist Kunst. So sehe ich das einfach.
1: Markus Blomenhofer ist einer der gefragtesten Pyrotechniker der Region und entwirft Feuerwerke für alle möglichen Events, von der Hochzeit bis zum Volksfest.
2: Das sind die Wunder der Pyrotechnik.
1: Hauptberuflich ist er allerdings kein Pyrotechniker. Er ist Doktor der Chemie und arbeitet in der Kunststoffverarbeitung in Lichtenfels. Nach Feierabend geht es für ihn oft noch weiter in sein Lager. Das liegt versteckt mitten im Wald, ein ehemaliges Bundeswehr-Sprengstofflager. Den genauen Ort hält er streng geheim, denn hier lagern seine explosiven Schätze. Bis zu 2,5 Tonnen Feuerwerk bewahrt er dort auf. Gesichert ist das Depot mit mehreren Daumen dicken Stahltüren und komplizierten Schlössern.
2: Sicherheit ist enorm wichtig. Das heißt, wir haben 4 Türen und 7 Schlösser. Und damit ist der Zugriff für Unbefugte im Prinzip unmöglich.
1: Im Lager sucht Markus Blomenhofer rund 40 Kilo Feuerwerk raus für das nächste Event. Alles sogenannte Kugel- und Zylinderbomben, randvoll mit Schwarzpulver. Mit handelsüblichen Krachern aus dem Supermarkt hat das wenig gemeinsam. Ein Schützenfest in Lichtenfels.

0: Auf dem Festplatz wird 10 Tage lang gefeiert. Der Höhepunkt, ein großes Brillantfeuerwerk. Und dafür ist Markus Blumenhofer verantwortlich. Doch bevor oben am Himmel etwas funkeln kann, muss unten jeder Handgriff sitzen. Markus Blumenhofer und sein Team bauen die Abschussanlage auf. Mehrere hundert Meter entfernt vom Festplatz wegen der Sicherheit. Schon am Nachmittag legen sie los, laden aus, füllen Feuerwerk in die Abschussrohre. Markus Blumenhofer war schon als Chemiestudent Feuerwerksfan, hat also 25 Jahre Erfahrung und alle Abläufe im Kopf. Welcher Effekt wo in den Himmel steigt, ob er mit goldenen Funken oder pinken Fontänen explodiert, das alles hat er genau geplant.
1: Das ist der Abbrennplan mit den Zündzeiten, nachdem die Effekte geschossen werden.
2: Und stehen da jetzt genau Uhrzeiten drauf oder wie muss ich es mir vorstellen?
1: Ja, da stehen die Zündzeiten drauf und die Effektzeit. Das sind sogenannte Abschussrohre, da werden die Effekte drin geladen, das heißt, sie werden da drin versenkt. Und dann hat der Effekt so eine Schwarzpulverladung, mit dem wird er hochgeschossen und zerlegt dann ab einer gewissen Höhe am Himmel.
0: Die Abschussrohre stehen, die Effekte sind vorbereitet, die Zünder verkabelt, die Technik angeschlossen. Alles läuft nach Plan. Aber dann. Das Wetter kippt, Regen kommt. Grund zur Sorge?
1: Normalerweise nicht. Wir können alles einpacken. Das heißt, da werden die ganzen Gestelle dann mit Folie eingepackt und die werden dann einfach durchgeschossen.
3: Ab schnell, schnell, schnell, schnell, schnell, schnell.
0: Doch der Platzregen kommt schneller als gedacht. Die Helfer springen wie die Hasen, versuchen das Feuerwerk mit Folie zu schützen. Wird das Pulver nass, ist das Feuerwerk nicht mehr zu retten. Aber sie schaffen es gerade noch rechtzeitig. Eigentlich könnte es jetzt weitergehen. Doch dann kommt ein Anruf aufs Handy.
1: Also Leute, ich habe leider sehr schlechte Nachricht. Wir schießen das Feuerwerk heute nicht, weil es soll um 9 Uhr noch mal eine Regenfront kommen. Auf dem Platz sind angeblich sehr, sehr wenig Leute. Und ja, ich habe es jetzt abgesagt bekommen, aber wir dürfen morgen. Das ist in 25 Jahren das zweite Feuerwerk, wo ich verschieben muss.
0: Der Veranstalter sagt ab. Der kurze Anruf heißt für die Pyrotechniker hier, alles zurück auf Anfang. Jedes Stück muss zurück in die Kartons. Stehen lassen dürfen sie nichts.
1: Wenn jemand es klaut, dann habe ich ein Problem.
0: Der nächste Tag. Markus und sein Team legen wieder los. Letzte Handgriffe an Kabeln und den Zündkoffern. Markus bereitet die elektronische Zündanlage vor. Hier hat er den Ablauf des Feuerwerks einprogrammiert. Mit nur einem Dreh am Schlüssel und einem Knopfdruck kann er auslösen. Wird es diesmal klappen? Tagelange Vorbereitung, Regendusche und Planänderungen zum Trotz. Das Feuerwerk steigt auf und begeistert hunderte Menschen auf dem Festplatz.
1: Es ist alles raus, es hat alles geklappt. Es ist nichts runtergekommen. Wunderbar, besser geht's nicht.
0: Und bald wartet schon der nächste Pyro-Einsatz auf ihn. Im Sommer und Herbst ist für ihn Hochsaison.
4: Markus Blumenhofer ist übrigens ein richtiger Tausendsasser. Er spielt auch noch Orgel in der Basilika 14 Heiligen bei Lichtenfels, ist Sprengmeister mit Sprengberechtigung und kann Autos und Busse für Filme spektakulär explodieren lassen. Also da kommt keine Langeweile auf. Tanja Rohr hat ihn in Lichtenfels getroffen.
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0: Eine Stimme, die man sich sofort merkt und live auch ein echtes Erlebnis. Die Novak, hier zusammen mit dem Künstlerinnenkollektiv We Love Melodies und im Song Das Schönste auf der Welt. Eine Ode an die Faulheit. Ganz neu ist der Titel, das Album dazu wird im Februar nächsten Jahres erscheinen. Dieser Sommer war ein Rekordsommer und die heißen Temperaturen haben nicht nur vielen Menschen, sondern auch der Natur zu schaffen gemacht. Die Flüsse hatten extrem wenig Wasser, der Rasen wurde gelb und der Grundwasserpegel ist alarmierend niedrig. Deshalb waren die Menschen in einigen Regionen Bayerns auch dazu aufgerufen, Wasser zu sparen. Das ist zwar immer kurzfristig wichtig, aber um den Grundwasserspiegel auf Normalniveau zu bekommen, müsste es jetzt mal Wochen lang ordentlich regnen. Und das sieht momentan nicht danach aus. Diese Trockenheit und die Hitze im Sommer beschäftigt auch jetzt noch diejenigen, die sich um Bäume kümmern. Anna-Elena Knerich war in München mit einem Baumkontrolleur unterwegs, der die knapp 200 geschützten Naturdenkmäler dort überwacht.
1: Ein sonniger Septembermorgen am Nymphenburger Schloss. Baumkontrolleur Markus von Peter, kurze Hose, dunkler geflochtener Zopf, Brille, schließt sein Rennrad ab und schultert seinen Rucksack. Gleich wird er die Naturdenkmäler, besonders eindrucksvolle, geschützte Bäume, im Park begutachten.
2: Man muss mal ein bisschen schauen. Jetzt nach diesem Sommer ist natürlich zu erwarten, gerade weil die Buchen habe ich jetzt im ganzen Stadtgebiet schon gesehen, dass die schon starke Tendenzen zur Herbstfärbung haben, was man eigentlich eher erst so ab Oktober oder Mitte Oktober von den Bäumen erwarten wird. Da bin ich mal gespannt, wie die Bäume ausschauen.
1: Erste Station. Eine riesige Blutbuche hinter der Badenburg. In der Krone sind tatsächlich schon braune Stellen zu sehen. Und Markus entdeckt, dass sich die Zweige am Ende wieder nach oben biegen.
2: Ähnlich wie so die Kralle von einer Krähe. Und das ist dann schon ein Zeichen dafür, dass halt die Vitalität oder die Versorgung an Nährstoffen und Wasser halt einfach reduziert ist.
1: Als nächstes untersucht er den Stamm und den Boden rundherum.
2: Jetzt sieht man hier ganz gut die frischen Austriebe vom Riesenporling.
1: Gelbe, wulstige Pilzfruchtkörper direkt am Stamm. Ein Schwächeparasit, der über die Wurzeln eindringt und die sogenannte Weißfäule hervorruft.
2: Es kann halt sein, wenn der Baum zu stark geschwächt ist, dass die Weißfäule zu schnell voranschreitet und dadurch halt der Baum dann nicht mehr standsicher ist und dann gegebenenfalls halt umfallen könnte.
1: Um das zu verhindern, beauftragt der Baumkontrolleur regelmäßig spezifische Gutachten und verordnet Maßnahmen wie etwa eine Kronensicherung aus Seilen. Sein Ziel: das Naturdenkmal so lange wie möglich erhalten, sofern es keine Menschen gefährdet. Den Bäumen sieht man nicht nur Folgen der Trockenheit, sondern auch andere Schäden durch das Wetter an. Markus geht weiter Richtung Badenburgsee. Direkt am Ufer steht das nächste Naturdenkmal, eine alte Linde.
2: Also hier sieht man ja schon von Weitem, dass da ein Teilstück abgebrochen ist. Das ist vor 2 Jahren beim Sturm passiert.
1: Rechts in der Krone klafft ein richtiges Loch. Der Baum hat dadurch seine typische Lindenblattform verloren. Ein langer Ast, der fast ins Wasser ragt, erinnert noch an die einst malerische Erscheinung. Markus überprüft nun, wie hohl der Baum ist. Erst klopft er den Stamm mit einem Hammer ab. Dann steckt er einen ca. 50 cm langen Stab in eine offene Stelle. Der Stab verschwindet fast komplett im Stamm. Das heißt,
2: ja, also die Fäule geht im Endeffekt schon fast durch den ganzen Stamm.

0: Was treibt's?
1: War ein Weißanstrich an.
0: Ah ja, genau, stimmt.
2: Sie malen die obersten Äste weiß an, damit das Sonnenlicht reflektiert wird und die Rinde sich nicht so aufheizt. Eine Art Sonnencreme für den empfindlichen Baum. Verordnet vom Baumkontrolleur. Dann radelt Markus weiter in die Innenstadt. In die Ludwigstraße, wo es im Sommer einige Grad wärmer ist als im Park. Im Pfarrgarten der Ludwigskirche steht das nächste Naturdenkmal. Eine Buche mit drei Stämmen. Sein erster Eindruck?
0: Ja, also es ist schon sehr viel Laub hier unten von dem Baum.
3: Aber ist nicht ganz unerwartet, einfach durch diese innenstädtische Lage. Ja.
2: In der Stadt sind die Böden verdichtet und können Niederschläge schlechter speichern. Bei Hitze geraten die Bäume so schneller in Stress. Immerhin, ein Teil der Buche trägt noch saftig grüne Blätter.
3: Aber der südseitige Baum, der hat die Blätter, würde sagen, zu 80% schon abgeworfen. Was einfach Mitte September nicht so sein sollte.
2: Innerhalb von anderthalb Jahren könnte diese Buche eingehen, sagt Markus von Peter. Was ist sein Resümee nach der Kontrolltour heute?
3: Also ich sage mal, die Bäume im Nymphenburger Park haben jetzt grundsätzlich besser ausgeschaut, als ich vielleicht erwartet hätte. Der Baum eher schlechter als erwartet. Man muss jetzt halt einfach abwarten. Die Hoffnung bleibt halt, dass sich die Bäume möglichst lange erhalten und ihre Pracht auch weiterhin zeigen können.
4: Der Baumkontrolleur Markus von Peter. Reporterin Anna-Elena Knerich war mit ihm in München unterwegs. Und musikalisch bleiben wir jetzt in der Landeshauptstadt. Das ist Heimatsound aus München, Jammeram.

0: Reggae, Funk und Latin Blues, Jammerim aus München mit Carried Away.
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0: Volles Haar, makellose Haut und eine perfekte Figur. Das ist das Idealbild für viele. Und so machen es Instagram, Snapchat und Co. ja auch vor. Kaum eine Influencerin oder ein Influencer postet noch ein Selfie ohne Filter. Wenn schon, dann bitte mit Wow-Effekt. Es wird technisch nachgeholfen, was das Zeug hält. Und das geht mittlerweile ja auch total einfach. KI-Tools im Handy machen es in Sekundenschnelle möglich. Und wenn Sie jetzt denken, das ist eine neue Entwicklung, dann liegen Sie da tatsächlich komplett falsch. Denn getrickst und bei der Schönheit nachgeholfen wird im Endeffekt schon so lange, wie es Abbildungen von Menschen gibt. Bereits die österreichische Kaiserin Elisabeth achtete streng darauf, welche Bilder von ihr in Umlauf kamen. Ob großes Gemälde für die Halle oder kleine Visitenkartenfotografie zum Sammeln. Die Kaiserin wusste umzugehen mit der damals noch neuen Technik der Fotografie. Wie sehr das unserem heutigen Umgang mit Selfies gleicht, hat der bayerische Sammler und Autor Klaus Niesel untersucht. Nachzulesen in seinem Buch Kaiserin Elisabeth im Fokus der Fotografie. Und unsere Bayern 2-Autorin Susi Weichselbaumer hat sich selbst auch um ein Selfie bemüht. Ganz gemäß Sissi.
2: Es ist an sich nicht schwer, halt ein Selfie zu machen. Du musst halt Kamera umdrehen. Und dann das Handy halten und dann lächeln oder was auch immer du machen willst. Am besten gut aussehen.
3: Am besten? Mama, du siehst auf jedem Foto derangiert aus. Ja, da.
4: Bin ich derangiert.
2: Was ist das?
5: Bevor ich meinen zwei großen Töchtern, 12 und 9 Jahre alt, derangiert erläutere, was ich übrigens nicht bin, erkläre ich, das ist mein Handy. Die kontern, sie seien halt allein schon qua Alter Selfie-Expertinnen.
3: Mama, das macht man instinktiv. Man probiert halt so lange rum, bis es gut aussieht.
5: Rumprobieren, das halte ich qua Alter für eine Mär. Na bitte, danke, hätte man dazu ja auch schon damals am Wiener Hof gesagt. Bereits zu Zeiten Kaiserin Elisabeths ist klar, für selbstbestimmte Schönheit, souverän vermarktetes Selbstbildnis, braucht es Strategie, Kalkül und Expertise. Sissi weiß, wie man sich ein Image aufbaut.
6: Wenn man sich die Zeit überlegt, in der Elisabeth gelebt hat, also 19. Jahrhundert, 1837 bis 1898, sie selber wirklich für ihre Zeit sehr fortschrittlich war, entsprechend auch sehr modern in ihrem Charakter, aber auch in ihrem Bestreben, sich selbst zu erfinden und selbst zu inszenieren.
5: Sagt Klaus-Christian Niesel, Sammler, Forscher und Autor des Buches Kaiserin Elisabeth im Fokus der Fotografie.
6: Dann kann man schon sagen, dass sie doch eben durch die Fotografen, durch die Ateliers, in denen sie sich hat ablichten lassen, schon mitbestimmt hat, wie das Bild von ihr durch den Fotografen zu entstehen hatte, aber auch wie sie eben gesehen werden wollte.
5: Die Figur lieblich zart, die Taille im bauschigen weißen Chiffonkleid wespenschlank, dunkles, wallendes Haar, kunstvoll geflochten, der Blick. Vielleicht deutet sich der Hauch eines Lächelns an. Die Posen dann stehend oder sitzend, mit Buch, am Stuhl, auf dem Sofa. So lichtet sie beispielsweise der Wiener Fotograf Ludwig Angerer 1860 für eine Porträtserie ab. Angerer ist ein angesagter Promi-Fotograf. Ausländischer wie österreichischer Adel stehen bei ihm Schlange. Seine Tier- und Stadtbilder lässt man sich etwas kosten. Und Angerer ist kundenorientiert, was die Kaiserin schätzt.
6: Sie hat angeschaut, was so das Resultat dieser Fotografien war und hat dann eben gesagt, ja, da könnte man ein bisschen retuschiert werden. Dann wurden die Gesichtszüge ein bisschen geglättet, es wurde die Nase ein bisschen schmaler gemacht, es wurden die Augen vergrößert.
5: Sissi ist zu der Zeit in ihren 20ern, kennt sich wohl ganz gut mit Fototechnik aus und weiß, wie sie optisch wirken will, resümiert Buchautor Klaus-Christian Niesel.
6: In den 1860er Jahren war die Fotografie ja gerade mal 30 Jahre alt und trotzdem schon so fortgeschritten, dass eben retuschiert werden konnte, dass eben durch Pinsel Weichzeichnungen erzielte, die Haare nochmal irgendwie besonders hervorhob, Kontraste nochmal setzte und verfeinerte.
5: Heute wäre Sissi bestimmt begeistert von KI, Filtern und Co. der letzte Schrei zu ihrer Zeit Fotovisitenkarten. Ein europaweiter Trend, der aus Paris kommt und sämtliche Gesellschaftsschichten erfasst. Die preiswerten Papierabzüge, meist 6 auf 9 cm groß, zeigen adelige Politiker, Schauspielerinnen oder Künstler und lassen sich in die Brieftasche stecken oder ins Sammelalbum, wie heute Fußballsticker. Die wenigsten der Bilder sind autorisiert. Illegale Kopien kursieren allerorten, werden gehandelt, getauscht. Der Antrieb dahinter ist heute vielleicht nicht viel anders als damals, resümiert der Fanforscher an der Universität Würzburg Harald Lange. Es geht um Bindung. Zu Lionel Messi, Taylor Swift, Lady Gaga oder Sissi.
4: Man sammelt und durch diese Sammelstücke möchte man ein Stück weit Nähe zu seinem Idol, zu seinem Star aufbauen.
5: Sissi sammelt selbst hunderte solcher Visitenkarten, am liebsten von attraktiven Frauen. Schauspielerinnen, Künstlerinnen, wohl zur Inspiration, wie wenn man heute Make-up-Tutorials anschaut und Kanäle von Beauty-Influencerinnen abonniert. Schönste aber will sie selbst sein und wird es auch. Europas Schönste, vielfach so betitelt. Die Marke Sissi zieht bei Fans und Untertanen und setzt auf Wow-Effekt. Ob Sammelalbum Sissi, staatstragendes Gemälde Sissi oder Kunstpostkarten-Sonderdruck Waldthron-Jubiläums-Sissi. Allerdings, mit 32 Jahren beschließt die Kaiserin, sich nicht mehr abbilden zu lassen. Keine Ölschinken für die Galerie, keine Fotos im Atelier. Auch öffentliche Auftritte vermeidet sie. Die Rolle der Kaiserin liegt ihr nicht, zumindest nicht in dieser Dynastie. Als Mutter will oder darf sie sich nicht verwirklichen. Das Resultat? Endlose Reisen, Extremsport, radikale Hungerkuren für das perfekte Aussehen. Nicht mehr für die Follower.
6: Weil sie sich selber eben immer wieder gechallenged hat, immer wieder angetrieben hat, höher, schneller, weiter, schöner, besonderer, aber das eben für sich, nicht für andere, sondern für sich.
5: Blöd für die PR des Wiener Hofs. Fürs Volk braucht die Monarchie eine sichtbare Sissi. Und weil eine fiktive Märchenkaiserin wohl immer noch besser ist, als gar keine vorweisen zu können, lässt man ältere Fotografien und Bilder aufbereiten.
6: Der Wiener Hof, der eigentlich Gegner Elisabeths war, aufgrund ihrer liberalen Einstellung und auch aufgrund dessen, dass sie eben nicht ihre Rolle als Kaiserin ausgefüllt hat, hat trotzdem diesen Mythos der ewig schönen, ewig jungen, unnahbaren Kaiserin eben fortgeführt.
5: Der Mythos Sissi lebt so weiter bis heute. Und schon auch spannend daran, dafür braucht es offensichtlich gar nicht abertausende, stets neue Influencer-Selfies der Kaiserin, sondern nur ein paar tolle, gut vermarktet. Übersetzt in unsere Social-Media-Zeit, könnte jede und jeder, also stressfrei, zur Ikone werden? Mit nur ein, zwei super Selfies und solider PR-Strategie? Ich teile diesen genialen Plan meinen beiden Teenager-Töchtern mit, den selbsternannten Selfie-Expertinnen, und scheitere direkt im Doing, also beim ersten Foto. Oh, das ist nicht so toll.
3: Oh, ja, ich dachte, was machst du? Ich das Mama, dein Gesichtsausdruck.
7: Dann mach das weg.
3: Schick mir das jetzt.
7: Nein,
3: du machst ein Druckmittel.
7: Warum?
2: Nein, lustig.
7: Das ist schrecklich.
0: Oh ja, für das perfekte Selfie, da muss Susi Weichselbaumer wohl noch ein bisschen üben. Zumindest, wenn es nach ihren Töchtern geht. Und wer sich für das Buch Kaiserin Elisabeth im Fokus der Fotografie von Klaus Niesel interessiert, das ist im Alitera Verlag erschienen und kostet 29,90 €. Gesichter und Persönlichkeiten spielen in den sozialen Medien heutzutage eine große Rolle. Millionen Menschen präsentieren sich und ihr Gesichter täglich. Gut aussehen spielt oft eine wichtige Rolle, aber es kann auch was ganz anderes dahinter stecken, warum Menschen auf Social Media aktiv werden. Nämlich eine traumatische persönliche Geschichte. Wie bei einem Rentner aus Ingolstadt, der zum Social Media Phänomen wurde. Gleich verraten wir mehr. Aber erst Musik aus Bayern. Claudia Korek mit einem Vorabsong aus ihrem neuen Album Neo Alpin, das in knapp 3 Wochen erscheinen soll. 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
1: Claudia Kurek auf Bayern 2. Ein kleiner Vorgeschmack auf ihr neues Album Neo Alpin, das am 16. Oktober erscheint. Langjährige Partnerschaften können ja sehr schön sein. Jahrzehntelang vereint, viele Lebensphasen gemeinsam durchgemacht, vielleicht auch Kinder und irgendwann gemeinsam das Rentenalter genießen. Wenn nach so vielen gemeinsamen Jahren aber einer der beiden krank wird oder stirbt, dann wirft das den zurückgebliebenen Partner oft heftig aus der Bahn. Viele Menschen in Partnerschaften trifft das irgendwann. Es ist ein alltägliches Leid. Ein Rentner aus Ingolstadt hat etwas sehr Ungewöhnliches aus genau dieser Situation gemacht. Er wurde nämlich zum Social-Media-Phänomen. Bettina Weitz hat ihn getroffen.
2: Walter Sedlmayr steht aufrecht da, mit weißem Hemd und Fliege. Seine Frau neben ihm lächelt leicht neckisch und legt ihm ihre Hände mit den knallrot lackierten Fingernägeln auf die Schulter.

0: Das Foto hat Walter, der pensionierte Techniker aus Ingolstadt, an die fichtenholzverkleidete Wand neben seinem Schreibtisch gepinnt. Es stammt aus Zeiten, als die beiden noch gerne das Tanzbein schwangen. Dann erfuhren sie hat Krebs. Erfuhr sie zur ersten Chemotherapie.
1: Ja, am nächsten Tag habe ich es abgeholt, das war ein ganz anderer Mensch. Die ganze Fröhlichkeit, alles war weg.
0: Er blieb an ihrer Seite, die gesamte Therapie lang, ein ganzes Jahr. Kurz vor der goldenen Hochzeit starb sie.
1: Dann war mal Leere, gar nichts. Dann wollte ich nicht mehr zu Hause sein, wollte alles wegräumen, dass ich keine Erinnerung mehr habe. Aber ich habe halt gemerkt, es bringt nichts, weil ein Lied, ein Wort, dann ist das alles wieder da.
0: Was half, sagt er, war, seine Erfahrungen mit Leid und Tod aufzuschreiben, um selbst damit fertig zu werden, aber auch für andere Partner von Krebskranken wie ihn. Doch kein Verlag will sein Manuskript. Da verlegte er sich aufs Internet.
1: Habe ich mir gedacht, mache ich Posts. Man hört ja immer im Internet 10.000 Follower und so weiter und so fort. Aber ich denke, das probierst du jetzt auch.
0: Und so lernte der Mit-70er gewaltig dazu.
1: Am Anfang habe ich ja schöne Videos gemacht, habe ich aus dem Buch vorgelesen. 500 Aufrufe.
0: Er stand in den Videos, zum Beispiel in grauem Hemd und grauer Hose, vor dem Foto von einem Krankenbett und erzählte zu sanfter Klaviermusik ausführlich, wie er einst die Intensivstation betreten hatte. Doch die Abrufzahlen dümpelten dahin. Da gab ihm sein Enkel, der sich gut mit Social Media auskennt, einen Tipp, woran das Dümpeln liegen könnte.
1: Krebs, das wird bei Social Media ausgeblendet, weil das ein Thema ist, das will keiner hören. Und deswegen verdienen diese Plattformen ja weniger Geld, weil die Werbung ja weniger gezeigt wird.
0: Walter Sedlmayr schüttelt seinen Kopf mit der gepflegten Halbglatze.
1: Dass ich da irgendwas einstelle, das der Algorithmus aussortiert oder weniger zeigt, weil ich ja nie draufkomme.
0: Jetzt lässt er das Negative weg und zeigt die Werbung um einen Verleger für sein Buch erst ganz am Ende seiner Videos. Die schmückt er mit Schlagermusik vom Sohn einer Cousine und mit KI-generierten schönen Landschaften. Und er trägt ein blütenweißes Hemd.
1: Manchmal sind unser Dasein, unsere Nähe und ein paar liebe Worte genau das, was ein anderer gerade braucht.
0: Da hatte im Juni ein Video plötzlich mehrere Millionen Views. Der Durchbruch. Inzwischen hat Walter über 80.000 Follower auf Instagram und TikTok. Die Themen schöpft er aus seiner Erfahrung. Sehnsucht, Machtlosigkeit, weitermachen. Die Texte lässt er KI schreiben. Im Dachgeschoss seines Reihenhauses nimmt er sie auf. Da hat er ein grünes Tuch aufgehängt als Greenscreen. Immer um 17 Uhr veröffentlicht er den Post.
2: Wir alle haben ihn sehr lieb,
0: sagt seine Followerin Radka, 22 Jahre.
2: Natürlich finde ich das jetzt auch ein bisschen lustig. Er ist ja ein bisschen älter und wie er seine Videos veranstaltet. Ich finde es trotzdem toll, dass er sich so was von Mühe gibt und seine Sprüche.
0: In den Kommentaren wimmelt es von Memes. Walter als Buddha, als Jesus oder als Superman mit der Aufschrift Der Mutmacher. Die 25-jährige Celine nennt es ein tägliches Ritual, Walters Video anzusehen.
3: Vor mehreren Wochen, da bin ich heimgekommen und mir ging es wirklich nicht gut. Ich habe mich selber extrem kritisiert und in dem Video von Walter wurde einfach nochmal betont, du bist genug und du hast für heute genug getan und genau das ist das, was ich hören musste an dem Tag, um einfach mal runterzukommen.
0: Walter sagt zu solchen Rückmeldungen:
1: Freut mich, schön, dafür mache ich es ja.
0: Er wollte Buchautor werden und wurde zum Social-Media-Phänomen. Stundenlang sitzt er nun auf seinem Holzstuhl an seinem Laptop, jeden Tag, 7 Tage die Woche.
1: Weil das mir gefällt und Filmen ist mein Hobby und beschäftigt bin ich auch. Also keine Zeit zum Grübeln.
0: Glücklich blickt er auf die Klicks, deren Zahl rasant aufschießt. 1.000, 2.000. Sorgfältig notiert er, welche Posts besonders erfolgreich sind. Auch beim Optimieren der Klickzahlen lässt er sich von der KI helfen.
1: Ein bisschen was geht schon noch. Das spornt mir jetzt auch.
0: Das weiße Hemd für sein nächstes Video hängt schon bereit.
4: Kriege, Krisen, Klimawandel. In solchen Zeiten, da braucht es Mut. Und den spendet er jeden Tag. Walter aus Ingolstadt. Auf Instagram, TikTok, YouTube und Facebook. Seine Mutmach-Videos sind zum Internetphänomen geworden. Bettina Weitz

0: Die Leute wollen gute Musik hören. So heißt dieser neue Song von Angela Augs alias Flo Tobias Kreier. Er spielt dabei auf KI-generierte Musik an. Angela Augs vertraut da lieber auf das Publikum, das mehr möchte als Streaming-Algorithmen. Und am Ende dieser Stunde Zeit für Bayern macht sich nun Tanja Gronde Gedanken über den Zauber des Neuen.
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2: Bei mir war letzte Woche Silvester, mitten im September. Und das kam so. Kennen Sie das Gefühl, wenn das neue Jahr so wie ein weißes Blatt Papier vor einem liegt? Diesen Zauber des Neuen zwischen Silvester und Neujahr, dieses Alles ist noch drin. Eine Magie kann das sein. Und für uns war eben am 15.09. Silvester, weil das jüngste Kind ist in eine neue Schule gekommen. Klar, in der 5. Klasse muss in der Regel jedes Kind auf eine neue Schule, aber in diesem Fall ist diese Schule wirklich neu. Denn in Kirchseeon hat das Gymnasium einen Neubau bekommen. Und noch bevor die meisten Lehrer und der zuständige Landrat aus dem Landkreis Ebersberg für die Eröffnung in die neuen Zimmer durften, hatte am ersten Schultag unser Kind und über 100 andere Fünftklässler diese Ehre. Weiße Wände, unbenutzte Schulklos, sauberer Teppich. Noch sind die 25 neuen Klassenzimmer wie ein weißes Blatt Papier. Welche Geschichten werden hier wohl passieren? Freundschaften, Wissen, Scheitern. Dieses Wir sind die ersten Gefühl hat bei vielen der 10- bis 11-Jährigen auch wirklich so eine Ehrfurcht ausgelöst. Kein einziger Kratzer, kein Kaugummi, keine Macke. Ach, so sauber und rein. Und die vorpubertierenden Penela bekommen von ihren Eltern eingeschärft, bloß nicht der oder die Erste zu sein, welcher was kaputt macht oder schmutzig. Macht schon auch Druck, sowas Neues zwischen all dem Zauber. Auch an Silvester anstrengend, diese Vorsätze. Und während ich also so durch die neuen Räume gehe und in den Räumen der Nachmittagsbetreuer Kicker, Tischtennisplatte und Mini-Billardtische bewundere und auch das neue Marktplatzkonzept. Also zwischen den Klassenzimmern gibt es breite Flure mit Tischen, wo die Kinder ihre Brotzeit machen können. Da denke ich so kurz, wow, das erinnert mich an New Work. Und da war mit einem Schlag der Zauber vorbei. Es war quasi nicht mehr diese Silvester-Neujahr-Stimmung, sondern dieser Vibe. Erster Arbeitstag im neuen Jahr. Die Ferien sind vorbei. Denn am Ende ist auch ein Neubau eine Schule. Und es gibt Hausaufgaben, vergessene Turnbeutel, Brotzeitboxen, auch vergessen im Schulranzen und Elternsprechtage. Aber dennoch war es auch für mich ein epochales Gefühl, Erste sein zu dürfen.

Heimatsound aus Niederbayern von dem Rockmusiker Matthias Kellner. Vielleicht, vielleicht. Und das war Ihre Stunde Zeit für Bayern mit Simone Schülein. Ich bedanke mich bei Ihnen fürs Zuhören und wünsche Ihnen jetzt noch eine gute Zeit mit tollen Radioentdeckungen. Machen Sie es gut.

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2: Um 22 Uhr mit Stefanie Müller. Bundesgesundheitsminister Linnemann hat einer zentralen Forderung der SPD zur Pflegereform eine Absage erteilt. Statt der geplanten Kürzungen verlangen die Sozialdemokraten einen Kostendeckel, also die Begrenzung des zu leistenden Eigenanteils für Pflegeeinrichtungen. Linnemann sagte nun in der ARD dazu, damit würde das Problem der strukturell unterfinanzierten Pflegeversicherung nicht gelöst. Morgen sollen die Gespräche zwischen den Regierungsparteien über einen Kompromiss weitergehen. Am Mittwoch möchte Gesundheitsminister Linnemann sein Konzept im Kabinett beschließen lassen. Serbiens Präsident Vučić ist, wie erwartet, zurückgetreten. Mit diesem Schritt will er vom Präsidialamt in das Amt des Ministerpräsidenten wechseln. Er plant, für den Posten des Regierungschefs bei den vorgezogenen Neuwahlen am 25. Oktober zu kandidieren. In Serbien finden seit dem Einsturz eines Bahnhofsvordachs in der Stadt

0: Stadt Novi Sad vor knapp 2 Jahren mit 16 Toten regelmäßig Proteste statt. Vor allem Studierende richten sich dabei gegen die Regierung und Korruption im Land. Nach tagelangen heftigen Regenfällen in Bangkok haben Thailands Behörden knapp 5000 Menschen in Notunterkünften untergebracht. Insgesamt sind laut Verwaltung rund 52.000 Haushalte in der Hauptstadt von schweren Überschwemmungen betroffen. Laut Wetterdienst fielen in Bangkok seit Donnerstag fast 330 Liter Regen pro Quadratmeter. Straßen, Häuser und Geschäfte stehen unter Wasser. Morgen bleiben hunderte Schulen geschlossen. Auf der A94 in Niederbayern durften heute Radfahrer und Fußgänger statt Kraftfahrzeugen unterwegs sein. Die Autobahn GmbH des Bundes hat gemeinsam mit der Stadt Pocking und der Gemeinde Bad Füssing auf den Neubauabschnitt der Ost-West-Verbindung eingeladen. Das Bürgerfest fand statt, weil der Ausbau der Autobahn zwischen München und Passau vorangeht. Damit erhofft sich die Region eine schnellere Verbindung der zwei Städte sowie positive Effekte für Tourismus und Wirtschaft. Außerdem sollen Ortsdurchfahrten und die vielbefahrene B12 entlastet werden. Zum Sport. Die deutsche Fußballnationalmannschaft der Männer spielt gerade in Augsburg gegen Griechenland. Bei dem Spiel des europäischen Fußballwettbewerbs, der Nations League, stand es zur Halbzeitpause 0:0. Das Wetter in Bayern. In der Nacht ist es sternenklar oder gering bewölkt. Örtlich ist Nebel möglich. Es kühlt ab auf 14 bis 3 Grad. Die neue Woche beginnt sonnig und warm mit Höchstwerten von 21 bis 29 Grad. In der Früh kann es örtlich noch neblig sein. Auch Dienstag und Mittwoch bleibt es freundlich bei ähnlichen Temperaturen. Und jetzt ist es 22:03.
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2: Vor 50 Jahren hat sie ihren Kunstmann Verlag gegründet und vergangene Woche ist sie im Alter von 77 Jahren gestorben. Antje Kunstmann war eine Frau voller Neugier und eine Vorreiterin in ihrer Branche. 2016 war sie zu Gast bei Stefanie Heinzeller, die als erstes von ihr wissen wollte, was bringt eine Verlegerin ihrem Kind zuerst bei, sprechen oder lesen?
3: Ich glaube, das Sprechen natürlich und das Geschichtenerzählen kommt dazu. Das ist ja dann auch Vorlesen und Lesen müssen die dann selber lernen.
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6: Herzlich willkommen bei uns, Frau Kunstmann. Wir sind gleich zum Einstieg bei einem schwierigen Thema, einem Thema, das viele bewegt, nämlich wie weckt man Lesebegeisterung bei Kindern? Da muss man ja anfangen, damit dann später auch Leser draus werden. Was haben Sie ganz privat bei Ihrem Sohn für eine Erfahrung gemacht?
3: Eine sehr gute. Also der hat sich immer gerne vorlesen lassen, wie er ganz klein war und erzählen lassen und selber Geschichten erfunden, die wir so zusammen dann erzählt haben. Und für mich war es eine große Freude, als er mir das erste Mal vorgelesen hat. Da war er vielleicht 13 und hatte ein Buch, das ihm sehr gefallen hat. Und da hat er gesagt, du, ich muss dir mal was vorlesen. Und das war für mich eine große Freude in dem Moment, wo sich das umgekehrt hat.
6: Was war das für ein Buch? Wissen Sie noch?
3: Ja, ich glaube, das hieß Cowboy und Indianer von Stephen, weiß ich jetzt nicht mehr, O'Connor heißt der Autor. Mhm.
6: Und dann sind Sie mal auch in ein ganz anderes Genre eingedrungen damit, oder?
3: Ja, das war richtig Literatur schon, also für jüngere Leute. Also es ist der Bruder von der Sinéad O'Connor gewesen und ein sehr witziges Buch. Und da hat er mir eine Szene draus vorgelesen.
6: Und jetzt ist er in die Verlagsleitung schon mit eingestiegen. Er wird den Verlag auch weiterführen. Haben Sie damals, als Ihr Sohn jung war, auch vermehrt versucht, Literatur für Kinder und Jugendliche mit ins Verlagsprogramm einzubauen. War das für Sie so ein Anstoß damals?
3: Nein, überhaupt nicht. Also wir haben am Anfang keine Kinderbücher gemacht. Aber jetzt seit ein paar Jahren haben wir immer wieder mal eins im Programm. Also ich sag mal, es gab dieses wunderbare Buch von dem Wolf Erlbruch, Ente, Tod und Tulpe, was in beide Richtungen funktioniert, also als Kinderbuch und als Erwachsenenbuch. Und es gibt von Dirk Schmidt irgendwie und seiner Mutter Barbara Schmidt dieses sehr schöne Kinderbuch Kampf um mehr helfen. Und wir schauen jetzt, dass wir in jedem, also kein Kinderbuchprogramm machen, aber in jedem Programm auch eins dabei haben, was für Kinder besonders schön ist. Ja.
6: Und das Tollste ist ja, wenn es für beide schön ist, wenn man es auch gerne vorliest.
3: Ja.
6: Das macht es wahrscheinlich auch erfolgreich. Wie gut laufen solche Bücher? Weil also, das ist ja auch ein schwieriger Markt.
3: Das ist ein schwieriger Markt. Wir suchen da immer wieder was ganz Besonderes aus. Also bei dem Dirk Schmidt hat mich das einfach total überzeugt. Also ich habe das gelesen, er dachte eigentlich gar, er kam mit diesem Manuskript bei uns an. Das ist wunderbar gereimt und er hat gesagt, ich weiß ja, dass ihr keine Kinderbücher macht eigentlich. Aber das hat meine Mutter damals geschrieben, als ich mich beworben habe an der Hochschule für Gestaltung. Und ich würde das ganz neu illustrieren. Und dann habe ich mir das durchgelesen. Es waren nur zwei Seiten oder drei. Und ich wusste sofort, dass das funktioniert bei Kindern. Weil jedes Kind hat am Anfang einen kleinen Sprachfehler. Also stolpert über manche Worte. Und bei Kampf um mehr helfen, so ein kleiner Elefant, der irgendwie ein bisschen was nicht richtig aussprechen kann, das funktioniert einfach. Und das war so. Und das haben wir ohne große Werbung jetzt. Also es hat sich einfach rumgesprochen. Das ist ja sowieso das Entscheidende bei Büchern, dass sie sich rumsprechen. Und wir haben das jetzt schon 60.000 Mal verkauft.
6: Das ist eine hohe Auflage.
3: Was unglaublich viel ist, ja.
6: Was war für Sie als Kind so das erste Buch, in dem Sie richtig versunken sind? Können Sie sich daran erinnern?
3: Das kann ich mich nicht an ein erstes Buch kann ich mich nicht erinnern. Aber ich weiß, dass ich natürlich, als ich dann lesen konnte, immer diese Schneiderbücher gekriegt haben, die jetzt literarisch nicht besonders hoch wertvoll waren.
6: Also Hanni und Nanni, oder?
3: Ja, Hanni und Nanni. Und es gab
6: Dolly.
3: Auch eine, ja, und dann wurde mir natürlich, gab es mal eins, es hieß Antje im Glück. Sowas haben die mir dann geschenkt. Und ich habe dann einfach alles gelesen. Also ich habe von Pippi Langstrumpf bis einfach, was ich unter die Finger gekriegt habe. Und das wurde auch, es wurde mir auch nichts verboten, weder das Mickey-Maus-Heft noch das Fix- und Foxy-Heft. Also Hauptsache, ich habe gelesen, das war eigentlich die Botschaft bei uns in der Familie.
6: Wenn Ihr Sohn nicht gelesen hätte, einfach partout nichts hätte anfangen können mit Büchern, wäre das schwierig gewesen für Sie?
3: Ja, schwieriger, sag ich mal. Also kann ich mir jetzt aber gar nicht vorstellen, ehrlich gesagt. Gibt es aber. Jungs lesen ja eigentlich weniger als Mädchen. Und ich habe mir aber zugetraut, dass ich, also er hatte einen großen Freundeskreis und da wurde nicht so viel gelesen wie bei uns. Lesen ist ja immer, hat ja immer was mit Vorbildern zu tun. Also nicht mit dem, dass man dem Kind viele Geschichten erzählt, sondern dass die Kinder auch sehen, dass man selber liest. Und
6: dass man da drin versinken kann, oder?
3: Ja. Und ich kann mich auch erinnern bei meinem Sohn, dass der mal einen ganzen Sommer Melville gelesen hat und immer länger gelesen hat als ich. Also wenn ich dann irgendwie mal um 12 eingeschlafen bin oder um 1, hat er immer noch gelesen. Also solche Sachen, die passieren. Aber ich glaube, dass man, wenn man Kindern das richtige Buch im richtigen Moment gibt, dass sie dann alle lesen.
6: Man muss nur das richtige Buch im richtigen Moment finden. Ja. Das ist dann wahrscheinlich die Kunst. Sie haben ja gerade schon erzählt, wie er Ihnen mal vorgelesen hat aus einem Buch, das ihn einfach bewegt hat im Alter von 13 Jahren. Als Verlegerin hören Sie ja oft Leute vorlesen. Sie schicken Ihre Autoren, Autorinnen auf Lesereisen. Wie verändert sich für Sie so ein Text, wenn Sie ihn zum ersten Mal hören?
3: Also das ist ja eine Kultur, die bei uns relativ neu ist, außerdem, dass man im Radio schon immer viel Lesungen gehört hat, was ich auch schon als Kind gehört habe, weil das Radio hören war bei meinem Großvater zum Beispiel eigentlich immer da und ich habe immer mitgehört, Hörspiele und Lesungen und was mich interessiert hat, bin ich herbeigeblieben. Aber eigentlich richtig, dass Literatur vorgelesen wird und großartig vorgelesen wird, kommt ja erst mit dem Aufkommen der Hörbücher. Und dadurch hat es für uns alle nochmal so einen ganz anderen Moment gekriegt, ja, weil es ja nicht sind die Autoren, die oftmals selbst ihre eigenen Bücher nicht so vorlesen, weil das Schreiben ja eigentlich ein stiller Prozess ist. Aber wenn dann eine tolle Stimme vorliest, ein Schauspieler, der eine geschulte Ausbildung, also Sprechausbildung hat, dann hört man diese Texte nochmal anders und das kann ganz wunderbar sein. Also, und ich finde, das ist jetzt gelungen, mit den Hörbüchern eine ganz neue Kultur nochmal daneben zu etablieren und da was zu machen. Also ich höre das nur beim Autofahren oder wenn ich zu Hause bügel oder aber ganz selten setze ich mich mal hin und höre nur ein Hörbuch, dann lese ich das. Ist doch dann eher meins.
6: Wir machen jetzt eine kleine musikalische Pause, bevor wir mit Ihnen ja über den Einstieg in das Verlags-

0: Eins zu eins der Talk heute mit der Verlegerin Antje Kunstmann, die seit, man kann es eigentlich sagen, Studentenzeiten schon im Verlagsgeschäft ist. Mit 22, Anfang der 70er Jahre sind Sie zum Reit Verlag. Was war da so das Erste, waren Sie Praktikantin Antje Kunstmann zu tun hatte?
1: Das gab es damals noch nicht, sondern man hat irgendwie, also ich habe damals, glaube ich, einfach irgendwie einen Job gesucht, wo ich Geld verdient habe und irgendwie oder Geld verdienen konnte. Und das war dort. Mhm. Und dann ging das weiter, sondern dann habe ich da irgendwie gearbeitet. Dann haben die mich gefragt, ob ich eine Reihe herausgeben will. Und dann habe ich einfach Ja gesagt. Also nicht wissend.
0: Was da so auf Sie zukommt. Sie haben ja eigentlich ein Lehramtsstudium absolviert, ja. Pädagogik, Philosophie, Soziologie. Mhm. Wollten Sie gar nicht Lehrerin werden, weil Sie dann in den Verlag eingestiegen sind?
1: Naja, also der Lehrerinnenberuf war ja damals für Frauen sowas, wenn man irgendwie, was so praktisch war, ja. Also man konnte das gut mit der Familie vereinbaren und war selbstständig und trotzdem konnte man das andere auch noch machen. Und außerdem komme ich ja aus so einer Lehrersfamilie. Meine Mutter war Lehrerin, mein Großvater war Lehrer. Und da ich nicht genau wusste, was ich sonst machen wollte, habe ich das eben studiert. Und aber, dass ich Lehrerin werden wollte, unbedingt war nicht der Fall. Mhm. Also ich habe dann auch weiter studiert, nachdem ich diese erste Lehramtsprüfung gemacht habe. Und dann war ja schon der Verlag dran, also dann ging das schon weiter. Also.
0: Was für eine Reihe durften Sie da dann gleich betreuen und machen?
1: Ja, das war ja damals, war ja die Frauenbewegung sehr stark und wir waren ja da auch alle engagiert. Und,
0: Sie waren in Frankfurt, ne?
1: Ich war ein, zwei Semester in Frankfurt, da war ich aber schon wieder in München auch. Und

0: Und dann gab es ja da auch, wie bei der Studentenbewegung, auch schon bestimmte Bücher, die wir in anderen Verlagen nicht gefunden haben. Und die wollten wir dann eben selber machen. Das war auch so eine Gründungszeit, ja. Und dann haben die mich eben gefragt, ob ich diese, das hieß Materialien zur Frauenemanzipation. Also man hat alte Texte gesucht, die von der ersten Frauenbewegung waren, in denen man sich nochmal irgendwie, früher haben wir gesagt, munitioniert hat, ja, in Argumenten. Und ich habe dann aber auch schon schnell irgendwie geguckt, dass ich irgendwie nicht nur pädagogische oder irgendwie historische Texte mache, sondern mich auch ein bisschen auf die Literatur hin orientiert. Und mein allererstes Buch war ein besonderes, weil das daraus eine Beziehung entstanden ist, eine Freundschaft, die mich mein Leben lang begleitet hat, nämlich eine Karikatur von der Marie Marx, die ja bis heute eigentlich die einzige Frau ist, die zur Tagespolitik in der Süddeutschen Zeitung gezeichnet hat. Da gibt es also außer Franziska Becker, die das dann in der Emma gemacht hat, wenig Frauen, die sich auf diesem Bereich wirklich,
1: profilieren konnten.
0: Ja. Ich hatte eine Karikatur gesehen und dachte irgendwie, die Frau muss so alt sein wie ich. Und als ich ihr begegnet bin und festgestellt habe, dass sie unwesentlich jünger ist als meine Mutter, war ich sehr überrascht, muss ich sagen.
1: Was war das denn für eine Karikatur?
0: Also das war, weißt du, dass du schön bist, hieß das erste Buch. Also das war so eine witzige Karikatur. Nein, es war nicht, weißt du, die ist in diesem Buch drin, aber das ist ein Mann und eine Frau sitzen sich gegenüber und die Frau ist so fröhlich und der Mann, der guckt so ein bisschen irritiert und die Frau sagt zu dem, jetzt muffel doch nicht so rum, wegen meinem Ruf nach Bremen, du kannst ja mitkommen und einen Kinderladen machen oder irgendwas. Und da musste ich damals sehr drüber lachen, weil das einfach wirklich auch eine sehr witzige Zeichnung war. Und deswegen dachte ich eben, die müsste so alt sein wie ich oder ein bisschen älter, aber nicht so ganz andere
1: Generation. Was war das für eine Freundschaft, die da zwischen ihnen entstanden ist? War das so ein Mutter-Tochter-Verhältnis?
0: Überhaupt nicht. Überhaupt nicht. Also Marie Marx war, glaube ich, also eine wirklich besondere Frau. Sie hat 5 Kinder und hat die dann, also als ich sie kennenlernte, war sie geschieden und hat diese Kinder alleine irgendwie, die letzten 3 dann irgendwie gehabt und gearbeitet. Für mich zum ersten Mal so eine wunderbare Kombination, wie man es auch machen kann. Mhm. Ja.
1: War das nach dem, was Sie an der Uni in diesen Aufbruchsjahren, wo der Feminismus eine ganz große Rolle gespielt hat, wo aber das ja auch sehr im Theoretischen oftmals geblieben ist in den Diskussionen, auch so eine gute Erfahrung, da jemand aus der Praxis zu sehen, der das tatsächlich auch lebt? Das, was man sich immer so in der Theorie ausgemalt hat.
0: Naja, also was für mich toll war, das war, dass sie so selbstständig war und in ihrem Beruf so aufgegangen ist. Also das war einfach ein wunderbares Vorbild und dass sie trotzdem eine Familie hatte, also Kinder hatte, also dass man das vereinbaren kann und dabei nicht irgendwie in einem, Käfig
1: gefangen ist.
0: Mhm. Ja, also das und aber sie ist auch, ansonsten war sie eben auch sehr politisch engagiert und die Zeichnungen zur Frauenbewegung war das eine. Sie hat also, wenn man sich heute nochmal, sie ist ja gestorben inzwischen, also ihre Zeichnungen anguckt, dann hat sie diesen ganzen politischen Themen, diese Bundesrepublik begleitet haben, immer wieder gezeichnet, ob das die Neonazis waren oder die Ausländerfeindlichkeit oder die Umweltgeschichten. Also die sind heute so aktuell wie damals, ja. Sehr, sehr, sehr eigenartig.
1: Sollte man mal wieder in die Hand nehmen und durchblättern. Liegt es noch in Ihrem Verlag sozusagen vor?
0: Natürlich, wir haben das, also das ist jetzt nicht mehr lieferbar, aber im Archiv haben wir natürlich.
1: Im Archiv ist alles noch nachzusehen. Wie haben Sie diesen Bruch vom Studentenleben hin in so ein Berufsleben, in dem Sie ja dann doch relativ schnell in dem Verlag sehr gefordert waren? Wie haben Sie das persönlich erlebt? War es eine große Umstellung?
0: Naja, am Anfang war der Verlag kleiner, dann war die Umstellung nicht so groß, aber weil man sich ja auch irgendwie die Zeit selber bestimmen konnte. Wir haben viel gearbeitet, aber wir hatten auch uns so identifiziert mit der Arbeit und konnten es uns selber bestimmen. Also wir hatten damals gesagt, wenn es schönes Wetter ist, gehen wir raus an den See und dann arbeiten wir abends. Also das war einfach eine andere Situation. Man musste ja nicht um 9 irgendwo sitzen. Und dann kam der Chef und hat gesagt, ja, wo sind Sie denn 9:10? Sondern man hat sich selber eingerichtet und das viele Arbeiten, das war nicht so.

0: Antje Kunstmann ist, wie erst diese Woche bekannt wurde, im Alter von 77 Jahren gestorben. Daher wiederholen wir das Gespräch mit ihr von 2016.
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3: Da zucken Sie gleich zusammen, Frau Kunstmann. Janis Joplin hat gerade gesungen, A Woman Left Lonely.
4: Ja.
3: Fühlt man sich als überzeugte Feministin manchmal so ein bisschen?
4: Naja, also für mich ist der Feminismus natürlich irgendwie, das heißt überzeugte Feminismin, das Schöne am Feminismus ist ja, dass es kein Headquarter gibt. Also, dass es niemanden gibt, der sagt, wo es lang geht. Ja, sondern dass das
3: Obwohl man lange Zeit dachte, Alice Schwarzer ist das Headquarter,
4: ja, also,
3: oder?
4: Ja, also nicht wirklich, ja. Aber das hat die Faye Weld mal so schön gesagt. Sie hat gesagt, wo ist hier irgendwie der Dogmatismus, der ist da nicht vorgesehen. Und auch wenn es manchmal einem so vorkam, aber das war es wirklich nie. Und ich glaube, man muss ihn dann deswegen mit dieser Überzeugung, ich frage mich dann immer, was sollte man denn sonst sein, ja, als Frau? Sollte man irgendwie ablehnen, dass wir gleichberechtigt sind?
3: Ja, wobei
4: sollte
3: das
4: man
3: kommt
4: das
3: ja
4: irgendwie,
3: manchmal
4: was ist eine, ja, ja, aber was soll das denn? Ich meine, also das finde ich jetzt wirklich irgendwie kurios. Also die Frauen, die definitiv sagen, sie sind nicht für die Gleichberechtigung von Frauen, für den Feminismus, für dafür, dass sich die Geschlechterverhältnisse anders gestalten, als es vielleicht in 50er Jahren war, wo die Ehemänner noch erlauben konnten, ob die Frauen irgendwie arbeiten dürfen oder nicht. Das ist erst 77 abgeschafft worden, gesetzlich. Mhm. Also ich meine, also das ist doch gar keine Frage, dass man da irgendwie sich als Feministin bezeichnet. Also ich fand immer ganz schön, wenn es mal so eine junge Frau auch mal vor Jahren gesagt hat,

0: auf die Frage, ob sie ihrer Mutter denn dankbar wäre, dass die Frauen so viel erkämpft haben für ihre Generation. Da hat sie nur geantwortet, ja schon, aber irgendwie, ich bedanke mich ja auch nicht bei Edison, wenn jedes Mal, wenn ich das Licht anmache. Und das fand ich sehr, sehr gut. Das ist, das muss man nicht. Also man muss sich nicht bedanken, man muss ein Bewusstsein haben dafür, dass das keine gesicherten
1: Verhältnisse sind.
0: Verhältnisse,
1: das ist diese
0: sind.
1: Haltung. Und diese Haltung hat man, wenn man den öffentlichen Diskurs betrachtet, schon den Eindruck, dass die manchmal fehlt.
0: Ja,
1: ist das
0: stimmt.
1: Etwas, was Sie empört?
0: Ja. Ja, das empört mich wirklich, weil ich das für eine große Dummheit halte.
1: Wie thematisieren Sie das auch in den Büchern, die Sie sind ja als Verlegerin diejenige, die an der Schaltstelle sitzt und sagt, das machen wir und das machen wir nicht. Und Sie haben ja auch immer viel Sachbücher zu politischen, aktuellen Themen. Was ist da im Programm zu finden?
0: Zu dieser Frage, da habe ich schon so viel gemacht, dass jetzt im aktuellen Programm mal ein paar andere Sachen dran sind. Ja. Ansonsten, glaube ich, finden Sie in unseren Büchern nichts, was dagegen ist. Und ich glaube, das ist jetzt auch mal was Entscheidendes. Ich glaube, die politischen Fragen stellen sich heute breiter. Und das versuchen wir aufzunehmen. Da sind wir manchmal aktueller, als man sich vorher vorgestellt hat. Also wir machen jetzt ein Buch von einer Amerikanerin, das heißt The New Jim Crow. Und heute lese ich in der Zeitung diese ganzen Schwarzen, die immer wieder erschossen werden, diese Bewaffnung. Dieser Rassismus in diesem Land, ja, der ja unglaublich ist, ja, und sich keineswegs so verändert hat, wie wir uns das vorgestellt haben, nach den 60er Jahren, also der Bürgerrechtsbewegung in den USA. Das hat die, ist ein Riesenerfolg in Amerika gewesen natürlich, aber das haben wir jetzt im Programm, weil wir finden, das ist ein wichtiges Thema, weil so ein Rassismus ist ja unterschwellig auch bei uns da, ja.
1: Auch wenn wir jetzt nicht einfach aufgrund unserer Geschichte nicht diese direkte Konfrontation haben, aber wir haben natürlich jetzt auch im Zusammenhang mit der Diskussion um die ganzen Flüchtlinge auch erlebt, dass da sehr viel im Gange ist. Kommen wir zurück zur Verlagsgründung vor 40 Jahren. Da hieß der Verlag Peter Weißmann Verlag. Warum nicht Weißmann Kunstmann Verlag?
0: Na, mein Teil hieß ja der Frauenbuchverlag. Ja. Das war was anderes. Das waren zwei Verlagsprogramme und Weißmann Verlag war ein Jugendbuchverlag. Ich hatte dieses Frauenthema mitgebracht. Und damals waren ja so Verlagsgründungen, die haben sich immer so einen Namen gegeben für das, was sie machen wollten. Mhm. Und das war bei Weißmann eine andere Geschichte dahinter. Aber bei mir war es so, dass es gab den Verlag Roter Stern, es gab die Frauenoffensive, es gab, ja. Und ich fand aber schon damals diesen Namen Frauenbuchverlag jetzt nicht irgendwie gerade besonders prickelnd. Also als wir dann den Verlagsnamen geändert haben, war ich sehr viel zufriedener
1: damit. Peter Weißmann ist dann ausgestiegen und dann haben Sie das Schiff alleine gesteuert. Wie darf man sich das vorstellen? So eine Verlagsgründung erfordert ja Geld, Räume, Know-how. Sie sind da einfach so ins kalte Wasser gesprungen mit viel Mut oder...
0: Schon.
1: War das auch sehr überlegt alles?
0: Es war schon überlegt, aber es war auch gehörte auch Mut dazu. Und wir haben halt damals irgendwie gedacht, dass wir diese Bücher gerne weitermachen würden. Wir hatten eigentlich nicht viel Geld. Wir haben uns das Kapital für eine GmbH geliehen und haben in der Wohnung, wo wir auch gewohnt haben, angefangen. Also es war ja damals eine Zeit, wo wir alle in Wohngemeinschaften gewohnt haben. Also wir haben nicht viel Geld gebraucht für unseren persönlichen. Wir hatten dann also mit den Büchern auch am Anfang gleich ziemlich viel Erfolg.
1: Das war das Gute.
0: Ja, das war das Gute.
1: Da konnte man die Kredite auch wieder zurückzahlen. Welche Bücher waren das, die damals in den 80er Jahren so erfolgreich waren?
0: Also... In meinem Bereich war das irgendwie ein Buch, was wir irrsinnig gut verkauft haben. Das hatte was mit Frauen und Körper zu tun. Das ist so ein Handbuch, das war damals ein großes Thema. Und davon haben wir irrsinnig viel, so eine Übersetzung aus dem Dänischen, unheimlich viel verkauft. Und auch so ein witziges Buch zur Schwangerschaft, weil wir damals auch, ich war schwanger, war so ein Thema. Ja, also so. Und dann hatten wir aber auch in der Literatur Erfolge. Das war ein Buch von der Margot Schröder. Also das alle drei Bücher in diesem ersten Programm waren eigentlich.
1: Woran erkennen Sie, Frau Kunstmann, ob ein Buch gut ist, ob es sich verkaufen lässt? Haben Sie da so einen Riecher dafür?
0: Ich glaube, das kann man nicht wirklich erkennen. Also man hat das Gefühl, wenn es

0: einen selber so interessiert, dann wird es auch noch ein paar andere geben, die das, wenn man es richtig vermittelt. Also das ist das Einzige, wo man sagen kann, dass also bei der Faye Wellen oder bei Helge Sander, wenn das so einen Witz hatte und wenn mich das irgendwie amüsiert hat und wenn ich das gerne gelesen habe und wenn es diesen inhaltlichen Moment hatte. Oder auch bei dem Raphael Chirbes, man hört sofort einen bestimmten Ton und dann weiß man das, also oder glaubt es zu wissen, kann aber auch total schief gehen. Und dann ist man zu früh dran oder man kriegt, das ist ja, da ist man in guter Gesellschaft mit allen Verlegern. Also Kafka hatte eine Auflage von 800 Exemplaren, ja. Harry Potter war die erste Auflage, 800 Exemplare. Melville zu Lebzeiten gar nicht, also Weltliteratur oftmals zu Lebzeiten der Autoren gar nicht geschätzt worden. Ja.
1: Aber das tröstet einen nicht. Sie müssen ja auch immer eine Entscheidung treffen. Sie sind ja nicht nur jemand, der Literatur, literarischen Anspruch hat, sondern Sie sind ja auch Unternehmerin. Sie müssen ja manchmal auch einfach auf die Zahlen gucken.
0: Ja, nicht nur manchmal, ich gucke immer auf die Zahlen.
1: Jeden Tag. Ja. Ist man da manchmal auch so in der Bredouille, dass man denkt, eigentlich glaube ich, dass dieses Buch so vom literarischen Anspruch nicht zu mir passt, aber ich könnte mir vorstellen, das verkauft sich gut. Kennen Sie solche Konflikte?
0: Also ich habe die selten gehabt, weil also die Bücher, die sich bei uns gut verkauft haben, die habe ich auch immer gut gefunden, ja. Diese Überlegung würde mir, glaube ich, nicht ganz einfach fallen. Natürlich denke ich auch, also wenn man so ganz schwierige Titel macht, ja, also Kurzgeschichten, die sich mit dem Flüchtlingsthema und der Flucht und dem Exil beschäftigen und knallhart sind, literarisch wahnsinnig gut sind, wie die von Hasan Blasim, dann weiß ich einfach, da gibt es keinen Massenleserkreis, weil das muss man, damit muss man sich auseinandersetzen wollen. Das weiß ich einfach. Und ich weiß aber, dass bei anderen Sachen, die ich auch wunderbar finde, die mehr so, sag ich mal, gehobene Unterhaltung haben, auch Krimis sind, dass ich damit mehr Leute erreichen kann. Und die müssen mir aber auch gefallen. Also da mache ich auch nichts, was nicht diese literarische Qualität hat.
1: Und unterm Strich muss es sich irgendwie dann auch wieder ausgleichen. Wir reden gleich noch über ein Buch, das sich gut verkauft hat, von Philipp Lahm, dem Fußballstar, nach Fanny van Dannen mit dem Titel Integrieren.

0: Fanny van Dannen und unser Gast, Antje Kunstmann, hat viel zu schmunzeln gehabt. Den mögen Sie.
1: Ja, wir haben auch seine Bücher gemacht

0: und die habe ich mit wirklich allergrößtem Vergnügen gemacht. Die waren bei uns auch sehr erfolgreich. Neues von Gott war das erfolgreichste, großartiges Buch.
1: Also gleich wieder ein Lesetipp, aber erschienen bei Ihnen auch unter anderem ein Buch von Philipp Lahm, dem Fußballstar. Wie kommen Sie als doch kleiner, Verlag, der für ganz anderes bekannt ist, zu so einem Kontakt, Frau Kunstmann?
0: Also da müssten Sie eigentlich den Berater von Philipp Lahm, Roman Grill, fragen, weil die sind zu uns gekommen. Und ich dachte immer, vielleicht hat das damit was zu tun, dass der Philipp Lahm ja irgendwie in einem kleinen Fußballverein angefangen hat, in Gern mit der Mutter, also was ein Münchner Gewächs ist auch. Mhm. Und dass da vielleicht ein kleiner Verlag, könnte die Überlegung gewesen sein, ganz gut passt, ja. Mhm. Und das haben wir auch, wir haben sehr gut zusammengearbeitet. Und das ist ja auch das zweiterfolgreichste Fußballbuch ever gewesen.
1: Wie läuft so eine Zusammenarbeit? Also normalerweise, klar, Sie kriegen das Manuskript und dann gibt es einen Lektor, der versucht noch das ein oder andere mit dem Autor zu besprechen. Wie war das im Fall von Philipp Lahm? Sind Sie mit ihm essen gegangen und haben gesagt, hier könnte man das vielleicht ein bisschen anders machen?
0: Nein, das war ja so, dass irgendwie Philipp Lahm erzählt hat und aufgeschrieben worden ist es von Christian Seiler. Und dann habe ich das Lektorat mit ihm nochmal gemacht und das musste natürlich von Philipp Lahm auch nochmal abgesegnet werden. Und darum ging es dann. Also man kann ihm ja da irgendwie, das ist ja kein Roman, sondern das ist das, was er erzählt hat und was er erlebt hat und was er weitergeben wollte. Ja.
1: Wie waren die Kontakte mit ihm? Da
0: sehr
1: sind Sie wahrscheinlich sehr,
0: sehr
1: beneidet worden, oder? Mit dem großen Fußballer.
0: Ja, meine Güte, das ist ja auch nur ein Mensch, ja. Also das ist ein sehr netter Mensch, ja. Neulich haben die bei uns alle vom FC Bayern gegrillt. Wir haben im Verlag, wo wir jetzt sind, in der Zweigstufe, ist so eine Kochschule vorher und die machen immer so Grillseminare für meistens für Männer. Ja, das ist ja
1: Männerdomäne.
0: Ja. Mhm. Und dann war plötzlich irgendwie der halbe FC Bayern unten zum Grillen. Das hat uns sehr überrascht.
1: Haben Sie was abbekommen?
0: Nein.
1: Wenn Sie Manuskripte bekommen, Frau Kunstmann, ist das tatsächlich so, dass Sie das alles lesen, was da bei Ihnen anlandet? Oder zumindest mal einen Blick reinwerfen? Weil es könnte ja immer auch mal ein Überraschungserfolg dabei sein.
0: Nein, das mache ich nicht. Also da sind irgendwie ganz viele Sachen, die passen auf den ersten Blick nicht bei uns. Und außerdem gibt es noch zwei Lekturen bei uns, die diese Manuskripte sichten. Ich lese aber die Bücher, die wir annehmen, die lese ich alle und ich lese auch sonst sehr viele im Umkreis davon, aber die sind schon ein bisschen vorsortiert.
1: Gibt es auch so Situationen, wo Sie ein Manuskript abgelehnt haben und dann erscheint es in einem anderen Verlag und wird ein super Erfolg? Ist Ihnen das schon passiert?
0: Ja, ist schon passiert. Ja.
1: Und das ist dann ärgerlich?
0: Ärgert jeden, aber es ist auch eine Erfahrung, die auch jeder Verleger schon mal gemacht hat. Ja.
1: Und umgekehrt ist es ja vermutlich auch so.
0: Ja.
1: Wie viele Manuskripte bekommen Sie so im Schnitt pro Woche zugeschickt?
0: Ich nehme mal an, dass es an jedem Tag ungefähr 3 sind. Ja, so. Kann man sich mal hochrechnen, wie viele das sind.
1: Und wie viele Bücher machen Sie im Jahr? 40.
0: Ja.
1: Ja, also kann man sich die Wahrscheinlichkeit ausrechnen, mit der so ein Manuskript dann auch angenommen wird. Nehmen wir mal das Buch von Christoph Magnusson, Das war ich nicht, das ist diese Bankergeschichte, die ja unheimlich erfolgreich war glaube ich auch sein erstes Buch, oder?
0: Nein, sein zweites.
1: Sein zweites. Was hat Sie da hellhörig werden lassen an diesem Manuskript?
0: Naja, also ich habe ja sein erstes Buch auch veröffentlicht, dann macht man selbstverständlich das zweite auch. Und wir haben uns nur überlegt, ist es zu früh oder ist es zu spät, weil er noch nicht ganz fertig war und dann war es genau zum richtigen Zeitpunkt.
1: Und als die Bankenkrise auf dem Höhepunkt war.
0: War eigentlich schon ein bisschen drüber, ja. Aber das ist ja jetzt auch schon eine Weile her, aber jetzt gibt es ja von Paul Murray auch ein wunderbares Buch, das heißt Der gute Banker. Und diese Finanzkrise dauert ja an und das ist ein ganz anderer Zugang nochmal zu dem Thema, als ihn der Christoph Magnusson hatte. Und das finde ich jetzt auch interessant, wie spricht man heute darüber oder schreibt man heute darüber anders, als das der Christoph damals gemacht hat. Ja.
1: Wir hatten ihn neulich im Tagesgespräch am Montag, als es um Fußball ging, zu Island, weil er, glaube ich, auch eine Gebrauchsanweisung für Island geschrieben hat. Also auch solche Querverbindungen.

0: Verbindungen ergeben sich dann. Wir haben ja vorhin schon über Ihren Sohn gesprochen, Moritz, der in die Verlagsleitung mit einsteigt und den Verlag auch weiter übernehmen wird. Der ist 78, glaube ich, geboren, wenn ich das richtig gelesen habe. Da waren Sie ja so mitten noch in der Verlagsgründung. Wie haben Sie das damals alles hinbekommen in Zeiten, in denen Kinderbetreuung so wie heute noch nicht üblich war, Manuskripte lesen und einen Verlag leiten und ein kleines Kind?
1: Ja, erstens war ich im Verlag damals noch nicht alleine. Zweitens hatten die Frauen vor, also die ein bisschen älter waren als wir, schon für Kinderläden gesorgt. Ja, also da war manchmal, denke ich, von heute aus gesehen, wenn ich mir anschaue, wie schwer es ist für unsere jungen Kollegen, einen Platz für die Kinder zu finden. Die müssen sich ja da schon anmelden, bevor sie schwanger sind. War es für uns alle relativ einfach. Also Moritz ist mit einem Jahr schon ins Kinderhaus gekommen. Wir hatten einen großen Freundeskreis. Wir haben uns gegenseitig geholfen, weil alle die gleiche Situation hatten. Alle wollten was machen und arbeiten, mussten auch was arbeiten, mussten ja Geld verdienen. Und wir wollten die Kinder irgendwie anders aufwachsen lassen als vorgesehen, ja. Also wir wollten sie nicht den ganzen Tag abgeben, wir wollten mitbestimmen, wir wollten, dass die in einem guten Kinderhaus oder Kinderladen sind und so weiter und
0: dass
1: so fort.
0: Dass ihnen vorgelesen wird, zum Beispiel.
1: Ja, dass sie aber auch raus können und spielen können. Und das, also
0: wie betrachtet er das rückblickend auch, so diese vielen verschiedenen Begegnungen mit Künstlern, mit Literaten, die ja unweigerlich vermutlich mal zustande kamen, einfach durch ihre Arbeit und dadurch, dass er ja vermutlich auch ein bisschen im Verlag aufgewachsen ist?
1: Also das müssten Sie ihn eigentlich selber fragen. Ja, ich denke,
0: aber
1: es hat
0: Sie
1: ihm nicht geschadet.
0: Aber Sie werden sich ja mal drüber gesprochen haben, oder?
1: Das hat ihm bestimmt nicht geschadet. Also er hat irgendwie viel mitgekriegt und hat auch, glaube ich, immer gesehen, dass mir diese Arbeit Freude gemacht hat.
0: Jetzt sind Sie ja immer noch in den Bereichen Gesellschaft und Politik auf der einen Seite und Literatur auf der anderen Seite unterwegs. Was ist es, wo Sie die größere Herausforderung für sich sehen? Das richtige Thema zu finden, das richtige Buch zu finden?
1: Also ich würde mal sagen, also wenn man nur was von Literatur versteht, versteht man auch davon nichts, ja. Also man muss schon auch die Gesellschaft im Blick haben, die ja auch wieder in die Literatur zurückfließt. Also das ist ja, sonst würde es ja nicht so große Romane geben, die sich also mit bestimmten Zeitströmungen oder sowas auseinandersetzen.
0: Diese Bankergeschichte.
1: Ja. Die Bankergeschichte, oder ich meine, wenn man es jetzt mal in die Literatur nimmt, also Kafka war visionär in einer bestimmten Weise, was die Gesellschaft anbetrifft, wie sie dann geworden ist. Und sowas gibt es ja immer wieder. Das heißt, die Literatur hat was damit zu tun. Das heißt, das verbindet sich, glaube ich, in so einem Programm. Und was ist die größere Herausforderung, weiß ich gar nicht zu sagen. Also ich denke, beides ist eine.
0: Jetzt sind Sie in einer Zeit sozialisiert worden, in der die ganz großen Debatten geführt worden sind in den 60er, 70er Jahren, auch an den Universitäten, die Auseinandersetzung mit dem Nationalsozialismus, der Feminismus, die Frauenbewegung. Haben Sie den Eindruck, dass wir jetzt auch in einer ähnlich spannenden Zeit leben, weil wir uns als Gesellschaft doch irgendwie im Moment nochmal neu definieren müssen und da natürlich viele Diskussionen zwangsläufig damit einhergehen?
1: Ich glaube ja. Und dafür wird zu wenig diskutiert, würde ich mal sagen. Also jetzt nicht in den Zeitungen oder in so, aber so eine Debatte könnte meiner Meinung nach breiter geführt werden für das, was es zu diskutieren gibt. Also ich meine, Europa fängt jetzt gerade mal ein bisschen an. Also wir haben dazu auch Bücher gemacht, die irgendwie, wo man gesagt hat, eher schwierig, ja. Das ist eine Debatte, die müsste viel, sag ich mal, offensiver geführt werden. Also, und jetzt sieht man ja nach diesem Brexit, dass das vielleicht doch nicht einfach nur abzulehnen ist. Und wo sind denn da die Defizite? Also das ist eine, natürlich die Fremdenfeindlichkeit. Da haben wir auch schon Bücher dazu gemacht. Also dieses Buch über Flüchtlinge schon vor vielen Jahren, wo man sehen konnte, was eigentlich, wieso die Leute weggehen. Wir haben diese ganzen Ursachen, wozu es dazu kommt, einfach in den Büchern immer schon aufgehoben gehabt. Also ich denke, wir müssen uns auch gucken, dass wir irgendwie sowas wie die AfD also nicht weiter, nicht größer werden lassen. Das heißt also, eine gesellschaftliche Debatte ist total angesagt. Also wenn die sagen irgendwie, der zweite Vorsitzende sagt, also man muss diese rot-rot-grüne versiftere

0: Republik verändern, ja, dann denke ich irgendwie, was meint er denn eigentlich? Mhm. Ja, also
1: sehen
0: was
1: Sie sich
0: genau?
1: Da als Verlegerin auch in so einer Art gesellschaftlichen Verantwortung, da was beizutragen und vielleicht auch solche Diskussionen mal richtig zu befeuern?
0: Aber natürlich, soweit man das mit Büchern machen kann, tun wir das. Also da tun wir unser Möglichstes und unser Bestes. Ja, mhm. Aber also wir machen jetzt ein Buch, also von Varoufakis irgendwie über, wie man
1: den
0: Europa,
1: griechischen Finanzminister,
0: ja, mhm. wie man den Europa, also was die beim Euro die Schwierigkeiten sind und wie man eigentlich ein demokratisches Europa nach vorne bringt. Oder wir machen ein Buch von dem Gilles Kepel, der sich über die Ursachen irgendwie der Dschihadisten in Frankreich und diese Anschläge, die ja auch ganz Europa betreffen, einen Kopf macht. Also was sind denn die Ursachen davon, dass es in der dritten Generation von jungen Leuten plötzlich zu sowas kommt? Mhm. Also da versuchen wir, diese Debatten mit Büchern zu vertiefen und denen einfach auch nochmal so einen Hintergrund zu verschaffen. Das ist mir schon ein großes Anliegen.
2: Falls Sie jetzt gedacht haben, diese Sendung, die wurde dieser Tage aufgenommen, weil die Themen doch die sind, die uns nach wie vor beschäftigen, nein. Stefanie Heinzeller und Antje Kunstmann haben sich 2016 getroffen. Wir erinnern an die Verlegerin, die vergangene Woche mit 77 Jahren gestorben ist. Weiter geht's mit Taylor Swift, damals noch nicht verheiratet. Das immerhin hat sich geändert. Safe and Sound.

0: Taylor Swift und Safe und Sound. Ja, das wünscht man sich auch für das eigene Leben, dass es sicher weitergeht. Frau Kunstmann im Verlag, nach 40 Jahren werden Sie sich so langsam zurückziehen, aber ich glaube, so ganz können Sie noch nicht aufhören. Und Sohn Moritz wird irgendwann das Ruder übernehmen. Ja, wie sicher ist so eine Zukunft in einem kleinen, unabhängigen Verlag in einer doch ja, sehr unruhigen Landschaft insgesamt?
1: Sicher ist es nie gewesen und sicher kann es auch nicht sein. Also, denn jedes Buch ist ein Abenteuer. Jeder erste Buch von einem Autor, sage ich immer, ist Glaube, Liebe, Hoffnung. Also wenn man dann mal irgendwie einen Erfolg gehabt hat, dann kann man irgendwie davon ausgehen, dass vielleicht das nächste auch ein Erfolg wird. Aber auf der sicheren Seite ist man nie. Und wenn man in diesem Beruf auch immer gute Bücher hat und macht, braucht man trotzdem dieses letzte bisschen Glück oder Fortune. Also wenn man das nicht hat, hat man leider Gottes auch verloren.
0: Und man braucht wahrscheinlich auch ganz viel Erfahrung. Wie ist Ihr Sohn in das Verlagswesen hineingewachsen?

0: Ist ja vermutlich nicht so ganz einfach, sind kein Riesenverlag. Also Mutter und Sohn sind sich da wahrscheinlich auch viel über den Weg gelaufen. Da muss die Chemie schon stimmen.
1: Ja, stimmt. Also der war lange in Berlin und hat da in anderen Verlagen auch gearbeitet und Geschichte studiert. Also wir sind uns nah, wir teilen eigentlich auch sehr viele Ansichten. Und ansonsten versuchen wir auch unsere eigenen Sachen in dem Verlag zu machen.
0: Wie gut können Sie das, andere machen lassen, wo Sie so viel Erfahrung haben und der auch, wie wir in dieser Stunde erfahren haben, klaren Kompass, was Sie so für Vorstellungen und für eigene Ansprüche haben?
1: Ja, also da glaube ich, weiß ich selber nicht ganz genau, was die anderen sagen würden. Ich denke, ich kann den anderen immer viel Raum lassen. Aber ob die das genauso sehen, weiß ich jetzt nicht. Ich denke, es muss immer irgendwann einer da sein, der dann sagt, so wird's gemacht, ja. Aber ich glaube, mein Sohn ist da ganz auch, hat die Bücher gemacht, die er machen wollte und auch das so gemacht, wie er denkt.
0: Und hoffentlich Fortune gehabt damit.
1: Ja.
0: Na, Gott sei Dank, dann lässt es ja hoffen. Trotzdem ist es so, dass die Branche gerade auch sehr im Umbruch ist. Die Frage, wie geht das weiter mit dem Netz, mit der Digitalisierung? Wird es in Zukunft überhaupt noch Bücher geben? Wird überhaupt noch jemand mehr als 15 Twitter-Zeichen lesen können und sich wirklich hinsetzen und ein Buch lesen? Was haben Sie für eine Vorstellung von der Zukunft?
1: Also ich glaube, wir sind in einem riesigen Wandel, mehr als früher, obwohl wenn man sich vorstellt, wie unsere Urgroßeltern vielleicht das Telefon oder das Auto erlebt haben oder die Eisenbahn, vielleicht war das auch irgendwie ein ähnlicher Prozess. Aber die Schwierigkeit ist auch nicht, dass die nicht mehr lesen können. Die werden lesen, also das wird weitergehen und sie werden auch Bücher lesen, also weil ein Buch hat viele Vorteile, etwas aufzuheben, ja, zu archivieren und da wieder reingucken zu können. Also das, glaube ich, wird bleiben. Ob es in der Größe bleibt, das weiß ich nicht. Also das wissen wir auch alle noch nicht und wie die Vertriebswege gehen werden und ob die Leute das als elektronisches Buch kaufen oder ob sie das als haptisches Buch kaufen. Da gibt es sicher viele Veränderungen und dann muss man mal sehen.
0: Und wie werden Sie das neue Buch von Tim Parks kaufen, das auch, glaube ich, im Herbst erscheint? Wie heißt der Titel, worüber wir sprechen, wenn wir über Bücher sprechen?
1: Ja. Naja, das ist natürlich ein Buch, was uns alle irgendwie, die sich mit Büchern beschäftigen, also bewegt, weil man sagt, muss man ein Buch zu Ende lesen?
0: Darf man ein Buch wegschmeißen?
1: Darf man es wegschmeißen? Was ist eigentlich der globale Roman, ja? Wo er sagt, bei den vielen Autoren hängt dein Englisch raus, so wie das Hemd aus der Hose. Ja, man sieht schon dahinter die englische Struktur, damit es in alle Sprachen übersetzt werden kann. Also das ist einfach ein sehr kluges und sehr witziges Buch für alle Leute, die sich überhaupt interessieren dafür, was mit Büchern passiert. Also die eigene Lesebiografie, wie war die denn?
0: Ein wunderbares Schlusswort für unser Gespräch. Frau Kunstmann, vielen Dank, dass Sie bei uns waren. Herzlichen Dank für das Gespräch.
1: Und vielen Dank Ihnen für die schönen Fragen.
2: Das war 1:1 der Talk in Memoriam Antje Kunstmann, die als Verlegerin Geschichte geschrieben hat. Stefanie Heinzeller hat sie 2016 getroffen. 2023 hat sie ihren Verlag an Sohn Moritz übergeben.

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4: Um 23 Uhr mit Stefanie Müller. Union und SPD streiten über die geplante Pflegereform. Gesundheitsminister Linnemann hat der SPD-Forderung nach einem Pflegedeckel im ARD-Bericht aus Berlin eine Absage erteilt. Für Linnemann ist dieser Deckel, der gegen den immer weiteren Anstieg der Eigenanteile für einen Platz im Heim wirken soll, keine Lösung. Die SPD hatte zuvor mit der Blockade von Linnemanns Sparplänen gedroht, die er an diesem Mittwoch ins Kabinett bringen will. Für morgen erwartet die Koalition interne Krisengespräche. Zwei Menschen sind heute früh bei dem schweren Busunfall auf der A96 ums Leben gekommen. Sie gehörten zu einer philippinischen Reisegruppe. Nach wie vor ist offen, warum das Fahrzeug von der Autobahn abkam und dann umkippte. Die Polizei ermittelt gegen den 40-jährigen Busfahrer wegen fahrlässiger Tötung im Straßenverkehr. Die Reisegruppe war auf dem Weg von Mailand zum Oktoberfest in München. In England ist offenbar ein Anschlag auf einen Luftwaffenstützpunkt verhindert worden. Drei verdächtige Autos hatten sich dem Gelände der Air Force Bases Fairford genähert. Die Fahrzeuge wurden von Robotern durchsucht, die für Bombenentschärfungen verwendet werden. Anwohner mussten vorsorglich ihre Häuser verlassen. Fünf Männer wurden festgenommen. Es wird wegen Terrorverdachts ermittelt. Der Fliegerhorst in der Nähe von Oxford wird nicht nur von der Royal Air Force genutzt, sondern auch von US-Truppen. Dort starteten unter anderem Bomber in Richtung Iran. Mit einem Gottesdienst in Leipzig haben die christlichen Kirchen in Deutschland heute die bundesweite interkulturelle Woche eingeläutet. Ziel ist mehr gesellschaftliche

0: Kirchlicher Zusammenhalt. Das diesjährige Motto lautet dafür. In seiner Predigt beklagte der frühere Dresdner Bischof Timmer Evers, man solle den anderen nicht als Konkurrenten, als Fremden oder Problem sehen. Bis nächsten Sonntag sind in über 750 Städten und Gemeinden rund 6000 Veranstaltungen geplant. Zum Sport. Die deutsche Fußballnationalmannschaft der Herren hat bei der Nations League in Augsburg enttäuscht. Das Team von Bundestrainer Klopp spielte beim Heimdebüt des 59-Jährigen gegen Griechenland 0:1. Den Treffer machte der griechische Innenverteidiger Dimitrios Kurbelis nach einem Patzer von DFB-Mittelfeldspieler Felix Metscher. Metscher hatte beim Auftakt der Nations League am Donnerstag noch das Tor gegen die Niederlande erzielt. Das Spiel ging unentschieden aus. Das Wetter in Deutschland. In der Nacht oft klar, im Nordwesten dagegen wolkig, Tiefstwerte 17 bis 4 Grad. Am Tag im Süden und Osten sonnig, dichtere Wolken im Westen und Nordwesten. Maximal 19 Grad an der Nordsee und 32 Grad am Oberrhein. Am Dienstag vielerorts Sonne, an der Nordsee einzelne Schauer. Und jetzt ist es 23:03.
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Servus und Hallo sagt Tobias Ruhland. Halt falsch, ich korrigiere, sagt ein glücklicher Tobias Ruhland. Jedenfalls bin ich quasi auf Knopfdruck und instantly happy, wenn ich diesen Song hier höre. Endlose Spätsommerfahrten mit der Vespa, Kletterurlaube, Schafkopfmarathons im Freibad. Und immer lief dabei, gern auch im Repeat-Modus, Ce Matin Là. Lieblingssong von einer meiner Lieblingsplatten of all times. Moon Safari von Air.

0: Welche Songs machen uns glücklich und warum? Darauf hat jeder und jede von uns natürlich ganz individuelle Antworten und innere Playlisten. Ich würde gerne in der kommenden Stunde die Glückslieder des Popjournalisten und Autoren Michael Behrendt durchturnen. Playlist zum Glück. 99,5 Songs für ein erfülltes Leben, heißt sein Buch. Warum 99,5 Songs? Das erfahren wir hoffentlich von ihm selber. Jedenfalls hat sich Behrendt bei der Liedauswahl für sein Buch an Songtexten orientiert und sie in verschiedene Rubriken unterteilt.
1: Das erste ist so ein bisschen das Universum und wir. Da geht es ja um Sinnfragen. Wo kommen wir her? Wo gehen wir hin? Es geht darum, dass man ein bisschen zurücktritt und sich mal bewusst macht, dass wir eigentlich irgendwo auf einem Planeten durchs All schweben. Und wenn man da einfach mal ein bisschen nach außen tritt und von außen drauf schaut, dann werden vielleicht auch manche Sorgen ein bisschen kleiner. Dann habe ich ein Kapitel Haltungen, die das Leben leichter machen. Da geht es halt einfach um Alltagstipps, um Verhaltensweisen, die uns gut durchkommen lassen, auch mit den Mitmenschen. Liebe und Partnerschaft ist natürlich ein großes Kapitel. Dann ganz wichtig in diesen turbulenten Zeiten das Kapitel Resilienz. Und auch Change Management, also Veränderungen managen. Und zum Schluss, ja, auch nochmal ganz wichtig, getting started, denn den Hintern hochkriegen ist für die meisten Menschen mit am schwierigsten, wenn sie das Gefühl haben, ja, sie müssen irgendwas ändern oder müssten ein bisschen was tun, um sich besser zu fühlen.
0: Na, dann fangen wir doch gleich mal an mit einem Song über das Hintern hochkriegen. Motto: nicht erst warten, bis dich der Leidensdruck in die Knie zwingt und dich in die Depression treibt, sondern gleich und sofort reagieren. Das ist die Message von Death Cab for Cutie in You Are a Tourist.
1: Sie sagen nämlich, wenn du in der Stadt, in der du geboren wurdest, dich plötzlich nur noch wie ein Tourist fühlst, und wenn du in der Lebensgeschichte, die du für dich schreibst, plötzlich feststellst, dass du nur noch der Schurke bist, dann sollst du auf jeden Fall was ändern. Und ich finde, es ist poetisch wunderbar ausgedrückt, wie man frühzeitig in die Gänge kommt.

0: Happier Than Ever. Das ist der titelgebende Song für diese Stunde Musik über Songs, die uns glücklich machen oder ja, uns anleiten und Tipps geben für ein gelungenes Leben. Happier Than Ever von Billie Eilish. Idol einer ganzen Generation und gerade Hauptfigur im ARD-Podcast Die Billie Eilish Story. Billie Eilish auch Vorbild in Sachen Dinge abstellen, die einem nicht gut tun. Happier Than Ever erzählt vom Ende einer toxischen Beziehung.
1: Ich finde es eigentlich ganz schön, dass Billie Eilish ja auch schon durch ihre Art zu singen früher immer so ein bisschen in diesen beruhigenden Kosmos einsortiert wurde, dass sie hier aber eben auch mal am Ende dann wirklich schreit, also auch die Wut und das Verändern eben rausschreit. Das ist mal eine neue Seite an ihr. Also insofern hat der Song auch für mich sehr viele unterschiedliche Resilienzfacetten.
0: Sagt Michael Behrendt, Autor von Playlist zum Glück, 99,5 Songs für ein erfülltes Leben. Erschienen bei Reklam und ja, ist musikalische Blaupause für diese Stunde hier auf Bayern 2. Und warum jetzt 99,5 Songs?
1: Der 99,5 Songs ist für mich auch tatsächlich nur so ein halber Rat. Er kommt von einer Indie-Band namens Theodor Shitstorm und nennt sich Ratgeberlied. Und tatsächlich macht sich diese Band in diesem Song eigentlich über das Ratgeber-Genre lustig, gibt dann aber doch zwischen den Zeilen selbst einen Rat, nämlich den, ab und zu auch mal ein bisschen renitent zu sein und sich nicht dem Leistungsdruck unserer Gesellschaft zu beugen. Und ja, das finde ich ja ab und zu zumindest auch ganz überlegenswert und auch gar nicht ganz falsch.

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0: Im Video zu You Get What You Give fallen Jugendliche über ein Einkaufszentrum her. Ein Song gegen das Establishment, aber auch ein Appell an die Jugend, nicht nur ewig vor sich hinzuträumen und autodestruktiv unterwegs zu sein, sondern auch Dinge in die Hand zu nehmen. Du kriegst nur so viel zurück, wie du auch selbst leistest. Fällt in Michael Behrens Buch Playlist zum Glück in die Kategorie Change Management, also eine echte Motivationshymne. Das ist Bayern 2 am Sonntag und ja, weiter geht's mit einem Song aus der Kategorie Das Universum und wir. Woke Up From a Dream von Cindy Lee Berryhill.
1: Total irre Geschichte hinter diesem Song. Also Cindy Lee Berryhill kommt ja aus dieser Anti-Folk-Szene der 80er, hat dann immer weiter Musik gemacht, ein bisschen in Vergessenheit geraten, hat dann einige Schicksalsschläge erlebt und hat dann vor ein paar Jahren dieses Ding hier rausgebracht, zusammen mit ein paar neuen Songs. Und es geht darum, dass sie mal geträumt hat, in den Spiegel zu schauen und hat plötzlich anstatt einer weißen Frau ein schwarzes Mädchen gesehen. Klingt ein bisschen esoterisch, aber sie hat dann Forschung betrieben in der Familiengeschichte, Genealogie und solche Sachen und hat dann rausgefunden, dass tatsächlich irgendeine Ur-Ur-Urgroßmutter oder also jedenfalls irgendwelche Vorfahren mal als schwarz registriert waren in irgendwelchen Listen und dann 10, 20 Jahre später dann plötzlich weiß deklariert waren. Und was sie gemerkt hat, sie ist eben keine ausschließlich weiße Frau, sondern sie hat durchaus auch schwarze Gene. Das hat sie sehr zum Nachdenken gebracht, das drückt sie auch in diesem Song aus. Und es geht natürlich letztlich darum, dass sich Kulturen wie selbstverständlich oder ganz selbstverständlich schon immer gemischt haben, dass Konzepte wie Nation und Ethnie eigentlich nur irgendwelche künstlichen Konzepte sind. Und es hilft einem, wenn man darüber nachdenkt und sich das anhört und sich darauf einlässt, einfach mal zu ergründen, wo man herkommt und dann auch einfach zu akzeptieren, dass jeder Mensch ist, wie er ist und dass es überhaupt keinen Grund gibt, andere wegen ihrer Ethnie, Rasse, Hautfarbe und so weiter zu diskriminieren.

0: Nat King Cole. Is it better to have loved and lost? Der Song ist fantastisch. Und die Frage im Songtitel ist natürlich rhetorisch. Ist es besser, geliebt und die Liebe wieder verloren zu haben oder sich erst gar nicht der Liebe hinzugeben und seine Gefühle zu verstecken? Auch der Song ist Teil von Playlist zum Glück, 99,5 Songs für ein erfülltes Leben von Popjournalist Michael Behrendt. In seinem Kapitel über Einstellungen und Haltungen, die das Leben leichter machen, taucht auch David Bowie auf mit einem seiner eher unbekannteren Songs. The Laughing Gnome, der lachende Gnom. Darin lernen wir das Pop-Chamäleon Nummer 1 von seiner albernen Seite kennen.
1: Es handelt davon, dass ein Mensch von einem Wicht verfolgt wird eines Tages, der immer kichert und er wird den einfach nicht los und irgendwann taucht er sogar noch mit seinem Bruder auf und diese beiden Wichte können aber wunderschöne Gags schreiben für irgendwelche Radioshows und zum Schluss lebt man dann zu dritt im Haus und freut sich des Geldsegens und ja, des schönen Lebens. Und zwischendrin mit Mickey Mouse Effekt wird immer Bowies Stimme und die eines Produzenten eben eingeblendet und ja, einfach herrliche Ironie, herrlicher Humor. Und mit diesem Humor, wenn man es schafft, damit ein bisschen durchs Leben zu gehen, dann wird vieles einfacher.

0: eine Bayern 2 Legende. Carole King mit Beautiful. Und hübscher Zufall, dieser Song taucht auch im Buch Playlist zum Glück von Michael Behrendt auf. Der Popjournalist und Musikfreak hat die Popgeschichte durchforstet nach Songs mit Anleitungen und Ratschlägen für ein gelungenes Leben. Und Beautiful von Carole King gehört da selbstverständlich dazu. Auf Behrendts Playlist zum Glück ist auch ein anderer Bayern 2 Lieblingsmusiker gelandet. Ariel Öhl, kurz Öhl, Heimatsound aus Wien. Mit dem Song Ruh hat auf Anhieb erstmal nichts mit Glück zu tun. Ganz im Gegenteil, erklärt Michael Behrendt.
1: Es geht ja um den Tod, es geht um Verlust und Trauer. Aber irre ist, wie dieser Song das in eine versöhnliche Stimmung packt, in einen fast schon fröhlichen Groove und wir uns als Hörerinnen und Hörern das Gefühl gibt, dass eben alles so wie es ist, der lange ruhige Fluss und das Werden und Vergehen schon einfach seine Berechtigung hat und seine Richtigkeit. Ja, man wird regelrecht getröstet, man lernt zu akzeptieren, dass wir uns in einem ewigen Kreislauf aus Werden und Vergehen bewegen. Ja, Öhl macht es textlich sehr toll, er hat sogar den Mut und ja, die Unverfrorenheit kann man fast sagen, aber im positiven Sinne ein berühmtes Gedicht von Goethe zu zitieren, über allen Wipfeln ist Ruhe, das baut er geschickt ein, variiert es auch ein bisschen. Wenn man dieses Lied hört, kann man ein Tränchen verdrücken und ist trotzdem irgendwo versöhnt mit dem Verlust, den man dann eventuell erfahren hat. Ja, Öhl, ein Act, den man für sich mal entdecken sollte.

0: Happier than ever. Wenn uns Songs glücklich machen. Das ist Bayern 2 mit Tobias Ruhland und ja, ich habe das passende Buch hier vor mir liegen. Playlist zum Glück. 99,5 Songs für ein erfülltes Leben. Autor ist Michael Behrendt und er erklärt uns, warum dieser Nina Simone Song es auch in sein Buch geschafft hat. Ain't Got No, I Got Life.
1: Das Spannende ist, dass dieser Song eigentlich zusammengesetzt ist aus zwei Fremdsongs, nämlich aus dem Musical Hair. Und in dem Musical Hair sind sie ganz anders kodiert. Da geht es einfach um die Absage an bürgerliche Werte und um das Feiern der eigenen Freiheit, des eigenen Körpers und der eigenen Würde. Und Nina Simone dreht das praktisch ein bisschen durch den Wolf und biegt das in eine ganz andere Richtung. Sie sagt, diese bürgerlichen Werte, die hier angesprochen werden, die werden uns Schwarzen genommen. Dagegen lehnen wir uns auf und ihr könnt uns so viel unterdrücken, diskriminieren, wie ihr wollt. Wir haben unseren Körper und wir haben unsere Würde und das kann uns keiner nehmen und das macht uns auch stark. Das heißt also, es wird alles völlig anders umgedreht, es ist am Ende richtig mitreißend und man kann sich einfach davon inspirieren lassen, auch das ein, ja, fantastischer Song zum Thema Resilienz.
0: Das Buch Playlist zum Glück ist bei Reklam erschienen und toller Service. Auf Spotify hat Behrendt seine 99,5 Songs auch noch in eine entsprechende Playlist gepackt. Und gerade weil sich Behrendt dem Thema Glück und Anleitung für ein gelungenes Leben vor allem von klugen Songtexten her hat leiten lassen, darf natürlich einer nicht fehlen. Weder im Buch noch in dieser Sendung. Dazu kommen wir gleich. Davor sagt Tobias Ruhland danke fürs Zuhören, der sich einmal mehr wie ein Glücksfrosch fühlt, Moderator solcher Sendungen sein zu können. Und damit ist alles gesagt von meiner Seite. Die letzten Worte dieser Sendung jetzt von Michael Behrendt und wir enden mit dem Song Do Right to Me, Do Unto Others von Bob Dylan.
1: Es geht um die sogenannte goldene Regel, die da besagt, was du nicht willst, dass man dir tu, das fügt auch keinem anderen zu. Ist ja schon ein richtiges Sprichwort. Tatsächlich gibt es diese goldene Regel in vielen Kulturen und Religionen. Und Bob Dylan greift das auf. Er macht das auf seine ganz typische literarische Art. Das ist zu komplex, um das jetzt hier auszuführen. Aber am Ende geht es natürlich im Love-Song-Kontext darum, wenn du mich gut behandelst, dann behandle ich dich natürlich auch gut. Auch das kann man auf andere Bereiche im Leben übertragen. Und außerdem ist es einfach auch ein schöner, grooviger Song. Und das rührt sich auch daher, dass Mark Knopfler von den Dire Straits und auch dessen Schlagzeuger eben an dieser Platte federführend mitgewirkt haben. Einfach auch ein wunderschönes Stück Musik.

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6: Um 24 Uhr mit Stefanie Müller. Zwischen der SPD und der Union geht die Debatte über die Pflegereform heute weiter. Bundesgesundheitsminister Linnemann hat die neuen Vorschläge der SPD für eine Reform der Pflegeversicherung abgelehnt. Im ARD-Bericht aus Berlin machte der CDU-Politiker deutlich, dass er den vom Koalitionspartner geforderten sogenannten Pflegedeckel nicht für zielführend hält. Die SPD droht mit einer Blockade im Bundestag. Derzeit ist offen, ob das Kabinett die Pflegereform am Mittwoch, wie eigentlich geplant, auf den Weg bringen kann. US-Präsident Trump hat das Vorgehen britischer Behörden gegen mögliche Anschlagsvorbereitungen an einer englischen Luftwaffenbasis gelobt. Trump erklärte, die Zusammenarbeit mit den Briten habe großartig funktioniert. Die britische Polizei hatte nach dem Vorfall an dem Stützpunkt Fairford, unweit von Oxford, der auch von der US-Luftwaffe genutzt wird, 5 Männer wegen des Verdachts auf Vorbereitung einer Terrortat festgenommen. Nach Trumps Worten haben sie schon länger unter Beobachtung gestanden. 7 Monate vor der Präsidentschaftswahl in Frankreich hat der rechtsnationale Rassemblement National von Spitzenpolitikerin Le Pen bei der Teilwahl des Senats erstmals Fraktionsstärke erlangt. Das berichteten französische Medien. Le Pen sprach am Abend von einem historischen Sieg und dem Erreichen eines wichtigen Meilensteins. Als Fraktion erlangt der RN mehr Befugnisse im Senat, etwa bei der Redezeit und dem Bestimmen der Tagesordnung. Im EU-Kandidatenland Serbien hat Staatspräsident Vučić sein Amt erwartungsgemäß niedergelegt, weil er Regierungschef werden möchte. Vučić erklärte seinen Rücktritt in einer Ansprache im staatlichen Fernsehen. Ein Termin für die neue Präsidentenwahl wurde noch nicht genannt. Sie muss laut Verfassung spätestens in 3 Monaten stattfinden. Zum Sport. Die deutsche Fußballnationalmannschaft der Herren hat bei der Nations League in Augsburg enttäuscht. Das Team von Bundestrainer Klopp spielte beim Heimdebüt des 59-Jährigen gegen Griechenland 0:1. Den Treffer machte der griechische Innenverteidiger Dimitrios Gurbilis nach einem Patzer von DFB-Mittelfeldspieler Felix Metscher. Metscher hatte beim Auftakt der Nations League am Donnerstag noch das Tor gegen die Niederlande erzielt. Das Spiel ging unentschieden aus. Das Wetter in Deutschland? In der Nacht oft klar, im Nordwesten dagegen wolkig. Tiefstwerte 17 bis 4 Grad. Am Tag im Süden und Osten sonnig, dichtere Wolken im Westen und Nordwesten. Maximal 19 Grad an der Nordsee, 32 Grad am Oberrhein. Am Dienstag gibt es vielerorts Sonne, an der Nordsee auch einzelne Schauer. Und jetzt ist es 0:03.
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8: Heute Nacht mit Tobias Hürenbach ganz herzlich willkommen. Schön, dass Sie eingeschaltet haben. In den kommenden 2 Stunden können Sie sich freuen unter anderem auf die ungarische Rhapsodie von Franz Liszt, auf das Klavierkonzert von Maurice Ravel und auf den sinfonischen Erstling von Ludwig van Beethoven. Mit dem starten wir jetzt. Sinfonie Nummer 1, C-Dur von Beethoven mit dem Gewandhausorchester Leipzig unter der Leitung von Herbert Blomstedt.

Das Gewandhausorchester Leipzig unter dem Dirigat von Herbert Blomstedt mit der ersten Sinfonie C-Dur von Ludwig van Beethoven. Sie hören das ARD-Nachtkonzert, präsentiert von BR Klassik. Und da erwartet uns jetzt das farbenfrohe Klavierkonzert G-Dur von Maurice Ravel. Die Solistin ist Simone Dinnerstein, die US-Amerikanerin hier am Klavier zu erleben. Sie konzertiert zusammen mit dem MDR-Sinfonieorchester unter der Leitung von Christian Järvi.

Volksmusik, Klassik, Jazz-Elemente, alles drin hier im Klavierkonzert G-Dur von Maurice Ravel. Wir hörten Simone Dinerstein zusammen mit dem MDR-Sinfonieorchester.

Leitung hatte hier Christian Järvi. Sie hören das ARD-Nachtkonzert und da geht es jetzt mit Franz Liszt nach Ungarn. Er schrieb seine insgesamt 19 ungarischen Rhapsodien für Klavier erst etwas später, 1850, auf der Grundlage der thematischen Skizzen aus seinen Reisejahren. Ja, und 6 Rhapsodien bekamen einen Orchesteranstrich. Die Staatskapelle Weimar präsentiert hier die ungarische Rhapsodie Nummer 2, D-Moll, dirigiert von Arthur Fagan.

Mit einem großen Rums und strahlendem Blech endete hier die ungarische Rhapsodie Nummer 2 D-Moll von Franz Liszt. Arthur Fagan dirigierte die Staatskapelle Weimar. Jetzt heißt es hier im ARD-Nachkonzert Fenster auf und die Frische des Originalklangs hineinlassen. Die Suite für zwei Oboen, Fagott, Streicher und Basso Continuo E-Moll von Georg Philipp Telemann, gespielt auf Originalinstrumenten von den Musikerinnen und Musikern von La Stazione Frankfurt unter der Leitung von Michael Schneider.

Das Ensemble La Stagione Frankfurt unter Michael Schneider mit der Suite E-Moll von Georg Philipp Telemann hier in dieser Nacht auf Montag. Das ist das ARD-Nachtkonzert. Und da erwartet uns jetzt die Missa in Angustiis von Joseph Haydn. Missa in Angustiis kann man in etwa übersetzen mit Messe in Zeiten der Bedrängnis und spiegelt die düstere, von Angst geprägte politische Atmosphäre in Europa wieder während der napoleonischen Kriege. Wir hören diese Missa für Soli, Chor und Orchester D-Moll mit Annette Dasch Sopran, Hermine Haselböck Alt, James Taylor Tenor und Stefan Genz Bariton sowie dem MDR Rundfunkchor und dem MDR Sinfonieorchester, alles zusammengehalten von Howard Amann.

Die Missa in Angustiis von Joseph Haydn für Solichor und Orchester D-Moll, diese Aufnahme hier aus Leipzig mit Annette Dasch Sopran, Hermine Haselböck Alt, James Taylor Tenor, Stefan Genz Bariton, dem MDR Rundfunkchor und dem MDR Sinfonieorchester unter der gesamtkünstlerischen Leitung von Howard Amen. Mit ein paar Takten von Georg Friedrich Händel geht es hier.

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1: Um 2 Uhr mit Wolfgang Berger. Der Streit in der schwarz-roten Koalition über die geplante Pflegereform geht in eine neue Runde. Bundesgesundheitsminister Linnemann hat am Abend dem SPD-Vorschlag, den Eigenanteil der Pflegekosten zu deckeln, eine Absage erteilt. Aus der Nachrichtenredaktion Daniel Runge.
2: Der Pflegedeckel der SPD löse das Problem nicht, sagte der CDU-Politiker im Bericht aus Berlin. Denn er bringe nur eine Entlastung von etwa 300 Euro pro Monat. Der Eigenanteil für einen Heimplatz liege aber bei mehr als 3.000 Euro. Um ihn zu senken, soll jetzt eine Kommission eingesetzt werden. Die SPD hatte zuletzt mit einer Blockade von Linnemanns Gesetzentwurf gedroht. Sie wirft dem Gesundheitsminister vor, in der Pflege nur kürzen zu wollen, aber keine echten Reformen zu planen.
1: Im Süden Englands hat die Polizei möglicherweise einen Terroranschlag verhindert. 5 Männer wurden wegen der Vorbereitung einer terroristischen Straftat festgenommen. Zuvor war ein Hinweis eingegangen, dass die Verdächtigen mit mehreren Lieferwagen auf dem Weg zum Luftwaffenstützpunkt Fairford seien. Dieser wird von den USA genutzt, um Angriffe auf iranische Raketenstellungen zu fliegen. Die Hintergründe des Vorfalls sind bislang aber unklar. Das Treffen von Außenminister Wadephul mit seinem russischen Amtskollegen Lavrov sorgt in den eigenen Reihen für Kritik. Sein Parteikollege von der CDU Kiesewetter sagte der Frankfurter Allgemeinen Zeitung, es sei der Eindruck eines deutschen Sonderwegs entstanden. Rückendeckung für Wadephul kam hingegen aus der SPD. Deren Außenpolitiker Stegner sagte, es sei wichtig, die Diplomatie nicht allein den USA zu überlassen. Wadephul und Lavrov hatten am Samstag überraschend am Rande der UN-Generalversammlung in New York über den Ukraine-Krieg gesprochen. Die deutsche Fußballnationalmannschaft hat beim Heimdebüt des neuen Bundestrainers Jürgen Klopp eine Niederlage kassiert. In Augsburg verlor die DFB-Elf in der Nations League gegen Griechenland mit 0:1. Aus Augsburg Stefanie Batschik.
3: Es habe insgesamt die Überzeugung gefehlt, die richtigen Abläufe durchzuziehen in den richtigen Räumen, so Klopp. Gegen den Weltranglisten 41. hatte das deutsche Team Chancen. Debütant Mbappé, Konté, Karim Adeyemi oder Kapitän Joshua Kimmich scheiterten aber entweder an der Genauigkeit im Abschluss oder am starken griechischen Keeper. Der Gegentreffer zum entscheidenden 0:1 in der 74. Minute fiel dann nach einem langen Ball. Jo Kimmich fälschte die Kugel noch unglücklich ab.
1: Das waren die Nachrichten. Das Wetter in Deutschland: bewölkt und vereinzelt etwas Regen, 17 Grad auf Helgoland bis 3 Grad im Bayerischen Wald. Tagsüber im Nordwesten wolkig, im Südosten länger sonnig und trocken, 18 Grad auf Sylt bis 31 Grad in der Südpfalz. Am Dienstag nachteils trüben Beginn, Sonne und Wolken. Es ist 2.03 Uhr.
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4: Und durch diese Nacht auf Montag begleitet sie Tobias Hürenbach. Hallo, herzlich willkommen. Ein Sommer aus dem Jahr 1915 wird uns beschäftigen. Szenen aus dem Elsass werden wir erleben. Und zu Beginn ein tolles Klarinettenkonzert von Louis Spohr, das 4. in E-Moll mit